0: Drogen nehmen. Und dann gehst du nach einer Woche dahin und dann wärst du vorbereitet mit irgendwelchen so Rauch, irgendwelchen Duft, ich weiß nicht was, so komische Sachen, ne? So wie halt das die Indianer machen, so aus den Filmen. Und dann isst du Pilze, ne? Und dann rauchst du so ein Zeug, das soll das Zeug von einem Frosch sein. Es gibt so Frösche, die hinterlassen eine Flüssigkeit. Und diese Flüssigkeit, die trocknet. Und die raucht man dann. Und dann kriegst du ein Feeling, was man nur bei der Geburt bekommt. Oder wenn du stirbst.
1: Okay.
0: Weißt du, so ein Feeling soll das sein. Aber wie gesagt, bei mir hat es nicht geholfen. Aber bei Jiva, der hat seine Dinge zwar, dass er da gesehen hat oder seine Entdeckung oder der hat gesehen, dass wir eine Seele, also wir sind seelenverwandt, wirklich. Also das ist, also für ihn war das wirklich, das ist kein Spruch. Es gibt ja diese, wir sind seelenverwandt, habe auch immer gesagt. Aber das war dann wirklich für ihn so.
1: Ja, krass.
0: Der hat mir Sachen erzählt, so, boah, das ist unbeschreiblich, Bruder, ehrlich. Und seit dem Tag, ich schwöre es dir, wie der mich angeguckt hat, was ich für eine Liebe empfangen habe von ihm, es ist unbeschreiblich, Bruder. Das ist wirklich unbeschreiblich.
1: Voll schön.
0: Ich habe mich neu in ihn verliebt und noch hundertfach, mehr, was, millionenfach mehr. So. Und das hat mich umgehauen. Ich kenne den 35 Jahre. Ich meine, ich habe ihn immer geliebt.
1: Ja.
0: Aber dann so, was ist mit dir passiert, Bruder? Bruder, ich liebe dich, du bist mein Seelenverwandter. So. Dann hat er mir auch Sachen gesagt, so, die für mich selber voll krass sind, so. Dass ich für ihn vieles wie so eine Medizin war, weißt du, ich habe ihn gut getan, so. Auf jeden Fall war dieser Tag der Tag, so. Und da waren wir echt buchstäblich eine Seele, so.
1: Ja,
0: ne? Und das war heftig. Und wir haben uns so sehr geliebt, dass wir dann echt das sogar ab und zu auch gesagt haben, so. Ne? Und das ist jetzt das Heftigste, Bruder. Weil an dem Tag, als er verstarb, waren wir bestimmt 24 Stunden im Studio, haben an seine Single gearbeitet. Wir haben 2 Jahre an seine Single gearbeitet und an sein Album, aber wir hatten nie diese, wir haben noch nicht diese Single gehabt. Ne? Und die Single, die, das ist das, was wir brauchen. Und das müssen, hatten wir diesen Druck auch gehabt, dass wir das auch toppen müssen, wegen Mama war der Mann im Haus, weißt du? Das war schon eine Herausforderung und so ein bisschen.
1: Und gerade nach diesen ganzen Sachen,
0: genau,
1: war Ende, Tower
0: genau,
1: runter und so.
0: Genau,
1: und
0: genau, da muss jetzt
1: Leute
0: richtig,
1: wollen Rechnungen
0: genau,
1: zahlen, so,
0: genau.
1: Das ist irgendwie das
0: Insolvenz, diese Beefs, diese Leute, die sich beschweren, der eine sagt abgezogen, der eine sagt, ich muss noch Geld kriegen, alles zusammen, der Film und alles, das hat, wie gesagt, 2 Jahre haben wir dafür gebraucht. Und an dem Tag haben wir es gemacht, haben wir es geschafft, endlich, und waren so happy und verabschieden uns tatsächlich, Bro, das ist unglaublich. Geh nach Hause, Bruder, geh jetzt endlich schlafen, ich geh jetzt auch schlafen, ich liebe dich. Ich sag, ich liebe dich und ich umarme ihn so, ne? Und ja, er sagt mir auch, dass er mich liebt und das war einfach heftig, Bruder. Ich bin so froh, dass wir das irgendwie gesagt haben, so, weißt du? Ich bin so froh, Bruder, ich weiß nicht, was mit mir, wie ich damit klargekommen wäre, wenn es nicht so wäre oder anders. Oder stell mal vor, ich hätte irgendwie jetzt nicht streiten, wir streiten uns wirklich nie, wir haben uns nie gestritten, aber was wäre, wenn so, weißt du? Wo ich dadurch auch dann wiederum gecheckt habe, boah, wie wichtig das ist, das zu sagen, was du fühlst oder so, oder die Menschen, oder generell die Menschen, die du liebst. Ich habe seit dem Tag, jeden Tag meine Mutter, dass ich sie liebe, jeden. Toll. Ich sage einfach allen jetzt mittlerweile so, was ich sage es einfach, was und damals nie so war, sage ich jetzt. Ich liebe dich, Bruder, hey, ciao, ich liebe dich, ciao.
1: Weißt du? Vor allem, dass man auch nicht wartet damit.
0: Das ist das. Ja. Aber da hat mir wieder alles gezeigt, wie schnell das gehen kann und wie heftig einfach alles. Wir haben so viele Pläne gehabt.
1: Waren die Pläne? Was war die Vision
0: alles,
1: quasi? Was sollte passieren?
0: Viel, Bruder, viel. Viel Musik. Wir wollten auch einen Film. Also wir wollten vieles machen, Bruder. Echt viel. Und diesmal auch alles richtig, verdammt nochmal. Weißt du? Er hatte leider, muss man sagen, viele falsche Leute um sich herum gehabt. Weißt du?

0: hat die Kontrolle darüber verloren. Weißt du? Die Sicht hat er einfach irgendwie verloren, weil es einfach zu viel war. Und das war das Problem so.
1: Was glaubst du, war der größte Fehler von Jiva, den er so gemacht hat, deiner Meinung nach, in diesem Zuge?
0: Dass er diese Kontrolle nicht mehr hatte und das abgegeben hat, nämlich. Also ich persönlich, sage ich ganz ehrlich, Bro, ich würde niemals jemandem eine Kontrolle geben, der über mein Geld auch entscheiden kann oder sonst was. Weißt du? Es sind dann so Sachen passiert, dass man Sachen halt, keine Ahnung, da sind so viel überwiesen worden. Für den wurde ein Studio, für den haben wir eine Wohnung geholt und zahlen die Miete. Der eine hat einen Mietwagen und diese ganzen Sachen wurde alles von, also von ihm quasi, also vom Tower oder vom Goldman bezahlt. So. Und ja.
1: Woran ist für dich das Projekt Goldman Tower letztendlich gescheitert?
0: Dadurch, dass er diese Kontrolle, also der hatte keine Übersicht mehr über all das, weil jeder dann auch machen konnte, was er machen will. Und irgendwie hatte ich das Gefühl, dass er das dann auch von ihm abguckt und sich denkt, ey, ich mach das auch. Und so hat sich das dann infiziert, also weißt du, das
1: So
0: hat sich,
1: verselbstständigt
0: genau,
1: einfach.
0: jeder hat dann irgendwie das dann gemacht. Die haben dann irgendwann mal mäßig, jetzt sage ich mal, auf ihn geschissen und einfach das, ach, mach ich auch. Und als hätten die keinen Respekt mehr oder, weißt du, wie ich ihn immer gesagt habe, guck mal, ich war nicht immer so oft im Tower. Aber wenn ich mal da war, habe ich gesehen, dass es immer schlimmer wurde, so
1: Inwiefern?
0: dem Respekt ihm gegenüber.
1: Woran hast du
0: Oder
1: das, woran hast du es gemerkt?
0: dass ja, die Leute reden einfach anders mit dem oder wenn er mal nicht da ist. Was heißt gelästert, aber so von mir dürfen, können die ja nicht lästern, aber so ein paar Sachen, die mir nicht gefallen haben, wo ich dann gemerkt habe, echt jetzt so? Und so generell, oder wie ich immer sage oder gesagt habe, die Leute kommen ins Tower als Fische und gehen raus als Haifische und beißen ihn noch dazu. Was ist das? Weißt du, was ich meine? Ist das der Dank dafür? So? Fand ich nicht so gut und ja. Aber ja.
1: Du hast erzählt, dass ihr, wie gesagt, du hast das Glück, dass du ihm noch gute Worte mit, also die letzten Worte waren schöne Worte, die ihr austauschen konntet. Da die Todesursache ja zunächst unklar war, hat die Staatsanwaltschaft ja wegen, also hat ein Todesermittlungsverfahren eingeleitet. Das heißt, sie haben auch nicht ausgeschlossen, quasi, dass es eventuell ein Fremdverschulden sein könnte. Sprich, dass es eventuell sogar ein Mord hätte sein können. So. Was ging dir da durch den Kopf, als du das mit erfahren hast?
0: Nein, es war für mich, weil was gesagt worden ist, was dann die Polizei dazu halt gebracht hat, quasi, weißt du? Und aber ich wusste, dass es nicht so war. Ich wusste, das kann unmöglich sein, dass er irgendwie ja ermordet wurde, vergiftet wurde oder was auch immer. Das kann nicht sein. Nein, es ist so, wie es ist, weil ich auch weiß, er war ist. Ist kein Geheimnis, er war krank. So. Und da hat er ein bisschen Problem. Es ist, ich sag's jetzt auch, es ist jetzt, er hat damals eine Magenverkleinerung gemacht, weißt du? Und musste dann dadurch Medikamente nehmen. Und das ist ein, der war krank, Bruder. Der war
1: Und sein
0: krank.
1: Schlafverhalten war
0: Ja.
1: ja auch einfach,
0: Ja,
1: der hat
0: und
1: ja
0: der
1: nur
0: hat dann
1: Powernaps gemacht im
0: dadurch
1: Prinzip,
0: auch
1: ne, auch.
0: leider Gottes viele Tabletten nehmen müssen, die mir immer auch Angst gemacht haben, wo ich selber immer sage, ey, warte mal, du hast doch gerade Beispiel, eine Ibu genommen. Warum nimmst du jetzt eine?
1: Aspirin.
0: Ja. Bro, ich war einmal, ich habe das erste Mal in meinem Leben, wie heißt das? Antibiotikum nehmen müssen. Das erste Mal habe ich es genommen. Ich habe es nie genommen, ich wollte es auch irgendwie nicht so, ne? Das erste Mal musste ich das nehmen, ich habe es genommen. Und hatte irgendwann mal so auch, also währenddessen hatte ich dann Kopfschmerzen zum Beispiel gehabt. Mhm. Ich habe mich nicht getraut, eine Ibuprofen zu nehmen.
1: Weil das wollte ich nicht kombinieren.
0: Richtig, wird. Weil ich ja voll auf, weil ich mhm. auf diese Medikamente bin. Mhm. Also so vorsichtig bin ich. Mhm. Bei ihm war das halt so, dass er dann eine Kopfschmerztablette genommen hat. Dann hat er das genommen für diese Schmerzen. Dann hat er das genommen für Schnupfen. Dann hat er das für Bauchschmerzen. Dann hat, mhm. weißt du, so. Und das ist Vitamin B und das muss er jetzt nehmen für.
1: Voll. Das ist so. Ja, also.
0: Das sind einfache Sachen, aber das ist trotzdem für mich, ich persönlich, ich könnte es nicht, ich hab Angst.
1: Er hat ja auch mehrere Leben gelebt im Prinzip, so viel wie bei ihm passiert ist einfach so. Und dieser ganze Drive, den es aufgenommen hat und so, der war ja auch so effizienzgetrieben, deswegen hat er nie geschlafen. Und ich kann mir, du warst viel näher dran, aber so aus Außenperspektive war das natürlich da, glaube ich, so ein bisschen auch der Versuch, natürlich zum Teil gezwungen, aber auch vielleicht der Versuch einfach, okay, jetzt muss ich das schnell machen, damit ich jetzt funktionieren kann und das noch schnell machen, damit ich das funktionieren kann und damit ich einfach weitermachen kann.
0: Ja.
1: Quasi so. Ich meine, er hatte ja auch einen Schlaganfall gehabt quasi. Ja. Dein Körper hat ihm ja schon ein Zeichen gegeben, okay, vielleicht ist der Pace ein bisschen zu viel. So. Auch als wir die Interviews hatten, du hast schon gemerkt, auch von dem ersten zum zweiten Interview nochmal, da ist einfach ein anderes Tempo nochmal dahinter.
0: Echt,
1: so.
0: Ja?
1: Da ist in seinem Kopf rattert es die ganze Zeit. Und das kommt ja auch nochmal hinzu zu diesem Ganzen. Du hast ihn ja dann auch gewaschen.
0: Ja, richtig. Ich habe ihn gewaschen. Ich habe ihn gewaschen. Und es hieß, Sami, überleg dir das gut mit dem Waschen, weil das sind so, das vergisst man nicht. Ich so, nee, ich bin der Einzige, der es machen sollte. Es war nicht so schlimm für mich. Nee, im Gegenteil.
1: Was bedeutet das? Hol die Leute mal ab. Was bedeutet das, wenn du ihn...
0: Das ist... Ja, so im Islamischen ist das schon so die krasse Aufgabe, so, weißt du? Mhm. So, das machen eigentlich keine Freunde, das machen Familie, so. Mhm. Und ich habe es gemacht, ich habe ihn auch begraben und weil ich weiß, dass er das so wollte. Mhm. Und weißt du, was krass ist, Bro? Wir waren einen Monat, bevor er starb, im Friedhof, um meinen damaligen besten Freund zu besuchen, der auch verstarb 2017. Mhm. Ich war ihn besuchen, wir hatten gesprochen, der sagt, ey, gehst du immer noch den Besuch? Ich sag, ja, Bruder. So, einmal alle paar Monate gehe ich ihn besuchen. Der so, echt, boah, krass, das ist echt korrekt von dir. Ich so, ja, komm, gib dir doch auch mal Besuch. Dann sind wir zusammen hingefahren, haben den besucht. Kurz Handler, wie es der Zufall wollte, kamen wir auch wieder dieses Gespräch, Tod und alles. Und er dann zu mir meinte, dass er auch hier begraben möchte. Weißt du? Ja. Mhm. Ja, einen Monat später war es dann soweit, wo ich dann mit seiner Mutter quasi dafür gesorgt habe, dass er da auch begraben wird. Mhm. Das wollte Bonn gar nicht. Mhm. Er war ja in Köln
1: registriert.
0: Wohnhaft oder registriert. Und das wollten die nicht, bis quasi auch die Mutter viel gemacht hat, dass sie das genehmigt hat, also dass er in Bonn begraben werden kann. Mhm. Und
1: weißt du, warum er da begraben werden wollte?
0: Er ist Bonner. Mhm. Er ist Bonner. Er ist da auch, wo auch viele andere Leute sind, die man kannte und ist auch so generell einfach. Es ist seine Heimat, Bruder. Mhm. Es ist Bonn. Es bleibt Bonn. Mhm. So. Und wie es der Zufall wollte, haben wir tatsächlich darüber gesprochen und dann hieß es, er möchte auch da.
1: Ja,
0: wo ich selber auch ihm dann gesagt habe, ich will auch da. Mhm. Weil wir eigentlich in Jordanien einen eigenen Friedhof haben, also nur für unsere Familie, weißt du, wo mein Vater jetzt zum Beispiel ist. Aber da möchte ich nicht hin, ehrlich gesagt. Ich möchte schon auch irgendwie da begraben werden, Gott bewahre.
1: Generell war es ja, glaube ich, so, korrigiere mich, dass Jiva sich in den letzten Monaten vor seinem Tod schon verhältnismäßig viel mit dem Thema Gott und Tod auch befasst hat, oder?
0: Bruder, wir waren 24 Stunden damit beschäftigt.
1: Warum glaubst du, war das so?
0: Ich weiß nicht. Wir haben einfach echt so viel... Boah, das war extrem sogar, ja. Das war so extrem, dass wir sogar zusammen nach Mekka fliegen wollten. Mhm. Ja, das haben wir auf fest beschlossen. Also das machen wir safe.
1: Mhm. Ihr wollt Umrah machen, wolltet ihr, gell?
0: Wollte der, ja. Also wollten wir.
1: Kannst du mal kurz beschreiben für die Leute, die es nicht wissen, was es ist?
0: Umrah, es ist... Was ist das? Was, wie sagt man... Keine Ahnung, also das ist nicht Hajj, also das ist...
1: die Pilgerreise nach Mekka, ja, ne? So. Wo man die Sünden,
0: genau, genau,
1: die man begangen hat, vergeben Fall werden, um inneren Frieden zu finden.
0: Eine wichtige Aufgabe für einen Moslem. Mhm. Ne? Und das wollten wir machen, noch an diesem Jahr, was leider nicht dazu gekommen ist. Und, aber mein Bruder hat das dann für ihn gemacht.
1: Mhm. Ey, darauf,
0: ich bin so stolz auf ihn, ja. Er hat das gemacht für ihn. Für meinen Vater. Und ja, meine Brüder sind eben meine Helden, Bro. Mhm. Das sind die Besten.
1: Im Islam ist es so, dass man quasi die Umrah auch für einen Verstorbenen machen kann, oder?
0: Genau, Hajj nicht. Hajj kannst du machen, glaube ich, wenn du das erstmal selber gemacht hast. Mhm. Aber diese Umrah kannst du da vor Ort machen, nachdem du es gemacht hast, also am selben Mal. Mhm. Hajj, wenn du das machst, kannst du das für diese Person, für die du das auch immer machen willst, das nächste Mal machen, also das nächste Jahr. So. Mhm. Aber Umrah geht am selben Tag, nachdem du es gemacht hast. Mhm.
1: Wir hatten über das Thema, weil es ging ja, wir waren bei dem Thema, dass du auch immer viel mit ihm gemacht hast. Ihr habt euch quasi sehr, sehr verbrüdert. Dann war quasi der Bruch, über den wir gesprochen hatten, aber es war viel natürlich auch. Auch krumme Dinger, dieses ganze Fluchtthema hatten wir ja in einem anderen Interview schon. Und du kennst diese ganzen Risiken und dass es am Ende nicht so viel bringt und ne, Kriminalität und natürlich so. Was glaubst du aber, warum Leute immer noch so fasziniert davon sind? Weil dieser ganze Mythos natürlich auch mit diesem Goldraub und so, was da alles passiert ist, das hat natürlich sehr viel Faszination ausgelöst. Und wenn du heute auf Straßenrap oder grundsätzlich auch auf eine große Sparte von Rap guckst, ist das immer noch Thema und auch bei den Jugendlichen. So, was glaubst du, warum fasziniert es noch so viele Menschen? Diese Kriminalität. Warum glauben noch so viele, dass das der lohnende Weg ist?
0: Leider muss der Mensch erst fallen, um zu lernen, wieder aufzustehen. So, du bist noch nicht so weit zu denken. Du bist einfach noch wild, du bist jung, du bist unreif quasi. Und du machst dann halt diese Fehler. Es ist leichter, es ist schneller, es schmeckt auch besser irgendwie, als jetzt irgendwie arbeiten zu gehen und dann wirst du befördert und dann kriegst du, was weiß ich was, bis du nach 10 Jahren die Summe verdienst, die du eigentlich bei dieser Aktion direkt verdienen kannst oder sonst was. Das ist einfach das, was wir noch nicht gecheckt haben oder checken wollen. Wie ich es, glaube ich, schon mal gesagt habe, wir haben eigentlich eine Energie, eine Power in uns, die wir einfach aber nur falsch verwenden. Genau diese Energie. Bro, guck mal, allein dieser Goldraub, was das für eine geniale Sache war. Guck mal, diese Power, wenn man einfach nur diese Power, diese Genialität einfach mal in positiven Sachen reinschiebt, ist es schon soweit, weißt du? Und dass da einfach da und dafür aber so weit zu denken, musst du aber irgendwie viel fallen und viel bereuen und viel leiden einfach. Du musst viel erlebt haben, bis du diese Reife kriegst, diese Erfahrung und alles. Generell ist es einfach so unsere Natur. Du wärst dann einfach, es ist einfach so. Ich kann heute nicht mehr so fahren. Ich kann es nicht. Ich muss so fahren. Ehrlich. Wo ich mir denke, ey, was geht ab? Ich sehe auch schlecht. Ich sehe, wow, echt jetzt? Ist es soweit? Verdammt.
1: Sind wir hier?
0: Aber es ist einfach, nein, es ist einfach so. Ja. Es ergibt sich so. So ist einfach unsere Natur. So wurden wir erschaffen. Ich kann nichts dafür. So. Und jetzt mit der Reife, mit all diesen Erfahrungen, die du gemacht hast im Leben, bringen dich dazu halt, wie du jetzt bist und wo du bist. Es kommt einfach. Ursache und Wirkung. Mm. Aktion, Reaktion. Mm.
1: Du wolltest ja auch aufhören, wenn du mir mal eine Küche gekauft hast.
0: Ja, verdammt. Ja, siehst du, dann habe ich die Küche und dann willst du eine Couch. Und dann hast du die Couch, dann komm, hol dir noch ein Auto. Dann hast du ein Auto und dann sagst du und so weiter. Und das hört nicht auf, Bruder. Aber so ist auch der Mensch. Das ist einfach so. Bro, ich gebe dir 1 Milliarde, bei Gott. Wenn ich dir 1 Milliarde gebe, das sind 1.000 Millionen. Sagst du, ich will 2 Milliarden haben.
1: Jetzt habe ich schon eine.
0: Ja, und das hört nicht auf.
1: Es gibt dieses schöne Beispiel quasi, der Unterschied zwischen einem Mann mit 7 Kindern und mit 7 Millionen. Der Mann mit 7 Millionen will mehr.
0: Ja, ja, ja, es ist leider so. Es ist einfach unsere Natur. Und es braucht halt einfach irgendwie Zeit, bis du einfach irgendwie alles auch anders siehst und checkst und was wirklich wichtig ist und alles.
1: Was würdest du sagen, kann man aus dem Leben von Ratar lernen? Oder was können die Leute aus dem Leben von Ratar mitnehmen, wenn sie drauf gucken? Du warst einer, der am nächsten dran war, über die längste Zeit.
0: Boah, also alles besser machen. Einfach nicht besser machen. Also du kannst wirklich... Guck mal, Bro, wir haben immer das Problem gehabt, dass wir Kriminelle sind. So, ne? Jetzt nicht so, der Mensch kann sich ändern. Ja, klar, wie gesagt, weißt du, du wärst reifer, du wärst einfach erwachsener, du denkst einfach anders und du... Und ich denke, das hat der Jiva so gegeben und gezeigt. So, also, wie du sagst, wie ich ihn kenne, Bruder, wir waren damals eklig, Bruder. Wir waren wirklich ganz... Und er hat es besser gemacht, weißt du? Er hat dann versucht, alles besser zu machen. Er hat Sachen, die er falsch gemacht hat, versucht wieder besser zu machen. Das habe ich letztens dem, Rolling Stone, mit dem Aria besprochen gehabt, da diese Dealer zum Beispiel, wir haben damals Dealer abgezogen, auch mit dieser Aktion, dass wir uns als Polizisten verkleidet haben. Ne?
1: Und
0: haben dann, genau, dann haben diese Dealer so abgezogen, wo wir dann manche danach gesehen haben und diese gedacht haben, warte mal, das wart ihr dann auch. Ne? Und Jiva hat sich dann, jetzt nicht mit allen, es waren ja auch jetzt nicht viele, es waren vielleicht, keine Ahnung, 3, 4 Leute, getroffen und ihnen das Geld zurückgegeben. Hm. Das war schon eine prächtige Summe, so, weißt du? Er hat es zurückgegeben. Ich sag, Bruder, dein Ernst jetzt? Ja, Bruder, ich will halal bleiben mit Gott. Weißt du? Ich so, boah. Das war heftig. Das hat mich selber so geflasht. Und ich habe das auch als Vorbild genommen. So. Ich habe es echt dann auch von ihm so abgeguckt und gelernt und gesagt, wow, sehr schön, Bruder. Ich war so stolz auf ihn. Und er hat es gemacht. Er hat einfach das, was er machen wollte, hat er gemacht, Bruder. Hm. Und das ist echt auch eine Message von ihm. So, mach das einfach, was du machen willst. Mach es einfach. Wie ich schon mal gesagt habe, Bruder, ein Astronaut, wie ist er Astronaut geworden? Indem er Astronaut werden wollte. Ganz einfach. Dann geh auch diesen Weg. Dann musst du das machen, Schule, studieren, dies, das, das. Mach das. Aber dieser Weg ist halt ein Weg. Aber mach es. Ganz einfach. Ganz einfach. Und er hat's gemacht, Bruder, wir waren Kaugummis klauen. Und dann öffnet er ein Waisenhaus und spendet hier Geld und macht das und versucht selber Leuten zu helfen, wo wir selber diese Hilfe damals gebraucht haben. So, er hat das Beste daraus gemacht. Und er ist immer auf dem Teppich geblieben. Er ist da geblieben, wo er schon immer war. So. Klar gibt man ab und zu mal aus der Spur so, aber am Endeffekt findet man doch wieder den Weg so mit ein bisschen Hilfe oder Schub. Deswegen sind Freunde da, Bruder. Freunde sind auch nicht nur Freunde, die sind auch da, wenn du, wie heißt es so schön, Bruder? Wahre Freundschaft oder wahre Liebe siehst du nur in schwierigen Zeiten, weißt du? Und das ist auch die Aufgabe eines Freundes, wenn ich mal ein schwachen Moment sie bei meinem Freund, dann übernehme ich den stärkeren Part so und bin für dich da. Und nicht nur Freundschaft ist einfach nur Freundschaft, wir gehen jetzt raus und
1: haben eine gute Zeit.
0: Ja, geh da ein Trinken, lass mal hier Party machen oder lass mal hier, nein, nein, nein. Das ist ein Job und dafür musst du was tun. Mhm. Und das hat sich bei uns immer so eigentlich ergeben und gezeigt.
1: Schön. Schön.
0: Ja, Bruder. Er ist auch meine Seele schon immer gewesen, meine Medizin, meine Hilfe, mein Vorbild. Er ist mein Held auch. Und das habe ich wirklich nur bei ihm und meinen Brüdern. Also das ist so, das ist einer der besten Menschen, die ich kenne, bei Gott, Bruder. Ich sage es jetzt nicht so, weil es ist aber wirklich so.
1: Schön gesagt. Schön letzte Worte, auch tatsächlich fast letzte Worte. Denn ich danke dir vielmals für deine Zeit.
0: Ich danke dir.
1: Du hast hier, wie gesagt, checkt auf jeden Fall die Doku aus, die Ratar-Doku in der ARD Mediathek. Könnt ihr sie gucken. Sami bringt ein Buch raus, das Kapitel, das fehlt. Checkt das auf jeden Fall auch aus. Tribute-Konzert gibt es am 7.5. in der Lanxess Arena. Ich glaube, Tickets sind weg, aber da wird es viel Material geben davon auf jeden Fall. Deswegen, das wird auf jeden Fall auch nochmal krass. Da kommt fast die ganze Musikwelt mehr oder weniger zusammen tatsächlich, um auch Jiva zu feiern. Und je mehr wir darüber ihn reden, quasi, desto weiter wird er leben. Quasi in unseren Herzen einfach auch und ihn weitertragen durch Leute wie dich, aber natürlich durch viele andere Leute auch. Deswegen gibt es musikalisch tatsächlich, kommt da noch was? Weißt du das? Kannst du das schon verraten, ob da noch was kommt von?
0: Ja.
1: Ja?
0: Ja.
1: Da darf man
0: also,
1: sich auch drauf freuen.
0: Wie gesagt, wir haben 2 Jahre lang an seinem Album gearbeitet und bei Gott, das ist das beste Album, was er je gemacht hat. Das wird heavy.
1: Das wird heavy.
0: Ja.
1: Sehr gut. Das heißt, ihr habt es gehört, das heißt, Mucke kommt auch noch. Das heißt, es hört nicht auf. Ihr wisst, wo ihr uns findet. Sami, vielen Dank für deine Zeit. Mein Name ist Simon, das hier ist Deutschrap Ideal. Ihr findet uns überall, Radio, YouTube, Instagram, TikTok, ARD Mediathek, ARD Sounds. Wir sind überall. Wer uns nicht findet, hat nicht gesucht. Und Sami, die letzten Worte gehören dir.
0: Was soll ich sagen, Bruder? Ich will nur wirklich, mein Wunsch ist, vergiss meinen Bruder nicht. Denk an ihn. Trag den im Herzen, weil so ist das irgendwie für mich. Solange ich wirklich ihn liebe und im Herzen trage, lebt er für mich. Er ist für mich nicht tot, Bro. Nein, nein, auf gar keinen Fall. Und das ist das. Ich habe aber dennoch Angst, dass das vielleicht mit der Zeit vergeht. So. Ich sehe das nämlich an meinem ersten damaligen Freund so. Was mich jetzt mittlerweile sogar abfuckt und sagt, ey, wow, wow, wow. Hast du heute über ihn gedacht? Denkst du noch an ihn, weißt du? So. Das einfach in Erinnerung bleibt und versuchen auch den richtigen Weg zu gehen, wie er es auch gezeigt hat und gemacht hat. Und immer positiv bleiben, positiv denken. Das ist die beste Medizin, die ein Mensch ehrlich gesagt haben kann. Positiv zu bleiben.
1: Super.
0: Ja.
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Dann geht's jetzt auf in die Wildnis. Jetzt geht's erstmal ein bisschen übers Feld. Nochmal durch die Sonne durch, leider. Kommen wir nicht drum rum.

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Ich muss hier auch mal eine Affenschaukel. Ich bin nämlich auch nicht so der. Ui. So. Got the homework. Here is one big family.

0: Die haben nämlich hier so einen. Nee. Ich würde mal fast tippen, Dachs oder Waschbär oder so. René, hast du eine Ahnung? Schädel.
1: Ach so, ja, danke. Entschuldigung, das ist ja mein Thema.
0: Genau, Kamm, Raubtier, ne?
1: Genau, das hier sieht mir auch nach einem Waschbär aus.

sehr zu Hause.

0: Ja, jetzt ist Nationalpark.
1: Oh, ja. Oh, da habt ihr schon das erste Hindernis wieder, neues.
0: Hüpfenmodus aktivieren.
2: Oh, die ist ja auch so besonders. Mama, Hand!

0: So, jetzt hast du eine kleine Brücke. Komm, ich helfe dir drüber über die Brücke. Aber stör es nicht in den See.
1: Das war zu schnell.

0: Yay!
1: Gut. Achtung, die Äste. Bleiben immer mal an Rucksäcken hängen. Keiner was ins Gesicht kriegt. Meine Hand ist auch noch da.
2: So, warte ganz kurz.
1: Geht das? Jawohl, super.
2: Schön ein Jahr.

Ach, schönen guten Morgen.

0: Ja, bitteschön. Und dann eine gute Heimreise. Hier gibt es noch ein paar. Hier gibt es noch ein Köfferchen.
1: Ja, danke.
0: Oder ein Täschchen.
1: Er kommt da hin. Also, danke.

0: Bei dem Wetter gibt's Strom vom Dach.
1: Hier werde ich helfen.

0: Es ist unmittelbar, Matteo. Jetzt dürfen wir das Geheimnis lüften.
1: Oh.

0: laufen wir.
1: Möchtest du es spannen?
0: Im Knotenplatz, klar.
1: Aber nicht runterfallen, bitte. Ja. Ich glaube, du machst es nicht zum ersten Mal, ne? 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
1: Unter keinen Umständen sollst du dir das Foto anschauen. Zu deinem Schutz und zum Schutz der Ehre unserer Familie.
2: Er hat sich das Foto angesehen und dann ist er gestorben. Das Bild ist verflucht.
3: Da soll ja angeblich die Kaiserin drauf sein. Die Sissi.
4: Ja, bei so einem Nacktfoto der Kaiserin Sissi würden eine Menge Leute ein paar Millionen hinlegen, oder?
5: Blind ermittelt. Die nackte Kaiserin. Heute 21:40 Uhr.

Das sieht schön aus, oder? Ich find's toll. Blauer Himmel, ein paar schöne Wetterwolken, alle möglichen Wolken, also nicht nur diese schönen Wetterwolken unten, sondern auch diverse Zirren oben. Da ist schon einiges geboten. Und sehen Sie was? Der Wind weht auch ganz ordentlich. Und zwar in ganz Deutschland gefühlt, schon mit leichten Unterschieden. Also hier sind es vielleicht in der Spitze 50, knapp 60 Kilometer pro Stunde auf dem Funkhausdach in Frankfurt. Aber auf dem Brocken im Harz beispielsweise 128 Kilometer pro Stunde. Das ist ausgewachsener Orkan. Gut, der Berg ist relativ hoch und da ist ansonsten nichts außenrum. Da kommt der Wind sehr ungehindert. Der Wind auch deswegen, weil wir Tiefdruckeinfluss haben von Norden, nämlich eine sogenannte Kaltfront, die über uns hinwegzieht. Das hat so die Nordhälfte Deutschlands schon überzogen, kommt jetzt in den Norden Hessens rein und wird im Laufe der Nacht uns so ein Stück weit beschäftigen. Da ist auch ordentlich Wasser drin. Also da tut sich ein bisschen was. Wir waren aber heute den Tag über, weil das ja dann doch noch verhältnismäßig entspannt in Hessen war, wir waren am Hafenpark in Frankfurt mit genau dieser Himmelssituation, mit den schönen Wetterwolken und dem tollen blauen Himmel.

0: Es flattert doch so ein bisschen gerade. Es ist schön. So eine frische Luft, die da nochmal durchweht. Und wenn das Wetter so ist, dass man auch noch eine gute Sicht hat, ist das ja großartig. Zum Beispiel wahrscheinlich auch für die Vogelbeachtung. Ich bin ja nicht der Vogelbeobachtungsexperte. Aber in Nordhessen geht das jetzt noch besser, weil man von der Umweltlotterie genau unterstützt wurde. Es ist ein Gewinnerprojekt. Und warum man dort jetzt Vögel besser erkennen kann, weiß Arne Pollmann.
1: Sie sehen, was andere nicht sehen. Vögel ganz nah. Fabian Hirschauer macht sich fertig für die Vogelbeobachtung, ebenso sein Kollege Nils Stannig. Beide sind oft früh auf, um wie hier um 7 Uhr nördlich von Kassel zu sehen, wer und was hier vorbeifliegt.
2: Wir sehen ganz viele Schafstelzen hier auf dem Acker rastend und auch sich nach Nahrung suchend. Und aber leider einige andere Rastvögel leider nicht zu sehen.
1: Die weißen Punkte in der Wärmebildkamera sind die Schafstelzen. Fabian Hirschauer schaut dann mit dem besonders starken Objektiv, welcher Vogel es genau ist.
3: Ja, wir sind heute hier zum Rastvogelmonitoring. Jetzt ist der Herbstzug schon gut im Gange und jetzt mit dieser unbeständigen Witterung mit den Regenwolken und Regenschauern, da kommen gerne Rastvögel auf die Äcker runter. Und wir zählen die in regelmäßigen Abständen, um zu gucken, wie sich so die Rastbestände hier entwickeln.
4: Im Herbst ist es sehr gut, das Rastvogelmonitoring hier zu machen, weil die ganzen Arten aus dem europäischen Norden auf dem Weg in den Süden sind in ihr Winterquartier und einfach bei uns Halt machen.
1: Geduld und ein Hang zum Frühaufstehen bringt eigentlich jeder Vogelkundler mit. Heute finden sie noch einen Schwarm Stare, die werden nicht gezählt. Mit dem Gewinn aus der Umweltlotterie haben sie eine Wärmebildkamera angeschafft, die ihre Möglichkeiten deutlich erweitert.
4: Die Wärmebildkamera bietet den Vorteil, dass wir in Lebensräume sehr gut Einblicke gewinnen, die sonst total unübersichtlich sind und schwer einzusehen, wie Schilfgebiete zum Beispiel. Da ist ja ein Schilfhalm neben dem anderen und wenn sich da ein kleiner Vogel drin versteckt, dann geht er optisch unter, aber mit der Wärmesignatur ist er direkt auffindbar.
1: Und mit der Kamera geht noch mehr. Sie können viel besser eingrenzen, wo es sich lohnt, auf der Lauer zu liegen.
4: Wir suchen dann häufig erstmal großflächig ein paar Äcker ab, um zu schauen, ob es da zum Beispiel Rebhühner in den Übergangsstrukturen gibt oder an den Wegsäumen oder auf den Stoppeläckern. Und so findet man die einfach am schnellsten.
1: Schilf mit Weiher, auch ein gern genutzter Rastplatz. Allerdings nicht heute. Sie kommen an jeden Ort mehrmals zu verschiedenen Tageszeiten. Alles für die Wissenschaft und den Vogelschutz.
3: Daten, die geben wir ein in ein Datenportal, ornito.de heißt das. Kann man auch bequem im Gelände dann eingeben in der App. Da können wir mittlerweile auf eine ganze Datenreihe zurückblicken von den letzten Jahren, was die Rastvogelbestände von verschiedenen Arten betrifft. Und das dient letztlich dann einer wissenschaftlichen Auswertung, um zu schauen, gibt es irgendwelche Bestandstrends, nehmen Arten zu, nehmen Arten ab. Das ist das Ziel des Ganzen.
1: Jetzt mit sehr detailliert auflösender Wärmebildkamera. Fabian Hirschauer und Nils Stannig von der Hessischen Gesellschaft für Ornithologie können nun noch genauer beobachten, welche Vögel in Hessen leben und welche uns besuchen.
0: Super Sache und Sie haben das möglicherweise unterstützt, wenn Sie mitgespielt haben bei der Umweltlotterie. Genau, gemeinsam für Natur und Umwelt, das ist das Motto. Heute ist der 4. September und jetzt geht es darum, haben Sie persönlich vielleicht auch was gewonnen? Haben Sie den Spielschein parat? Da steht wieder diese Ziffernfolge drauf. Die Los-ID für den Hauptgewinn lautet heute 538-617. 538-617, die Los-ID für den Hauptgewinn. Wenn das nicht geklappt hat, schauen wir doch mal. Vielleicht ist es die richtige Postleitzahl, die Sie draufgeschrieben haben. Eine Main-Taunus-Kreis-Postleitzahl bedeutet für Sie, Sie haben auf jeden Fall was gewonnen. Es gibt noch hunderte andere Gewinner. Aber wir schauen uns mal an die Quoten. Der Hauptgewinn, das sind heute 10.000 Euro. Es gibt darüber hinaus einmal 2.500 Euro, 4x 500 Euro, 43x 50 Euro, 210x 10 Euro und 836x 5 Euro. Und natürlich geht auch diesmal Geld an Umweltprojekte. Die Happy Kids freuen sich. Im Kreis Darmstadt-Dieburg wird ein Wildtiergehege mit 5.000 Euro unterstützt. Herzlichen Glückwunsch. Ja, eben haben wir auf dem Dach diesen wunderbaren Wechsel gesehen aus Schönwetterwolken und blauem Himmel. Wenn wir uns mal das Regenradar anschauen, deutschlandweit, in den vergangenen Stunden hat sich dieser langgezogene Wolkenarm, die sogenannte Kaltfront, wirklich von Norden immer weiter in unsere Richtung bewegt. Da sind ordentliche Regenmengen drin. Wir hatten in diesem Bereich tatsächlich Regenmengen innerhalb des heutigen Tages von 50, 60 Litern in der Spitze pro Quadratmeter. Das ist quasi ein Monatszoll. Und wenn wir mal den Blick jetzt auf Hessen werfen, so sieht es aktuell aus, wenn Sie in Nordhessen sind. Jo, dann erleben Sie diese Wolken schon. Im Rhein-Main-Gebiet oder an der Bergstraße ist man da noch weit weg. Aber das kommt in den nächsten Stunden südwärts voran. Also im Laufe der Nacht überquert uns dieser Regenarm, bringt uns ein bisschen Wasser. Das ist dann bis zum Morgen wieder raus. Wind ist da übrigens auch noch mit im Spiel. Aber morgen wird es schon wieder ruhiger. Und wenn wir dann einfach mal den Blick darauf werfen, wie sonnig wird das Wochenende, vielleicht haben Sie ja noch Freizeitaktivitäten vor sich, dann kann man sagen, ganz im Norden Deutschlands morgen nicht so optimal, weil sich da auch noch einige Schauer entwickeln und Wolken halten können. Bei uns aber die Nordhälfte Hessens mit 5 bis 8 Sonnenstunden. Im Süden können es sogar bis zu 11 sein. Und am Sonntag vielleicht noch mal 2, 3 Stunden mehr Sonnenschein. Was macht man damit? Wie wäre es denn nochmal baden gehen? Ich habe hier ein paar Badeseen, da ginge das jetzt noch. Es ist ja nicht mehr jeder geöffnet. Bei manchen ist auch die Wasserqualität jetzt nach dem trockenen Sommer nicht mehr so optimal. Aber am Kinzigsee beispielsweise jetzt das letzte Wochenende, wo es geöffnet ist und 21 Grad Wassertemperatur. Der Wismarer See 22 Grad, das ist nicht nur warm, sondern dort geht die Saison sogar noch bis Oktober. Edersee 21, Stockelache ein bisschen kühler, die 20. Und der Badesee in Bensheim auch 22 Grad. Tja, zum Baden gehen gehört nicht nur, dass man vielleicht die Schwimmflügel mitnimmt, sondern auf jeden Fall auch, wenn man sich auf die Liegewiese legt, die Sonnencreme. Und die UV-Belastung ist sowieso ein Riesenthema. Ich darf mich jetzt mit dem Herrn Dr. Schmalwieser unterhalten. Einen wunderschönen guten Tag und Grüße nach Wien an die Veterinärmedizinische Universität. Schön, dass Sie Zeit für uns haben.
5: Danke, gerne.
0: Ja, wir müssen über die UV-Belastung reden, denn tatsächlich, Sie haben über einen langen Zeitraum das europaweit untersucht und ich glaube, es ist mehr geworden. Das heißt, die UV-Belastung ist gestiegen, stimmt das?
5: Ja, genau. Also wir haben europaweit 40 Stationen untersucht und haben festgestellt, dass im Schnitt in Europa die UV-Strahlung ungefähr 1% pro Jahr zunimmt.
0: 1% pro Jahr? Ja, das klingt schon nach viel, finde ich.
5: Das ist wirklich sehr viel, weil über diesen Beobachtungszeitraum waren das schlussendlich 10% Anstieg.
0: Ja, also
5: doch sehr deutlich.
0: 10% mehr UV-Belastung, und das ist ja durchaus gefährlich, auch für die Haut, da muss man ja wirklich aufpassen. Aber woran liegt das? Warum nimmt die UV-Belastung zu? Das ist ja keine Frage von Temperaturen. Wenn es wärmer wird, macht das ja mit der Sonnenstrahlung nichts.
5: Prinzipiell nicht, aber die ansteigenden Temperaturen sorgen dafür, dass die Atmosphäre beispielsweise mehr Wasser aufnehmen kann. Das heißt, Wolken bilden sich erst später und es bilden sich sehr stabile Hochdruckgebiete über Europa aus, die dann die Wolken an den Rand des Gebietes schieben und unter Umständen auch die Wolkenbildung verhindern.
0: Also es hat damit zu tun, ja, wärmere Luft hat mehr Wasserdampf, das heißt, da muss das nicht gleich ein Tröpfchen sein, deswegen Wolkenbildung. Und was wir ja jetzt auch gerade nach diesem Sommer wieder erleben, und das ist ja auch eine Folge des Klimawandels, dass die Sommer insgesamt trockener werden, das heißt längere Phasen von Sonnenschein. Und das wird dann auch im Winter nicht ausgeglichen, weil die Sommertage sind länger. Das heißt, wenn es da mehr Sonnenschein gibt, von früh um 4 bis abends um 10, das ist das Problem, sehe ich das richtig?
5: Genau, also im Sommer ist die Sonne zum Mittag einmal höher, also wir haben mehr UV-Strahlung und die Tage sind länger im Vergleich zum Winter. Dementsprechend tragen die Sommermonate sehr stark zum Jahresbudget bei.
0: Ja, in dieser Untersuchung ist es so, dass diese Belastung in jedem Monat angestiegen ist oder ist das gar nicht so?
5: Also da sehen wir deutliche Unterschiede. Wir sehen sehr starke Anstiege im Jänner und im Februar. Und auf der anderen Seite im Juni.
0: Also das sind die 3 Monate, wo der Ausreißer am größten ist. Und natürlich auch noch die Frage, Trifft das alle gleichermaßen? Also Sie haben es europaweit beobachtet. Sie sind jetzt gerade in Wien. Trifft sie es genauso wie uns in Kassel oder in Frankfurt?
5: Im Prinzip Österreich trifft so im Europaschnitt so deutliche Anstiege, so wie man es jetzt auf der Karte sieht. Also die dunkelroten Gebiete sind die Gebiete, wo die UV-Strahlung sehr stark ansteigt. Die grünen Gebiete sind die, wo man entweder keinen Anstieg oder sogar Abnahme sehen.
0: Ja, also Mitteleuropa ist da besonders dabei.
5: Genau. Man sieht so im östlichen Frankreich, in den Benelux-Staaten, in Deutschland sieht man sehr starken Anstieg. Im Gegensatz dazu, auf der Iberischen Halbinsel war der Anstieg praktisch null. Und man hat auf der Grafik sehr schön gesehen, dass die gleichbleibenden Gebiete oder die abnehmenden Gebiete so am Rand dieses typischen Hochdruckgebietes sind, das wir im Sommer sehen.
0: Also da müssen wir tatsächlich mehr aufpassen, weil nicht nur die Temperaturen steigen, sondern auch die Sonnenbelastung nachweislich. Sie haben es nachgewiesen. Dankeschön für die Informationen und schöne Grüße nach Wien. Schönen Abend.
5: Danke, gerne. Wiedersehen.
0: Und jetzt schauen wir uns doch an, was denn wettermäßig sich tut. Wir haben ja diesen Wolkenarm, der sich jetzt erstmal über Hessen hinweg bewegt. Der zieht morgen im Laufe des Tages nach Süden raus, wird dabei auch schwächer. Dann beruhigt sich das Ganze, die Regenchancen sinken, weil schon wieder dann mehr Hochdruck einkehrt. Und die Temperaturen sind etwas niedriger, denn mit diesem Wolkenarm kommt etwas kühlere Luft herein. Deswegen morgen auch im Südwesten der Republik keine 30er-Werte mehr, sondern dort maximal 28. Bei uns in Hessen haben wir ja jetzt schon Wolken im Norden und der Regen, der breitet sich in den nächsten Stunden einmal übers Land aus, zieht im Laufe der Nacht einmal drüber und ist in den Frühstunden dann quasi schon wieder weg. Dann haben wir noch ein Wechselspiel von Wolken und Sonnenschein. Die Sonnenanteile nehmen im Laufe des Nachmittags insbesondere zu. Es ist dann trocken in Hessen. Und die Frühwerte bei uns, die 10 Grad im Upland, aber auch in der höheren Rhön, die 15 dann schon entlang des Mains und teilweise 16 am Rhein, die möglich sind. Die Nachmittagswerte kühler als heute, das ist dann die kühlere Luft, die man dort spürt, zwischen 19 und 25 Grad. Das heißt, Rhein-Main-Gebiet und Bergstraße kriegen gerade so einen Sommertag hin. Im Rest des Landes reicht es nicht ganz, aber selbst das ist ausreichend warm für die Jahreszeit. Die Konzentration und Leistungsfähigkeit ist gut. Ansonsten die Prognose für Wetterfühlige nicht ganz so optimal. Der Kröti lässt sich gerade mal die Haut untersuchen. Wenn doch die UV-Belastung steigt, nachweislich in Europa pro Jahr um 1%, wie wir eben gelernt haben. Am Sonntag müssen wir wieder aufpassen. Viel Sonnenschein bis zu 27 Grad. Der Montag auch erstmal viel Sonne, dann aber Schauer. Und vorher aber nochmal bis zu 32 Grad. Nochmal ein Hitzetag. Dienstag dann wechselhafter. Schönen Abend, schönes Wochenende. Tschüss.

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Ach, schönen guten Morgen.

0: Ja, bitteschön. Und dann eine gute Heimreise. Hier gibt es noch ein paar. Hier gibt es noch ein Köfferchen.
1: Ja, danke.
0: Oder ein Täschchen.
1: Ja, danke.

0: Es ist unmittelbar, Matteo. Jetzt dürfen wir das Geheimnis lüften.
1: Oh.

0: brauchen wir.
1: Möchtest du das spannen? Im Knotenfass, klar.
0: Mal nicht runterfallen, bitte. Ja. Ich glaube, du machst das nicht zum ersten Mal, ne? Hauptsache, da ist Spannung drauf. Ja, ich glaube, er hilft schon. Ja, so die Höhe ist ganz gut.
2: Ich hoffe, es wird mir gemütlicher.
3: Bestimmt, mit so einem tollen Dach.
1: Ach, das ist gut. Ach so.
0: Brauchen wir eigentlich gar nicht. Also,

0: auf. Dann jetzt schütten wir noch ein bisschen Wasser drauf.
1: Hast du so alle Denise?
2: Ein bisschen Waldboden, das macht nichts.

Dann geht's jetzt auf in die Wildnis. Jetzt geht's erstmal ein bisschen übers Feld. Nochmal durch die Sonne durch, leider. Kommen wir nicht drum rum.

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1: Ich muss hier auch mal eine Affenschaukel. Ich bin nämlich auch nicht so der. Ui. So.
0: Got the homework. Here is one big family.

0: Die haben nämlich hier so einen. Nee. Ich würde mal fast tippen, Dachs oder Waschbär oder so. René, hast du eine Ahnung? Schädel.
1: Ach so, ja, danke. Entschuldigung, das ist ja mein Thema.
0: Genau, Kamm. Raubtier, ne?
1: Genau, das hier sieht mir auch nach einem Waschbär aus.

0: Ja, jetzt ist Nationalpark.
1: Da habt ihr schon das erste Hindernis wieder, neues.
0: Hüpfenmodus aktivieren.
2: Besonders.
3: Mama, Hand!

0: So, jetzt hast du eine kleine Brücke. Komm, ich helfe dir drüber über die Brücke. Aber stör es nicht in den See.
1: Das war zu schnell.
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8: Meine Superkraft ist einfach, dass ich versuche, den Tieren nichts aufzuzwängen. Ich versuche, dass sie glücklich sind. Dass ein Tier Schmerzen empfinden kann, Freude empfinden kann, Liebe empfinden kann, ja, das weiß ich mit Sicherheit. Und da ist es egal, ob es jetzt ein Hund ist, eine Katze oder ein Schwein. Die blühen wirklich auch wie so ein Blümchen. Ja? Ja. Wenn du eine Knospe hast und die blüht dann auf. Wenn die merken, ich bin gerettet, ich bin in Sicherheit und die werden dann auch ordentlich gepflegt und behandelt, dann blühen die wirklich auf. Wir sind ein Planet. Es gibt einen Haufen Geschöpfe auf diesem Planeten und alle sind es wert, gerettet zu werden. Alle sind es wert, in Sicherheit zu leben. Ich bin eigentlich der unfreieste Mensch, den es gibt, weil ich kann nicht einfach weggehen. Ich kann nicht einfach abends mal essen gehen oder sonst was. Es muss alles geplant sein, es muss alles durchorganisiert sein. Heute denke ich einfach, wenn ich gehen muss, dann gehe ich zufrieden und glücklich, weil ich viel geleistet habe. Ich habe extrem viele Tiere gerettet in meinem Leben und das gibt mir einfach so eine innere Zufriedenheit. Der Standort

0: Ort hier, also das Tierrefugium Hanau, ist für uns optimal, weil wir sind direkt an der Natur, wir sind direkt am Wald. Wir haben es 5 Minuten nach Hanau, wir haben es in 10 Minuten nach Aschaffenburg, 20 Minuten bis in Frankfurt, also es ist wirklich sehr zentral. Also Motorradfahren ist meine große Leidenschaft. Das ist wirklich für mich so die Sache, wo ich den Kopf am besten abschalten kann. Ja? Dann konzentrierst du dich aufs Fahren, konzentrierst dich auf die Umgebung. Versuche ich auch so oft, wie es geht, mich auf den Bock zu setzen und dann loszufahren. Das ist auch ein Stück meiner Freiheit. Wir sehen uns.
1: Zu Fuß über die Alpen. Der sogenannte Traumpfad führt von München nach Venedig und ist ein Klassiker unter den Fernwanderwegen. Viele Menschen erfüllen sich damit einen Lebenstraum. Doch der Weg über das mächtigste Gebirge Europas ist hart. Insgesamt 22.000 Höhenmeter müssen überwunden werden.
2: Der höchste Punkt auf dem Weg zwischen München und Venedig. Ich finde, ja, das soll es noch sein, oder?
3: Glaubst du, die Alpen sind ja immer dasselbe, aber nein, sind sie nicht. Jedes Gebiet sieht anders aus und ist wunderschön.

0: Der Weg über die steinernen Giganten ist kein Spaziergang. Manche Wandernde stoßen schnell an ihre Leistungsgrenze.
1: Lass mir gerade mal sie selbst Mut machen.
2: Glücklich Tag.
0: Eine sportliche und mentale Herausforderung. Wer durchhält, wird mit einzigartigen Momenten belohnt. Wir treffen Menschen, die am Traumpfad leben und arbeiten. An der Isar werden Flöße noch so gebaut wie schon vor Hunderten von Jahren. Unter alten Ahornbäumen erzeugt eine Almgenossenschaft würzigen Bergkäse. In Südtirol helfen Wandernde bei der Heuernte. Und in den Weinbergen Norditaliens wachsen Köstlichkeiten am Wegesrand. Im Herzen von München am Marienplatz beginnt das Abenteuer. Hier treffen sich jedes Jahr am 8. August Menschen aus ganz Deutschland, um gemeinsam Richtung Venedig aufzubrechen. Den traditionellen Startpunkt organisieren Wandernde, die den Traumpfad bereits gegangen sind. Einer von ihnen ist Karl Wammetsberger.
3: Ich habe einen Heistadl habe ich geschlafen, auf einer Bank im Balkon, so einem halbfertigen Haus. In der Kirche habe ich geschlafen, also so ein Abenteuer pur.
0: Martina und Rainer Geiger sind aus Hessen angereist.
4: Am meisten ist die Aufregung wegen der körperlichen Fitness, ob man das wirklich hinkriegen kann, wie geplant, mit 28 Tagen oder überhaupt, dass man bis zum Ende laufen kann.
0: Für Susanne Kamp ist es ihre erste große Bergtour.
5: Ich bin schon aufgeregt, aber ich finde es total nett, dass so viele Leute da sind, die einem da rein begleiten in den Weg. Und ja, gucken wir mal, was das alles bringt.
0: Einer schleppt einen besonders großen Rucksack. Ob er es damit bis nach Venedig schafft? Der Traumpfad führt von München über das Karwendel, die Tuxer- und Zillertaler Alpen, die Dolomiten bis in die Ebene von Venetien, wo nach fast 560 Kilometern Venedig erreicht wird. Rainer ist 64 und nicht mehr berufstätig. Er war schon einmal auf dem Traumpfad unterwegs. Für Martina ist das eine neue Erfahrung.
6: Müssen wir hier, da drüben, Mitte oder ganz unten gehen?
7: Ja, was glaubt? Am einfachsten bleiben wir am Fluss.
6: Okay, dann gehen wir hier runter, ganz links, an der Isar, direkt an der Isar, der nächste Weg an der Isar entlang.
0: Die erste Tagesetappe ist 34 Kilometer lang und führt bis Wolfratshausen. Die besonders Sportlichen schaffen das in 8 Stunden.
6: Für mich ist das eine sportliche Herausforderung und das ein Stück weit beweisen, wie kriege ich noch hin, wenn ich mich anstrenge. Ja, das ist für mich so.
4: Ja, und es ist natürlich auf jeden Fall was ganz Besonderes, für so viele Wochen unterwegs zu sein und
6: zu zweit.
4: Alles andere auszublenden, mehr oder weniger.
6: Genau. Mein Mann und ich zu zweit, 28 Tage unterwegs. Das ist sehr besonders.
0: Rainer startet mit starken Schmerzen im Knie, eine Entzündung des Schleimbeutels. Susanne Kamp ist gelernte Physiotherapeutin. Sie hat eine Brustkrebserkrankung überstanden. Jetzt gönnt sich die 56-Jährige eine Auszeit.
5: Ja, zu dem München-Venedig-Fernwanderweg habe ich mich recht kurz entschlossen, etwa vor 4 Wochen. Ich habe Mix vorbereitet. Ich habe das Equipment vorbereitet, aber ansonsten keine Hütten vorgebucht, bis auf eine. Und lasse mich auf ein Abenteuer ein und lasse das alles auf mich zukommen.
0: Marcel Butz und sein Sohn Florian wohnen in Berlin. Sie wollen am Traumpfad zelten und sich weitgehend selbst versorgen. Deshalb haben sie besonders viel Gepäck.
8: 3 Liter
4: Flüssigkeit dabei. Dann natürlich Essen für 3 Wochen. Und natürlich Video-Equipment ist auch noch dabei. Das sind auch noch mal 5 Kilo ungefähr. Mit Akkus, Ladegeräten.
0: Etwa 25 Kilo pro Person. Mehr als doppelt so viel, wie es einschlägige Wanderführer empfehlen. Die Regel lautet, nicht mehr als 10 Kilo Gepäck.
4: Und wie man sieht, es geht schon langsam los, ein bisschen hügelig. Schon mal ein kleiner Vorgeschmack auf das, was da noch kommen wird. So.
0: Katharina Schulte wird auf den ersten Etappen von ihrem Vater begleitet. Nach der Wanderung will die 23-jährige Medizinstudentin in Italien bleiben.
2: Ich werde dort ein Jahr in der Toskana studieren. Und anstatt irgendwie hektisch hinzufliegen, habe ich mir vorgenommen, zu Fuß zu gehen.
8: Ja, ich wäre auch gerne die ganze Strecke mitgekommen, aber ich bin noch nicht in dem Alter, wo man sich das beruflich leisten kann oder Ruhestand. Aber immerhin die ersten beiden Tage ist ja auch was.
0: In den Isarauen den richtigen Pfad zu finden, ist nicht ganz einfach. Denn der Wanderpfad München-Venedig ist nicht durchgehend markiert. An einigen Stellen braucht man Orientierungssinn und gute Karten.
2: Bis jetzt geht es uns, glaube ich, noch ziemlich gut. Man merkt es aber auf jeden Fall in den Beinen. Also da muss sich der Körper erstmal dran gewöhnen. An diese Distanzen, die ja jetzt erstmal jeden Tag kommen werden.
8: Ja, mir scheint es nicht weiterzugehen.
2: Ich würde es irgendwie einsamer und hier ein bisschen rauer, ja schon fast
8: mit dem
2: Baum, der da so quer durchliegt.
0: Bequemer geht's auf dem Floß. Allerdings nur flussabwärts.

0: 5 Uhr früh. In Wolfratshausen starten die Flöße. Ein uraltes Handwerk, denn die Fahrzeuge werden heute noch so gebaut wie schon vor Hunderten von Jahren. Stefan Angermeier führt den Familienbetrieb bereits in der 5. Generation.
1: Geht alles Hand in Hand. Wenn wir dann quasi 5 Flöße zusammenbauen, das machen wir in 2,5 Stunden. Da sitzt jetzt wirklich jeder Handgriff, jeder kennt den anderen in- und auswendig und dann jeder weiß, was er zum Tor hat.
2: Das ist das Damenklo auf dem Floß. Wenn die Damen zum Baden gehen möchten und sowas, können sie ja umkleiden. Aber die Notdurft muss ja auch mal gemacht werden wahrscheinlich.
0: 9 Uhr, die Gaudi beginnt. Kein billiges Vergnügen, fast 200 Euro pro Fahrgast. Im Preis inbegriffen sind Getränke, Brotzeit und natürlich die Band. Als der Ur-Urgroßvater von Stefan Angermeier Mitte des 19. Jahrhunderts den Flößereibetrieb gründete, fuhren jährlich mehr als 10.000 Flöße Richtung München. Die Baumstämme wurden dort als Bauholz verkauft und verarbeitet. Damals eine wichtige Einnahmequelle für viele Menschen im oberen Isartal.
1: Von links kommt jetzt die Lösung auf rechts.
0: Nach 8 Kilometern gemächlicher Fahrt wird es turbulent. Die längste Floßrutsche Europas steht bevor.
1: Dann haben wir das erste Highlight. 18 Meter Höhenunterschied, 360 Meter Länge, fahren mit 40 runter. Ja, unten machen wir einen Überschlag. Schauen wir mal, heute haben wir genug Wasser, könnten ein paar nass werden. Oder?
3: Ja, die haben es gut. Die können entspannt auf dem Fluss Richtung München fahren und ich muss in die andere Richtung auch wandern.
0: Fritz Nellenschulte kommt aus Hannover. Der 35-Jährige hat sich monatelang auf die Wanderung vorbereitet.
3: Ich habe von einem Bekannten von dem Wanderweg erfahren und habe mir gedacht, ich muss das auch irgendwann mal machen. Und habe Ende letzten Jahres dann gedacht, warum bis zur Rente warten? Heute bin ich jung. Und habe mir für dieses Jahr 5 Wochen unbezahlten Urlaub genommen, um dieses Abenteuer zu erleben und das dann auch alleine zu machen als Challenge.
0: Die ersten Hügel auf dem Weg nach Venedig. Noch ist das ein einfacher Wanderpfad. In den nächsten 4 Wochen muss Fritz viele schwierige Felspassagen überwinden. An manchen Stellen ist Trittsicherheit und Schwindelfreiheit unbedingt erforderlich.

0: Die erste Nacht für Florian und seinen Vater unter freiem Himmel.
1: So. Nach 33 Kilometern haben wir hier uns da vorne kurz hingesetzt und dann einen netten Mann gefragt, ob er weiß, wo wir hier irgendwo in der Umgebung schlafen können. Und dann hat er einfach gesagt, ey, legt euch hier auf den Hof, auf die Wiese. Kein Problem, alles gut. Oder da in die Scheune, die war uns ein bisschen zu eng, deshalb haben wir uns jetzt hierfür entschieden.

0: Erschwerte Bedingungen am nächsten Morgen. Mit wenig Gepäck eigentlich kein Problem. Für Florian allerdings schon.
1: Ja, wir sind tatsächlich auch echt langsam geworden. Also wirklich sehr, sehr langsam. Machen viele Pausen. Ja, läuft anders als erwartet, muss ich zugeben.
2: Ja, wir sind eine Gruppe von 6 Wanderern, 2 Familien. Und wir gehen zusammen München-Venedig. Matteo und ich wollen alles gehen. Ich finde es eigentlich toll, dass man so wirklich 4-5 Wochen komplett rauskommt und dass ich viel Zeit mit ihm verbringen kann. Zeit, die man eigentlich im Alltag normalerweise nicht so wirklich hat oder nicht so viel hat. Und dieses intensive Erlebnis, da freue ich mich sehr drauf, muss ich sagen.
3: Ja, die Sonne raus.
2: Ja, jetzt.
0: Matteo Roth ist 9 Jahre alt und ziemlich fit.
3: Aber ich will ins Wasser.
4: Du willst ins Wasser, ja? Wir gehen noch ins Wasser.
0: Mit seinem Vater war er schon oft in den Bergen unterwegs.
4: Haben wir es geschafft.
0: Die beschauliche Kurstadt Bad Tölz lädt ein zum Bummel durch die prachtvolle Marktstraße.
4: Schön. Ja, echt schön.
2: Ist halt schon der ziemliche Kontrast zu den Isarauen vorher. Jetzt kommt man wieder in eine kleinere Stadt rein und ist eigentlich hier die typische bayerische Postkarten-Idylle, wie man sie so aus dem Klischee kennt, aber wirklich toll. Also die Lüftelmalerei hier an den Fassaden. Und ja, nur heute fehlt leider der blau-weiße Himmel so ein bisschen. Aber Wetter ist trotzdem noch gut, gell?
0: Der Traumpfad führt nun von Bad Tölz in die Voralpen, dann durch das Karwendelgebirge Richtung Innsbruck. Die Benediktenwand, der erste Alpengipfel auf dem Weg nach Venedig. Der Panoramaweg am Grat entlang gilt als eine der schönsten Wanderungen im Isarwinkel. Im Süden das Karwendel, im Norden der weite Blick ins Voralpenland. Mit seinem schweren Rucksack kann Florian die Aussicht kaum genießen. Etwa 80 Kilometer liegen hinter ihm und seinem Vater. Jetzt hat Florian starke Schmerzen im Knie.
5: Und mir das sieht man schon.
1: Wie ihr gerade gesehen habt, müssen wir jetzt die Tour abbrechen. Florian, sein Knie ist geschwollen. Er kann nicht mehr bergab laufen. Wir sind jetzt kurz vor der Benediktenwand. Ja, sollte hinter mir zu sehen sein. Ja, wir werden uns jetzt erstmal wieder auf den Weg nach Arzbach machen und dann melden wir uns vielleicht nochmal.
0: Endstation. Nächstes Jahr wollen die beiden es vielleicht nochmal versuchen. Dann aber mit leichterem Gepäck.

0: Morgen.
1: Morgen, grüß dich.
0: Und wie sieht das Wetter aus? Ich habe ja leider keinen Empfang, von daher konnte ich selbst nicht kontrollieren. Wisst ihr mehr?
2: Ja, ich schaue eh gerade. Also es soll den ganzen Tag eigentlich regnen. Vormittags 75% Regenwahrscheinlichkeit, nachmittags 60%. Also wird es ordentlich wahrscheinlich in den Regen reinkommen.
0: Na gut, wir müssen es nehmen, wie es kommt. Wir müssen zum nächsten Etappenziel.
2: Also das ist hier halt...
0: Oh ja, okay.
2: Genau.
0: Nun ja, okay.
3: Die heutige Tour nach Vorderriss dauert mindestens 7 Stunden und ist bei Regen gefährlich. Es geht 710 Höhenmeter nach oben und anschließend mehr als 1200 Meter wieder bergab. Überraschung am Wanderweg. Eigentlich sind Steinböcke sehr scheu und leben in höheren Gebirgsregionen. Doch an der Benediktenwand wurden vor vielen Jahren Steinböcke angesiedelt. Heute sind es rund 100 Tiere. Der steile und glitschige Pfad macht Matteo keine Mühe. Meist ist er schneller als die Erwachsenen.
4: Matteo, kommst du? Auf, gib dir Ruck.
5: Ja, Matteo ist gerade in den Streik getreten, weil ihm der Forstweg hier zu langweilig ist. Er würde gerne den steilen Bergpfad runter, aber bei dem Wetter ist er halt sehr rutschig. Aber aktuell will er nicht weiter, aber er wird schon kommen. Wird aber noch ein paar Minuten dauern.

0: Perfekt. Danke.
1: Okay.
0: Mego.
2: Der Wegweiser ist ein beliebtes Fotomotiv auf dem Traumpfad. Immerhin sind es noch 460 Kilometer bis Venedig. Das Karwendel, die erste große Gebirgsbarriere auf dem Traumpfad. Fritz hatte keinen guten Start. Viel Regen und so manch anderes Problem.
3: Ich habe mir schon am ersten Tag die Blasen gelaufen, am zweiten Tag den Schnürsenkel gerissen und musste dann mit Latschen durch den Wald laufen. War mental schwieriger als körperlich. Die Vorstellungen waren anders, als die Realität es dann war. Und dann war ich alleine mit meinen Gedanken, alleine im Wald, wortwörtlich. Und habe echt daran zu knabbern gehabt, da mich weiter zu motivieren, weiterlaufen zu wollen.
2: Fritz ist jetzt mit Nathalie unterwegs, die ebenfalls Richtung Venedig wandert. 12 Kilometer Asphalt liegen vor ihnen und die erste Landesgrenze.
4: Weg.
2: Seit Fritz nicht mehr alleine wandert, hat sich seine Stimmung gebessert.
3: Das hat definitiv Motivation gebracht, man konnte sich austauschen. Die Erfahrung der ersten Flachetappen bis an die Voralpen, dann mal zu sehen, wie es dem anderen erging, wie es mir erging. Und das hat schon Motivation gebracht. Und seit der Tutzinger Hütte sind wir jetzt ein paar mehr, die jetzt schon vorgelaufen sind. Das motiviert.
2: Das Karwendel ist der größte Naturpark Österreichs. Wenig erschlossen durch Seilbahnen und Autostraßen. Ein einzigartiges Naturparadies zwischen Almen und einsamen Berggipfeln.
5: Ideal.
3: Mir 6 Bier und dann weil ich dir hier einen ab, weil dann melke ich die Kuh noch. Möchte jemand ein Stück von meinem Käse haben?
1: Ja.
0: Nee, danke.
3: Gerne.
0: Nee, danke.
3: Ich habe meine
1: Kuh. Dankeschön, ach so.
3: Du hast ja hier aus der Gegend, oder was?
6: Ich habe ihn in Lenggries gekauft, aber cool. Ich kann dir nicht sagen, was das für einer ist.
1: Schon von einer glücklichen Kuh hoffentlich. Hm?
6: Ich hoffe. Also ich hoffe, dass die Kühe genauso glücklich sind wie die auf der Weide hinter uns. Und?
1: Ich nehme an.
3: Ist gut.
6: Kann was, ne?
3: Ja. Mhm.
2: Der große Ahornboden ist ein Naturdenkmal, das es sonst nirgendwo in den Alpen gibt. Hier stehen rund 2300 Ahornbäume. Manche sind 700 Jahre alt. Unter den knorrigen Bäumen grasen vermutlich glückliche Kühe. Hier finden sie wertvolle Futterflächen und besonders viele Kräuter. Mitten im Ahornboden liegt die größte Melkalm in Tirol. Sie gehört 10 Bauern aus dem Inntal, die hier bereits im 19. Jahrhundert eine Agrargemeinschaft gründeten. 4 Uhr früh. Für Johanna Pfurtscheller und Martin Höger beginnt die Arbeit. Der Bauer ist Mitglied der Agrargemeinschaft und stolz auf seinen Beruf.
7: Ja, die meisten Leute, glaube ich, wissen das gar nicht, wenn sie da früher einer Milchtüte aufmachen, dass man da schon 3-4 Stunden davor im Stall war, dass sie überhaupt eine Milch kam.
8: Die Arbeit die ist einfach so naturverbunden und da ist man schon ein bisschen sein eigener Chef. Und in einem Büro arbeiten konnte ich mir persönlich zum Beispiel überhaupt nicht vorstellen. Aber das ist. Also meine Arbeit ist auch sicher nicht für jeden gemacht. Und die Büroarbeit halt nicht für mich.
1: Ja, das meinst du gern.
2: Immerhin liefern die 24 Kühe von Martin und Johanna täglich etwa 600 Liter Milch.

0: Die stallwarme Milch bringt Martin gleich in die Käserei. In den großen Kupferkessel der Agrargemeinschaft kommt auch die Milch der anderen Almbetriebe. Hier ist der Käser Eduard Radinger schon seit 2 Stunden am Werk.
1: Wir fangen da früher um 3:30 an. Und das ist eigentlich die erste Arbeit. Wir gehen in den Keller runter, nehmen die Käse, die vor 3 Tagen in Salzburg gekommen sind, wieder von Salzburg raus und geben sie in die Stallage.
0: Etwa 1600 Käseleibe erzeugt die Agrargemeinschaft pro Jahr. Auf Käse-Olympiaden gibt es für den Käse aus der Eng immer wieder Medaillen. Etwa für den Ahornkönig, den Eduard jetzt testet.
1: Der hat einen schönen langen Teig,

0: Ist gut im Geschmack. Nehmen wir mal zum Verkauf.
1: Besser. Komm.
2: 6.30 Uhr. Auch die anderen Almbetriebe lassen jetzt die Milchkühe aus dem Stall. Etwa 240 Tiere sind es insgesamt und sie kennen den Weg allein.

0: kann ich nicht nein sagen. Dann gehe ich vielleicht noch.
1: Kilometer sind Martina und Rainer Geiger bereits gewandert. Rainer ist in München mit Knieschmerzen gestartet. Wie geht es ihm jetzt?
2: Nach 3 Tagen war das deutlich verbessert und mittlerweile spüre ich von dem Schleimbeutel überhaupt nichts mehr. Es ist komplett weg. Das ist, glaube ich, einfach das ganze Adrenalin und die Umgebung, die da zu einer Blitzheilung geführt hat.
1: Fritz muss von der geplanten Route abweichen und aufgrund der schlechten Wetterverhältnisse eine Umgehung nutzen. Die lange und anstrengende Talwanderung zehrt an seinen Nerven. Susanne ist im Karwendel angekommen, doch sie weiß nicht, wo sie nächste Nacht schlafen kann. Es ist Hochsaison. Viele Berghütten sind ausgebucht.
3: Ja, hallo, servus, hier ist Susanne. Ich wollte fragen, habt ihr zufällig morgen noch ein Bett für mich frei auf eurer Hütte? Notlager wäre okay in dem Fall. Ja, ja, unbedingt, Hauptsache ein Bett. Matratze auch, alles gut, Hauptsache liegen. Ja, ich habe ein Bett. Nee, ich habe kein Bett. Ich habe einen Platz in der Stube, aber geht.
1: Seilbahnfahren ist bei vielen München-Venedig-Wandersleuten verpönt. Susanne sieht das eher pragmatisch.
3: Es war klar von Anfang an, dass ich nicht alles zu Fuß gehen werde und dass ich mir auch erlauben werde, mal in der Gondel zu sitzen oder zu hängen, zu liegen. Ich werde auch mal mit dem Bus fahren, wenn es mir zu viel wird. Also das macht mir gar nichts aus. Ich bin nicht so ambitioniert, diesen Weg genau nach Buch zu gehen, jeden Meter zu gehen. Und das ist, habe ich herausgefunden, das ist nicht mein Ding. Das würde ich auch nicht durchhalten.
1: Den mühevollen Aufstieg auf über 2000 Meter hat sich Susanne erspart. Bis zur Berghütte hoch über dem Inntal muss sie trotzdem noch 2,5 Stunden wandern.

0: Seit ihrer Krebserkrankung lebt Susanne sehr gesundheitsbewusst. Jeden Tag ein paar Yoga-Übungen, das entspannt. Vor allem bei dieser Aussicht über das Karwendel.
1: Ich bin total froh, dass ich einen Platz noch ergattert habe. Man war so freundlich und hat mir einen Notplatz zur Verfügung gestellt, was nicht die Regel ist, wirklich nur zur Not. Und ja, es ist jetzt auch schon Hüttenruhe und jetzt gingen hier gleich die Lichter aus. Und ich mache die Augendeckel zu und bin froh, dass ich hier schlafen kann.
0: Katharina ist jetzt mit Marlene und Friedrich unterwegs.
2: Schön.
0: Die Freunde aus Berlin werden sie auf den nächsten Etappen begleiten.
3: Ja, Regen und Sonne.
2: Aber guck mal, da vorne sieht es richtig dunkel aus, ne?
3: Ja, ich glaube.
2: So, da kommt noch richtig was. Ja.
0: Nach 7 Stunden bergauf kommt endlich das Karwendelhaus in Sicht.
3: Ja, gestern haben die Knie ein bisschen gelitten, aber heute ging es bergauf und keine Beschwerden. Wir hatten andere Wehwehchen mit Blasen und Hunger, sehr viel Hunger. Hallo.
4: Servus, Lisa.
3: Wir sind reserviert für Katharina Schröte.
4: Super, lass mich gerade schnell nachschauen.
5: Ja, genau,
4: wunderbar, 2 Leute.
3: Genau, und eine Person ist Friedrich Rohrbar, der ist auch noch reserviert.
4: Wunderbar. Willst du bei dem liegen oder nicht? Ich lege dich in ein anderes Lager.
6: Nein, schon zusammen, oder?
4: Und nicht Spaß. Seid ihr im Alpenverein?
3: Ja.
4: Reicht ihr eure Ausweise bitte? Ja. 1, 2, 3. Wunderbar. Dann kriege ich von jedem von euch 12 Euro bitte.
7: Was ist weit drin?
0: Hüttenwirt Andreas Rüch weiß, wie man Blasen behandelt.
3: So die letzten 3 Tage habe ich mir die Fersen blutig gelaufen. Ich glaube, das bleibt nicht aus. Und natürlich die Hoffnung, dass die Blasen morgen nicht allzu schmerzhaft sind.
8: Jetzt habe ich viel zu große.
0: Im Zimmer gibt es 12 Schlafplätze. Die unteren sind alle schon belegt.
9: Ist da vorne am Fenster noch was?
10: Okay. Da gucken wir oben vielleicht mal. Guck mal, hier sind noch 3.
3: Aber perfekt, sogar 3 nebeneinander.
10: Dann nehmen wir die doch zusammen.
3: Kann ich in der Mitte schlafen?
10: Das bringen wir hin.
3: Danke.
0: Das Karwendelhaus liegt auf fast 1800 Metern Höhe. Ein gastronomischer Großbetrieb, in dem alles etwas anders funktioniert als unten im Tal.
4: Oh, einen guten Hüttenwirt macht aus, dass er flexibel ist. Als Hüttenwirt musst du eigentlich alles können. Du musst einfach viele Sachen drauf haben, weil da oben hilft dir niemand.
0: Heute Abend wollen fast 200 Bergwandernde satt werden. Eine Herausforderung für die Küche.
4: Es sind lange Arbeitstage. Es ist einfach so, dass du nicht weißt, was jeden Tag passiert. Und es passiert auf dieser Hütte jeden Tag was anderes.
11: Was heißt denn das da?
4: Marillenmarmelade.
11: Okay.
4: Kannst du meine schöne Schrift nicht lesen?
11: Nein. 2 große Kübel.
4: 2 Kübel, ja.
0: Andreas betreibt die Hütte gemeinsam mit seiner Frau Brigitte, mittlerweile in der 4. Generation.
4: Schokolade brauchen wir. Da, Alpenmilch und Haselnuss.
0: Wer Hotelkomfort erwartet, der ist in Berghütten am falschen Ort. In dem Lager unterm Dach gibt es 47 Schlafplätze.
4: Ich wünschte mir, es würde oft einmal mehr Verständnis geben für Sachen, die auf einer Hütte produziert und gemacht werden. Das fängt bei Duschen an. Wir haben nicht die Möglichkeit, alle Gäste duschen zu lassen. Die Duschmarken bei uns sind beschränkt. Wasser, Energie, Kläranlage ist alles mit immensem Aufwand verbunden. Und da fehlt mir oft einmal so ein bisschen das Verständnis, dass da oben die Uhren anders ticken.
0: Wie fast überall in Tirol ist der Schweinebraten ein wichtiger Bestandteil der regionalen Küche.
4: Kommen Leute oft vom Schlauchkar runter, weil sie gerade vom Hallauer Haus kommen. Und dann sagt er, ich bin froh, dass er Schweinsbraten macht, weil ich habe schon gemeint, ich halluziniere, weil das zieht übers Haus direkt ins Schlauch rein und der riecht um den Schweinsboden und denkt sich nur Schweinsboden, Schweinsboden, Schweinsboden. Und dann ist er richtig froh, wenn er runter sieht, es gibt wirklich einen. Dass es nicht der Anstrengung geschuldet ist.
0: Aber auch Vegetarier werden hier satt. Rote Beete-Knödel und Spinatknödel sind der Renner beim Abendessen. Das Karwendelhaus ist eine der größten Hütten des Deutschen Alpenvereins und bekannt für die deftige Tiroler Küche.
3: Das ist sehr lecker. Sehr, sehr.
4: Kurz für alle, ich würde Wetterbericht und Tourinfo machen. Morgen Mittwoch. Seid ihr gespannt?
6: Ja.
4: Wunderbar. Morgen Mittwoch. Föhniger Südwind kommt auf. Damit wird es wärmer und zeitweise scheint die Sonne. Am längsten am Nachmittag in Nordtirol. Nur wenig Sonne in Osttirol. So ein Glück, dass wir in Nordtirol sind. Also, die Tour zum Hallanger Haus dauert 8 bis 10 Stunden. Es sind 15 Kilometer, 1400 Höhenmeter rauf und 1400 Höhenmeter runter über den Tag zusammengezählt. Trittsicherheit, Schwindelfreiheit und eine gute Kondition sind unbedingt erforderlich. Aber ich glaube, dass morgen ein guter Tag wäre zum oben drüber gehen.
0: Am nächsten Morgen. Frühstück spätestens um 7 Uhr empfiehlt der Hüttenwirt allen, die heute über das Schlauchkar wandern wollen.
4: Wer schmeckt? Da wir eine der wenigen Hütten sein, die in der Früh noch Speckeier machen, werden bei uns sehr gern Speckeier gegessen. Unter anderem ist es natürlich auch so, es gibt praktisch zwei Fraktionen. Die kleine Frühstücksfraktion mit Brot, Butter, Marmelade und die Speckeier-Fraktion. Und dazwischen bewegt sich irgendwo das Müsli. Aber Speckeier werden bei uns schon, ja, wir machen meistens auf zwei Pfannen und wenn es ganz viel ist, auf drei Pfannen Speckeier. Aber ja, Speckeier wird gern gegessen.
0: Das Müsli, selbstgemacht mit frischen Körnern und Obst.
4: Danke.
3: Also abstellen, wir danken. Frühstück mit dem Müsli bei dir. Kräutertee?
7: Ja, ich.
0: Katharina, Marlene und Friedrich erwartet heute eine sportliche Herausforderung. Der Weg über den Schlauchkarsattel gilt als eine der schwersten Etappen auf dem Weg nach Venedig.
3: Bergauf ist eigentlich immer kein Problem. Worüber ich mir jetzt ein bisschen Sorgen mache, ist natürlich das Bergabgehen. Da warten teilweise 3000 Höhenmeter an einem Tag auf mich. Und da bin ich mal gespannt, ob meine leicht vorgeschädigten Knie das so mitmachen, wie ich es mir erhoffe.
0: Der steile Geröllhang fordert Trittsicherheit. Noch dazu weht ein eisiger Wind und es fängt an zu nieseln. Den Aufstieg auf den Schlauchkarsattel haben sie zwar geschafft, aber sie müssen aufgrund des Wetters in einer Notunterkunft pausieren.
9: Was könnt ihr meinen? Das müssen wir uns in das Foto.
12: Mit einem BH einfach. Damit er auch noch nasser ist.
13: Aber der beschlagene von außen.
0: Windgeschützt, aber kalt. Zum Glück haben die Freunde Rettungsfolien im Gepäck.
3: Es wird sofort warm.
12: Ja, echt?
3: Ja, heiß.
12: Ja.
3: Ja, es wird wärmer. Sauna.
12: Mega gut, ne?
3: Hä, hey, krass.
12: Wir haben hier eine Hautoberfläche.
3: Ja.
0: Fritz,

0: Auf dem Schlauchkarsattel bessert sich das Wetter. Endlich Sonne.
1: Boah, wäre schon schön da oben. Der sieht richtig stark aus, der Gipfel.
2: Ja, es wäre ein schöner Gang, jetzt nochmal bei dem Sonnenlicht hochzugehen.
1: Wir haben uns gerade beim Sturm dagegen entschieden und jetzt bleiben wir dabei.
3: Ja,
1: außerdem pustet der Wind da oben ganz schön.
0: Einige hat das nicht abgeschreckt. Sie sind bis zur Birka-Spitze gestiegen, dem höchsten Berg im Karwendel, und genießen auf 2749 Metern die atemberaubende Sicht.

0: Der Abstieg auf der anderen Seite des Schlauchkarsattels ist nichts für Menschen mit schwachen Nerven.
1: Sehr gut. Muss ich echt nochmal den Körper an den Strand.
2: Wäre halt echt schön gewesen.
0: Am Fuße der Felswand wird der Weg deutlich einfacher.
3: Wenn man das von hier sieht, haben wir richtig was geschafft.
2: Einiges an Höhenweg.
1: Aber wenn man nicht denkt, dass man da jetzt einfach rüberkommt, ne? Wenn
3: Nö.
1: Man
3: das so sieht. Nee, überhaupt nicht. Ey, richtig gut. Und runtergekommen.

0: Eckhard Schlöder startet am Hallerangerhaus seine Wanderung. Der 64-jährige Architekt aus München ist ein erfahrener Bergsteiger und war bereits auf vielen Fernwanderwegen der Welt unterwegs, etwa im Himalaya oder in Südamerika.
1: Das Langzeitwandern, das hat für mich einen ganz besonderen Reiz. Es ist, wenn man das mal mit so einem Wochenendtrip vergleicht, ein ganz anderes Einlassen auf so ein Abenteuer. Am Wochenende weiß ich, Montag geht's wieder weiter. Die Langzeitwanderung, die wird zu meiner neuen Daseinsform. Mit jedem Tag entferne ich mich mehr und mehr von meinem Alltag, von meinen knickerigen, kleinen, unbedeutenden, letztlich unbedeutenden Sorgen. Man schaltet ab, man kommt auf ganz neue Ideen, man lernt sich aber auch selber kennen. Und das finde ich, das ist das Interessante. Man entdeckt sich praktisch selber, was im normalen Alltag eigentlich nicht möglich ist. Wir sind also hier an diesem schönen Platz, 2070 Meter hoch, das nennt sich Lafatscher Joch. Und das ist so eine erste Zäsur in auf unserer Route Richtung Venedig. Es beginnt hier ein neuer Akt. Hinter uns, im Rücken von mir, liegt das wilde Karwendel. Vor uns, drüben am Horizont, jenseits vom Inntal, die Tuxer Alpen. Da locken jetzt als nächstes die Seven Summits auf uns.
0: Bei Innsbruck beginnt ein neuer Abschnitt auf dem Traumpfad. Es geht nun über den alten Hauptkamm und die Dolomiten bis nach Belluno auf der Südseite der Alpen. An der Glungetzer Hütte beginnt der Aufstieg zu den sogenannten Seven Tuxer Summits. Sieben Gipfel auf einer Bergetappe. Die will Susanne heute überqueren. Eine schwere und anstrengende Bergtour, die aber grandiose Aussichten verspricht.
2: Oh Gott. Ich bin überrascht.
0: Noch ein paar Kraxelstellen, dann präsentieren sich die Tuxer Alpen im Breitwandformat.

0: 360 Grad, wirklich 360 Grad, nur Berge, und zwar hohe Berge, mit Schnee bedeckt. Es ist wirklich überwältigend, weil ich glaube, ich habe noch nie in so einem Kessel von Bergen gesessen, und es ist wirklich traumhaft.
1: In der Ferne leuchtet bereits der Hintertuxer Gletscher. Doch bis dahin muss Susanne noch 2 Tage wandern. Eine Kaltfront zieht über die Tuxer Alpen. Hochgelegene Pfade sind jetzt für Wandernde gefährlich. Stefan und der 9-jährige Matteo müssen deshalb einen Umweg gehen.
2: So, wir sind mittlerweile komplett im Nebel versunken. Der Weg ist der reinste Bachlauf. Und wir kämpfen uns jetzt zum Torjoch hoch.
3: Wir sind jetzt an dem Zimmer Ritschel.
2: Genau. Und der Hüttenwirt hat uns nachdrücklich von der Überquerung des Geierjochs abgeraten. Es regnet in Strömen und wir mussten komplett umplanen leider. Wir gehen jetzt über das Torjoch nach Lanersbach und nehmen von da aus den Bus zum Schlägeisspeicher und bleiben auf der Dominikushütte. Anders geht's nicht, aber heute regnet es den ganzen Tag eigentlich durchgehend, 2 bis 3 Millimeter pro Stunde. Morgen kommt die Schneefallgrenze bis auf 2000 Meter runter, laut Vorhersage. Von daher ist an die Überquerung der Friesenbergscharte leider nicht zu denken.
1: Die Lietzumer Hütte 3 Tage später.
4: Heute ist der erste richtige Sonnentag seit 10 Tagen. Wir freuen uns also richtig, dass wir heute in der Sonne laufen können. Ja, ansonsten, meine Blasen sind immer schlimmer geworden, jetzt durch den Pausentag wieder ein bisschen abgeheilt. Es sind eigentlich keine Blasen mehr, sondern die Haut ist so richtig weg. Und ich habe das jetzt halt mit Tape und Pflaster und allem möglichen abgeklebt und mal schauen, wie es heute Abend aussieht, wenn wir am Tuxerjochhaus ankommen.
1: Das Geierjoch eröffnet neue Perspektiven. Jetzt beherrschen die weißen Riesen der Zillertaler Alpen das Bild. Der Olperer und die Spitzen der gefrorenen Wand sind weit über 3000 Meter hoch.

0: Am Hintertuxer Gletscher führt der Weg über die Friesenbergscharte, eine weitere schwierige Stelle auf dem Weg nach Venedig. Dort kann bei schlechtem Wetter der Traumpfad schnell zum Albtraum werden. Schon wieder Regen. Und im Tuxer Jochhaus ist die Stimmung auf dem Nullpunkt.
1: Wir haben uns eher auf die Friesenbergscharte heute gefreut. Sind früh aufgestanden, zum Spannagelhaus gelaufen. Aber gerade hat der Wetterbericht sich wirklich komplett verändert. Und hinter uns zieht total der Nebel auf. Es regnet die ganze Zeit. Und jetzt müssen wir irgendwie mit zwei verschiedenen Gondeln nach Hintertux und nach Meierhofen und dann mit dem Bus weiterfahren. Und ja, dementsprechend schlecht ist die Laune. Aber ja, irgendwie haben wir echt Pech mit dem Wetter im Moment.
0: Auf dem Hintertuxer Gletscher kann man auch im Hochsommer noch Skifahren. Das dritthöchste Skigebiet Österreichs ist mit Seilbahnen bestens erschlossen. Knapp 40.000 Personen können hier pro Stunde befördert werden. Der Gletscher auf über 3.200 Metern ist 4 Kilometer lang und an seiner tiefsten Stelle bis zu 120 Meter dick. Noch jedenfalls. Herbert Grassel beobachtet den Gletscher seit vielen Jahren. Er ist Naturparkführer und zeigt, wie sich der Gletscher in den letzten Jahren verändert hat.
2: Wenn man da drüben am

0: hohen Riffler den Gletscher anschaut, der ging herunter bis ungefähr auf unsere Höhe. Wenn man da drüben genau schaut, sieht man eben auch so kleine Moränen links und rechts und das war wie so ein kleines Becken, wo diese größeren Felsen liegen. Und vor 35 Jahren ist der Gletscher bis auf diese Höhe heruntergegangen. Dieses ganze Becken, das man oben sieht, bis halb in die Felswand hinauf, eigentlich alles mit Eis überdeckt. Da sieht man zum Beispiel, ich weiß gar nicht, da Postkarte aus den 40er Jahren und da sieht man, das Fernerhaus steht hier, man sieht die großen Moräne und da sieht man, wie weit eben der Gletscher runtergeht.
1: Selten ist die Klimaerwärmung so greifbar wie im Sommer auf dem Hintertuxer Gletscher.
0: 2003 zum Beispiel hat der Gletscher 30 Meter verloren und auf der Südseite bis zu 60 Meter. Also da konnte man täglich zuschauen, wie der Gletscher kleiner wird.
1: Die Werbung für das einzige Sommerskigebiet Österreichs verspricht 365 Tage Pistenspaß. Doch der hält sich, zumindest im Sommer, in Grenzen. Am Rand des Gletschers die Friesenbergscharte. 2904 Meter, fast so hoch wie die Zugspitze. Der berüchtigte Abstieg auf der Südseite ist zwar mit Stahlseilen gesichert, erfordert aber immer noch Mut. Wer die Scharte überwunden hat, wird mit einem einzigartigen Panorama belohnt. Unten der Schlägeis-Stausee und oben gibt es einen berühmten Foto-Hotspot. Die perfekte Illusion. Eigentlich ist die Brücke gerade mal 2 Meter hoch. Es kommt eben auf die richtige Perspektive an. Knapp 2 Minuten fürs Shooting. Spätestens dann drängen die Nächsten. Tausende solcher Fotos sind bereits in den sozialen Medien zu sehen.
2: Ist halt wegen Social Media, das ist halt dadurch so entstanden mit der Zeit. Ja, klar, dadurch wird das natürlich bekannt und dadurch entsteht auch sowas, ne? Aber wir können uns nicht davon freisprechen. Wir haben die Chance jetzt auch genutzt, wenn wir schon mal hier oben sind, dass wir dann auch ein Bild machen.
1: Unten am See sind Stefan und Matteo angekommen.
3: Wir haben eigentlich ganz gutes Wetter, nur es ist noch ein bisschen kalt, 8 Grad. Hinter uns ist der schöne Gletscher.
4: Und der Schlägeisstausee da hinten.
3: Ja.
4: Gestern war gar nichts zu sehen, es war nur Milchsuppe.
3: Nee.
4: Heute Morgen ist es dann aufgerissen und ja, jetzt heute wollen wir zur Olpere Hütte hoch.
1: 10 Tage sind die beiden jetzt schon unterwegs und Matteo wirkt noch immer erstaunlich fit.

0: Trott nicht wissen.
1: Nach einem wetterbedingten Umweg mit dem Bus ist Katharina wieder auf dem Traumpfad angekommen.
0: So, hier haben wir den Stein. Österreich. Italien. Ich bin am Ziel. Und hier scheint noch mehr Sonne.
1: Endlich in Italien, in Südtirol. Vom Pfitscher Joch bis nach Venedig sind noch 350 Kilometer zu wandern. Jetzt geht es erstmal abwärts. Die Wandernden suchen einen Platz, wo sie ihre Zelte aufbauen können. Vielleicht in Stein? Der Weiler am Ende des Pfitschertals ist einer der nördlichsten Orte in Italien. Es ist Mitte August. Das Winterfutter für die Tiere muss eingebracht werden.

0: Trotz moderner Maschinen noch immer eine mühevolle Handarbeit für Joachim Kasslatter. Der Bauer ist zurzeit einer von 8 Menschen, die in Stein wohnen. Auf der frisch gemähten Wiese darf die Wandergruppe zelten. Endlich einmal legal. Denn im Gebirge ist das eigentlich nicht erlaubt. Im Gepäck haben sie einen stummen Begleiter.
1: Hier haben wir den Stein. Damit spielen wir immer Schnick, Schnack, Knuck, jeden Morgen, Markus und ich. Der gewinnt, der hat die Ehre, den Stein zu tragen. Das machen wir seit den ersten, nicht direkt seit München,
2: nicht
1: aber
2: den ersten Tag, aber zweiter oder dritter Tag.
1: Genau, und wir wollen das halt bis nach Venedig mitbringen, das ist der Peter. Und Peter hat schon echt viel erlebt. Und ja, wir glauben einfach, dass der auch noch bis nach Venedig kommt, oder?
2: Ja, auf jeden Fall.
0: Als Dank für die Gastfreundschaft helfen die 7 Wanderer mit bei der Heuernte.
3: Normal schlafen wir manchmal in Zelten oder in Hütten oder so oder laden uns manchmal Leute ein. Aber hier, jetzt kam der Bauer und hat uns angeboten, dass wir auf der Wiese, auf seiner Wiese schlafen dürfen. Und dann haben wir danach gesagt, ja, wir haben Zeit, wir können einfach helfen.
1: Wir kochen normalerweise abends immer so Spaghetti, alles in einem großen Topf mit Maggi oder so, irgendeiner Tütensuppe rein. Und es ist fast immer das Gleiche, aber es schmeckt, weil wir ja hungrig sind nach der langen Wanderung.
4: So lecker. Wir haben hart gearbeitet und jetzt kriegen wir Spaghetti und Bier umsonst.
2: Aber so, ja.
5: Aber wir hätten auch so gearbeitet.
6: Safe. Nee, wir haben nicht dran gedacht, ehrlich gesagt.
0: Der abgeschiedene Weiler ist ein beliebtes Etappenziel auf dem Traumpfad. Nach vielen Nächten in überfüllten Berghütten sind die meisten froh, mal wieder in einem richtigen Bett zu schlafen und die deftige Südtiroler Küche zu genießen. Sonja Angerer weiß, was hungrige Wandernde gerne mögen.
7: Am meisten gegessen wird eben Spiegeleier mit Speck mit Röstkartoffeln. Ich empfehle auch immer sehr gerne das Omelett mit Speck und Käse. Das schmeckt richtig, richtig gut. Das kriegt man auch nicht überall.
0: Martina und Rainer Geiger übernachten im Gasthof Stein und genießen das vielgerühmte Südtiroler Omelett.
8: Schmeckt sehr gut, ne? Ja. Perfekt.
9: Sehr gut.
8: Mir auch, wirklich gut.
9: Nach so einem langen Tag ist genau das Richtige.
8: Genau.
0: Auch diese beiden Frauen sind auf dem Weg nach Venedig.
10: Ehrlich gesagt fragen wir uns jetzt schon nach 2 Wochen, wie wir jeweils wieder in den Alltag zurückfinden sollen, weil eigentlich ist es so ein schönes Leben aus Aufstehen, loszulaufen und herrlich.
11: Es hat einfach einen ganz anderen Erlebniswert als ein Standardurlaub, den man in irgendeiner Weise woanders verbringt, weil man sich einfach in die Situation hineinfügen muss, ob man das jetzt will oder nicht.
12: Der Rainer, der geht in der Regel vorne, ich laufe hinterher, weil ich mich dann wohler fühle. Wenn er dann ein bisschen weiter weg ist, dass ich dann mal kurz sagen muss, hallo, ich bin auch noch da, ne? Wart auf mich. Aber so doch, im Moment geht's sehr gut, passt gut.
11: Das ist schon mal auf jeden Fall eine herrliche Umgebung.
12: Er ist nie in der Fahrt.
11: Der erste geschafft. Großer Ausblick heute.
12: Ja.
11: Und hier die Hütten, das ist ja auch was ganz Besonderes. Es sieht ja wirklich so aus, als hätte früher hier jemand gewohnt.
12: Ja, wahrscheinlich Ziegen oder Ziegen plus Menschen, ja. Menschen plus Ziegen.
11: Kann man sich gut vorstellen, was das für eine harte Sache war.
12: Ja, auf jeden Fall.
11: Ja.
12: Wunderschön. Was könnte es sein? Wollgras? Kennst du das?
11: Na, Wollgras, glaube ich, ist es keins.
12: Man steht da, man hört das Wasser rauschen. Ansonsten ist es extrem still. Eine unglaubliche Stille, die man ja so in der Form auch nicht kennt. und man fühlt sich sehr klein, ja. Und vielleicht rückt man sich dann auch ein bisschen wieder mal zurecht. Und vielleicht kann man das auch mit in den Alltag nehmen.
0: Auf der Gliederscharte nehmen sie Abschied von den Zentralalpen. Für Stefan und den 9-jährigen Matteo sind es die letzten Meter auf dem Traumpfad.
13: Mit letzten Kräften gehen Matteos blasengeplagte Füße dem Gasthof Burger entgegen, da oben so nah. Matteo hat sich vor 3 Tagen eine dicke Blase gelaufen. Wir haben es leider zu spät entdeckt. Und trotz Blasenpflaster waren die Schmerzen echt heftig. Er hat es gestern toll gemacht. Ich bin stolz auf dich. Aber heute müssen wir leider sagen, dass es nicht weitergeht. München-Venedig ist zumindest für dieses Jahr jetzt für uns vorbei. Das ist schade, oder?

0: Susanna ist in den Dolomiten angekommen. Auf der letzten Etappe war sie mit Michael und seinem Sohn Lukas unterwegs. Doch nun muss sie alleine weiterwandern. Die beiden beenden am Peitlerkofel ihre Tour und fahren nach Hause.
1: Was mir schwer und heikel erscheint, das umfahre ich dann auch schon mal mit dem Bus oder auch mal mit der Bahn. Und dadurch treffe ich halt immer wieder andere Menschen. Das heißt, die Leute sind ja irgendwie alle in einem Guss hier unterwegs und treffen sich immer die gleichen Menschen, mehr oder weniger. Und dadurch, dass ich auch mal eine Etappe vorspringe oder auch mal zurückbleibe, treffe ich auch immer wieder neue Menschen. Das ist spannend. Was ein bisschen schwierig ist, ist, dass man den Anschluss an die Gruppe dann durch immer wieder verliert und eigentlich immer neue Kontakte knüpfen muss.
0: Ab dem Peitlerkofel führt der Traumfahrt nun 9 Tage lang durch die faszinierende Welt der Dolomiten bis nach Belluno. Alexander Krüger ist vor 14 Tagen in München gestartet. Für ihn ist die Wanderung eine Art Pilgerreise.
2: Ich bin in der Vergangenheit 2000 Kilometer auf Jakobswegen in Spanien unterwegs gewesen. Und ich brauchte eine andere Herausforderung, weil ich dachte, die Alpen ist was anderes als Jakobsweg und das ist auch so. Es ist für mich hier eine Challenge. Es ist eine sportliche Motivation, hier zu laufen. Während in Spanien, wenn ich einen Jakobsweg gehe, ich mich eher spirituell bewege und tiefgründige Gespräche führe, die ich hier bisher nur einmal führen konnte, weil jeder Mensch hier auch anders unterwegs ist, von der Geschwindigkeit her, von der körperlichen Voraussetzung.
0: Alexander war 20 Jahre lang Berufssoldat und auch einige Jahre in Afghanistan stationiert. In den Dolomiten wird der Traumpfad zunehmend anspruchsvoller. Susanne schaut skeptisch auf die bizarren Felszacken.
3: Da hinten, da geht's hoch. Also genau da durch. Und da krabbeln schon welche nach oben. Kein so gutes Gefühl, sah von Weitem ganz fürchterlich aus. Aber je näher ich mich hier dieser Herausforderung nähere, desto langsamer wird ich irgendwie.
1: Also, ist so, wie es von Weitem aussah. Kein Spaziergang und guck mal, hier geht's richtig runter und das über Geröll. Müssen wir gerade ein bisschen selbst Mut machen.
0: Auch Eckhart ist mittlerweile in den Dolomiten angekommen. Wegen der Farben des Dolomitgesteins wird die Gebirgsgruppe oft auch Bleiche Berge genannt. An der Roa-Scharte ist das gut zu erkennen.
4: Also ich finde schon, dass man Bergerfahrung braucht, gerade für so eine lange alpine Wanderung. Da gibt es einfach Schlüsselstellen, die können einem Bauchschmerzen machen. Wenn man sowas noch nie vorher getestet hat, dann beschäftigt man sich die ganze Zeit damit, schaffe ich diese Schlüsselstellen, wie wird das? Wenn ich aber Bergerfahrung habe, dann kann ich mich auf das ganze Erlebnis Langzeitwandern ganz anders einlassen, kann mich auf die Landschaft einlassen, auf die Leute und nicht auf mein flaues Gefühl im Magen. Je näher diese Schlüsselstellen kommen, da weiß ich gar nicht, schaffe ich die? Ist eventuell da die Tour schon für mich zu Ende?

0: Ne? Es ist ein ganz anderer Genuss, mit einer gewissen Sicherheit diesen Weg zu machen.
1: Mit letzter Kraft kommt auch Susanne oben an.
2: Geschafft!
1: Der Blick auf das Massiv der Puez-Gruppe entschädigt für die Mutprobe. In den mächtigen Sellerstock gegenüber haben sich imposante Schluchten eingekerbt. Durch diesen Irrgarten aus Felszacken und Plateaus führt ein Steig nach oben.
3: Wie ein Treppenhaus. Oh ja. Sind schon ganz abgelatscht.
2: Stairway to Heaven.
1: Eckhart ist jetzt mit Ursula und Pio unterwegs. Zwei Schwestern, die ebenfalls Richtung Venedig wandern.
0: Ja, wir haben jetzt 2962 Meter erreicht. Die Uhr zeigt ein bisschen mehr an, weil die nur so 5er-Schritt hat. Das ist exakt die Höhe von der Zugspitze und das ist der höchste Punkt auf unserer Dolomitentraversale, der höchste Punkt auf dem Weg zwischen München und Venedig. Ich finde,
4: das kann doch was sein, oder?
0: Dann geht's weiter und dahinter liegt schon der Lido von Venedig.
2: Ja.
5: Es sind nicht nur die landschaftlichen Zusammenhänge, die man erlebt, sondern auch die Begegnung mit den Leuten. Und zwar mit Leuten, die einem so punktuell begegnen, da wo man gerade vorbeikommt, aber eben auch Leute, die mit dir gestartet sind. Mal gehen die eine Zeit lang mit dir zusammen, dann trifft man die Tage später wieder. Die haben sich ein bisschen verändert, wie man sich selber auch verändert hat.
6: Pures Glück. Einfach nur Glück und genießen.
1: Auch Katharina ist mittlerweile auf dem Sella-Plateau angekommen.
7: Da hinten ist der Pespoe, da möchte ich eigentlich heute noch drauf. Und dann wäre ich noch mal deutlich über 3000 Meter. Aber schon sehr schön hier oben.
1: Eine Szenerie wie auf dem Mond. Der grandiose landschaftliche Höhepunkt ihrer Wanderung von München nach Venedig.

0: bin auf jeden Fall auf dem Weg angekommen. Also es hat ein paar Tage gedauert. Aber inzwischen kann ich mir eigentlich gar nicht mehr den Alltag vorstellen, weil man einfach so drin ist und jeden Tag läuft und ist echt total schön. Also seitdem ich in Italien bin, wird es immer schöner eigentlich.
1: Die Marmolada, der höchste Berg der Dolomiten. Die großartige Aussicht wollen heute viele genießen. Es ist Ferienzeit und der Parkplatz am Pordoi-Joch nicht weit. Katharina ist jetzt mit ihrem Freund Matti unterwegs. Sie wollen auf der Berghütte übernachten und hoffen, dass die vielen Tagesgäste am Abend wieder verschwunden sind. Susanne hat das Sella-Massiv mit dem Bus umfahren und ist bereits in den südlichen Dolomiten. Hier trifft sie Alexander wieder. Mit ihm war sie schon vor einigen Tagen unterwegs.
2: Das ist meine erste Gondelfahrt, hier nach x-tausend Kilometern, die ich beim Wandern irgendwie mal mache. Ja, ja, spannend.
3: Ich bin schon Gondel erfahren.
1: Vorbei am mächtigen Monte Pelmo führt der Weg entlang der Civetta-Gebirgsgruppe. Doch zunächst lockt der Koldai-See.
4: Du sagst, wenn du sprichst.
5: Hi, hopp!
6: Hi!

0: Die majestätische Nordwestwand der Civetta-Gruppe ist ein Paradies für Extremkletterer. 1000 Meter hoch und mehr als 4 Kilometer lang. Der Wanderpfad führt entlang der Wand und bietet eindrucksvolle Blicke ins Tal.
1: Ja. Von oben noch schön heiß und unten kurz. Well done.
2: Sehr gut.
1: Oh, Norbert.
2: Großartig. Hervorragend.
1: Geschafft.
2: So, jetzt noch ein Bett und
1: jetzt ein Bett und dann ist gut.
0: Direkt hinter der Berghütte. Ein Aussichtsbalkon der Superlative. Schöner kann man den Sonnenuntergang kaum erleben.

0: Cheers.
1: Cheers auf einen gigantischen
0: Abend.
2: Es ist natürlich schon was Besonderes, an dieser Wand zu sitzen. Ne?
0: Also ich fühle mich überwältigt. Ich finde das super toll. Das ist Tag 21 für mich, seitdem ich in München losgelaufen bin. Ich fühle mich super happy. Es ist jetzt so, zwei Drittel sind rum und ich kriege Gänsehaut. Also mir geht's super toll.

0: alle mal hier weg.
1: Eckhart ist jetzt mit Angela unterwegs. Sie ist vor 20 Tagen in München gestartet und auch sie will bis nach Venedig laufen. Doch Angela hat starke Schmerzen im Fuß, kommt kaum hinterher.

0: Tückisch Tag. Weißt du was, du gehst mir einfach ein Stück von deinem Gepäck. Das geht sich besser.
1: Ja.
0: Na, auf die ganzen Äpfel können wir doch auch da rein tun.

0: Bin ich an der richtigen Stelle?
1: Ja, genau da ist es gerade echt extrem. Da wurden mir ein paar Kilos von meinem Rucksack genommen. Das merkt man jetzt. Und jetzt geht's gerade bergab ohne große Steine, die den Fuß immer ein bisschen zum Wackeln bringen, sondern Teerstraße finde ich gerade sehr angenehm.

0: Alice Marcolin wohnt in Venetien. Wann immer es das Wetter erlaubt, ist sie in den Bergen ihrer Heimat unterwegs, klettert oft schwierige Routen.
1: Im Moment bin ich der einzige Mensch auf dem Pfad. Ich habe noch niemanden getroffen. Eine sehr einsame Tour. Die einzige Gesellschaft sind momentan Schmetterlinge und Murmeltiere. Vielleicht haben wir Glück und können sie sehen.
0: Das Chiara-Massiv ist die letzte Felsbastion auf dem Weg nach Venedig und auch das wildeste Bergmassiv auf der ganzen Alpenüberquerung. Nur wenige wagen sich hier hinauf. Die meisten Wandernden umgehen die Via Ferrata Marmol, steigen vorher ab ins Tal und fahren mit dem Bus nach Belluno. Schutzhelm und Klettersteigausrüstung sind für diese Etappe ein Muss. Und Wetterglück gehört dazu. Denn bei Regen oder gar Gewitter kann der mit Eisenseilen gesicherte Steig zu einer tödlichen Falle werden. Diese einsam gelegene Hütte ist eine Notunterkunft. Alice hat hier schon bei bestem Wetter übernachtet. Ein ganz besonderes Bergerlebnis.
1: Der Sonnenuntergang war wunderschön. Es gibt wunderschöne Lichter über der Schiara und man kann von hier aus die Stadt Belluno sehen.
0: Meter geht es nun steil nach unten. Immer am Stahlseil entlang. Dabei sind die beiden Karabiner Alices Lebensversicherung. Geschafft. Nach 3 anstrengenden Stunden in den Schluchten der Schiara.
2: Salve. Hallo, wo kommst du denn her?
1: Ich komme von da oben, vom Marmol-Klettersteig und war am Biwak. Der Abstieg ist sicher eine der schwierigsten Etappen auf der Wanderung, vor allem wenn jemand einen schweren Rucksack trägt.
0: Belluno heißt, frei übersetzt, die strahlende Stadt. Sie liegt am Fuße der Dolomiten. Italienisches Flair, Piazzi voller Leben, Altstadtgassen mit Renaissancebauten und natürlich eine Portion charmantes, südländisches Durcheinander.
3: Hier in Belluno gefällt es mir richtig gut. In Italien bin ich ja schon länger. Seit 10 Tagen oder so. Aber spätestens hier in der Stadt hat man wirklich das Gefühl, angekommen zu sein in Italien. Alle sitzen auf den Plätzen und trinken was und die Arkaden. Also ich werde jetzt ein Jahr hier bleiben und es ist auf jeden Fall ein guter Start. Also kann ich mich dran gewöhnen.
0: Auch darüber können sich müde Wandernde freuen. Die fast 200 Meter lange Rolltreppe führt hinab zu einem Parkplatz am Fluss Piave. Ein paar Minuten noch, dann muss sich Katharina von ihrem italienischen Freund Matti verabschieden. Die letzten Etappen wird sie allein wandern. Aber die beiden werden sich in der Toskana wiedersehen. Denn dort wird Katharina während ihrer Auslandssemester in Mattis Heimatstadt studieren.
4: Bis bald, Dina. Viel Glück.
3: Ciao, ciao.
4: Ciao, ciao.
0: Bei Belluno geht es ein letztes Mal bergauf, über den Höhenzug des Nevegal. Dann geht die Landschaft über in die venezianische Tiefebene.

0: Die letzte Wanderetappe für Eckhart. Er muss Abschied nehmen von Angela, mit der er in den letzten Tagen unterwegs war. Und er muss Abschied nehmen von den Bergen, denn sein Jahresurlaub geht zu Ende. Er fährt zurück nach München.
1: Jetzt bin ich mit euch durch die gesamten Dolomiten gelaufen. Für mich eine wunderbare Herausforderung. Aber was es ausmacht, sind nicht die Berge, sondern die Menschen, die man trifft, die mit einem gehen. Wunderbar.

0: Nach 6 anstrengenden Stunden erreicht auch Katharina den 1764 Meter hohen Col Visentin, der letzte Berggipfel auf dem Weg nach Venedig.
1: Also es ist mir nicht leicht gefallen, Abschied zu nehmen von den Bergen. Heute war der letzte Anstieg und so sehr man manchmal die steilen Anstiege verflucht hat, muss ich ehrlich sagen, ist meine Motivation jetzt fürs Flachland noch nicht so groß. Also ich würde lieber noch weiter in den Bergen unterwegs sein.

0: Langsam verabschiedet sich der alpine Charakter des Traumpfades und weicht sanften Hügelketten. Für Martina und Rainer beginnt jetzt das Finale.
1: Ich persönlich bin jetzt auch froh, dass ich die Bergetappen hinter mir habe, dass es jetzt flacher wird und dass jetzt so eine gewisse Zivilisation auch wiederkommt. Weil so schön wie es war, so schön ist es auch wieder, ja, schönes Hotelzimmer, schönes Bad mal zu haben, ne? Und auch wieder einen normalen Alltag, natürlich, ja. Empfehlen Sie mein Onkel.
2: Das ist gut gelingen.
1: Ja, auf die restlichen Tage.
0: Martina und Rainer wohnen in einem Gasthaus, das viele auf ihrer Wanderung nach Venedig besuchen. Hier gibt es traditionelle Gerichte aus Venedig. Zum Beispiel Kartoffelsuppe mit frischen Steinpilzen.
2: Das war großes Spuckchen.
0: In den Weinbergen von Venedig kommt man schneller voran als in den Alpen. Eine Landschaft ganz nach dem Geschmack von Susanne. Auf den grünen Hügeln wächst das Gold der Gegend, die Glera-Traube. Daraus wird der berühmte Prosecco hergestellt. Hier überquert der Traumpfad die Strada del Prosecco. Sie führt durch das klassische Anbaugebiet. Das Weingut Toffoli liegt genau dort, wo sich Traumpfad und Weinstraße kreuzen. Ein Familienbetrieb, in dem seit 60 Jahren Wein angebaut wird. Die Weinlese steht bevor, doch wann genau, das muss der Winzer Sante Toffoli immer wieder testen.
3: Bene.
4: Sehr gut. Wir stehen kurz vor der Ernte. Aber der Zucker ist noch nicht auf seinem Maximum. Für uns ist es sehr wichtig, das richtige Gleichgewicht zwischen Säure und Zucker zu finden. Aber wir sind bald soweit. Ich glaube, dass wir in ein paar Tagen mit der Ernte beginnen können. Wir sind hier in der Fontolo. Im Herzen des Prosecco-Anbaugebiets zwischen Conegliano und Valdo Biadena. Aber wir produzieren auch einen trockenen Rotwein aus Marsimino-Trauben, den wir heute in Flaschen abfüllen.
0: 8000 Flaschen laufen an diesem Tag durch die vollautomatische Abfüllanlage. Rotwein ist allerdings nur ein kleiner Teil der Erzeugnisse des Weinguts Toffoli. 95% der gesamten Jahresproduktion ist klassischer Prosecco. In der Kantine köchelt schon seit einer Stunde die Pastasauce. Nach stundenlanger Arbeit an der Apfelanlage ist jetzt Zeit zum Essen. Pasta mit richtig viel Parmesan. Dabei darf natürlich der Wein aus eigenem Anbau nicht fehlen. Wie fast bei jedem Weingut in Venedig gibt es auch hier einen Ausschank. Susanne trinkt zwar kaum Alkohol, aber wann gibt es schon mal die Gelegenheit, echten Prosecco direkt beim Erzeuger zu kosten? Etwas süßer oder eher trocken? Rosé oder klassisch? Hier gibt es für jeden Geschmack die passende Flasche.
5: Schmecken Sie den Unterschied?
6: Ja, schmeckt anders.
5: Richtig, das ist ohne Zucker.
0: In Arfanta beendet Susanne ihre Wanderung und fährt mit dem Zug nach Venedig.
2: Ja, es ist natürlich ein ganz anderes Wandern als jetzt hier im Vorland von Venedig.
1: Das Panorama fehlt auf jeden Fall.
6: Das Panorama fehlt. Ja. Auch die Reisebegleitung ist sehr ausgedünnt mittlerweile. Es ist nur noch ein großer Zufall, wenn man jemanden trifft, weil die Unterkünfte doch sehr verstreut sind. Und da zerfasert sich das Ganze schon.
0: Drei Tage später erreichen Rainer und Martina die Lagune von Venedig. 520 Kilometer liegen hinter ihnen. Auch Alexander ist am Ziel angekommen.
7: Es ist auch ein bisschen skurril, hier auch anzukommen, plötzlich im Massentourismus, wenn du die ganzen Tage ja alleine warst oder nur in kleinen Gesellschaften unterwegs waren und nur Leute, im Prinzip mehrere Leute gesehen hast, wenn du auf einer Hütte warst. Das ist schon skurril.

Also es ist so eine Mischung aus Traurigkeit, dass es vorbei ist, aber auch einfach Freude, dass ich jetzt ankomme, meine Mutter wiedersehe. Also der Regen hat mich am Anfang begleitet und auch am Ende. Und gerade finde ich es angenehm, weil es nicht so eine Hitze ist. Und ja, es ist eigentlich eher erfrischend. Also im Gebirge hat mich der Regen eher gestört als hier.

0: Aber mir geht's super, mir geht's ganz toll. Also die Alpenüberquerung war meine erste alpine Hochtour. Es war richtig toll. Ich habe unterschiedliche Landschaften gesehen. Du glaubst ja, die Alpen sind ja immer dasselbe, aber nein, sind sie nicht. Jedes Gebiet sieht anders aus und ist wunderschön.
1: Irgendwie fällt jetzt auch viel Druck ab, so, weil ich schon irgendwie gerne ankommen wollte, aber das war ja so ungewiss, ob man es schafft. Also da war ich mir gar nicht sicher am Anfang.
2: Martina und Rainer sind endlich am Markusplatz angekommen. Susanne ist bereits da.
3: Ich habe mein Ziel erreicht und ich bin überglücklich. Es war eine Herausforderung, es war eine große Anstrengung. Nicht immer alles zu Fuß, aber immerhin geschafft. Und jetzt freue ich mich auf Venedig zu erkunden und eine gute Zeit hier zu haben.
2: Im Canale Grande findet der Stein, den die Wanderer von der Isar bis nach Venedig geschleppt haben, einen Platz.
4: Hey, du hast die Ehre, den jetzt runterzuspeisen.
5: Nice.
4: Ja, auch, dass da kein Boot kommt. Das ist alles sicher. Weg mit dem.
5: Und dann weg damit. Ja.
2: Nicht alle, die in München gestartet sind, sind in Venedig angekommen. Doch alle gemeinsam haben sie eine Erfahrung gemacht. Der Weg ist das Ziel.

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5: Arbeiten in der Kabine, chillen in der Karibik. Abenteuer, Flugbegleiter.
6: Für mich ist es ein Traumjob, absolut.
5: Sonne, Strand und Meer, bezahlt vom Arbeitgeber für die komplette Crew.
7: Ein toller Ort, also wunderschöner Strand.
5: Selten daheim, unregelmäßige Arbeitszeiten, eine Hürde für Partner und Familie.
8: Man ist weg unter der Woche, wenn es ganz schlecht läuft, auch mal für Geburtstage, Weihnachten, Silvester und das ist belastend.
5: Arbeiten auf der Langstrecke.
9: Take-off.
5: Albtraum oder Traumjob? Außerdem Einsatz für das Special Assistance Team.
10: Maria, Sie haben nichts falsch gemacht. Das Personal an Bord hat seinen Job gemacht. Und Sie sind aus dem Flugzeug gekommen.
5: Sie betreuen Angehörige im Notfall.
11: Haben Sie irgendwie eine Freundin, die wir vielleicht verständigen können?
12: Wir sind im Prinzip für die psychosoziale Notfallversorgung da.
13: Penny! Penny, kleine Maus, wo bist du?
5: Mit Schauspielern trainieren sie Notlagen.
14: Wenn da plötzlich so viele Menschen sind, da hast du vielleicht 500 Leute, die da irgendwo betreut werden wollen.
5: Exklusive Einblicke hinter die Kulissen rund um Deutschlands größten Flughafen. Mehr als 40.000 Flugbegleiter arbeiten bei deutschen Airlines. Sie reisen zu den schönsten, sonnigsten Plätzen dieser Welt. So wie die Crew von Flug.de 2228. In Frankfurt gestartet, in der Karibik gestrandet.

0: Ich bin Maike, seit 23 Jahren Flugbegleiterin bei der Condor und bin Galley-Verantwortliche auf dem A330neo.
1: Ich bin Maren und arbeite auf dem A330neo in der Business Class.
2: Ich bin Flugbegleiterin bei der Condor und zwar seit dem 13.05.96. Und im Moment fliege ich die 767, aber auch den Neo, den A330. Und den fliege ich besonders gerne.
3: Das ist der Neo, der Airbus A330neo. Das neue Flaggschiff der Airline. Gestern ist die Crew in der Dominikanischen Republik gelandet. Jetzt haben sie frei. 3 Tage Punta Cana mit Hotel und Vollpension, bezahlt von ihrem Arbeitgeber. Freizeit als Arbeitszeit, das gehört zum Job, sagt Flugbegleiterin Alexandra Klepser.
2: Eigentlich ist ja die Arbeitszeit nur an Bord, aber klar, also da die Condor nicht jeden Tag hierher fliegt, müssen sie uns dann hier lassen und dann ist es quasi sowas wie Arbeitszeit, ja, und das ist schon besonders, stimmt, ja, da kann man sich was Schönes draus stricken, je nachdem, wie die Crew ist, macht man was zusammen oder manchmal auch alleine.
3: 3 Tage Karibik plus 1 Tag Hin- und 1 Tag Rückflug. Insgesamt 5 Tage weg von daheim. Und das 3 bis 4 Mal pro Monat. Da müssen Familie und Partner mitmachen.
1: In meiner Familie lässt sich unheimlich gut vereinbaren. Meine Kinder sind mittlerweile schon groß und verreisen auch gerne mit mir mit oder kommen mit mir gerne mit. Von daher genieße ich die Zeit schon sehr.
0: Mein Mann habe ich kennengelernt, als ich schon geflogen bin und der wusste genau, worauf er sich einlässt. Und mit seinem Job lässt sich das super vereinbaren und so ist es mit Kindern, Familie perfekt.
3: Das Urlaubsparadies kennen Sie gut. Sie sind schon zum 5. oder 8. Mal hier. Bei den vielen Destinationen verliert man schnell die Übersicht.
0: Das war vor 2 Monaten, da sind wir hier vorne am Strand direkt ins Wasser und da sind die, haben wir 2 Schildkröten gesehen.
3: Die sogenannte karibische Bastard-Schildkröte. Segeln, tauchen und chillen am Hotelpool. Unter den Traumjobs ist Flugbegleiter der Favorit.
2: Ich glaube nicht wirklich an Traumjobs, aber mein Job macht mir Spaß und ich gehe gerne zur Arbeit. Und deswegen, wenn es so etwas ähnliches wie einen Traumjob gibt, dann ja. Aber für mich halt. Ich glaube, es wäre nicht für jeden was, aber für mich ist es genau richtig. Ich bin halt auch Mama und da ist es auch mal schön, wegzukommen und Zeit für sich zu haben. Hallo Jungs. Und ja, deswegen, also für mich ist es quasi ein Traumjob, ja. Ich mache es sehr gerne.
4: Okay, ich probiere es.
3: Alina Heiduck und Philipp Lünstroth, die Piloten aus Frankfurt. Ihr Entspannungsprogramm Tennis bei 33 Grad.
5: Wir müssen uns auch ein bisschen bewegen, ist ein guter Gegenpol zum 10-stündigen Sitzen. Auch wenn es jetzt gerade ein bisschen schmerzt hier auf dem heißen Asphalt, aber sich ein bisschen zu bewegen macht auch Spaß. Also angenehmer Schmerz.
4: Ich mag das total gerne, so ein bisschen auspowern, nicht zu viel, gemütliches Spiel. Ja, die Jungs sind nett zu mir. Ich kann nicht ganz so gut Tennis spielen, aber es ist ja quasi ein Freundschaftsspiel. Dann passt das schon.
6: Achtung, Alina! Ja!
5: Entschuldigung.
3: Unter den Jungs ist ihr Ehemann. Vor 2 Monaten haben Alina und Julian geheiratet. Ehepartner und Kinder der Crew dürfen mitreisen. Dafür bietet die Airline einen speziellen Service.
4: Für den Flug bezahlen wir was. Es gibt da sogenannte Standby-Tickets. Die bekommt man kostengünstiger. Muss natürlich darauf hoffen, dass irgendwie ein Sitzplatz frei ist. Und hier fürs Hotel, dadurch, dass es all-inclusive ist, bezahlt man einen gewissen Preis. Aber es ist alles sehr fair für das, was man bekommt. Es ist hier ein tolles Hotel mit super vielen Möglichkeiten, Aktivitäten, Stand-up, Paddling, Tennis. Könnte schlimmer sein, würde ich sagen.
6: Alina, deiner! Ja!
3: Auch ihr Ehemann ist Pilot.
5: Ganz stark.
3: Im Cockpit einer Boeing 737 haben sie sich kennengelernt. Er ist damals Kapitän, sie Co-Pilotin. In der Pandemie verlieren beide ihren Job. SunExpress Deutschland stellt den Betrieb ein. Alina lässt sich umschulen und wird Pilotin auf einem der größten Frachtflugzeuge der Welt. Nach knapp 2 Jahren wechselt sie zur Condor. Julian Heiduk fliegt Frachtjumbus. Beide sehen sich oft tagelang nicht.
7: Kurze Trinkpause.
8: Okay. 2-2. Sehr gut.
9: Ich wollte eigentlich, nachdem ich selber von der Arbeit gekommen bin, eigentlich mal ein paar Tage daheim bleiben. Nur meine Frau, als sie gesagt hat, sie hat in der Punta Cana gewonnen und sie mich fragt, wusste sie, ich sag ja, weil da hast du wieder Zeit zusammen. Wir machen das häufig, so oft es geht. Muss natürlich alles schön balanciert sein, dass wenn man es nur macht, dann verliert man die Zeit zu Hause ein bisschen mit Familie und Freunden. Und ja, wir probieren es, wenn es möglich ist, zu machen, aber nicht zu erzwingen.
3: Zwei Piloten, 9 Flugbegleiter und ein Ehemann. Jeder kann sich die 3 Tage Karibik einteilen, wie er möchte, betont Kapitän Lünstroth.
5: Wer teilnehmen möchte, nimmt teil. Wir machen dann WhatsApp-Gruppen oder sprechen uns am Frühstückstisch ab oder sowas. Und das ist die altmodische Methode. Und dann trifft man sich am Strand oder am Tennisplatz oder fährt mit dem Bus irgendwo hin und macht eine kulturelle Unternehmung.
3: Und weiter geht's. Hauptsache bewegen in der schwülen Hitze.
4: Ja, das, ja, also ich lieb's. Es ist eine Hassliebe, würde ich sagen. Danach geht's dann in den Pool, von daher passt das schon.
3: Crews übernachten vorwiegend in 4- bis 5-Sterne-Hotels. Ihre Zimmer dürfen nicht im Erdgeschoss liegen, das ist geregelt per Vertrag. Lichtdichte Vorhänge und Klimaanlagen sind ebenso Pflicht. Pro Jahr muss die Airline mehr als 12 Millionen Euro aufwenden, nur für Übernachtungen ihres fliegenden Personals. Das sind 3.200 Frauen und Männer. Gleich mehr von der Karibik. Zunächst fliegen wir zurück nach Frankfurt, zum Flughafen, Terminal 1, Bereich C, Samstagvormittag. Ansturm bei Condor. 9.000 Passagiere wollen heute in den Urlaub. Das Terminal für manchen Fluggast ein Ort voller Fragezeichen. 33 Abflüge stehen auf der Liste. Gut, wenn hier ein Team den Überblick behält. Das Special Assistance Team.
10: Guten Morgen. Sie fliegen mit der Condor?
11: Seattle.
10: Seattle, okay. Dann hier bitte in diesen Bereich rein.
12: Haben Sie schon eingecheckt? Nee, dann können Sie da hinten hingehen.
13: Sie können direkt zum Security-Check gehen. Wenn Sie die Bordkarte haben, kein Gepäck.
10: Nach Punta Cana, jawohl. Online-Check-In gemacht?
13: Ja.
14: Gran Canaria, Condor.
12: Sind Sie hier genau richtig?
14: Wir wollen nach Teneriffa.
10: Aber Sie fliegen jetzt mit der Lufthansa?
14: Das ist Lufthansa. Da müssen wir bei der Lufthansa drüber einchecken.
10: Genau.
15: Wenn ich meinen Flug verpasse, zahlen
12: wo wollen,
15: Sie.
12: Wo wollen

0: oder zu deren Orientierung.
1: Das SAT-Team, das sind unternehmenseigene Strukturen der Airlines und Reiseorganisationen. Und ja, wir sind im Prinzip für die psychosoziale Notfallversorgung da. Wir unterstützen, wenn es, nehmen wir mal an, es verstirbt ein Gast im Urlaub und der Ehepartner reist alleine zurück, dann bieten wir dort Unterstützung an und helfen in den ersten Stunden.
0: Sie helfen auch Touristen und Angehörigen bei Flugzeugunfällen und Naturkatastrophen am Ferienort, wie Waldbrände oder Überschwemmungen. 85 Notfalleinsätze hatten sie schon in diesem Jahr, erzählt der Einsatzleiter.
1: Heute ist es ein bisschen angenehmer. Wir haben natürlich auch so die Aufgabe, dass wir auch organisatorisch mithelfen. Und da haben wir hier heute die beste Möglichkeit, gerade in den Ferien am Lining mit zu unterstützen.
0: Alles gut, die haben wir jetzt nur. Mario Stock ist oft im Einsatz, weg von daheim. Seine Frau und Kinder unterstützen ihn.
2: Da steht Hinflug.
1: Gebe ich Ihnen recht? Das ist verwirrend, genau. Aber Sie sehen hier, ne, Frankfurt Las Palmas. Ja. Online haben Sie eingecheckt?
2: Online habe ich eingecheckt.
1: Dann dürfen Sie hier an diesem Baggage-Drop-Off-Schalter sich einreihen. Okay.
2: Alles klar, vielen Dank.
1: Flug.
0: Mario Stock ist auch Rettungssanitäter und Notfallseelsorger.
1: Ich bin jetzt 10 Jahre bei der Condor und war 9 Jahre in der Finance-Abteilung. Und habe damals angefangen, im SAT-Team zu unterstützen. Und so lief das. Irgendwann wurde ich dann stellvertretender Leiter vom SAT-Team. Und jetzt seit Januar 2022 habe ich die Leitung übernommen. Guten Morgen, können wir Ihnen helfen?
3: Ich bin eingecheckt, aber gestern wurde mein Flug gecancelt. Also ich möchte mit Condor mit jemandem sprechen.
1: Also Sie fliegen nach Nizza?
3: Ich fliege jetzt nach Nizza,
1: genau. Genau, Sie sind umgebucht worden.
3: Ich bin nicht umgebucht, ich habe einfach Ticket gekauft. Darum geht es mir.
1: Ja.
3: Also ich habe nichts von Condor gehört und dann habe ich einfach ein Ticket gekauft. Und das von gestern, dann muss ich mich vergewissern.
1: Das klären wir hier vorne ab. Kommen Sie gerade mal mit, ich gehe mit Ihnen mit. Also normalerweise ist der Flug ja verschoben worden auf heute, ne?
3: Ja, das wusste ich nicht. Wie soll ich das erfahren? Ich habe keine E-Mail.
1: Also es wurden Messages an die Kunden rausgeschickt.
3: Nee, ich habe keine.
1: Haben Sie nicht bekommen? Haben Sie die Daten hinterlegt?
3: Ja. Moment.
0: Die Dame hat in ihrer Verzweiflung noch ein Ticket gekauft. Sie muss dringend zu ihrer Familie nach Frankreich. Ihr Flug geht in 50 Minuten.
1: Okay, das wird knapp.
3: Ja.
1: Kleinen Moment. Entschuldigung. Danke.
0: Mario Stock begleitet die Frau an der Schlange vorbei, direkt zu einem Kollegen.
1: Morgen. Einen Moment. Der Kollege versucht, ihr zu helfen.
0: Der Plan? Tickets stornieren, umbuchen, dann schnell zum Flieger.
3: Hallo. Das ist mein...
0: Ein Glücksfall für die Dame. Mario kennt jede Abkürzung im Terminal.
1: Die Dame hat in 40 Minuten Boarding und das wird jetzt kritisch. Wir müssen sie noch durch die Security bekommen. Deswegen haben wir jetzt mal eine Ausnahme gemacht und haben sie vorgezogen.
4: Ist das noch zu schaffen?
1: Wir versuchen alles. Kriegen wir hin.
0: Sein Motto, die Hoffnung stirbt zuletzt. Zurück in die Dominikanische Republik. Dort genießt die Crew von Flug 2228 einen Ausflug im Karibischen Meer. ...25 Kilometer Strand mit Palmen und Kokossaft. Erholung pur für Kapitän, Pilotin und Flugbegleiterinnen.
5: Wir haben eine tolle Crew dabei, macht viel Spaß mit denen und ja, ist schon cool in so einer Runde an so einem Ort zu sein.
0: Die Airline fliegt auch auf die Malediven, nach Mauritius, Montego Bay, Sansibar, Anchorage und Las Vegas. Orte, an denen ihr Arbeitgeber sie auch mal länger absetzt. Langweilig wird ihnen nie, sagt Kapitän Lünstroth.
6: Ja, die Mischung macht's, wie immer im Leben, ne? Also die Städte bieten unglaublich viel kulinarisch und auch außerhalb der Städte die Möglichkeiten rauszufahren. Wenn ich jetzt an Nordamerika denke, dass man sich ein Auto mietet und in die Berge fährt und dort einen Tag verbringt, das hat man hier nicht, weil die Infrastruktur nicht da ist. Dafür hat man hier ist sehr leicht, sich zu erholen.
0: Doch lange Aufenthalte an Traumstränden sind Ausnahmen, betont der Kapitän. An den meisten Orten bleiben sie nicht länger als einen Tag. So schön die langen Stops auch sind, Sie sind auch ein

0: Eine Belastung für das Privatleben und die Familien daheim.
1: Ja, das wird oft vergessen. Also wir reden oft von der Belastung der Piloten, Stressresistenz und Schlafmangel, Müdigkeit und so weiter. Ja, das gibt's, aber einen großen Teil der Belastung tragen auch die Familien, die Ehepartner, die Kinder. Man ist weg unter der Woche. Wenn es ganz schlecht läuft, auch mal für Geburtstage, Weihnachten, Silvester oder irgendwelche größeren Feiertage nicht da. Und das ist belastend und das können nicht alle Familien, alle Partner auffangen. Ich bin da sehr dankbar, dass meine das macht. Ja.
0: Ruhezeiten nach Langstreckenflügen sind gesetzlich vorgeschrieben. 24 bis 48 Stunden. 3 bis 5 Tage vor Ort ist eine Seltenheit. Wenn es halt so lange dauert, bis der nächste Flieger Ihrer Airline kommt, bitteschön. Dann bringen Sie Ihr Hobby mit in die Karibik oder wo auch immer.
2: Mega. Das hat es in Mombasa schon so schön gemacht.
3: Ich mag das eigentlich seit meiner Kindheit. Und ja, die Kollegen liegen am Strand und lesen Zeitschriften und ich mal halt.
0: Für heute war's das. Zurück zum Hotel. Auf dem Segler vorwiegend Amerikaner. Jeder darf sich ein Lied wünschen. Die meisten wählen Salsa. Die Stewardessen Mary Rose.

0: Zurück nach Frankfurt. Eine Frau muss dringend nach Nizza. Kann das Special Assistance Team helfen? Mario Stock kümmert sich um die Dame. Ihr Flug ist gestern ausgefallen. Sie bekam keine Nachricht von der Airline und hat ein zweites Ticket gekauft. Das Ticket wurde jetzt umgebucht.
1: Dann ist eigentlich alles in Ordnung.
2: Ja, genau.
1: Genau. Wir haben jetzt nur ein bisschen Zeitproblem, aber da begleiten wir Sie und bringen Sie dann quasi bis ans Geldfeuer.
0: Und das Ticket von gestern?
3: Das ist jetzt storniert.
2: Ja.
3: Sie kriegen das Geld zurück.
2: Ja.
3: Was Sie jetzt machen, Sie gehen zum Check-in, wenn Sie noch keine Bordkarte haben, und checken dann für den Flieger für 10.35 Uhr.
1: Okay, das machen wir, da helfe ich Ihnen jetzt.
2: Okay.
1: Ja, danke. Da gehen wir zusammen hin. Dankeschön.
2: Danke.
0: Die Frau hat nur Handgepäck. Das macht die Sache leichter, sagt Mario Stock und führt sie direkt zum Check-in-Schalter.
4: So, einmal Ihren Pass. Haben Sie ihn dabei?
2: Moment.
4: Ja, ja.
2: Schön. Ich hoffe, es wird gelöst.
4: Ja, klar, dafür sind wir noch da.
0: Für Ihren neuen Flug nach Nizza ist die Dame eingecheckt.
2: Dankeschön. Ist so schnell und
1: alles gut. Dafür sind wir da.
2: Vielen Dank.
1: Sehr gerne. Kommen Sie mit.
0: Mario Stock begleitet die Frau noch zum Flieger. Den kompletten Service gibt's gratis. Gegenüber ein neues Problem. Kanada- und USA-Flüge müssen getrennt eingecheckt werden. Nur welche Schlange ist die richtige?
5: Und dadurch verliert jeder den Überblick, wo er sich anstellen muss. Also eigentlich müssten wir die USA wieder hier ein bisschen zurückleiten.
6: Dann machen wir das.
5: Gut, perfekt. Dann einmal die Reihe in die Richtung bitte bilden. Okay. Kanada, dann bitte einmal dort hinten anstellen. Sie auch nach Kanada?
7: Entschuldigung, Kanada, USA, gleichen Schlangen. Hier gibt's zwei.
6: Wo wollen Sie denn?
7: USA.
6: USA. Einfach nur geradeaus, dann weiterlaufen,
7: okay,
6: bitte.
7: Welche Reihe hier oder da? Ist egal.
6: Da.
8: Nach also USA über Kanada ist richtig, dass da man bei Kanada eincheckt, ne?
5: Dann Kanada. Auch nach Kanada?
7: Nee.
5: USA? Nee, Punta Cana. Punta Cana. Dann wäre das hier drüben die Reihe. Hier, das ist Kanada und USA.
0: Seit 2019 ist Rebecca Brandt bei Condor. Seit 2 Jahren unterstützt sie, ehrenamtlich, das Special Assistance Team.
5: Ich finde es schön, also ich arbeite im Büro, im Treibstoffeinkauf, und ich finde es spannend, nah an dem Kunden zu sein. Natürlich sorgen wir im Hintergrund dafür, dass alles reibungslos läuft, aber hier ist man direkt an der Front und ich finde es spannend, halt das direkt miterleben zu können.
6: Also das ist eine Sache von einer Minute dann.
0: Markus Petzold ist Wirtschaftsingenieur und für Wartungsverträge von Flugzeugen verantwortlich. Im Team ist er auch Ausbilder. Cool bleiben ist das Wichtigste in diesem Job, sagt er.
6: Am Ende des Tages wollen die Leute in Urlaub. Keiner will was Böses. Die sind einfach nervös. Ja, und ich habe das jetzt gebucht und ich möchte das gerne. Ja, dann kriegen sie es auch. Aber manchmal muss man halt einmal tief durchatmen und dann kriegen wir das hin.
0: Am Amerika-Schalter der nächste Fall. Ein junger Mann hat Sorge, seinen Flug nach Anchorage zu verpassen. Sein Zug war verspätet. Ob sie ihn schnell zum Flieger bringen können, fragt der Amerikaner. Abflug wäre in 30 Minuten.
1: Okay.
9: I won't forget this from you guys.
10: Oh no. They cannot check you in.
9: Please.
0: Doch daraus wird leider nichts. Er ist zu spät. Muss umbuchen.
1: Okay. Okay, schade, da können wir jetzt wirklich nichts mehr machen. Das Boarding hat bereits begonnen und das kriegen wir jetzt nicht mehr hin. Er muss jetzt noch einchecken, dann müssen wir durch die Security, dann müssen wir durch die Passkontrolle und wie gesagt, wir sind schon am Boarden und Kollegen haben gerade gesagt, das kriegen wir nicht mehr hin. Er ist zu spät gekommen, ja. Sorry. Yes, come on. Please follow me.
0: Sie gehen zum Service-Schalter. Er kann morgen fliegen, wenn noch ein Platz frei ist. Die reisestärksten Tage sind Freitag und Samstag. Dann sind die Helfer von morgens bis abends im Einsatz.
1: Guten Flug, schönen Urlaub.
2: Danke. Danke. Dankeschön.
1: Tschüss.
2: Das ging schnell. Tschüssi.
1: Wenn ihr hier mal 5, 6, 7, 8 Stunden geholfen habt, wisst ihr, was ihr getan habt. Die Füße qualmen abends.
0: Auch morgen wollen sie wieder helfen, wohl wissend, dass jederzeit ein dramatischer Notfall auf sie zukommen kann.
1: Dafür ist ja das Special Assistance Team da, ne, dass wir dann auch psychosozial unterstützen für den Fluggast und oder auch die Angehörigen. Ne? Das ist unsere Aufgabe. Das trainieren wir regelmäßig. Wir haben Notfallseelsorgerkurse und ja.
0: Und so ein Training schauen wir uns gleich an.
1: Genau.
0: Zurück in die Karibik. Nach 3 Tagen Strand und Meer muss die Crew wieder arbeiten. Flughafen Punta Cana. Der Airbus ist soeben aus Frankfurt gelandet. Die Piloten Philipp Lünstroth und Alina Heiduk werden die Maschine zurückfliegen. Ein Nachtflug. Eine Herausforderung, die gut vorbereitet wird.
11: Gestern früh ins Bett, dann ausgeschlafen, gemütlich gefrühstückt, noch ein bisschen bewegt. Dann gab es noch mal ein frühes Mittagessen und dann eigentlich nur noch im Bett geruht, ein bisschen geschlafen, je nachdem. Aber auch schon einfach die Füße hochlegen hilft ja auch.
0: Der Flughafen ist zu klein. Es gibt keine extra Räume für das Crewbriefing. Das muss an Bord stattfinden. Inklusive Kapitän und Putzteam.
12: Das ist normal, dass es hier so ein Gewühle gibt im Turnaround. Jeder versucht seine Arbeit oder ihre Arbeit zu machen und das so schnell und so gründlich wie möglich. Und da kommt das bei raus.
0: Vor allem an kleineren Flughäfen ist oft Flexibilität gefragt.
12: Ja, nochmal der Vollständigkeit halber. Geht's euch gut? Ja. Fühlt sich irgendjemand nicht gut? Prima. Dann fliegen wir heute mit der Romeo Echo zurück nach Frankfurt. Flugzeit 8 Stunden 50. Es bleibt eigentlich auf der ganzen Strecke ruhig. Wetter in Frankfurt ist bis zu unserer Ankunft eigentlich ganz gut. Dann am Nachmittag, 2 Stunden nach der Ankunft, könnte es mal Regenschauer oder Gewitter geben. Wenn was ist, kommt vorbei, meldet euch.
13: Machen wir.
12: Danke.
0: Wie vor jedem Start muss Kapitän Philipp Lünstroth den Flieger außen überprüfen, nach Schäden oder undichten Stellen. Der A330neo ist erst wenige Wochen alt. Der 44-Jährige ist einer der ersten Piloten auf dem neuen Flaggschiff der Airline. Riesig, schnell und vor allem sparsam.
14: Wiegt 6,5 Tonnen, das Triebwerk.
0: Oder so viel wie 130 karibische Bastardschildkröten. Seit 20 Jahren fliegt er Passagierflugzeuge. Angefangen hat alles in Amerika, in Kalifornien. Dort macht er den Privatpilotenschein.
14: Das war so eine Art Test, um zu gucken, ob ich das überhaupt kann, mag und durchziehen kann. Der kostet ein paar tausend Dollar und das kann man dann irgendwie verkraften. Und dann hat es mir gefallen, ich wollte dabei bleiben, bin nach Deutschland gegangen und habe das dann in Essen fortgeführt.
0: An einer privaten Flugschule. Er lebt allein mit seiner Mutter. Sie hat einen großen Anteil an seinem Traumberuf. Sie hat ihn moralisch und finanziell unterstützt. Dafür ist er ihr heute sehr dankbar. Die Passagiere kommen. Der Flug ist ausgebucht. Die Piloten besprechen die Checklisten.
11: QNH 3007.
15: Preparation Checklist complete.
16: Hallo, guten Abend. Guten Abend noch.
17: Vorne, ne?
16: Genau, hier
15: die
16: zweite Reihe.
15: Ja.
17: Wunderschönen.
15: Okay. Load sheet is there, signed. Thank you very much, gracias.
11: Gracias, thank you.
0: Kaffee heute das wichtigste Getränk für den Nachtflug. Nach Frankfurt fliegt Alina Heiduk.
11: Die Route geht erstmal raus in den puerto-ricanischen Luftraum, dann über New York, also den New Yorker Luftraum zumindest. Dann geht es erstmal weiter über den Atlantik hinweg, an ein paar portugiesischen Inseln vorbei, dann nach Portugal, über Spanien, Frankreich, dann fliegen wir kurz über Luxemburg und ja, dann geht's auch schon quasi über Rheinland-Pfalz dann nach Frankfurt rein.
17: Wir müssen
18: one party. Einer
17: schon schließen.
11: Also einer, ja.
19: Meine Damen und Herren, liebe Kinder, einen schönen guten Abend aus dem Cockpit.
20: Mein Name ist Philipp Lünstrud, ich bin der Kapitän heute auf Ihrem Condor-Flug 2227
19: von Punta Cana nach Frankfurt und begrüße Sie recht herzlich im Namen der gesamten Besatzung an Bord unseres Airbus A330.
20: Ich hoffe, Sie hatten einen schönen Urlaub hier in der Dominikanischen Republik. Wir freuen uns, Sie jetzt dann zurückfliegen zu können. Ich bin mir sicher, Sie werden auch ein bisschen schlafen auf dem Flug. Machen Sie es bequem, genießen Sie den Aufenthalt und danke für Ihre Aufmerksamkeit.
0: Sie könnten starten, doch ein Passagier fehlt noch. Wo ist er?
21: Ja, he's over there.
0: Ihr Bus zum Flughafen hatte Verspätung. Damit wären jetzt alle Fluggäste an Bord.
17: Okay. Petra, die Dame ist jetzt gerade gekommen. Ich mach die Tür zu, okay? Okay, gut. Tschüss.
11: Okay, so we're ready for pushback. May I release brakes? Starting engine one. Starting engine 2.
20: Clear left side.
11: Clear right side. Okay, light off. Genau. Ja.
20: Ja, nächste dann nach links.
11: Ja.
20: Ist der Echo und den kannst du eigentlich die ganze Zeit hinterher fahren. Ja, kannst jetzt hier einfach gerade ausrollen.
11: Ja.
20: Condor 2227, we are ready for departure.
22: Approaching 08.
20: Cabin crew, prepare for departure.
11: Okay, bist du dann ready?
20: Ich bin ready.
22: On runway 08.
11: Alles klar, dann take off. Command flex 52 SRS on the speed.
20: Thrust set.
23: 3-1.
11: Gear up.
20: Gear up. 1-2-4-3, Condor 2227, thank you, goodbye.
0: Noch 8 Stunden bis Frankfurt. Käse, Schinken, Lachs und Salat. Die Vorspeisen für die Gäste der Business Class. Um sie kümmern sich 3 Flugbegleiterinnen. Nach dem Hauptgang gehen hier die Lichter in den Schlafmodus. Bis zum Frühstück. Eine Stunde vor der Ankunft. Zurück nach Deutschland, nach Neu-Isenburg, zum Special Assistance Team. Condor-Zentrale, 3. Stock.
11: Marie hätte sich doch aufhalten sollen. Warum habe ich das nicht getan? Warum?
24: Maria, Sie haben nichts falsch gemacht. Das Personal an Bord hat seinen Job gemacht. Und Sie sind aus dem Flugzeug gekommen. Sie sind jetzt in Frankfurt.
25: Aber sie ist raus und ich habe sie nicht aufgehalten.
24: Das ist nicht Ihre Schuld, bitte. Sie sind hier in Sicherheit.
25: Aber können Sie schauen,
24: das ist ein Team vor Ort. Das kümmert sich um alle, die auf dem Flug waren.
23: Okay, stopp. Dankeschön.
0: Menschen helfen in psychischen Ausnahmesituationen. Das trainieren sie heute mit Schauspielern und neuen Bewerbern für das Special Assistance Team. Mario Stock ist der Einsatzleiter.
1: Markus?
0: Markus Petzold, der Ausbilder.
1: Wollen wir kurz ein bisschen Feedback geben?
3: Okay.
4: Gut, es ist immer gleich zu erfahren, wer der Mensch ist. Name, wo kommt er her, wie auch immer. Also so gut, wie er ansprechbar oder sie ansprechbar ist einfach. Ne? Und alles aufschreiben.
0: Laura Huppel arbeitet bei der Airline, wie alle hier. Empathie, Belastbarkeit und Stressresistenz sind Voraussetzungen für eine Mitarbeit im Einsatzteam.
7: Hallo.
0: Die Bewerber erhalten eine Traumaschulung für die psychosoziale Notfallversorgung.
1: Am ersten Tag gehen wir durch. Was ist eine Krise? Was ist ein Trauma? Was ist eine posttraumatische Belastungsstörung? Und jetzt am zweiten Tag machen wir morgens noch mal so ein bisschen Wiederholung. Und dann gibt es auch noch so einen Berührungsatlas, wo man noch mal lernt, wer möchte vielleicht wo nicht angefasst werden. Und dann beginnen wir mit den Rollenspielen.
0: Fast alle Airlines weltweit müssen Special Assistance Teams im Einsatz haben. Auslöser war der Lockerbie-Anschlag 1988. Ein Jumbo der amerikanischen Airline Pan Am explodiert über der Kleinstadt. 270 Menschen sterben.
1: Da hat man dann gemerkt, dass wir weltweit eigentlich sehr, sehr schlecht aufgestellt sind. Und es für die Angehörigen oder Betroffenen überhaupt keine Unterstützung gab. Und seitdem muss jeder Reiseveranstalter, Airline, so ein Special Assistance Team zur Verfügung haben, stellen.
0: Erste Hilfe leisten für die Seele. Sind die Bewerber dafür bereit? Können sie das? In Rollenspielen werden sie jetzt mit psychischen Notlagen konfrontiert.
1: Konderflug DE493 mit einer Boeing 757, 265 Sitzplätze von Hurghada nach Frankfurt.
0: Die Maschine ist im Landeanflug verunglückt. Es gibt Tote und Verletzte.
1: Die Medien spekulieren bereits, aufgrund der Internetmeldung haben sich bereits Angehörige am Flughafen Frankfurt eingefunden.
0: Die Rolle der Angehörigen übernehmen Schauspieler.
8: Sind Sie ein Angehöriger?
18: Ich bin der Bruder.
8: Der Bruder eines Gastes an Bord.
18: Kann ich vielleicht einen Schluck Wasser haben? Das wäre super.
1: Komm, warte.
8: Penny!
1: Kommst du mal bitte?
8: Penny, kleine Maus, wo bist du?
1: Kleiner Moment.
8: Wo ist denn meine Tochter? Kleiner
1: Moment. Der Kollege.
8: Wohin? Ach, hallo.
1: Kommen Sie mal zu.
8: Wo ist denn meine Tochter?
23: Schönen guten Tag.
8: Guten Tag, ja.
23: Ich bin Tobias Schenk. Ich bin für Sie jetzt hier Ansprechpartner.
8: Gut.
23: Darf ich Sie bitten, dass wir uns einmal hinsetzen?
8: Ja, sehr gerne.
23: Ich hole die mal einen Stuhl.
8: Wo ist denn meine kleine Maus? Penny! Bist du hier irgendwo, Penny?
23: Nehmen Sie mal bitte Platz.
8: So.
23: Vielleicht sagen Sie mir erstmal, wer Sie sind.
8: Ja, ich bin Sarah Koch.
23: Sarah Koch.
8: Die Mutter von Penny.
23: Sie sind die Mama von Penny.
8: Genau, und sie reist alleine. Okay.
0: Sein Vater ist bei der Bruchlandung ums Leben gekommen.
26: Ganz kurz nebenbei, weiß er
1: das? Das weiß er schon, ja.
8: Ich habe zum ersten Mal mein Kind mit mir verreisen lassen und sie lassen es einfach. Ist da was passiert? Ist was mit meiner Tochter?
23: Bleiben Sie bitte sitzen. Bleiben Sie bitte sitzen. Setzen Sie sich. Möchten Sie was trinken? Oh. Möchten Sie was trinken? Darf ich
26: nein,
23: ein Wasser haben?
26: Nein, ich möchte zu meiner Tochter.
23: Ja, ich kümmere mich jetzt darum. Ich werde mir jetzt mal Infos einholen. Wenn Sie bitte ganz kurz sitzen bleiben würden, ja?
8: Nein. Das ist meine Tochter.
23: Meine Kollegen, mein Teamleiter, die sind schon dabei. Die kümmern sich drum, aber die haben selber leider noch keine Info erhalten.
18: Ja, aber das ist ganz selten.
23: Ich kann das verstehen. Aber
26: gibt es vielleicht, haben Sie irgendwie eine Freundin, die wir vielleicht verständigen können, dass sie zu Ihnen herkommt?
1: So, ich habe neue Informationen. Das verletzte Kind ist ein Junge.
8: Oh, Gott sei Dank. Oh, danke sehr.
23: Ja?
8: Danke sehr.
23: Das wird sich also gekümmert. Ja, bleiben Sie hier.
8: Ich bleib einfach
23: Laufen
8: hier.
23: Laufen Sie mir bitte nicht
8: und
23: weg.
8: Und meine kleine Maus kommt gleich zu
23: Ihre
8: mir.
23: Kleine Maus ist gleich wieder bei
1: Ihnen. Okay. Ah, okay.
27: Ich hatte überlegt.
8: Ja, sie ist sicher. Sie ist sicher. Die Maschine wird bestimmt.
1: Dankeschön. Dann von meiner Seite erstmal vielen, vielen Dank. Die Rollenspieler, ihr habt es alle geschafft. Ja, ihr seid durch. Ihr könnt euch jetzt wieder entspannen. Ich weiß, das ist eine Riesenaufregung, solche Rollenspieler. Wie habt ihr euch gefühlt?
2: Ja, ich fand es ein bisschen schwierig, weil er war natürlich sehr ruhig und ich immer so im Hinterkopf hatte, okay, hoffentlich kollabiert er jetzt gleich nicht oder was passiert jetzt als nächstes?
3: Man muss am Anfang erstmal warten auf Infos und natürlich wollen die Angehörigen oder Mutter, Vater, was auch immer wissen, was ist hier los?
26: Als der Vater dann halt tot war, war es schwierig, weil er einfach natürlich die vollkommene Traurigkeit, da kann man nicht viel helfen, außer zuhören, ihn weinen lassen, ne, das einfach da sein.
5: Ne? Aushalten.
26: Gefragt, ob es Angehörige irgendwann gibt, den man informieren kann, gab es auch nicht. Also war es einfach nur ein bisschen bei ihm bleiben. Aber ja, da kann man einfach nur dabei bleiben und warten, was bräuchte er vielleicht ja. gleich von mir, was kann ich ihm geben.
4: Einfach genial, was ihr gemacht habt, weil auch da wieder gibt es kein Grundrezept. Drei unterschiedliche Sachen gleichzeitig. Wenn da plötzlich so viele Menschen sind, die, ich sag mal, 270 Leute, da hast du vielleicht 500 Leute, die da irgendwo betreut werden wollen. Es ist Stress. Es ist Stress pur, der Krach, ganz klar. Am Ende des Tages sind wir ein Team. Und wenn du irgendwo merkst, bei dir hätte ich jetzt gedacht, der ist kollabiert. Also ich hätte jetzt vielleicht gedacht, dass du die Hand hebst und sagst, ich brauche noch mal jemanden. Da kannst du auch sofort Rückmeldung an uns geben. Ich bräuchte hier Unterstützung.
0: Im Ernstfall arbeiten sie auch mit Psychiatern und Ärzten zusammen. Das Training heute, eine wichtige Selbsterfahrung.
1: Es ist auch ein Test für die Schüler, für die Teilnehmer, zu schauen, können die mit solchen Extremsituationen umgehen. Bin ich bereit, A, wenn die Alarmierung kommt, alles stehen und liegen zu lassen? Und bin ich auch bereit, in solch einen Einsatz zu gehen? Und schaffe ich das, in so einer extremen Situation da zu sein?
0: Condor will das Team erweitern. Von 60 auf 90 Mitglieder.
6: Das hast du richtig gut gemacht. Insofern, Dankeschön.
26: Ich finde, es gibt mir auch ein schönes Gefühl, wenn ich jemand anderem helfen konnte. Also ich war auch früher immer mal ehrenamtlich im Pflegeheim. Also das für jemanden da sein und zu sehen, dass es ihm hilft, dass die andere Person sich besser fühlt. Ich glaube, das gibt einem so ein bisschen Genugtuung, also ne, Helfersyndrom hat.
1: Gut, dann vielen, vielen Dank. Der SAT-Kurs an und für sich ist hiermit beendet. Jetzt bitte ich euch, geht nach Hause, schlaft ein paar Tage drüber, macht euch Gedanken und meldet euch Ende nächster Woche bei mir. Und dann führen wir noch mal ein kurzes Gespräch und sagt mir, ob ihr euch das vorstellen könnt, im SAT-Team dabei zu sein. Dankeschön.
0: Endspurt für die Crew aus Punta Cana. Noch knapp eine Stunde bis Frankfurt.
27: Oh, heiß.
0: Chefstewardess Petra Becker kümmert sich um das Frühstück in der Business Class. Eier, Croissants und Orangensaft serviert mit einem Hallo aus dem Cockpit.
7: Sehr geehrte Damen und Herren, einen wunderschönen guten Morgen. Hier spricht Ihre erste Offizierin. Mein Name ist Alina Heiduk und wie versprochen, noch ein paar Informationen zu unserem Anflug. Wir werden pünktlich in Frankfurt landen. Aktuell befinden wir uns im französischen Luftraum über Paris. Dann geht's weiter über Luxemburg direkt Richtung Frankfurt.
0: Und vorbei am Flughafen Charles de Gaulle in Paris.
9: Bonjour, Condor 777, Flight Level 400, over to Sud.
0: Heute ist besonders viel Flugverkehr über Europa. Die Piloten sollen schon über Frankreich in den Sinkflug.
7: Das ist ein Open Descent.
0: Alina Heiduk wird den Airbus landen. Nach 5 Tagen Auslandseinsatz sind sie wieder zurück in Frankfurt.
7: Gear down. Autopilot off.
10: 1000.
7: Checked.
10: Minimum.
7: Continue.
10: 100, 70, 60, 50, 40, 30, 20, retard, 10, 5.
13: Spoiler, reverse speed.
5: after landing checklist.
20: Radar and predictive wind shear system.
5: Off.
20: After landing checklist complete. Hier links hast du Platz. Ich glaube, passt. Ja, sehr gut.

0: Hallo. Dankeschön.
1: Auf Wiedersehen, guten Heimweg. Tschüss.
2: Mit Alias.
3: Fuel pumps.
4: Off.
3: Parking checklist complete.
5: 9 Stunden Nachtflug. Geschafft. Feierabend.
4: Als nächstes habe ich Bereitschaft. Ab Montag 4 Tage. Schauen wir mal, ob es da irgendwo hingeht oder ob ich zu Hause bleiben darf bzw. muss. Und dann Ende des Monats nach New York.
3: Dienstag geht's wieder los. In die USA nach Portland.
6: Und dann auch eine Nacht oder zwei? Drei?
3: Nee, ist ein bisschen länger. Wenn ich mich jetzt recht entsinne, sind es 3. Ja.
6: Viel Spaß und danke, dass ich dabei sein durfte.
3: Ja, danke.
4: Break's hot.
5: Der Airbus A330neo ist 3 Stunden später schon wieder unterwegs nach Seattle.

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5: Das Wochenende steht vor der Tür. Herzlich willkommen zur Hessenschau. Ja, im Hessischen Landtag heute gab es eine Marathonsitzung. Es startete dort nämlich der Corona-Untersuchungsausschuss. Die Partei Alternative für Deutschland hatte diesen schon lange angekündigt. Es gab einen Streit, der ging bis vor das Verfassungsgericht des Landes Hessen. Ja, ein Untersuchungsausschuss ist ein Kontrollinstrument vom Parlament gegenüber der Landesregierung. Die AfD bezweifelt das damalige Regierungshandeln in der Corona-Zeit. Und das Ganze läuft ab wie ein Strafprozess. Also es gibt Zeugen, es gibt Sachverständige und es ging um diese Frage heute.
6: War der erste Lockdown im März 2020 rechtlich in Ordnung? Das ist eine der Fragen, die im Corona-Untersuchungsausschuss beantwortet werden soll. Deshalb steht heute die Frankfurter Rechtswissenschaftlerin Andrea Kiesling Abgeordneten im Landtag Rede und Antwort. Sie ist die erste Zeugin im Ausschuss. Für sie ist klar, der Lockdown war gestützt durch eine Generalklausel im Infektionsschutzgesetz.
7: Mittlerweile hat auch das Bundesverwaltungsgericht bestätigt, dass man das damals als Ermächtigungsgrundlage heranziehen durfte. Natürlich mussten die Maßnahmen auch verhältnismäßig sein. Also nicht jede Maßnahme war zu jedem Zeitpunkt dann gerechtfertigt, aber als Ermächtigungsgrundlage war das in Ordnung, das zu nehmen.
6: Die CDU sieht sich in ihren Entscheidungen zu Beginn der Pandemie bestätigt.
8: Die Befragung der ersten Zeugen hat ergeben, dass die rechtlichen Grundlagen, die für Anordnungen der Landesregierung erforderlich waren, durch diese auch eingehalten worden sind. Dass sie im Rahmen ihrer Einschätzung einer beginnenden, wir unterhalten uns ja heute über den Beginn der Pandemie, einer beginnenden Lage, die nicht abschätzbar war, abgewogen und richtig war.
6: Für die AfD sind trotzdem noch viele Fragen offen.
9: Damit ist erstmal dargestellt, wie die juristische Grundlage war. Das hat sich ja alles viel, viel später weiterentwickelt mit Impfpflicht und mit der Veränderung des Infektionsschutzgesetzes. Also ich glaube, da haben wir noch sehr, sehr viel vor uns.
6: Auf Drängen der AfD-Fraktion kam der Corona-Untersuchungsausschuss im Landtag zustande. Über Jahre zog sich der Streit darum. Verfassungsrechtler kamen zu dem Ergebnis, dass weite Teile des AfD-Antrags nicht zulässig seien, wegen ungenauer Formulierungen oder weil der Hessische Landtag gar nicht zuständig sei. Von 43 Fragen blieben am Ende 11 Fragen übrig. Die Grünen halten den Ausschuss nicht für den richtigen Weg der Aufarbeitung.
10: Ob der Untersuchungsausschuss jetzt wirklich neue Erkenntnisse bringen wird, da habe ich meine Zweifel dran, weil aus meiner Sicht ist jetzt schon klar, rechtswidrig war nichts, es war alles auf dem Boden der Verfassung.
6: Als weiterer Zeuge wird heute ein selbsternannter Datenanalyst befragt, eingeladen von der AfD. Jede der 5 Fraktionen darf insgesamt 2 Experten benennen.
5: Ja, da wollen wir doch mal nachfragen bei Ute Weltstein, der Leiterin unseres HR-Studios in Wiesbaden. Erstmal hallo Ute.
11: Hallo Christine.
5: Die AfD hat ja auch in anderen Landtagen solche Corona-Untersuchungsausschüsse beantragt, in Brandenburg, in Thüringen zum Beispiel. Warum macht sie das denn?
11: Naja, ich denke, sie will sich den Menschen als politische Alternative anbieten, die mit der Corona-Zeit hadern, die sich fragen, ob das alles so richtig war damals und die den Staat damals als zu übergriffig empfunden haben. Und man kann ja in der Tat Fragen haben, ob das alles damals richtig gelaufen ist. Waren die vielen Schulschließungen notwendig? War der Umgang mit Impfungen der richtige? Waren die vielen Kontaktbeschränkungen nötig, unter denen ja viele Menschen gelitten haben? Ich frage mich solche Sachen auch. Und es kann ja durchaus richtig sein, da nochmal hinzuschauen und Antworten zu suchen, die einem beim nächsten Mal vielleicht helfen könnten, so denn so eine Situation nochmal kommen sollte. Also Wahrheitsfindung ist schon etwas Schönes. Ich zweifle allerdings, ob Untersuchungsausschüsse die bieten. Nach meiner Erfahrung, und ich habe schon viele Untersuchungsausschüsse hier begleitet, dienen Untersuchungsausschüsse doch mehr dem politischen Kampf als der Wahrheitsfindung.
5: Gehen wir noch mal auf so einen Untersuchungsausschuss ein und wie der abläuft. Ich habe dann noch im Ohr, dass es da einen selbsternannten Sachverständigen gibt, den die AfD da präsentiert hat. Wie ist das heute abgelaufen?
11: Ja, das war Tom Lausen. Der ist nach eigenen Angaben Programmierer und, so hat er auch selbst im Ausschuss gesagt, hat sich selbst den Forschungsauftrag zu Corona erteilt. Und das führte dazu, dass er dann im vergangenen Jahr ins italienische Bergamo gefahren ist, um dort auf den Friedhöfen nachzuzählen, wie viele Menschen wirklich damals im Frühjahr 2020 gestorben sind. 6.000 Menschen mehr als zu erwarten gewesen wäre. Und er sagte, entgegen seiner Erwartung hat sich das auch bestätigt. Er hat gefunden, dass so viele Menschen gestorben sind. Aber seine Erklärung ist nicht etwa, dass sie am Virus gestorben sind, sondern er legt nahe, dass sie an Vernachlässigung gestorben seien, weil die migrantischen Pflegekräfte aus Angst vor einem Lockdown das weitergesucht hätten und diese Menschen im Stich gelassen hätten. Also nach dieser Lesart ist nicht das Virus der große Killer gewesen, sondern der Umgang des Staates damit.
5: Gut, das muss man erstmal verdauen. Jetzt hat es ja ein paar Jahre gedauert, bis dieser Untersuchungsausschuss loslegt. Dauert es jetzt auch noch ein paar Jahre, bis Ergebnisse kommen?
11: Also heute hat sich schon gezeigt, dass es eine zähe Angelegenheit ist. Erstens ist das natürlich alles ein schwieriger Sachverhalt, für den man mehr als 2-3 Fragen braucht, um ihn aufzuklären. Und dann ist so eine Untersuchungsausschusssitzung unter Umständen auch sehr holprig. Heute war sie das jedenfalls. Es gab ziemlich viele Unterbrechungen, Streit darüber, welche Fragen zulässig sind und nicht. Das kann sich schon noch eine Weile hinziehen. Ob das überhaupt bis zum Ende dieser Legislaturperiode dazu kommt, dass da Untersuchungsausschussberichte vorgelegt werden, da kann man nach dem heutigen Verlauf ein Fragezeichen dran machen. Also das wird uns noch viele Monate, möglicherweise Jahre beschäftigen.
5: Ja, das ist die Einschätzung von Ute Weltstein, der Leiterin unseres HR-Studios in Wiesbaden. Dankeschön, Ute. Und wir kommen zu einem anderen Thema. Schüsse in Hessen, damit legen wir in den Nachrichten heute Abend los. Mit dir, Marcel.
0: Ja, und zwar in Lampertheim, also in Südhessen. Dort sollen Unbekannte in der vergangenen Nacht auf ein Auto und auf ein Haus geschossen haben. Die Polizei sagt, nicht das erste Mal, dass auf dieses Haus geschossen worden ist. Jetzt laufen die Ermittlungen.
4: Gegen 0.40 Uhr hatte eine Anwohnerin der Polizei die Schüsse gemeldet. Die rückte an, fand mehrere Einschusslöcher in der Hauswand und in einem Auto, dazu Patronenhülsen. Verletzt wurde laut Polizei niemand. Auch die Feuerwehr war im Einsatz. Die noch unbekannten Täter hatten einen Brandkörper gegen die Fassade des Hauses geworfen. Das dadurch entstandene kleine Feuer konnte durch die Anwohner gelöscht werden. Zeugen beobachteten zwei Verdächtige, die in einem dunklen Fahrzeug vom Tatort flüchteten.
12: Im Rahmen der anschließenden Fahndungsmaßnahmen, an denen auch ein Polizeihubschrauber beteiligt war, konnten wir in einer Kleingartenanlage in der Nähe einen dunklen Mercedes feststellen. Derzeit laufen die Ermittlungen, ob es sich dabei um das Tatfahrzeug gehandelt hat.
4: Erst in der vergangenen Woche war eine Bäckerei in Lampertheim durch einen Brandsatz und durch Schüsse zweimal nacheinander angegriffen worden. Ein Zusammenhang zu dem Vorfall heute Nacht sei laut Polizei aber derzeit unwahrscheinlich.
0: Mit Blick auf die Einschränkungen in der Binnenschifffahrt durch Niedrigwasser fordern Hessen, Rheinland-Pfalz, Baden-Württemberg und Nordrhein-Westfalen mehr Geld vom Bund für Wasserstraßen. Sie blieben bei einem jährlichen Finanzbedarf in Höhe von mindestens 2,5 Milliarden Euro weit hinter einer bedarfsgerechten Erhaltung zurück, heißt es in einem gemeinsamen Positionspapier. Der Bund müsse die notwendigen Modernisierungen verlässlich finanzieren, hat Hessens Verkehrsminister Mansouri dazu gesagt. Wenn Sie im Odenwald Bahn fahren wollen oder müssen, dann planen Sie mehr Zeit ein. Auf der Strecke zwischen Erbach und Eberbach wird an den Gleisen gearbeitet und deswegen ist die Strecke der Odenwaldbahn für 3 Wochen gesperrt. Es fahren Ersatzbusse und die Fahrpläne dafür finden Sie online. Mehr Nachrichten haben wir gleich hier in der Hessenschau.
5: Wenn man zu schnell fährt mit seinem Auto, kennen wir schon, wird man geblitzt. Dass man, wenn man illegal Müll entsorgt in der Stadt, man auch geblitzt werden kann, das ist neu, gibt es in Bad Nauheim und die Stadt ist damit bundesweit Vorreiter. Wie funktioniert das? Haben Sie sich vielleicht auch gefragt. Also auf nach Bad Nauheim.
13: So sieht es für den Müllblitzer aus, wenn illegal Unrat abgeladen wird. Der beschäftigt in den Städten und Gemeinden Ordnungsämter und Entsorgungsbetriebe.
14: Wir müssen jeden Tag mit 1 bis 2 Personen illegale Ablagerungen wegräumen. Und das ganze Jahr über summiert sich dann schon das zu Kosten von einer hohen 5-stelligen bis zu einer niedrigen 6-stelligen Summe, inklusive Entsorgungspersonalkosten, alles was dazugehört.
13: Das soll das neue Gerät jetzt vereinfachen. Der Blitzer soll Müllsünder auf frischer Tat erwischen. Der Anstoß für die Idee kam von der Stadt Bad Nauheim selbst. Ein Jahr lang haben die Gründer getüftelt. Das Problem, der Datenschutz. Also haben sie sich angeschaut, was es denn schon so gibt.
15: Den normalen Geschwindigkeitsblitzer im Straßenverkehr, den gibt es. Also müssen wir was entwickeln, was so ähnlich funktioniert, und haben uns genau angeschaut, warum funktioniert der im Datenschutzbereich und warum keine Videolösung, und haben das dann entsprechend entwickelt.
13: Den Blitzer gibt es in Bad Nauheim jetzt fest installiert und als mobile Variante, die magnetisch befestigt werden kann. Im unscheinbaren Kasten steckt die Technik.
16: Die Kamera selbst löst halt nur auf bei Verdacht. Und dann generiert die Fälle, wo die ganzen Bilder im Endeffekt übertragen werden und dann von einer KI ausgefiltert werden, damit einer nicht den ganzen Tag nur Videos auswerten muss. Und im Endeffekt passiert das alles auf einem kleinen Prozessor.
13: Der Blitzer erkennt den Müll, der abgelegt wird, und nimmt auch nur dann auf. Die Daten bewertet eine KI, die dem Ordnungsamt hilft. Denn das Amt muss trotzdem noch ran und die Schuldigen ermitteln. Das wird durch die Videoaufnahmen des Blitzers leichter. Denn bisher ist das Nachweisen oft ein Problem.
14: Ja, dann müssen wir Dinge miteinander verknüpfen. Wir haben immer wieder auch mal Hinweis von Anwohnern, Videoaufnahmen aus einem Fenster, dann auch Dokumente in den Unterlagen, wie irgendein Anschreiben mit einem Namen. Das können wir dann miteinander verknüpfen und der Sache dann auch nachgehen und dann die Leute auch zur Rechenschaft ziehen.
13: Der Müllblitzer hat bereits die ersten Menschen erwischt, die jetzt ermittelt werden können. Viele in Bad Nauheim finden es gut.
17: Wenn das jetzt anders wäre, hätte ich da schon ein Problem damit, weil dann würde es ja so in Richtung Überwachung gehen. Das würde ich nicht in Ordnung finden. Aber um Müllsünder aufzuspüren, das finde ich einen guten Schritt.
18: Ich bin immer dafür, wenn man die Leute erwischt, die Blödsinn machen und sich nicht an die Regel halte, soll da auch mal belangt werden.
19: Ja, ich finde das in Ordnung, wenn das so gemacht wird. Weil das ist ja illegal und es kann jeder seinen Müll entsorgen. Kostenlos bei uns, wenn er anruft, und dann wird er entsorgt. Und wenn dann einfach Leute den Müll irgendwo hinschmeißen, dann finde ich das richtig, dass das geahndet wird.
13: Der Wildmüllblitzer in Bad Nauheim ist der erste seiner Art. Aber die nächsten Städte haben schon Interesse angemeldet. Auch Offenbach will die Technik jetzt nutzen, um den wilden Müll möglichst verschwinden zu lassen.
5: Ja, apropos Technik, wir haben ja schon über Telemedizin berichtet. Also wenn der Arzt einem nicht mehr in echt gegenüber sitzt, sondern über einen Monitor zugeschaltet ist. Hessens erste Apotheke macht das jetzt in Heringen im Kreis Hersfeld-Rotenburg. Und unsere Reporterin Kybra Anatsch hat das mal ausprobiert.
20: Ein pochender Kopfschmerz gleich nach dem Aufstehen. Das möchte ich gerne abklären lassen. Meine Hausarztpraxis ist jedoch völlig überlastet. Aber ich weiß mir ja zu helfen. Mein Arzt wartet heute in dieser Telemedizinkabine auf mich. Apotheker Stefan Göbel hat sie in seinem Geschäft in Heringen einbauen lassen. Die erste in Hessen.
21: Wenn man unsere Region anschaut, sieht man einfach, dass die hausärztliche Struktur aktuell sehr stark ist, dass unsere Hausärzte sehr, sehr viel leisten. Aber dass es mit der Zeit so sein wird, dass einfach aus alterstechnischen Gründen die eine oder der andere aufhören wird. Und deswegen ist es wichtig, sich darauf vorzubereiten. Am Ende geht es hier tatsächlich um Versorgung.
20: Und die soll per Videokonferenz möglich sein. Online-Termin vereinbaren, Arzt oder Ärztin auswählen, Krankenkassenkarte einstecken und gleich werde ich mit einem Allgemeinmediziner irgendwo in Deutschland verbunden. Vorher misst die Kamera in der Kabine meine Vitalwerte mit Hilfe einer künstlichen Intelligenz. Wie das geht, erklärt mir der Betreiber der Kabine, Dr. Thorsten Hagemann.
22: Es ist ein Scan Ihres Gesichtsfeldes, und innerhalb des Gesichtsfeldes kann die Kamera tatsächlich den Puls erkennen und den Blutdruck interpretieren. Die KI erkennt tatsächlich den Puls an Ihrem Gesichtsrot.
23: Ich habe jetzt Rouge drauf, also ich bin geschminkt.
22: Das macht nichts, das sind zugelassene Medizinprodukte, die sind also so umfangreich validiert, dass das unabhängig von Hautfarbe, Alter oder anderen Fragen, eben auch Schminke oder auch Brillen tragen, sind da kein Hindernis, das funktioniert.
20: Und dann widmet sich Herr Hagemann meinem Wehwehchen.
22: Auf einer Skala von 1 bis 10, wie stark sind denn die Kopfschmerzen jetzt bei Ihnen?
23: So 6.
22: Können Sie mir einmal zeigen, dass Sie den Kopf auf die Brust senken können? Sagen Sie mal, ob das sonderlich wehtut. Das ist anstandslos machbar. Sie waren nicht im Ausland, Sie haben kein Fieber.
20: Nach etwa 15 Minuten empfiehlt der Arzt mir ein Schmerzmittel. Per Videosprechstunde können auch Rezepte und sogar Krankschreibungen ausgestellt werden. Für solche Fälle sei die Kabine eine wichtige Ergänzung, sagt der Heringer Apotheker.
21: Als Beispiel hat mir eine Patientin, die hatte eine unkomplizierte Blasenentzündung. Und die wusste genau, sie braucht dies und das Antibiotikum. Und das war schon immer so bei ihr gewesen. Uns als Apotheke, es war auf dem Samstag, sind da natürlich die Hände gebunden.
20: Der Telemediziner konnte das Medikament dann verordnen.
21: Wir hätten sie nur ins Krankenhaus schicken können. Und es geht ja auch darum, nicht die Ärztinnen und Ärzte zu ersetzen, sondern ein Zusatzangebot zu schaffen und auch die Notaufnahmen zu entlasten.
20: Der Hausärzteverband Hessen sieht das Konzept jedoch kritisch.
1: Eine Videosprechstunde allein verbessert die Versorgung nicht automatisch. Sie verlagert einen Arztkontakt, schafft aber keine zusätzliche ärztliche Kapazität. In Heringen werden Patienten teils mit Ärzten aus Süddeutschland verbunden, die sie nie wiedersehen.
20: Die Kunden sind da zuversichtlicher.
2: Ich finde das sehr gut, gerade im ländlichen Bereich. Wir haben nun mal Ärztenotstand hier, das ist bekannt. Und wir brauchen nun mal auch Kapazitäten für Menschen, die dann halt kommen und sagen, oh, mir geht es überhaupt nicht gut. Und können dann hier aber kurzfristig auch einen Termin bekommen.
3: Ist vielleicht eine Möglichkeit, wenn man jetzt nicht zum Arzt gehen kann oder hier in der Apotheke, finde ich eigentlich ganz gut.
20: Für die Kabine hat der Apotheker einen mittleren fünfstelligen Betrag investiert.
21: Das ist ein Zusatzangebot, das wir geschaffen haben mit einer Firma, die wir bezahlen. Und meine Idee oder meine Vision ist einfach, dass wir damit einfach die Versorgung hier stärken. Und das ist es mir wert.
20: Mein Fazit: Die Telemedizinkabine hat den Praxistest bestanden. Bei leichten Beschwerden halte ich den Videochat für eine gute Möglichkeit, schnell und unkompliziert ärztlichen Rat zu bekommen.
5: Das, was wir hier sehen, ist ärgerlich, teuer und ziemlich gefährlich. So große Mülltonnen brennen seit Monaten in der Stadt Wiesbaden immer wieder. Es sind rund 300, die es erwischt hat. Die Stadt hat dafür 50.000 Euro hingeblättert. Besser gesagt, die Entsorgungsbetriebe. Es ist ja Geld der Bürgerinnen und Bürger, die Gebühren zahlen für die Müllentsorgung. Und die Einsatzkräfte müssen auch immer wieder ausrücken.
7: Immer wieder dieser Einsatzbefehl. Brand GMT, also Großmülltonne. Seit Anfang des Jahres rücken die Feuerwehrleute immer wieder aus. Dutzende Einsätze hat es schon gegeben in Biebrich in der Stadtmitte. Wieder und wieder melden Anwohner einzelne oder mehrere brennende Mülltonnen.
24: Das große Risiko, was wir erstmal nicht wissen während der Anfahrt, ist das Feuer in einem Bereich, wo es auf ein Gebäude überspringen kann, in ein Gebäude eindringen kann, wo dann vielleicht Personen und Anwohner schlafen. Also das sind viele Dinge, die wir erst vor Ort erfahren dann.
7: So wie beim letzten Einsatz in der Luxemburgstraße. Dort hört Anwohnerin Bettina Meyer frühmorgens Explosionen, geht sofort ans Fenster.
25: Minuten später höre ich die Feuerwehr und schaue raus und dann stand hier halt alles in Flammen. Und es war wohl auch wirklich brenzlig, weil hier direkt ein Auto stand und die Flammen waren kurz davor, eigentlich auf das Auto überzugreifen.
7: Doch die Feuerwehr kann Schlimmeres verhindern. Wenig später stehen in dieser Nacht direkt um die Ecke noch mehr Tonnen in Flammen.
26: Wenn die Tonnen direkt am Haus so nah dran stehen, dann könnte ja auch großer Brand geben. Ne? Also das macht natürlich auch Angst.
7: Die Polizei ermittelt, geht von einer Brandserie aus, hat aber noch keinen mutmaßlichen Täter oder eine Tätergruppe im Auge. Das Problem, die Brände werden meist nachts gelegt und die Flammen werden oft erst viel später entdeckt.
27: Die Schwierigkeit stellt sich so dar, dass nicht immer auch Personen zu den Tatzeiten auch auf den Straßen unterwegs sind oder die Anwohner eben auch erst wach werden, wenn der Ausbruch des Feuers bemerkt wurde, sodass oftmals gar keine Personen mehr vor Ort wahrgenommen werden.
7: Noch fehlt also der entscheidende Hinweis. Ein Bild aus einer Überwachungskamera oder ein Handyvideo, um den Brandstifter zu stoppen, der nicht nur der Polizei jede Menge Arbeit macht. Hunderte Tonnen musste der Entsorgungsbetrieb schon wegwerfen und austauschen. Jede Menge Extraarbeit also.
28: Beispielsweise die Kollegen in der Verwaltung, die die Auftragsabwicklung machen, aber genauso auch die Kollegen in der Tonnenwerkstatt, die die neuen Tonnen eben aufstellen müssen. Dann die Kollegen, die die Tonnen hier rausbringen an die jeweiligen Adressen. Aber auch die Stadtreinigung, die möglicherweise Verunreinigung im Nachgang dann beseitigt. Das führt zu erheblichen Mehrkosten auch im mittleren fünfstelligen Bereich.
7: Noch kann der Entsorger diese unerwarteten Extrakosten ausgleichen. Doch wenn der Feuerteufel nicht bald geschnappt wird, könnte eine Erhöhung der Müllgebühren die bittere Konsequenz für alle sein.
5: Ja, und auch jetzt geht es um Geld von Bürgerinnen und Bürgern. Eigentlich war der Plan für die Kreisverwaltung in Gießen klar. Bis Ende 2029 sollte die Verwaltung umziehen. Aber jetzt kommt es vielleicht anders. Nochmal Nachrichten mit dir, Marcel.
0: Ja, der geplante Umzug der Kreisverwaltung soll vielleicht überraschend abgeblasen werden. Das hat uns der Vorsitzende des Kreistages gesagt. Der Haupt- und Finanzausschuss habe empfohlen, die Pläne zum Umzug abzusagen. Der Antrag dafür kam von der Kreiskoalition, der das Projekt zu teuer ist. Am Montag soll im Kreistag die endgültige Entscheidung fallen. Schlechte Nachrichten haben wir jetzt für Schwimmer im Kreis Offenbach. Der Langener Waldsee bleibt auch an diesem Wochenende gesperrt. Grund ist laut Stadt die Wasserpest. Die Pflanzen seien in den vergangenen Tagen am Grund des Sees gemäht worden. Jetzt schwimme ein dichter Pflanzenteppich an der Wasseroberfläche. Auch da soll am Montag entschieden werden, wie es weitergeht. Ja, die weltweit größte Messe für Jet-Modellflugzeuge gibt es. Wo? Na klar, bei uns in Hessen. Und zwar an diesem Wochenende in Breitscheid im Lahn-Dill-Kreis. Die Flugmodelle dort sind teilweise richtig groß. Bis zu 6 Meter lang, bis zu 150 Kilo schwer und teilweise mehrere 100 km/h schnell. Am Himmel geht's rund. Piloten von der ganzen Welt sind bis Sonntag am Start und sorgen da wirklich mit ihren Modellen für spektakuläre Flugshows. Das waren die Nachrichten. Jetzt zu einem echten Kinostar aus Nordhessen, Christine.
5: Du hast sowas von recht, Marcel. Wir reden jetzt über diesen Mann. Er heißt nämlich Jan Bobke und kommt aus Hofgeist. Man hat es auf die große Kinoleinwand geschafft, nämlich im neuen Kinostreifen Das gewisse Etwas. Und er hat wirklich das gewisse Etwas, nämlich in seinen Körperzellen das Chromosom 21, dreimal Trisomie 21. Er arbeitet im Hauptberuf in der Gärtnerei, kann immer gut schauspielern. Gestern war Kinopremiere in Kassel.
4: Los, kommst du jetzt?
6: Alle da, bis auf Otto.
8: Die Karre ist weg. Natürlich ist die Karre weg. Du hast auf dem Behindertenparkplatz geparkt.
9: Ups, blöd, wenn man gerade auf der Flucht vor der Polizei ist. Die Ganoven Alex, gespielt von Max von der Gröben, und Florian Lukas alias Vater Carlo müssen sich schnell verstecken. Und das gelingt unverhofft bei einer Gruppe Menschen mit Beeinträchtigung, die gerade in den Urlaub startet.
10: Das ist Otto. Sagt alle Hallo zu Otto.
11: Hallo.
12: Wer bist du nochmal? Sein Betreuer?
11: Sein Betreuer, ganz genau.
9: Einer von ihnen ist der ständig schimpfende Luis.
15: Was sagen wir dem lieben Fahrer?
29: Junge, ist ein Hurensohn!
15: Was haben wir über Beleidigungen gesagt?
9: Der im wahren Leben Jan Bobke heißt. Gestern Abend feierte der Film Das gewisse Etwas seine Premiere in Kassel. Für den Nordhessen ein besonderer Moment.
29: Ich fand's toll, die Herausforderung, in einem Kinofilm mitzuspielen. Es kommt langsam meine Leidenschaft dazu.
9: Wenn Jan gerade nicht vor der Kamera steht, arbeitet er in einer inklusiven Gärtnerei in Hofgeismar. Zusammen mit Arbeitskollegen, die sehr stolz auf ihn sind.
30: Ich habe mir den Jan auch richtig gedrückt, auf dass es richtig so toll gemacht hat. In diesen ganzen Filmen da.
9: Gelernt hat Jan sein Schauspielhandwerk an der Schule für darstellende Kunst in Kassel. Dort eine einjährige Ausbildung absolviert und steht seit Jahren auch auf der Theaterbühne. Seine Lehrerin und Unterstützerin ist natürlich zur Premiere gekommen.
31: Der ist ja vom Typ her eigentlich keine Rampensau. Der ist eher ein zurückhaltender Typ. Und ja, aber ich habe irgendwie das Potenzial gesehen. Und als dann dieser Castingaufruf kam, habe ich gesagt, Jan, da bewerben wir uns mal schön. Ich helfe dir. Hab mit ihm dann auch so ein bisschen die Texte geübt und auch das Casting durchgeführt und ja, hat geklappt.
9: Vor ziemlich genau einem Jahr ging sie dann los in Oberammergau. Die gut 2-monatigen Dreharbeiten für die turbulente Komödie.
32: Ich habe was Dummes gemacht und ich muss mich hier ein paar Tage verstecken.
33: Keine Sorge, ihr seid's gerade. Außer Luis.
32: Wer ist Luis?
29: Das bin ich, du Vollpfosten. Weißt du, was im Gefängnis passiert in der Dusche?
32: Bitte?
29: Ich habe mich auch sehr wirklich auch gefreut, dass alles im Kasten war. Es hat ja ein bisschen länger gedauert, also über 3 oder 4 Mal Wiederholungen, dann war es Cut.
33: Du bist ein geiler Typ, du!
32: Du bist auch ein geiler Typ.
9: Das gewisse Etwas. Der Film basiert auf der französischen Komödie Was ist schon normal? Er zeigt Menschen mit Behinderung nicht am Rand, sondern mittendrin.
32: Guck mal, Polly!
34: Oh! Oh Gott, schon wieder!
32: Das war keine Absicht.
34: Ja, alles gut, alles gut.
9: Schauspieler Max von der Gröben erinnert sich gerne an die Dreharbeiten zurück, vor allem an die gemeinsame Arbeit mit dem Kasselaner.
35: Jan ist so ein feiner Kerl und hat so einen großartigen Humor und den haben wir auch im Film benutzt und gebraucht mit seinem Ideenreichtum und ja, einfach seiner Spielfreude. Und ich freue mich wahnsinnig für Jan, dass das so geklappt hat.
9: Die Original-Filmklappe, die durfte Jan behalten. Für ihn steht sie für seinen bislang größten Erfolg als Schauspieler. Und vielleicht auch für den Anfang von etwas Neuem.
5: Es ist noch keine Fasnacht in Wiesbaden und doch sieht man immer wieder solche Leute in solchen Kostümen da rumlaufen. Es ist gerade ein Festival für japanische Filme und Comics, große Fangemeinde. Eines hat man dann doch gemeinsam mit der Fasnacht, wird ziemlich lange gearbeitet an den Kostümen und Gemeinschaft, Teamfähigkeit wird groß geschrieben.
0: Wiesbaden mal ein bisschen anders. Für 3 Tage verwandelt sich die Landeshauptstadt zum Cosplay-Kosmos und Anime-Paradies. Die Konichi, ein Fest japanischer Popkultur, bei dem jeder mal eine ganz eigene Rolle annehmen kann.
1: Ich bin Captain Hook aus Peter Pan.
2: Ich bin heute Sunday aus Honkai Star Rail.
3: Ich bin Pyramid Head aus Silent Hill.
12: Ich bin Großadmiral Thrawn aus Star Wars Legends.
13: Columbina und ich bin aus dem Spiel Genshin Impact.
0: Ehrenamtlich organisiert ist die Konichi die größte Anime- und Manga-Convention ihrer Art in ganz Deutschland. 40.000 Besucher strömen in die Hallen des Wiesbadener Congress Centers.
14: Wir haben 200 Workshops, Programmpunkte, wir haben eine Bühne, auf der durchgängig Konzerte und Showgruppen stattfinden. Wir haben ein japanisches Matsuri, also man kann ein Sommerfest hier genießen. Es ist einfach ein riesiges Fest.

0: Um die 70, 80 Stunden würde ich mal raten, mit Nähen, Bestellen, Einkaufen und Raussuchen wahrscheinlich noch länger.
1: Die Kreativität nimmt auch in den Hallen kein Ende. In der Artists Alley, also der Künstlergasse, zeigen Zeichnerinnen, Illustratoren und andere Kreative ihre eigenen Werke.
2: Das ist meine kleine Welt Bottlewood. Also diese Zeichnungen sind alle von mir. Die habe ich alle zu Hause in meiner Wohnung gezeichnet. Die Sticker sind alle zum Beispiel in meiner Wohnung produziert. Und ja.
1: Eine kleine, bunte Welt der Popkultur auf mehr als 4000 Quadratmetern. Die Konichi in Wiesbaden zeigt, wie viel Fantasie entstehen kann, wenn Fans aus ganz Deutschland ihre Lieblingswelten zum Leben erwecken.
3: Heute war es ja ganz schön windig bei uns und damit willkommen zur Vorhersage für Hessen um kurz vor 8. Den Wind verdanken wir einem Tiefdrucksystem, das immer noch über dem Norden liegt und das trifft auf ein Hochdrucksystem im Süden. Die Atmosphäre versucht, diese Druckunterschiede auszugleichen und reagiert mit Wind. Außerdem strömt aus Frankreich auch weiterhin heiße Luft in den Süden und dort, also in Frankreich, war es heute wieder heiß. In einigen Regionen wurden mehr als 40 Grad erreicht. Bei uns in Hessen zieht heute Nacht Regen durch und zwar von Norden nach Süden. Später ist es aber wieder trocken. Morgen gibt es dann eine Mischung aus dichten Wolken und Sonne. Dabei gibt es aber wahrscheinlich nur in Nordhessen mal vereinzelte Schauer. Gegen Abend setzt sich die Sonne dann wieder öfters durch. Der Westwind weht im Süden morgen schwach bis mäßig, ansonsten mäßig bis frisch mit starken Böen. Die Tiefstwerte liegen bei 17 Grad in Südhessen und 10 Grad im Upland. Auf den Bergen sinken die Temperaturen auf 13 bis 10 Grad. Die Höchstwerte reichen morgen von 19 Grad an der Diemel bis 25 Grad im Rhein-Main-Gebiet. Auf den Bergen werden 17 bis 20 Grad erreicht. Am Sonntag trocken bei viel Sonnenschein und 21 bis 27 Grad. Am Montag Sonne und ein paar Wolken, vereinzelt auch Schauer und Gewitter bei sommerlichen 25 bis 32 Grad. Der Dienstag beginnt dann trocken. Danach regnet oder schauert es gebietsweise bei nur noch 20 bis 26 Grad. Morgen ist mein Kollege Daniel Stanitsch hier. Ich wünsche Ihnen noch einen schönen Abend. Tschüss.
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8: Die Alpen. Die größte Gebirgskette Europas mit vielfältigen Ökosystemen. Eine Region, die Menschen seit jeher magisch anzieht.
9: Einmal im Leben über die Alpen zu gehen, das ist der Traum eines jeden Wanderers. Aber Alpenüberquerungen sind in der Regel relativ schwierig. Also man muss viele Höhenmeter raufgehen, man muss schwindelfrei sein. Und da kam mir dann irgendwann mal die Idee, eine Route zu finden, die fast jeder schaffen kann. Jeder durchschnittlich trainierte Wanderer.
8: Die Berge erlebt nur, wer in die Berge geht. Wer aber in den Bergen aufwächst, ist dort daheim. Und manchmal ein Bergler, wenn er da oft unterwegs ist.
9: Meine Eltern, die haben mich schon als kleines Kind auf die Berggipfel mit raufgenommen. Mit 6 Jahren habe ich das erste Mal einen 3000er bestiegen. Mit 7 dann die erste Skitour. Und so in der Donau ist es dann weitergegangen. Und seit eben rund 40 Jahren habe ich die Liebe zu den Bergen.
8: Die beste Voraussetzung, um den Weg für jene zu ebnen, denen bisher der Zugang fehlte.

0: Garmisch-Partenkirchen. Im südlichsten Zipfel Deutschlands starten die Alpenjuwelen. Ausgedacht hat sich die besondere Alpenüberquerung Georg Pavlata. Eine Schnuppertour zu den Highlights, die auch für Hobbywanderer machbar sind. Sie wollen es ausprobieren. Nervöse Wanderneulinge, was richtige Berge betrifft. Eine gemeinsame Woche liegt vor ihnen, die vor der Kulisse des höchsten deutschen Berges startet.
1: Wir werden gleich hier von Garmisch aus beginnen. Wenn ihr hier hinten raufschaut, seht ihr schon die Zugspitze im Hintergrund.
2: Ich war noch nie auf der Zugspitze, also bin echt gespannt.
1: Danach werden wir mit der Bahn wieder runterfahren und beginnen dann kurz vor der Landesgrenze nach Österreich.

0: unsere Wanderung.
1: Alpennovizen, die eines eint.
2: Ich liebe die Berge und ich freue mich auf die Herausforderung, hier in dieser Woche die Berge zu überqueren.
3: Die Beschreibung dieser Tour war allerdings so wunderbar, dass ich sagte, das muss ich machen.
4: Mal wieder rauszukommen aus dem Alltagstrott und was ganz anderes zu machen.
5: Ich freue mich total, denn ich wollte das schon immer mal gemacht haben. Und bislang habe ich es noch nie wirklich geschafft.
1: Zu Fuß über die Alpen, eine große Herausforderung. Der erste Morgen. Am Garmischer Zugspitzbahnhof startet die sanfte Exkursion. Das Auftaktjuwel Deutschlands höchster Gipfel, die Zugspitze. Dorthin führen viele Wege. Georg hat für den ersten Abschnitt der Strecke die modernisierte alte Bahn ausgewählt, die im oberen Teil zur Zahnradbahn wird. Seit über 90 Jahren bringt sie täglich ihre Gäste zum höchsten Berg Deutschlands. Zum ersten Mal fuhr sie im Juli 1930. Eine knappe halbe Stunde dauert die Fahrt von Garmisch-Partenkirchen über Grainau hinauf zum Eibsee. Da heißt es umsteigen in die neue topmoderne Seilbahn hoch zum Zugspitzgipfel. Die Talstation der neuen Zugspitzseilbahn. Ende 2017 eröffnet, ist es eine Bahn der Superlative und mehrere Weltrekorde. Sie überwindet einen Höhenunterschied von fast 2000 Metern. Auf einem über 3000 Meter frei hängenden Seil, getragen von der mit 127 Metern höchsten Seilbahnstütze Europas. Lange bevor die ersten Besucher einsteigen dürfen, ist er im Dienst. Betriebsleiter Sepp Ross prüft in der Früh, ob auch alles nach Plan läuft.
6: Von hier aus wird die ganze Anlage, die ganze Seilbahn gesteuert. Da sieht man hier noch die Fahrstrecke. Wir haben eine Fahrstrecke von 4460 Metern. Da sieht man ganz genau, wie sich die eine von oben vom Berg entfernt und wie sich die andere zu Berg bewegt. Das sind die sogenannten Überwachungsmonitore. Da sieht man hier die Talstation, aber auch die Bergstation, wie die Kabinen einfahren. Weil es ist ja manchmal so, dass man gerade so, wenn man abends oder in der Früh die erste Fahrt macht, ist eine Kabine dann mal auch unbegleitet. Dann sieht man oben, wie die Kabine reinfällt, wenn sie recht schaukelt. Da muss der Maschinist hier langsamer fahren, damit wir nicht zu sehr an die sogenannten Einweiser anfahren. Und dann hat man da alles im Blick, was die Bahn macht und wie sie läuft.
1: Angetrieben wird der vertikale Nahverkehr im Keller.
6: Wir sind jetzt hier im Maschinenhaus, also im Herzstück von der Seilbahn Zugspitze, also im Antriebsraum. Da befinden sich die Motore, der Antriebe, die Umlenkscheiben für den Antrieb. Das sind die ganzen sogenannten Brems- und Steuerelemente. Wenn jetzt diese Antriebseinheit versagen würde, kann der Maschinist komplett auf die andere Antriebseinheit umschalten und dann kann er mit der zweiten Antriebseinheit wieder weiterfahren. Also wir haben eine sogenannte Pendelbahn, also die ziehen sich gegenseitig. Das Seil kommt jetzt hier in dem einen blauen Schacht rein, fährt über die Antriebsscheibe unten rum, geht noch mal oben drüber über die Scheibe, fährt noch mal unten rum und geht über den anderen Schacht wieder raus. Die Umschlingung braucht man deswegen wegen der Reibfähigkeit für den Antrieb.
1: Kritischer als das Fahren ist bei einer Bergbahn das zuverlässige Abstoppen.
6: Hier sieht man jetzt die sogenannte Bremse. Die wirkt jetzt direkt auf die Antriebsscheibe. Das sind große Bremsbacken. Die sind mit Tellerfedern vorgespannt und werden über das Hydraulikaggregat aufgehalten. Und in dem Moment, wo es zur Bremsung kommt, entspannen sich die Tellerfederpakete und die Bremse wird zugedrückt. Dass es die Bahn immer in einen sicheren Zustand geht.
1: Hier arbeiten heißt Verantwortung haben, aber nicht nur das.
6: Und man hat jetzt, ja, es war zuerst so 3-4 Jahre Vorbau- oder Planungsphase, wo man schon mit dabei war. Und dann waren ja 3 Jahre Bauzeit komplett. Also parallel mit der alten Bahn, mit der neuen Bahn hat man umgebaut. Also man ist schon auf dieses Meisterwerk sehr stolz drauf.
1: Fertig zum Einsteigen. Die Technik funktioniert, die Maschinen rackern und bringen die Alpenüberquerer und andere Gäste auf den höchsten deutschen Gipfel. Bis zu 120 Menschen haben in der Panoramagondel Platz. 600.000 kommen jährlich, einmal im Leben auf den höchsten Berg Deutschlands. Für viele ist das ein Muss. Und ein aufregender Moment. Die Passage vorbei an der einzigen Stahlstütze. Scheibenheizungen sorgen für eine stets ungetrübte Sicht, auch aus dem Glasboden. weniger als 10 Minuten benötigt die Seilbahn für ihre Gesamtlänge von 4,5 Kilometern. Schon der Bau der 50 Millionen Euro teuren Anlage war eine Sensation.

0: Und das ist die Gipfelterrasse mit dem 360-Grad-Panoramablick. Auch die Bergstation wurde erneuert. Drei Gästeebenen bieten freie Sicht auf rund 400 Alpengipfel.
1: Wir haben hier einen Rundblick in vier verschiedene Länder und auf wahnsinnig viele Gebirgsgruppen. Bisschen im Vordergrund schon das Karwendelgebirge und die schneebedeckten Gletscherberge. Ganz hinten rechts sind die Hohen Tauern, gefolgt von den Zillertaler Alpen. Der ganze Bereich da vorne sind die Stubaier Alpen. Und wenn wir jetzt weiter rüber nach Süden schauen, sehen wir dann schon die Ötztaler Alpen. Und die Berge ganz hinten im Südwesten im Hintergrund, das ist schon in der Schweiz drüben. Jetzt haben wir den 180-Grad-Rundblick einmal gemacht. Wenn wir weiter Richtung Norden gehen, sehen wir hier zwei große Seen.
0: Das Alpenvorland mit Ammersee und Starnberger See. Das Münchner Haus, die Bergsteigerunterkunft. Das letzte historische Gebäude.
2: Schaut mal, Schnee und das Ende Juni.
0: Unten am Zugspitzplatt ist sogar im Hochsommer Winter. Hier wird der Schneevorrat für die nächste Skisaison gelagert. Das Depot mit den Zipfelbobs. Eine echte Gaudi. Unterhalb des Gipfels beginnt der Gletscher. Er ist zwar nur noch ein kleiner Rest des einst riesigen Plattdachferners, aber immer noch der größte bayerische Firn.
3: Es ist so unglaublich toll. Und bei diesem Wetter heute, also besser geht's nicht.
4: Ja, von hier oben sieht es alles so klar aus. Wenn man unten im Auto unterwegs ist, verliert man völlig die Orientierung. Und hier oben ist es so großartig.
0: Dabei ist das erst der Anfang. Mit der Zahnradbahn geht es wieder etwas tiefer, hinunter zur Haltestelle Riffelriss, wo die erste Wanderung startet. Ziel ist Ehrwald in Tirol. Riffelriss, wer hier aussteigt, will wandern.
1: Der Abschnitt, also der Start der ersten Etappe nach Ehrwald, gehört zum Schönsten, was ich kenne. Vor allem mit dem Blick auf den Alpsee hinunter.
5: Und das sieht so super aus hier. Ja, bin bereit.
0: Georg Pavlata ist Geograf und Wegefinder. 4 Jahre hat er die schönsten Wanderwege und Erlebnisse zwischen Zugspitze und Bozen gesucht. Unattraktive oder beschwerliche Streckenabschnitte werden mit dem Bus oder mit Bergbahnen bewältigt. Und so ist auch für Einsteiger das Erlebnis einer Alpenüberquerung möglich.
1: Hier überqueren wir den südlichen Weißwurst-Äquator. Ab sofort gibt es nur mehr Tiroler Knödel.
0: Gute Hütten und gutes Essen entlang der Strecke waren Georg ebenso wichtig wie eine gute Ausschilderung.
1: Ein gelbes J für die Alpenjuwelen. Und das hier an dieser Abzweigung, dass man sich nicht verlaufen kann.
0: Rund 9 Kilometer lang ist die erste Etappe nach Ehrwald mit Aussichten auf Wetterstein und Mieminger Gebirge sowie Lechtaler und Ammergauer Alpen.
1: Schaut mal, vor uns da der Spitze, das ist die Ehrwalder Sonnenspitze. Wahrscheinlich der bekannteste Berg hier.
0: Auch das war Georg wichtig, stets ein nettes Etappenziel. Zeit für ein erstes Resümee.
6: Grandiose Momente mit dem Beginn auf der Zugspitze, überwältigend. Und dann wunderschöner Gang herab nach Ehrwald. Also ein ganz toller Weg, wie im Bilderbuch.
7: Die Strecken bergab sind irrsinnig anstrengend. Das geht ordentlich in die Knie.
6: Ich finde es einzigartig, toll, wirklich super toll.
0: Die Bergnovizen sind in den Alpen angekommen. Jetzt heißt es, neue Kräfte sammeln für den nächsten Tag. Und der beginnt mit einem Transfer. An der Talstation der Ehrwalder Almbahn startet die heutige Alpenjuwelen-Etappe. Nicht alle sind heute aufs Wandern eingestellt. Christian und Branko gönnen sich nach der gestrigen Tour eine Pause. Auch das geht problemlos.
6: Das Gute an der Tour ist, man kann das nutzen, dass man mal aussetzt. Lassen wir uns mal mit dem Gepäck weiter.
0: Während die beiden mit dem Auto weit außen herumfahren, nehmen Sandra, Rainer und Georg den direkten Weg. Die ersten Höhenmeter übernimmt die Bahn. Es geht hinauf zur Ehrwalder Alm und von dort durchs Gaistal zum Etappenziel Leutasch. Auf 1500 Metern startet die Wanderung. Die Alpenjuwelentour ist noch relativ neu. Da kann es sein, dass manchmal noch etwas fehlt. Aber Georg ist vorbereitet.
1: Das ist das J, das steht für Juwelen, Alpenjuwelen. Und das führt uns bis nach Bozen in Südtirol.
0: Georg Pavlata möchte, dass alle Alpenschnupperer auch ohne Karte die richtigen Wege finden.
5: Was sieht man jetzt hier?
1: Da hinten sind die Lechtaler Alpen retour, gell? Und unterhalb wäre Ehrwald, wo wir heute übernachtet haben.
0: Zunächst ein kurzer Anstieg zum Ehrwalder Sattel.
1: Ja, hier haben wir den höchsten Punkt des Tages erreicht, heute 1600 Meter Seehöhe. Und von nun an gehen wir durchs Gaistal bergab hinunter, sanft bergab hinunter.
0: Vorbei geht's am 1500 Meter hochgelegenen Igelsee.
7: Sieht ja ein bisschen wie Kanada aus hier.
1: Ja, wir sagen auch, das Gaistal ist das Kanada Tirols.
7: Wunderschön.
0: Der Igelsee vor der imposanten Kulisse der Mieminger Kette. Sie begrenzt das Gaistal nach Süden hin. Im Norden rahmen die Zugspitze und das Wettersteingebirge das sanfte Hochtal ein.
1: Ah, das Gaistal, das erinnert mich so an meine Kindheit. Da haben mich meine Eltern schon mitgenommen zum Himbeeren pflücken, zum Pilze sammeln. Und da am Bach entlang, da habe ich Staudämme gebaut mit meinen Geschwistern und mit meinen Freunden. Und eigentlich komme ich immer wieder gerne daher.
0: Ein Almenparadies. Das Gaistal war übrigens auch einer der Lieblingsorte des Dichters Ludwig Ganghofer. Er hatte hier sein Sommer- und Jagdhaus. Nach ihm ist dieser Wegabschnitt auch benannt. Eine Strecke mit vielen Gewässern. Vorbei am Igelsee und Gaistalbach führt die Route weiter in Richtung Leutascher Ache. Der Fluss schlängelt sich das Tal hinunter und bietet immer wieder Gelegenheit für eine kurze Rast.
5: Oh, herrlich. Das ist erfrischend.
0: Weiter führt der Weg Richtung Gaistalalm. Zu einer schönen Wanderung gehört auch eine gute und zünftige Hütteneinkehr. So verspricht es das Konzept der Alpenjuwelen. Eine Strategie, die übrigens immer sehr gut ankommt.
7: Es ist unglaublich, was wir heute alles gesehen haben. Man glaubt es gar nicht. Das sind Landschaften wie von einer anderen Welt. Wunderschön. Und das schmeckt hier auch jetzt entsprechend gut.
5: Ja, es tut gut.
7: Ja, total. Wahnsinn.
5: Man bekommt schon Hunger.
0: So schmecken die Berge. Nach 15 Kilometern und 5 Stunden Wandern heißt es.
1: Wir haben es geschafft.
5: Oh, wow.
1: Wir sind im Hotel Trofana angekommen. War schon ein langer Weg heute, gell?
5: Ach, ja. Ja, man heute spürt schon so ein bisschen.
1: Oh, schau mal, wer da liegt. Ja, alles klar bei euch? Ja? Alles klar.
0: Die Neualpinisten Cristiano und Branko haben den wanderfreien Tag in Leutasch genossen. Morgen wollen sie wieder, gut erholt, neue Gipfel stürmen. Der nächste Morgen. Per Transfer geht es ins Stubaital. Das Wetter verspricht nichts Gutes, dennoch wird auch heute gewandert.
1: Schaut mal, da unten sieht man einen super Blick auf Fulpmes. Da unten Fulpmes auf ungefähr 1000 Meter Seehöhe. Lassen wir uns jetzt einmal von der Bahn auf ungefähr 1350 Meter raufbringen.
0: Zur Mittelstation des Kreuzjochs. Von dort führt die Runde 8 Kilometer stetig ansteigend zum Gipfel des Kreuzjochs. Mit der Bahn geht es dann wieder zurück ins Tal nach Fulpmes.
1: Wir wandern jetzt aufs Kreuzjoch hinauf. Und da hoffen wir dann, dass der Nebel weg ist und die Sonne scheint und wir den Traumblick haben auf die Stubaier Alpen, auf die 3000er der Stubaier.
0: Georg hat sich für den Aufstieg am Anfang entschieden. Eigentlich wird die Runde in umgekehrter Richtung empfohlen. Mit der Bahn bis zum Gipfel und dann runter zur Mittelstation wandern. Ankunft an einem idyllischen Wasserreservoir.
1: Es kommt da oben vom Berg, von den Bächen wird hier gesammelt. Und damit im Winter genug Wasser hier ist, um die Pisten zu beschneien, wird das hier gesammelt. Ja, genau. Und hat eigentlich Trinkwasserqualität. Man kann eben das im Sommer auch zum Schwimmen nutzen.
0: Mystisch blinzeln die Gipfel, Felszacken und Felsnadeln der Umgebung aus den Wolken. Es sind die charakteristischen Kalkkögel, die viele Bergsteiger in ihren Bann ziehen.
1: Wir sind jetzt am höchsten Punkt der Tour angelangt. Und die Kalkkegel sind sicher eine Besonderheit hier. Wir sagen auch die Nordtiroler Dolomiten dazu, bestehen aus Kalk, obwohl wir uns hier in den Zentralalpen mitten im Urgestein Granit und Gneis befinden. Und durch die Faltung der Alpen kam es hier zu einer Überwerfung. Und deswegen schaut hier inselmäßig ein kleiner Gebirgsstock mit Kalkalpen heraus. Ja, zu den Kalkkügeln habe ich eine ganz persönliche Beziehung. Auf der Rückseite dieser Berge liegt die Adolf-Bichler-Hütte, eine Alpenvereinshütte. Und nach dem Zweiten Weltkrieg waren meine Großeltern dort oben die Pächter. Und in ihren freien Stunden ist meine Großmutter die Wände hochgeklettert und hat dort sogar Erstbesteigungen gemacht, die man auch heute noch in Kletterführern nachlesen kann. Als meine Großmutter dann mit meiner Mutter schwanger war, musste sie zurückgehen nach Seefeld. Und als Zeichen, dass ihr Kind geboren wurde, also meine Mutter, hat sie ein weißes Leintuch auf den Balkon hinausgehängt. Und das konnte man von der Adolf-Bichler-Hütte aus mit dem Fernglas sehen. Somit wusste mein Großvater damals, der auf der Hütte bleiben musste, dass meine Mutter geboren wurde.
0: Bestimmt ist die Liebe zu den Bergen vererbbar. Am höchsten Punkt der Tour, auf 2160 Meter Höhe. Ein atemberaubender 360-Grad-Blick.
3: Es war zwar ein bisschen zum Schluss anstrengend, muss ich schon sagen, aber es war schön, es war toll.
1: Wenn wir jetzt Richtung Süden schauen, da geht es über den Alpenhauptkamm hinüber. Und da drüben sind schon ein paar Sonnenfenster. Also die morgige Etappe führt uns ja schon nach Südtirol, über den Alpenhauptkamm hinüber. Da werden wir dann morgen wieder strahlenden Sonnenschein haben.
0: Und siehe da, wie versprochen. Die heutige Etappe der Alpendurchquerung beginnt ganz bequem mit Andi und einem Transfer vom Stubaital nach Sterzing in Südtirol. Dort angekommen wird aber noch immer nicht losgewandert. Den ersten Aufstieg hinauf auf den Sterzinger Hausberg Monte Cavallo übernimmt die Rosskopfbahn. Am fünften Tag sind es insgesamt 13,5 Kilometer zu Fuß durchs Rittnauntal bis zum Talschluss nach Mayern. Unsere Wanderer sind mittlerweile froh, dass es heute erst einmal gemächlich zur Sterzinger Sonnenterrasse geht.
1: Wir fahren direkt von der Stadt heute hinauf auf den Rosskopf und sind dort schon in fast 2000 Meter Seehöhe. Und von dort werden wir einen weiten Bogen hinein ins Rittnauntal wandern. Das Rittnauntal gehört auch immer noch zu den Stubaier Alpen, allerdings auf der Südtiroler Seite. Und wir werden den Rittnauner Höhenweg hineinnehmen bis an den Talschluss.
0: Es geht also überwiegend bergab. Gut für die mittlerweile müden Wanderbeine.
8: Ich bin jetzt gespannt, wie es weitergeht. Mit ein bisschen Pause zwischendrin, denke ich, ist das okay. Da dürfte das kein Problem sein.
0: Ja, mal schauen, was oben so kommt.
1: Da haben wir einen ersten Wegweiser und der zeigt uns schon, wo wir heute hingehen. Wir werden mal zu den Delfer Almen gehen und dort auf der Freundalm einkehren.
8: Ah, so. Okay.
1: Und hier ist noch kein Wegweiser, den werde ich jetzt montieren. Das Schild ist ganz neu und da können wir jetzt dann dieses J aufmontieren.
0: Fabrik neu, damit noch jünger als die Tour. Gut, wenn man einen Hammer im Rucksack hat. Etwa 5 Stunden soll die Wanderung heute dauern. Der Wanderweg von der Bergstation der Rosskopfbahn zu den Telfer Almen sei einer der schönsten Wege, die die Alpen zu bieten haben, heißt es. Georg Pavlata hat als Wegeentwickler lange nach abwechslungsreichen Strecken gesucht. 4 Jahre hat er die Alpenjuwelen entwickelt. Heraus kamen Erlebnisrouten und Naturbegegnungen wie diese. Touren, die sich auch Durchschnittswanderer oder sportliche ältere Menschen mit etwas Bergerfahrung ohne Führer zutrauen können.
1: Hört mal da drüben, die Bergkette, das sind die Zillertaler Alpen. Ganz links sieht man die Amtorspitze. Und wenn wir etwas weiter nach rechts gehen, der im Hintergrund mit dem großen Schneefeld drauf, das ist der höchste der Zillertaler, das ist der Hochpfeiler mit 3500 Metern. Und in der tiefsten Luft im Hintergrund erkennt man schon die Dolomiten raus.
0: Der Rednauner Höhenweg begleitet von den vergletscherten Dreitausendern des Alpenhauptkamms. Und einer interessanten Entdeckung auf 2000 Meter Höhe.
1: Schaut mal her. Das sind Molche. Schaut her, Salamander sind es, ja.
0: Der Berg- oder Alpenmolch, ein enger Verwandter des Salamanders. Eine aussichts- und abwechslungsreiche sanfte Route. Vorbei an diversen Almen und deren Bewohnern. Und weiteren tierischen Begegnungen. Sie warten hier immer und immer, klappt es. Zumindest mit ein paar Streicheleinheiten. Georg kennt sie und die Berge gut.
1: Ja, ich bin in den Alpen geboren und aufgewachsen. Meine Eltern haben mich schon von frühester Kindheit immer mitgenommen. Auf Wandertouren, Bergtouren, im Winter auf Skitouren. Und dann kam irgendwann die Idee, dass man da die schönsten Wege über die Alpen bringen könnte. Es hat aber einige Jahre gedauert, bis ich das Ganze zusammengestellt habe, dass es auch möglich war, dass man am Schluss immer in einem schönen Hotel übernachten kann.
0: Und eine schöne Einkehr auf der Strecke liegt, wie die Freundalm, wo man wortwörtlich Gast bei Freunden ist.
1: Setzt euch schon einmal an den Tisch. Ich sage mal Hallo.
0: Georg kennt die Hüttenwirtin schon lange. Ingrid Freund lebt und arbeitet hier oben auf 1735 Metern.
1: Ja, grüß dich, Ingrid. Wir sind angekommen. Du, machst du uns vielleicht dreimal die Hüttenpfannen? Super, dann hocke ich mich aus dabei, gell? Also.
0: 2004 haben sie und ihr Mann die Hütte von den Schwiegereltern übernommen. Seitdem lieben alle ihre selbst kreierte Hüttenpfanne. Woran das wohl liegt?
9: Vielleicht die eigenen Produkte einfach. Den Käse, was wir selber machen, und einfach den Speck.
0: Die Alm ist ganzjährig offen. Ein Leben, das anders ist, aber auch Vorteile hat.

0: Das Geheimnis des guten Geschmacks? Der eigene selbstgemachte Bergkäse. 20 Kühe liefern die Almkräutermilch. Und auch der gehört dazu. Ein guter Speck.
1: Und jetzt servieren wir das in diesen Eisenpfannen.
0: Und hinzu kommen noch 2 Eier pro Portion.
2: Aber schon ein richtiges Bergsteigermenü, oder?
1: Ja, das ist eine deftige Kost.
0: Gut, denn der Duft zieht längst schon nach draußen, wo hungrige Wanderer warten. Sohn Simon übt schon mal das Servieren.
3: Ja, ist das gut. Unglaublich. Also jedes Mal wieder ein Traum bei der Ingrid herum.
0: Nach der Einkehr wird der Abstieg etwas steiler. Es geht vom unteren Rittnauner Höhenweg ins Tal. Die kleine Knappenkirche St. Magdalena verkündet die Ankunft am Etappenziel im inneren Rittnauntal.
3: War ganz schön heiß heute, oder? Wie seht ihr das?
4: Ja, aber heftig, heftig.
5: Wow, es war schon eine Herausforderung, aber es war super schön. Also muss man schon sagen. Ich habe noch nie in meinem Leben so eine Blumenwiese gesehen. Es waren Blumen, nur Blumen. Ganz, ganz toll. Und schöne Farben, alles, was man sich vorstellen kann. Teilweise ging es ziemlich steil runter. Also das war, spürt man ein bisschen in den Knien. Aber sonst war es also herrlich, herrlich. Toll.
0: Die Gäste wollen nur noch eins. Ins Hotel. Georg Pavlata hat noch einen Termin im Talschluss in Mayern bei Albin Folger. Er ist der Koordinator des Landesmuseums Bergbau Rednaun. Bis 1979 wurden hier noch die Erze vom etwa 10 Kilometer entfernten Schneeberg aufgearbeitet. Jetzt ist die Anlage ein Erlebnismuseum.
6: Jahrhundertelang verwendete man Saumtiere. Also das Erz wurde in Säcke gefüllt und von Pferden heruntertransportiert. Und eben 1870 entwickelten kühne Fachleute die wohl damals längste Übertageförderanlage ihrer Art auf der Welt. Und sie bestand aus 8 solchen Bremsbergen, wie wir hier sehen. Und als Gegengewicht benutzte man meist Versorgungsgüter für den Schneeberg oder auch Wasser. Am Bremshäuschen saß der Bremsmeister und dieser musste die Bremse lösen. Und so funktionierte das. Natürlich, dieser Wagen muss immer ein bisschen leichter sein als dieser, denn sonst würde ja das Ganze gar nicht funktionieren. Und die Bremsberge wurden auch alle wiederum restauriert und die kann man auch bewandern. Jetzt geht es in unseren Schaustolden und natürlich, wie in jedem Bergwerk, auch im Schaustolden gibt es Heldenpflicht.
0: Eine etwa 200 Meter lange Röhre, die den mühsamen Abbau von Silber, Blei und Zink dokumentiert.
6: Die Knappen trugen einfache Kleidung aus Loden oder aus Leinen, also aus Stoffen, die man hier im Tale selbst herzustellen imstande war.
0: Dargestellt werden Arbeitsmethoden und Entwicklung des Erzabbaus im Laufe der Jahrhunderte. Von der Handarbeit bis zu den unterstützenden Maschinen.
6: Wie mühsam die Arbeit der Knappen war, sieht man hier wohl am besten. Hier musste der Knappe dann liegender arbeiten und auch wieder liegender zurückwärts hinauskriechen. Die Maschinen im Stolden funktionierten alle mit Pressluft. Das Problem dabei war der hohe Lärmpegel.
0: Die ausgestellten Geräte und Maschinen sind fast alle Schneeberger Originale. Neben einer riesigen Erzaufbereitungsanlage gab es hier auch die wohl längste Übertageförderanlage der Welt.
6: Eben ab dem 16. Jahrhundert gab es am Schneeberg dann die ersten Buchwerke, wie wir hier sehen.
0: Eine vom Wasser angetriebene Anlage, mit der die Steine zerkleinert wurden, um die Mineralien zu isolieren. Das Bergbaumuseum Riednaun. Ein Denkmal der industriellen Revolution und eine Zeitreise. Nicht nur für Technikfreaks. Sonnenverwöhntes Südtirol. Nach dem Transfer über den Jaufenpass startet die heutige 5. Etappe im Passaiertal.
3: Ja, wir sind hier heroben in Kurns, oberhalb von Meran. Und die heutige Etappe, die wir machen, ist mal was ganz anderes. Wir waren die letzten Tage ja im Hochgebirge auf über 2000 Meter. Und heute werden wir die Meraner Wahlwegrunde machen, hier von Kurns bis nach Bad Schins, und werden immer oberhalb der Kurstadt Meran sein, mit traumhaften Blicken hinunter.
0: Wieder so eine besondere Strecke, die Georg sich ausgedacht hat und die Rainer heute leider verpasst. Seine Knie brauchen einen Pausentag. Er ist mit dem Gepäcktransport unterwegs zum Etappenziel. Während die Wanderer etwa 4,5 Stunden von Kurns nach Bad Schins in den Finchgau wandern. Zunächst geht es über kleine Pfade etwa 20 Minuten bergauf. In den Obstanbaugebieten beginnen dann die sogenannten Wale. Warum die kleinen Bewässerungskanäle so heißen, weiß niemand genau. Aber sie haben bis heute eine wichtige Funktion. Denn Wasser war hier in der sonnenverwöhnten Gegend schon immer ein kostbares Gut.
3: Diese Walwege sind eine Südtiroler Besonderheit. Die Bauern haben immer schon Schwierigkeiten gehabt, ihre Felder zu bewässern. Und aus diesem Grund hat man die Bäche aus den Tälern abgeleitet und hinaus auf die Sonnenhänge gebracht. Diese Bewässerungssysteme gibt es schon seit vielen hundert Jahren. Der Kurnzer Wall wurde 1386 erbaut, über 600 Jahre alt.
0: Zur Instandhaltung und Pflege der Wasserkanäle wurden damals entlang dieser Wale schmale Stege angelegt, die Walwege. Sie sind heute beliebte, ganzjährig gut begehbare Spazier- und Wanderwege.
3: Seht mal hier, das ist das erste Wehr am Kurnzer Wal. Und wie viel die Kurenser sich da Wasser entnehmen dürfen, das ist ganz klar geregelt. Es brauchen ja auch noch andere Gemeinden Wasser. Wasser ist einfach kostbar hier. Und hier steht drauf, die Restwassermenge muss immer 30 Liter betragen. Den Rest dürfen sich die Kurenser hier rausleiten. Ja, schaut mal, was wir da für einen herrlichen Blick haben auf die Kurstadt Meran und das darunterliegende Burggrafenamt. So heißt das Tal zwischen Meran und Bozen. Unterhalb von uns wäre das Dorf Tirol. Das Land Tirol hat den Namen von diesem Ort hier bekommen. Ja. Und hier unten wäre noch das Schloss Tirol, das ist vielleicht recht bekannt ist. Links im Hintergrund geht das Passaiertal rein. Da ist der Jaufenpass, wo wir heute drüber gefahren sind und hergekommen sind.
0: Der Aussichtsbalkon auf das Meraner Becken. Stets leicht bergab führt der Kurnser Walweg taleinwärts in Richtung Texelgruppe. Und dann geht es sanft hinüber nach Algund, wo der gleichnamige Walweg beginnt. Gut 12 Kilometer sind es heute. Etwa 5 Stunden dauert die Tour, wenn man nicht ständig aufgehalten wird.
3: Ja, hier hat man einen tollen Blick hinunter, wieder auf Meran, das Burggrafenamt. Und im Hintergrund, unten, wo es ganz tiesig ist, da ist schon Bozen, das Ziel unserer Reise. Und morgen in der Früh fahren wir dann hinauf da auf den Salten. Und da beginnt die letzte Etappe dann nach Inesen und Bozen. Sind wir wieder auf 1500 Meter Seehöhe. Okay.
0: Bis dahin darf die Gruppe noch das mediterrane Klima und die Wahlsommerfrische oberhalb der Passaier Stadt genießen.
3: Ja, jetzt noch 200 Meter unter diesen Weinreben hindurch und wir sind beim Gasthaus.
0: Eine Einkehr mit Ausblick auf die Kurstadt und ihre umgebende Bergwelt.
7: Es ist unglaubliche Fülle. Alle Tage, alle Wegabschnitte und die Abwechslung wunderbar.
5: Die ganze Zeit die Sicht auf dieses tolle Meran, also wunderschön, ganz toll.
0: Nach kurzer Rast geht es noch einmal durch Weinberge und Obstplantagen nach Töll, einem Weiler der Gemeinde Patschins am Eingang zum Finchgau. Dort hat es sich Rainer im Hotel heute gut gehen lassen.
3: Wie geht's deinem Knie, Rainer?
8: Besser, ein bisschen langweilig ohne euch.
3: Ja, du hast es auch gefehlt, Rainer, müssen wir ehrlich sagen.
8: Ich glaube, ich kann morgen wieder gut mitlaufen. Hoffe ich auch, denn ich will nicht wieder so was missen wie heute.
0: Nämlich eine wirklich besondere Etappe. Der vorletzte Tag mitten in den Sarntaler Alpen.
3: Wir sind jetzt oberhalb von Mölten und machen heute die Etappe nach Jenesien. Ungefähr 11 Kilometer, 300 Höhenmeter rauf, 500 hinunter. Und wir folgen heute wieder den Schildern, dem J, nach Langfenn.
0: Der Weg führt über den Tschöggelberg, einem waldreichen Höhenzug, über dem Etschtal, zwischen Bozen und Zmeran. Von Mölten verläuft die Route leicht östlich und dann in südliche Richtung nach Jenesien, kurz vor Bozen. Sobald sich der Wald öffnet, erscheint das Hochplateau des Salten in den Sarntaler Alpen.
3: Da oben sehen wir die Kirche von Langfenn, am höchsten Punkt der Tour, genau auf 1500 Meter Seehöhe.
0: Von weit her sichtbar Sankt Jakob zu Langfenn. Eine Höhenkirche und eine der ältesten Kirchen Südtirols. Sie steht auf dem Hof des Gasthauses Langfenn.
3: Schaut euch einmal diesen tollen Ausblick von hier oben an. Da hinten diese zwei Felsgipfel, die gehören noch zu den Sarntaler Alpen. Die ganze Gebirgsgruppe hier nordwestlich, das ist die Texelgruppe oberhalb von Meran. Und unterhalb liegt die Kurstadt Meran.
0: Ein magischer Ort.
3: Die Kirche hier heroben stammt schon aus dem 13. Jahrhundert im gotisch-romanischen Stil. Und bevor hier eine Kirche war, war hier ein heidnischer Kultplatz am höchsten Punkt hier des Saltens des Gebirgsmassivs.
0: Nicht die Kirche, sondern das Gasthaus und der Ausblick sind für die meisten Besucher hier die Attraktion.
3: Schaut nach links. Wir sehen heute zum ersten Mal das Panorama der Dolomiten. Und mit einer der die bekanntesten Berge der Dolomiten im Vordergrund, das wäre der Schlern. Rechts des Schlerns sehen wir den Rosengarten mit den Violett-Türmen, die da rauskommen. Und ganz hinten im Hintergrund, ganz rechts, das wäre der Latemar.
0: Über gemütliche Wege geht es weiter entlang des Kamms in südliche Richtung durch die größten Lärchenwiesen Europas. Eine uralte Kulturlandschaft, gepflegt von den Bergbauern und ihren treuen Helfern, den Haflingern.
9: Die sind nicht nur typisch von hier, die sind von hier. Weil der Ort Hafling, der den Namen gegeben hat, ist 20 Kilometer weiter nördlich. Wir sind da heute durchgefahren in der Früh.
0: Nach gut 4 Stunden der erste Blick auf Jenesien. Da wartet ein malerischer kleiner Ort und eine nette Begrüßung durch die Hotelchefin Hedwig Gamper. Während die Wanderer das Panorama der Dolomiten genießen, machen Hedwig und Georg noch ein paar wichtige Besorgungen. Weinnachschub für die Hotelgäste einkaufen und auch etwas für den Innsbrucker zum Mitnehmen. In St. Peter oberhalb der Südtiroler Landeshauptstadt liegt der Messnerhof, ein kleines Familienweingut im klassischen St. Magdalena-Gebiet. Der Besitzer ist Bernhard Pichler.
10: Ich bin gerade beim Trauben ausdünnen. Die Trauben sind heuer vom Lagrein besonders schön, aber natürlich auch sehr üppig. Und aus dem Grund müssen wir jetzt einiges wegschneiden, so damit wir auf den richtigen Zielertrag kommen.
3: Kommt dann mehr Kraft in die anderen Trauben rein?
10: Genau, es ist so, jede Rebe hat im Prinzip ihr Wurzelwerk, mit dem sie Wasser und Nährstoffe aufnimmt, ihr Blattwerk, mit dem sie Zucker und Aromastoffe bildet. Und natürlich ist jetzt ein Unterschied, ob man alles, was die Rebe produziert und aufnimmt, in 3-4 Kilo Trauben verdünnen oder bloß in 600-700 Gramm. Das ist ganz logisch. Hat natürlich dann ganz ausschlaggebend für die Qualität und auch für das Langlagerverhalten der Weine.
0: Das Weingut ist eines der ältesten Gehöfte und liegt mitten in einem Kirchengelände.
10: Ja, der Messnerhof bedeutet eigentlich Küster. Im Süddeutschen heißt der Messner der Küster. Aus dem Grund direkt neben der Kirche als Betrieb der Messnerhof.
0: Nur 2 Weinberge mit insgesamt 2,5 Hektar Anbaufläche bewirtschaftet Bernhard.
10: Und jetzt werden wir gleich mal den Duft erschnuppern und verkosten, wie der Jahrgang schmeckt. So, bitte sehr, nehmt's. Sehr zum Wohle.
0: Ein 2016er Lagrein Reserva, der Klassiker mit seiner rubinroten Farbe.
10: Vom Duft her wunderbare Heidelbeere und schwarzer Holunder. Mhm.
0: Und ganz handwerklich produziert.
11: Es ist einfach typisch, so wie ein Lagrein schmecken muss. Und wenn die Gäste kommen, die wollen ja einen typischen Wein von hier. Und wenn man sagt, das ist direkt aus Bozen, nur mehr 9 Kilometer weg, ist schon was Besonderes, wenn man fast schon nächsten Tag sieht, wo der wächst. Ne? Und der ist super. Bei uns sagt man, der tut Nolen. Das heißt, noch einmal. Also den braucht man nicht nur einmal, also mit einem Karton Minimum.
3: Da werden wir gleich zustellen.
0: Ist ja schließlich auch gut lagerfähig.
11: Na super, Bernhard. Das ist
10: gut gelungen, der
11: Jahrgang. Richtig, ja. Richtiger super ja. Jahrgang, gell? Mhm. Mhm.
0: Zurück oben am Berg. Der nächste Morgen. Wer mag, kann mit dieser Aussicht den Tag beginnen oder vor dem Frühstück einmal abtauchen und sich auf den Tag freuen. Auch das ist Georg wichtig. Gute Hotels mit hochwertiger Küche. Ohne Wanderschuhe und Gepäck, denn das ist bereits mit dem Bus unterwegs, geht es nach einer entspannten Bahnfahrt zum Abschlussspaziergang nach Bozen. Die Seilbahn wurde nicht für Touristen gebaut, sie ist ein ganz normales Nahverkehrsmittel für die Anwohner.
9: Wir sind hier über 1000 Meter Seehöhe und Bozen liegt auf 250. Und wir fahren hier von einem Kiefernwald die ganzen Vegetationsstufen hinunter bis nach Bozen, kommen dann über die Weinberge und unten sind wie im Iran gleich die Palmen, die uns da empfangen.
0: Wie versprochen, die Promenade entlang der Talfa. Sie führt mitten hinein in die Südtiroler Landeshauptstadt mit den typischen Lauben und dem südländischen Flair.
5: Mmh, Trüffel so. Lecker.
2: Ist gut, gell? Ja. Ganz was anderes.
0: Ein kleiner Stadtrundgang in Bozen. Endlich haben die Alpenüberquerer einmal Zeit, ein paar Souvenirs zu shoppen.
5: Wow, aber echt tolle Sachen. Super.
0: Sandra im Kaufrausch, während sich Guide Georg schon mal um den Rücktransfer kümmert. Es gäbe noch so viel zu entdecken in der mediterranen Stadt, aber die Zeit reicht gerade noch mal für...
9: Können wir noch einen Kaffee trinken?
5: Gerne.
9: Ja,
5: ja, super.
0: Ein Fazit am Bozener Walterplatz.
7: Durch diese wunderbare Führung, durch diese ganzen Landschaften, das war wie ein Geheimtipp auf so eine Strecke, auf solche wunderbaren Ecken erlebt, wenn man selbst wahrscheinlich gar nicht gekommen.
12: Man fühlt sich abends einfach großartig. Man hat was getan und wundervolle Dinge gesehen.
13: Und es waren immer wieder tolle Landschaften. Also mir hat es super gut gefallen.
8: Ich bin zum Schluss gekommen, dass man, wenn man in den Alpen lebt, wahrscheinlich gar nicht woanders mehr normal leben kann, weil diese Landschaften so sensationell sehen. Das war ein tolles Erlebnis.
9: Ja, jetzt geht's dann retour nach Garmisch. Wir fahren ungefähr 2,5 Stunden zurück.
0: Georg Pavlata, der Schöpfer der Alpenjuwelen. Rund 70 Kilometer sind die Bergneulinge auf seinen Pfaden gewandert. Die sanfte Alpenüberquerung gemacht für Menschen, die keine Bergfreaks sind, aber trotzdem gerne einmal die Alpen erleben möchten.
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Dann geht's jetzt auf in die Wildnis. 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Nochmal durch die Sonne durch, leider. 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

0: Die haben nämlich hier so ein. Nee. Ich würde mal fast tippen, Dachs oder Waschbär oder so. René, hast du eine Ahnung? Schädel.
1: Ach so, ja, danke. Entschuldigung, das ist ja mein Thema.
0: Genau, Kamm, Kamm. Raubtier, ne?
1: Genau, das hier sieht mir auch nach einem Waschbär aus.
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0: Ja, jetzt ist Nationalpark.
1: Oh, ja. Oh, da habt ihr schon das erste Hindernis wieder, neues.
0: Hüpfenmodus aktivieren.
2: Oh, die ist ja auch so besonders.
3: Mama, Hand!

0: Jetzt hast du eine kleine Brücke. Komm, ich helfe dir drüber über die Brücke. Aber stürz nicht in den See.
1: Das war zu schnell.

0: Yay!
1: Gut. Achtung, die Äste. Bleiben immer mal in Rucksäcken hängen. Keiner was ins Gesicht kriegt. Meine Hand ist auch noch da.
2: So, warte ganz kurz.
1: Geht das? Jawohl, super.
2: Schön, ein Jahr.

Ich

Ach, schönen guten Morgen.

0: Ja, bitteschön. Und dann eine gute Heimreise. Hier gibt es noch ein paar. Hier gibt es noch ein Köfferchen.
1: Ja, danke.
0: Oder ein Täschchen.
1: Er kommt da hin. Also, danke.

0: Jetzt dürfen wir das Geheimnis lüften.
1: Oh.

0: laufen wir.
1: Möchtest du das dann in den Knoten fassen?
0: Klar. Aber nicht runterfallen, bitte. Ja. Ich glaube, du machst das nicht zum ersten Mal, ne? Hauptsache, da ist Spannung drauf.
1: Ja, ich glaube, er hilft schon.
0: Ja, so die Höhe ist ganz gut.
2: Ich hoffe, es wird mir gemütlicher.
3: Bestimmt, mit so einem tollen Dach.
1: Ach so. Ich komme eigentlich gar nicht.

0: drauf. Dann jetzt schütten wir noch ein bisschen Wasser drauf.
1: Hast du so alle Denis?
2: Ein bisschen Waldboden, das macht nichts.

Dann geht's jetzt auf in die Wildnis. Jetzt geht's erstmal ein bisschen übers Feld. Nochmal durch die Sonne durch, leider. Kommen wir nicht drum rum.

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1: Ich muss hier auch mal eine Affenschaukel. Ich bin nämlich auch nicht so der. Ui. So.
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Ich finde das Verhalten von weißen, privilegierten Menschen gegenüber uns Schwarzen wirklich hart. Hörende schwarze Menschen haben es schon schwer, aber taube schwarze Menschen noch schwerer. Wir sind wirklich das allerletzte Glied in der Kette.

0: In Südkorea, wo ich aufgewachsen bin, habe ich nie Rassismus erlebt. Ich bin in meiner Familie groß geworden und war so wie alle anderen. Vor 5 Jahren bin ich dann nach Deutschland gezogen. Hier habe ich zum ersten Mal Diskriminierung erlebt. Durch Gebärdensprache.
1: Bewusst wurde mir das schon in meiner Kindheit. Meine Mutter ist weiß, ich bin schwarz. Damit haben wir natürlich viele Blicke auf uns gezogen. Für meine Mutter belastend. Sie war nach der Trennung alleinerziehend. Sie hat gemerkt, dass die weißen Kinder mir gegenüber irgendwie rassistisch waren. Ich nicht so. Erst viel später habe ich begriffen, dass das an meiner dunklen Hautfarbe liegt.

Hier in Deutschland, sei es auf der Straße, bei der Wohnungssuche, im Fußballstadion, am Arbeitsplatz, in der Schule, jeder fünfte Deutsche hat schon mal Rassismus erlebt.

0: Welche Rassismuserfahrungen machen taube Menschen im Alltag? Wir haben drei Personen getroffen, die bereit sind, uns von ihren Erfahrungen zu erzählen.
1: Mein Name ist Vincent. Bei meinem Nachnamen Hesse werde ich oft gefragt, woher ich denn käme, wegen der dunklen Hautfarbe. Gerade bei ersten Begegnungen werde ich das oft gefragt. Nicht nur in Bezug auf meinen Namen Hesse, auch wegen meines Aussehens. Meine Antwort ist immer, aus Deutschland. Manchmal frage ich, und woher kommst du? Das sorgt dann für kurze Verlegenheit. Etwas später wäre die Frage vielleicht passender, aber doch nicht bei der ersten Begegnung. Ja, ein typisches Vorurteil ist wohl die Angst vorm schwarzen Mann. Rassismus habe ich in der gehörlosen Gemeinschaft oft erlebt. Von klein auf hatte ich das Gefühl, nicht so ganz dazuzugehören. Die weißen, tauben Menschen bleiben oft unter sich. Ich hatte hier und da ein paar enge Freunde, doch sobald ich mich unter die anderen mischen wollte, wurde ich schnell kritisch beäugt oder angestarrt wegen meiner dunklen Hautfarbe oder gefragt, ob ich denn aus Deutschland käme. Es gibt auch wenig Bewusstsein für rassistisches Vokabular in der Gebärdensprache. Nehmen wir die Gebärde für die Stadt Braunschweig. Das hier wäre die sachliche Gebärde für die Farbe braun. Diese Gebärde jedoch bezeichnet Menschen mit brauner Hautfarbe. Durch Sprache wird das Denken über Generationen weitergegeben. Das Bewusstsein für Rassismus ist noch relativ neu in der Forschung und braucht Aufklärung.
2: Ich heiße Hämi. Das gebärdet man so. Ich komme aus Südkorea und lebe in Berlin. Als ich nach Deutschland gekommen bin, habe ich zum ersten Mal Rassismus erlebt. Durch die Gebärdensprache. Ich war auf einer Fete. Jemand hat mich gefragt, woher ich denn käme, und ich habe geantwortet, aus Südkorea. Wie? Ah, du meinst Südkorea. Und ich dann, wie? Na, die Gebärde für Südkorea ist so, wegen der Augen. Ich war ziemlich geschockt. Das ist für mich Diskriminierung durch Gebärdensprache. Viele Gebärden, nicht nur hier in Deutschland, in ganz Europa, beziehen sich auf die Augen. Egal, ob in der Gebärde für Korea, Japan, China, Vietnam. Immer liegt der Fokus auf den Augen. Das empfinde ich eindeutig als Diskriminierung durch Sprache. Oder ich werde gefragt, ob ich denn mit meinen Augen auch wirklich alles gut sehen kann. Ob die Schlitze nicht die Wahrnehmung einschränken würden. Oh Gott, sage ich dann nur. Ja, klar kann ich alles sehen, genauso wie du. Dann kommt meistens, ach, ich wollte ja nur mal fragen. Doch ganz ehrlich, was ist denn das für eine doofe Frage, oder?
3: Ja. Ich erlebe Rassismus im Alltag, besonders durch die Gebärdensprache, aber auch durch die Gehörlosengemeinschaft. Und die Sprache, ja. Ich erlebe sexuelle Anspielungen wie zum Beispiel, Schwarze haben doch einen besonders großen Penis. Oder, warum haben schwarze Menschen große Ärsche? Was soll ich darauf antworten? Da bin ich nicht anders als ihr. Da sind Menschen ganz verschieden. Oder es heißt, wir seien so schnell aufbrausend oder aggressiv. Da kann ich nur sagen, ich bin so gar nicht aggressiv. Da gibt es wohl Unterschiede. Ich bin in Deutschland in der Gebärdensprachgemeinschaft aufgewachsen. Ja, da gibt es fast nur weiße Menschen. Schwarze Freunde hatte ich keine. Erst viel später, vereinzelt. So war der Alltag eben. Damit habe ich mich abgefunden. Es war einfach so. Thematisiert haben wir das nie. Ein paar gute Freunde hatte ich ja, einen kleinen vertrauten Freundeskreis, aber keinen wirklich großen. Viele und häufige Kontakte hatte ich nie, da gab es einfach Grenzen, war leider so, da war ich oft allein. Ich habe immer das Gefühl, ich muss aufpassen, ich muss vorsichtig sein. So richtig glücklich oder unbeschwert fühle ich mich nie, da fehlt mir die schwarze Community. Anders ist das zum Beispiel bei Menschen mit türkischem Hintergrund. Die haben türkische Freunde, ihre Community. Das ist ein großer Vorteil. Oder diejenigen aus Ex-Jugoslawien, die Community der Serben und Kroaten. Das habe ich alles nicht. Ich habe keine schwarzen Freunde. Natürlich sind da deutsche Freunde, aber irgendwie, was soll ich sagen, das ist was anderes. Ich bin schwarz, meine Familie ist schwarz, das war's. Klar gibt's da hörende Schwarze, aber was soll ich da?
0: Was ist eigentlich Rassismus? Rassismus ist eine Ideologie, die Menschen aufgrund ihrer Herkunft, Religion, ihres Aussehens, Namens, ihrer Kultur abwertet.
4: Vergangene Ereignisse wie die rassistisch motivierten rechtsextremen Attentate von Hanau und Halle haben uns deutlich gezeigt, Rassismus ist in Deutschland Realität. Während der Corona-Pandemie hat der Rassismus sogar zugenommen. Besonders oft betroffen asiatische Menschen. Jede zweite von ihnen.
2: Dann, während der Corona-Pandemie, habe ich noch mehr Diskriminierung erlebt. Zum Beispiel, wenn ich mit Maske unterwegs war. Da sind die Leute regelrecht vor mir geflüchtet, sodass ich manchmal ganz alleine dastand. Oder ein anderes Beispiel. Wenn ich mich in der U-Bahn oder in der S-Bahn auf einen freien Platz zwischen anderen Leuten hingesetzt habe, sind sie um mich herum aufgestanden und haben sich weggesetzt. Alle haben sich gegenseitig Blicke zugeworfen, mich angestarrt. Das war schon heftig diskriminierend. Wie sich das anfühlte? Auf der einen Seite hat mir das Angst gemacht. Auf der anderen Seite war ich doch nicht schuld an der Pandemie. Das war nicht nur ein Gefühl, sondern ein Durcheinander unterschiedlichster Gefühle auf einmal. Ja. Diskriminierungserfahrungen habe ich in der Regel erstmal für mich behalten und alles mit mir selbst ausgemacht. Als ich dann Freunden davon erzählt habe, sagten die, das musst du uns unbedingt sagen. Es ist viel besser, darüber zu reden. Sie wollten wissen, warum ich das für mich behalte. Ich konnte nur sagen, so bin ich eben, das liegt in meiner Natur. Ich musste erst lernen, über meine Erfahrungen zu reden und habe gemerkt, wie gut mir das tut. Mir ging es damit viel besser als zuvor. Es hat mich bestärkt. Ich kann nun vieles besser verstehen und einordnen. Der Austausch mit meinen Freunden ist total wichtig.

0: Meine Erfahrungen mit Rassismus in der Schulzeit. Ja, ich habe Rassismus durchaus erlebt, besonders durch die Blicke. In meiner Klasse war ich der einzige schwarze Schüler. Wir hatten noch viele türkische Mitschüler, aber ich war der einzige Schwarze. Diskriminierung und Ausgrenzung habe ich durchaus wahrgenommen. Meine Form der Kompensation war dann, Stärke zu zeigen, meine Muskeln zu trainieren. Große Muskeln an sich waren gar nicht mein Ziel. Ich wollte einfach das Gefühl der Diskriminierung durch Muskeln, vor allem starke Bauchmuskeln, gegen die Bauchhiebe ausgleichen. Mein Gebärdenname, der mir damals gegeben wurde, war auch rassistisch. Ich habe die Bedeutung damals gar nicht so richtig verstanden. Erst viel später habe ich realisiert, dass es dem N-Wort entspricht. In der Schule hatte man keine Erfahrung mit Rassismus durch Gebärdennamen. Die hörenden Lehrer verstanden auch keine Gebärdensprache, also konnte ich mich nicht mal bei ihnen beschweren. Vieles habe ich erst Jahre später wirklich begriffen. Man kann niemandem einen Vorwurf machen. Es fehlte damals noch an Bewusstsein und Bildung in diesem Bereich.
1: In der Schule? Ja, da gab es Rassismus. Insbesondere durch die Gebärdensprache an sich. Das war mir damals alles nicht bewusst. Ich hatte so gar kein Bewusstsein dafür. Ich war einfach jung. Ich hatte wenig Erfahrung. Zum Beispiel, wenn Sie Afrika gebärdet haben. Haben Sie so gebärdet? Oder Sie haben gefragt, was hast du denn für eine komische Hautfarbe? So in der Art. Oder, hey, das ist doch dein Bruder. Ich, wieso mein Bruder? Das ist doch nicht mein Bruder. Und so weiter. Auf diese Weise hatten sie mich schnell als Zielscheibe. Ich habe mich nur gefragt, warum. Wir Menschen sind doch eigentlich alle gleich. Das passierte natürlich nicht jeden Tag, sondern ab und zu, je nachdem, was gerade so Thema war. Oft war es auch ganz okay. Wie gesagt, das war mir damals alles nicht so bewusst. Ich bin damals von der Hauptschule aufs Gymnasium gewechselt. Aber nach nur einem Jahr bin ich wieder zurück. Das Verhalten der Lehrer dort war auch diskriminierend. Zum Beispiel, wenn mich ein anderer geärgert hat, habe ich dafür die Strafe abbekommen. Oder meine Leistungen. Die waren nicht so gut bewertet. Also bin ich lieber wieder zurück an die Hauptschule, wo die Lehrer wenigstens gebärden konnten. Am Gymnasium war es nicht so toll. Ich fühlte mich diskriminiert, also bin ich lieber zurück. Alles klar? Hey, guten Morgen.

Ich möchte die Kinder mitnehmen, ihnen mit meiner Person ein Vorbild sein, ihnen Offenheit vermitteln, Empowerment, Identität. Sie sollen nicht an sich selbst zweifeln. Es geht um ihre Einstellung zu sich selbst. Das ist Erziehung. Da möchte ich sie auf ihrem Weg begleiten.

0: Wenn ich Rassismus erlebe, habe ich verschiedene Varianten, damit umzugehen, abhängig von der jeweiligen Situation. Ich kann es ernst nehmen, ignorieren oder auf Durchzug schalten. Im Ernstfall suche ich erstmal den Austausch mit anderen schwarzen Menschen. Wir gehörlose Schwarze haben noch wenig Erfahrungswerte. Der Kontakt zu hörenden Schwarzen ist wichtig, trotz mühsamer Kommunikation. Es gibt jetzt die Antidiskriminierungsstelle mit Squad. Dahin kann ich mich in Gebärdensprache wenden, den Vorfall schildern und bekomme entsprechende Antworten. Damit kann ich entscheiden, ob ich ein gerichtliches Verfahren einleite oder nicht. Es gibt auch andere Beratungsstellen, aber leider ohne DGS-Kompetenz.
1: Was ich in solchen Situationen mache? Bei den ersten Malen war ich total überfahren und wusste überhaupt nicht, wie ich reagieren sollte. Keine Ahnung, es herrschte totale Leere in meinem Kopf. Erst durch die Gespräche mit meinen Freunden kam ich auf mögliche Lösungsideen. Sie sagten, ich solle einfach mutig dagegen kontern oder ganz einfach sagen, hey, das ist nicht okay so. Da sind die Leute dann oft peinlich berührt, haben vielleicht ein Einsehen und ändern ihr Verhalten. Wichtig ist, dass ich mich wehre und immer wieder aufkläre. Doch das ist echt mühsam. Immer wieder darauf hinzuweisen, was okay ist und was nicht, das kostet viel Kraft. Das gelingt mir phasenweise besser, dann wieder weniger. Ich wünschte mir, dass wir alle in gleichem Maße dafür Sorge tragen. Warum muss immer nur ich mich erklären und dafür zuständig sein? Ganz schön anstrengend.
2: Wie ich damit umgehe, wenn Menschen sich rassistisch verhalten oder ich in Schubladen gesteckt werde? Ich muss mich wehren. Ich überlege mir oft, was ich in einer Situation machen kann, dass ich die Person direkt ansprechen müsste. Doch ich weiß dann nicht wie. Ich kann das nicht und lasse es oft einfach. Im Nachhinein versuche ich für mich einen Umgang damit zu finden, wie ich es beim nächsten Mal besser machen könnte. Ich könnte vielleicht eine andere Person bitten, denjenigen darauf hinzuweisen. Doch das mache ich nur ganz selten. Sind ja auch alles weiße Menschen um mich herum. Wer soll mir da zur Seite stehen? Zum Glück habe ich das Tanzen. Da bin ich komplett frei, kann alles rauslassen. Das ist mein Weg. Der Hip-Hop hilft mir in allem, ist Freiheit. Dafür bin ich unendlich dankbar.

Ohne Tanzen würde ich depressiv werden. Im künstlerischen Bereich erlebe ich wenig Rassismus. Die Menschen sind sehr offen, man spricht über die Dinge und wenn es doch Probleme geben sollte, findet man Lösungen dafür. Es sind in diesem Bereich oft auch Menschen mit Migrationshintergrund und ähnlichen Erfahrungen. Ob ich mehr Erfolg hätte, wenn ich weiß wäre? Ich glaube ja. Aber ich glaube, ich wäre immer erfolgreich. Ich bin schwarz, ich bin taub, ich bin Künstler. Ich würde immer Erfolg haben, denn meine Stärke liegt in meiner Beziehungsfähigkeit. Kann schon sein, dass ich als weißer Mensch noch mehr Erfolg hätte. Wer weiß.

0: Du bist ja auch Schauspieler. Welche Erfahrungen hast du da gemacht? Gab es da bestimmte Rollenangebote, die du als rassistisch empfunden hast?
1: Immer wieder mal. Eine Begebenheit ist mir besonders in Erinnerung geblieben. Ich war auf Empfehlung bei einem Casting. Da wollte man mir die Hauptrolle anbieten. Aber am Ende hieß es dann, ah, sorry, die Rolle sollte besser doch mit einer weißen Person besetzt sein. Aber wir hätten noch eine Nebenrolle für dich. Als Clown. Okay.
0: Gab's auch ganz typische Rollen, für die man dich besetzt hat? Zum Beispiel für eine Person mit Migrationshintergrund?

0: Mal wieder mal. Das sind dann so Nebenrollen wie der ausländische Freund. Aber ich habe den Eindruck, das Bewusstsein wandelt sich da gerade.
1: Ace, du bist im Iran geboren und mit 10 Jahren nach Deutschland gekommen. Hast in Stockholm gelebt, in London, jetzt Berlin. Welche Unterschiede hast du da erlebt?
0: Ja, ziemliche Unterschiede. Besonders war für mich London. Da war ich einfach der Ace. Ob ich nun aus Deutschland komme oder woanders her, das spielte da keine Rolle. Da fragt keiner, und woher genau kommst du? Hier in Deutschland fühle ich mich sogar immer als Weißdeutscher.
1: Manchmal sind Menschen unsicher, wie sie etwas sagen oder formulieren sollen. Und dann geht es doch nach hinten los, obwohl sie denken, sie hätten es richtig formuliert. Aber dahinter steckt eine Art subtiler Rassismus. Fallen dir da Beispiele ein?
0: Da gibt es viele Beispiele. Die Gebärde für Aldi etwa. Da heißt es dann, klar, das ist doch so. Türkische Frauen tragen Kopftücher und gehen bei Aldi einkaufen. Was ist denn daran schlimm? Ist doch so. Aber Moment, bei uns, für meine Mutter, ist das eine Beleidigung. Die Gebärde stellt genau diese Verknüpfung her. Man könnte auch das ganz neutrale Aldi-A verwenden. Die Gebärde gibt's ja auch. Oder diese Frage, wo kommst du wirklich her? Diese permanente Neugier. Du hast so eine dunkle Hautfarbe, du bist doch von woanders her. Die meinen das nicht so, ich weiß, aber trotzdem, seit ich denken kann, immer dieselben Fragen. Warum sieht man mich nicht einfach als Mensch, als Ace?
2: Meine Identität. Das ist interessant. Als ich noch in Korea gelebt habe, waren meine Identitäten taub und Frau. Seitdem ich hier in Deutschland bin, kamen ganz viele neue Identitäten hinzu. Es wurde vielschichtiger und eine ganze Fülle von Zuschreibungen. Also es kam hinzu, ich bin Asiatin. Dann kam hinzu, ich bin Koreanerin. Und noch einiges mehr. Ich wurde zu einer intersektionellen Person. So habe ich viel über mich dazugelernt, vieles analysiert, vieles entdeckt, worüber ich mir zuvor gar keine Gedanken gemacht hatte.
3: Wer ich bin? Ich fühle mich einfach als Deutscher. Ich bin aus dem Ruhrpott. Da bin ich groß geworden. Ich habe meine Kultur als tauber Mensch. Das ist mir wichtig. Das ist meine Identität.
4: Identität? Wer bin ich? Da fallen mir ganz schnell viele Zuschreibungen ein. Für mich sind es 3 verschiedene sprachliche Bezeichnungen. Zum einen Schwarzdeutscher oder Schwarztaubermensch. Im internationalen Kontext identifiziere ich mich mit dem Wort Black. Das ist die Gebärde für Black. Sie bezeichnet die Black Identity. Weißen Sprachnutzern empfehle ich diese Gebärde, Black mit Zeigefinger. Und Vorsicht, nicht verwechseln mit dieser für Eyebrows. Also gebärden weiße Menschen Black und ich Black, Black groß geschrieben. Black Deaf Person wäre auch passend.

0: Hey, wer gehört eigentlich zum BIPOC-Team der DGJ? Ich bin Lenny.
1: Hey, ich bin Meron.
2: Hallo, Hemi. BIPOC, das heißt, B steht für schwarz, black. I für indigenous, P für people, O off, C color, Farbe. BIPOC. Und dieses Wort haben weiße Personen in Umlauf gebracht. BIPOC hat sich im Juni 2022 gegründet. Ich war damals die Erste. Der Begriff BIPOC war in Deutschland noch nicht sehr geläufig. Ich habe ziemlich suchen müssen, um Mitstreiter zu finden. Doch nach und nach kamen andere hinzu. Und jetzt besteht unser BIPOC-Team aus 10 Leuten.
0: Hey, ich bin Nia.
3: Hey, ich bin Seriban.
4: Hey, ich bin Tino.
5: Salut, ich bin Vincent.
6: Ich bin Yves.
7: Ich bin Mai.
2: Meine Motivation für die BIPOC-Gruppe ist entstanden aus meinen Diskriminierungserfahrungen, meinem Schmerz und den fehlenden konstanten Austauschmöglichkeiten. Ich hatte das Bedürfnis, da ein Netzwerk ins Leben zu rufen. Und siehe da, wir stellen fest, jeder, der in die Gruppe kommt, hat die gleichen Erfahrungen gemacht. Wir können unheimlich gut voneinander profitieren, uns austauschen. Und vor allem hat jede das Gefühl, ich bin nicht allein. Ich kann andere in Gesprächen unterstützen und vor allem empowern. Dafür ist dieses Netzwerk wichtig.
0: Türkin.
2: Südkoreanerin.
4: Deutsch-Amerikanerin.
0: Jamaikanerin.
4: Deutsch-Kameruner.
0: Schwarz und Deutsch.
1: Äthiopier.
0: Vietdeutsch.
5: Ich bin Deutsch-Ghanaer. In der BIPOC-Gruppe fühle ich mich aufgehoben. Die Gruppe ist natürlich noch sehr klein und im Alltag kaum präsent. Wir verabreden uns zu gelegentlichen Treffen. Wir stehen also noch sehr am Anfang. Doch auch unter hörenden Schwarzen haben sich die ersten Gruppen hier erstaunlicherweise erst vor 38 Jahren gegründet, zum gegenseitigen Empowerment. Daran haben wir uns gedanklich angelehnt. So eine Art von Netzwerk sehe ich auch für schwarze, taube Menschen. Also haben wir letztes Jahr im Februar diese Gruppe gegründet. Proaktive, schwarz-taube Gemeinschaft in Deutschland. Dankenswerterweise unterstützt uns da die schwarze Community finanziell. Wir beschäftigen uns nicht nur mit Rassismus, sondern gehen auch gegen Sexismus vor. Natürlich arbeitet unsere Gruppe auch mit dem BIPOC-Team der deutschen gehörlosen Jugend zusammen. Wir wollen für alle Altersgruppen, von klein bis groß, Kodas, alle Familienkonstellationen eine Anlaufstelle sein.
4: Ich denke, es ist wichtig, in Situationen, in denen Rassismus passiert oder jemand verbal rassistisch angegangen wird, Solidarität zu zeigen, auch als Nichtbetroffener. Nur wenn auch Nichtbetroffene für Antirassismus eintreten, kann das möglicherweise Kreise ziehen und zum Umdenken anregen. Das entlastet die Betroffenen und täte gut.
0: Jeder von uns wächst im Grunde schon mit rassistischen Vorurteilen auf, hat sie in sich. Darum ist Reflexion so wichtig, damit wir es besser machen können.
4: Das ist ein stetiger Prozess, der an vielen Stellen immer wieder diskutiert werden muss. Und dieser Prozess braucht Zeit.
2: Mein Traum wäre, Berlin ist so schön vielfältig. Aber ich vermisse die Begegnung mit anderen Frauen, die aus Asien kommen. Taube asiatische Frauen. Ich möchte mich identifizieren können und solidarisieren mit Menschen, die ähnliche Werte und Einstellungen teilen. Da müsste noch mehr passieren. Und nach diesem Vorbild würden sicherlich noch viel mehr Netzwerke entstehen können.
5: Wenn ich etwas nach meinem Wunsch verändern könnte, so würde ich mir größeren Zusammenhalt der unterschiedlichen Gruppen wünschen. Gegenseitigen Respekt. Dass es keinen Rassismus gibt, keine Diskriminierung, keinen Sexismus, egal ob queer, religiös. Ich möchte, dass wir uns alle solidarisieren. Ganz im Sinne von Superdiversität.

Der Rassismus innerhalb der gehörlosen Gemeinschaft soll sich verändern. Man soll sich Gedanken machen über die eigenen bisherigen Privilegien und diese über Bord werfen. Ich wünsche mir mehr Verständnis und Mitgefühl für Menschen mit Migrationshintergrund.

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8: Hallo und einen schönen guten Abend. Ich hoffe, Sie sind gut durch diesen nochmal sehr warmen, spätsommerlichen Freitag gekommen. Jetzt geht's los mit MainTower und diesen Themen. Ein Geburtstag mit vielen Stars und Sternchen. Der Frankfurter Hof wird 150 Jahre. Mangas und Animes. In Wiesbaden findet ab heute das japanische Konichi-Festival statt. Und heute geht's um die Wurst, die Currywurst vom kleinen Imbiss zum Kultstatus. Luxushotels, die machen einen ja irgendwie immer so ein bisschen neugierig. So, ne? Man läuft dran vorbei und dann fragt man sich, wie sieht's da drin wohl aus? Wer übernachtet da? Fußballer, Sänger, vielleicht sogar Hollywoodstars? Der Frankfurter Hof mitten in der Stadt, der ist ja so eine Adresse. Selbst zum Gast, da wird man nur mit dem richtigen Kleingeld. Umso schöner, wenn es also einen Anlass gibt, mal einen Blick reinzuwerfen. Der Frankfurter Hof hat eingeladen zum 150. Geburtstag und wir durften mit auf die Party und haben natürlich uns ein bisschen unter die Promis gemischt.
9: Sänger Sascha, Rapperin und Schauspielerin Sabrina Setlur, Model Eva Pattberg, TV-Reality-Star Hubert Feller oder Olympiasiegerin Christina Vogel. Nur einige der Promis, die zur XXL-Geburtstagsparty gekommen sind. 150 Jahre Frankfurter Hof, weit mehr als nur ein Hotel. Seit Generationen treffen hier Glamour und große Geschichten aufeinander, wie uns Gastgeber und Direktor Stefan Frank erzählt, der schon früh Hotelluft mitbekommen hat.
10: Ich bin im Hotelgewerbe aufgewachsen, im Hotel meiner Großeltern, also seit Tag 1 oder 2 meines Lebens diese Luft geschnuppert. Und es war ganz schnell klar, dass das später auch der Beruf wird. Und diese Mischung eben aus Gästen, aus Mitarbeitenden, 250 aus aller Herren Länder, der Mix an verschiedenen Dingen, die hier passieren, von der großen internationalen Veranstaltung hin zum Besuch des Königshauses.
9: Der Hotelchef übertreibt nicht. So war der König von Jordanien genauso Gast wie der damalige russische Staatschef Michael Gorbatschow. Opernsängerin Montserrat Caballé, Filmregisseur Woody Allen oder Frauenschwarm Paul Newman. Der bezahlte 1971 mit Scheck, doch der wurde vom Hotel nie eingelöst, sondern blieb als Souvenir im Hotelsafe. Selbst in damaligen Zeiten gab es schon einen gewissen Luxus, wenn wir uns zum Beispiel allein diese Treppe hier anschauen. Wie Sie vielleicht sehen, die Treppenstufen sind nicht besonders hoch, aber dafür besonders lang. Und das hat einen besonderen Grund. Denn ein flaches Steigungsverhältnis galt als Zeichen von Luxus und Bequemlichkeit. Da Gäste damals oft mit schwerem Gepäck oder festlicher Garderobe beim Treppensteigen nicht sofort aus der Puste geraten sollten. Als das Hotel vor 25 Jahren seinen 125. Geburtstag feierte, plauderte Concierge Karl ein bisschen aus dem Nähkästchen der Politprominenz.
11: Ich persönlich habe eine ganz wunderbare Erinnerung an Lady Margaret Thatcher, die zum Staatsbesuch in Frankfurt geweilt hat. Und selbstverständlich haben wir der Dame einen englischen Butler zur Verfügung gestellt. Eine der Aufgaben des Butlers ist, das ist ganz wichtig, die neuesten englischen Tageszeitungen mit einem Bügeleisen zu bügeln, damit die Druckerschwärze weggeht. Eine Dame mit schwarzen Händen gefällt uns allen nicht und das wollten wir auch Lady Margaret Thatcher nicht zumuten.
9: Die Zeiten der gebügelten Zeitungen sind vorbei. Die Präsidentensuite sieht heute so aus. 120 Quadratmeter im neuen Look mit neuem Preis. 3.700 Euro werden hier fällig. Pro Nacht, aber immerhin mit Frühstück. Das Hotel verstand sich immer schon als technischer Vorreiter. Für jüngere Leute ist es heutzutage natürlich selbstverständlich, dass ein Hotel WLAN hat, egal wo man ist, weltweit. Das war es damals noch nicht. 2002 war der Frankfurter Hof eines der ersten Hotels bundesweit, die WLAN überhaupt anbieten konnten. 250 geladene Gäste nutzen direkt den Zugang, um zu posten.

0: wo man gerade ist. Das Grand Hotel ist für viele hier mehr als nur ein Hotel mitten in der Stadt.
1: Das ist schon eine Weile her, dass ich das letzte Mal da war. Und trotzdem bin ich mit Handschlag und schön, dass Sie wieder da sind, begrüßt worden. Und das finde ich toll. Das macht sowas aus. Das ist dann, natürlich ist das sehr gehoben und das ist aber auch deshalb sehr schön. Ich mag so diese Art, in Hotels begrüßt zu werden.
2: Zimmer sauber ist schon mal eine gute Grundvoraussetzung. Aber ich glaube, was den Frankfurter Hof ausmacht, ist halt wirklich, also zum einen ist es einfach von außen schon mal ein beeindruckendes Gebäude. Und es ist einfach diese lange Geschichte.
3: Ich habe in vielen Städten so ein paar Lieblingshotels, weil man da halt hinkommt. Ich weiß, für mich barrierefrei ist quasi alles gemacht. Aber man kommt da hin und fühlt sich halt immer wie zu Hause. Als wenn man so gerade gegangen wäre oder man hätte die Tasche schon da gelassen am besten oder sowas auch.
4: Also farblich heben Sie sich ja schon mal deutlich von den anderen ab hier.
5: Ja, man muss immer ein bisschen was anderes anhaben wie die anderen. Schwarz, blau, grün kann jeder gehen. Ich habe gesagt, mein Hochzeitsanzug von Las Vegas. Und damals durften wir in Las Vegas nicht heiraten. Den hatte ich schon vor 12 oder 14 Jahren in Las Vegas an. Und er passt immer noch. Matthias hat mir den heute rausgezogen. Das Hemd, die Schuhe, hat er mir alles komplett, die Krawatte dazu.
0: Was auch passt, die Architektur des Hauses, unverändert. Im Zweiten Weltkrieg wurden große Gebäudeteile zerstört. Dann der Wiederaufbau und die Wiedereröffnung durch Hotelier Albert Steigenberger. Seit 150 Jahren steht diese Fassade hier so, wie Sie es hinter mir sehen. Und wenn Sie jetzt sagen, habe ich das vielleicht schon mal im Spielfilm gesehen? Haben Sie. In dem Film Alles ist Liebe mit Elmar Wepper waren wir bei den damaligen Dreharbeiten dabei.
6: Und bitte!
0: Das war im Februar 2014. Ein Familienfilm mit dem bereits verstorbenen Elmar Wepper und Nora Tschirner. Das Hotel diente hier als ideale Kulisse. Zurück zum Fest. Ein Leben aus Koffern kennen viele Schauspieler. Da ist eine zentrale Lage nicht verkehrt, erzählt Schauspielerin Kati Karrenbauer.
7: Vor allen Dingen inmitten der Skyscraper. Das macht das Hotel jetzt auch noch mal so besonders. Und wir haben jetzt tolle Zimmer. Und man merkt einfach, dass der Charme des Hauses alles überwiegt. Und jetzt kommt der Regen.
8: Was ich schön finde, also ähnlich wie Kati geht es mir auch, dran vorbeigegangen. Ich habe hier ja mal in Frankfurt auch zwei große Filme gedreht und sowas. Aber man hat es immer nur von außen gesehen und dachte, irgendwann mal da sein. Dass wir heute bei dem Jubiläum da sein können, ist natürlich toll. Und an den Zimmern ist mir eins aufgefallen, ein toller Trick, Leute sofort oder die Gäste sofort empfangen zu nehmen, ist, das Licht schon anzulassen. Und als ich in mein Zimmer kam, brannte schon das Licht.
7: Bei mir nicht. Das,
8: bei mir brannte es.
7: Das. Natürlich ist das hier schon eine Institution, ich meine, der 150 Jahre. Also von daher, das ist so das Wahrzeichen auch, eins der Wahrzeichen von Frankfurt und von daher ist es nichts allgemein. Also ich finde dann eher so diese neuen Hotels, die finde ich schäbiger als jetzt hier unseren Frankfurter Hof.
0: Sind Sie denn auch?
7: Ich wahrscheinlich nie wieder ein Zimmer bei Hilton und Marriott, aber ist mir egal. Brauche eh keins, ich wohne ja in Frankfurt.
9: Ich bin der letzte Überlebende eines Frankfurter, der im Prinzip 50, 60 Jahre Ausgehkultur gelebt hat. Und auch hier war ich natürlich in der Bar, es war in Jimmys im Hessischen Hof. Aber der Frankfurter Hof, das ist das Grand Hotel. Und Sie können noch so viele Hotels bauen, wie Sie wollen. Fünf-Sterne-Hotel, der Frankfurter Hof bleibt das Grand Hotel von Frankfurt.
0: 150 Jahre Tradition. Ein besonderer Ort. Ein besonderes Hotel, dessen Geschichte vermutlich weitergeschrieben wird.
10: Sie kennen bestimmt Pokémon und vielleicht haben Sie auch schon mal jemanden gesehen, der sich als Figur aus einer japanischen Serie oder einem Videospiel verkleidet hat. Genau das nennt man Cosplay. Das ist nicht einfach nur ein Kostüm überziehen, da steckt monatelange Arbeit drin. Viele, die nähen und basteln ihre Kostüme sogar selbst. Und die Menschen, die da so viel Zeit und Liebe reinstecken, haben sich heute in Wiesbaden getroffen, beim größten ehrenamtlichen Manga- und Anime-Fantreffen Deutschlands.
11: Wiesbaden mal ein bisschen anders. Für drei Tage verwandelt sich die Landeshauptstadt zum Cosplay-Kosmos und Anime-Paradies. Die Konichi, ein Fest japanischer Popkultur, bei dem jeder mal eine ganz eigene Rolle annehmen kann.
12: Ich bin die Nurse aus Dead by Daylight.
13: Ich bin Captain Hook aus Peter Pan.
14: Ich bin heute Sunday

0: aus Honkai Star Rail.
1: Ich bin Pyramid Head aus Silent Hill.
2: Ich bin Großadmiral Thrawn aus Star Wars Legends.
3: Columbina und ich bin aus dem Spiel Genshin Impact.
4: Ich bin Sandrone, auch aus dem Spiel Genshin Impact.
5: Ehrenamtlich organisiert ist die Konichi die größte Anime- und Manga-Convention ihrer Art in ganz Deutschland. 40.000 Besucher strömen in die Hallen des Wiesbadener Congress Centers.
6: Wir haben hier einfach 3 Tage ein riesiges Fest der japanischen Kultur. Wir haben 200 Workshops, Programmpunkte, wir haben eine Bühne, auf der durchgängig Konzerte und Showgruppen stattfinden. Wir haben ein japanisches Matsuri, also man kann ein Sommerfest hier genießen. Es ist einfach ein riesiges Fest für Freunde der japanischen Kultur.
5: Seit 2002 lädt die Konichi jährlich dazu ein, sich zu verkleiden in sogenannten Cosplays. Für Fans von Mangas, Animes, Videospielen und Filmen wird Wiesbaden zur Bühne.
6: Cosplay ist ein total integraler Part der Konichi, also schon seit dem ersten Jahr. Wir haben hier 3 große Cosplay-Wettbewerbe, 2 von uns organisiert und der 3. ist der Vorentscheid für das Extreme Cosplay Gathering. Da ist das Finale nächstes Jahr in Frankreich, da messen sich CosplayerInnen aus der ganzen Welt.
5: Beim Cosplay treffen Handwerk und Einfallsreichtum aufeinander, mit vor allem viel Geduld und viel Zeitaufwand.
7: Dieses Kostüm ist gestern Abend erst fertig geworden. Wir haben bis 0 Uhr wach gesessen, damit ich das fertig bekomme. Und ich glaube, insgesamt gedauert hat das so um die 70, 80 Stunden, würde ich mal raten, mit Nähen, Bestellen, Einkaufen und Raussuchen wahrscheinlich noch länger.
8: Das ist sogar handmodelliert. Da habe ich Abgüsse von gemacht und habe das dann nochmal nachträglich ausgeformt mit einem Gießharz. Und ich glaube, bis auf das Hemd selbst und die Schuhe ist alles selbst gemacht. Also wirklich vom Kern auf Eigenarbeit.
5: Die Kreativität nimmt auch in den Hallen kein Ende. In der Artists Alley, also der Künstlergasse, zeigen Zeichnerinnen, Illustratoren und andere Kreative ihre eigenen Werke.
9: Das ist meine kleine Welt Waddlewood. Und alle Tiere, die quasi in Waddlewood vertreten sind, und ihre Charaktere, quasi was sie können, was sie machen, sind hier überall in meinen Zeichnungen versteckt. Also diese Zeichnungen sind alle von mir. Die habe ich alle zu Hause in meiner Wohnung gezeichnet. Die Sticker sind alle zum Beispiel in meiner Wohnung produziert. Und ja.
5: Eine kleine, bunte Welt der Popkultur auf mehr als 4000 Quadratmetern. Die Konichi in Wiesbaden zeigt, wie viel Fantasie entstehen kann, wenn Fans aus ganz Deutschland ihre Lieblingswelten zum Leben erwecken.
10: Und von der Kostümparade in Wiesbaden, da geht's jetzt zur Partystimmung nach Hanau. Da startet heute das Bürgerfest auf den Mainwiesen. Und ich habe vorab schon mal ins Programmheft geschaut und das ist ganz schön lang. Kunst, Musik, Bühnenprogramm, ja sogar Bootsrennen. So viel Abwechslung, dass ich dann irgendwann einfach auch den Überblick verloren habe. Deswegen ist Main-Tower-Reporter Koray für uns vor Ort. Und du bist auch quasi ja schon in eins dieser Highlights.
11: Koray fährt davon. Ja, liebe Zuschauerinnen und Zuschauer, ich bin gerade im Riesenrad, ich bin aber auch gleich wieder im Bild, hallo. Ja, das Programm ist wirklich pickepacke gefüllt hier auf dem Bürgerfest in Hanau. Ich muss noch eine Runde drehen. Also zu Land, zu Wasser und in der Luft wird wirklich einiges geboten. Es gibt Tanzshows, Sportshows, zum Beispiel Taekwondo oder eine Rollschuhshow. Es gibt Musik, Live-Musik, Rock, Pop, Elektro, Country. Also es gibt, glaube ich, keine Musikrichtung, die es hier nicht gibt. Es wird ein riesiges Drachenbootrennen hier am Main unten geben. Mega-Event. Und in der Luft, Nightglow heißt das Ganze, Heißluftballons beleuchtet. Super fürs Auge. Bei mir ist jetzt der zukünftige Oberbürgermeister von Hanau, noch Bürgermeister, Dr. Maximilian Biri. Herr Dr. Biri, Sie als Bürgermeister der Stadt, worauf freuen Sie sich denn beim Bürgerfest am meisten?
12: Na, hier am Bürgerfest kommen zehntausende Leute zusammen, 50.000, 60.000 Besucherinnen und Besucher, hunderte Vereine, tausende Ehrenamtliche, die hier schaffen, dieses Miteinander, dieses Treffen von Leuten, die man kennt, von Leuten, die man vielleicht kennenlernt und einfach friedlich feiern. Für jeden ist ein Angebot da, von ganz groß bis ganz klein. Und dieses Zusammenkommen hier am Ufer des Mains, direkt vor den Toren vom wunderschönen Schloss Philippsruh, das ist schon was ganz Besonderes, einmal im Jahr.
11: muss mal kurz fragen, Sie haben Fußballtrikot an, Sie haben gerade ein Traditionsfußballspiel gehabt. Team Rathaus gegen Team Presse. Wer hat denn gewonnen?
12: Ja, es war das hochklassigste Spiel seit dem WM-Finale 2014. Ich glaube, seitdem hat die Welt nicht mehr so solchen Fußball gesehen. Aber wie es sich für ein gutes Rathausteam gehört, haben wir am Ende die Presse gewinnen lassen mit 2:1.
11: Ja, herzlichen Glückwunsch und vielen Dank und viel Spaß dann noch. Danke. Ja, das kurz was Geschichtliches. Das Bürgerfest heißt übrigens Bürgerfest, weil es so gedacht war, damals nach dem Zweiten Weltkrieg, als Hanau zerstört wurde, als Dankeschön für die Bürgerinnen und Bürger, die dabei geholfen haben, die Stadt wieder aufzubauen. Daraus ist eine Tradition geworden. Zum 64. Mal findet das Fest statt. Ganz so oft war dieser Herr noch nicht da, Daniel und seine Frau Amelie. Daniel, du bist gebürtiger Hanauer. Was verbindet dich denn mit dem Bürgerfest?
0: Ja, jedes Jahr quasi am Ende des Sommers ein schönes Fest. Seit über 30 Jahren gehen wir hier hin. Und es ist jetzt auch schön, das den Kindern quasi auch nahe zu bringen, damit sie es auch mal so lieben wie ich.
11: Also quasi der Staffelstab an die nächste Generation schon übergeben. Wunderbar, dann vielen Dank euch und viel Spaß noch in den nächsten Tagen. Liebe Zuschauerinnen und Zuschauer, wenn Sie jetzt Lust bekommen haben, hier aufs Bürgerfest zu kommen, das Ganze kostet heute 6 Euro, morgen 5 Euro Eintritt, übermorgen am Sonntag 4 Euro. Kinder bis 15 Jahren kommen kostenlos hier rein und am Sonntagabend gibt es dann noch zum Abschluss ein schönes Feuerwerk.
10: Danke, Koray. Wie schön, dass du es noch aus dem Riesenrad geschafft hast. Ganz viel Spaß noch. Auf so Stadtfesten, da gibt es ja auch ganz oft diese Buden, an denen man vorbeiläuft und dann werden diese selbstgemachten Stofftaschen verkauft. Vielleicht haben Sie sowas schon mal gesehen. Nähen, das ist ja längst nicht mehr so ein eingestaubtes Hobby. Viele und darunter auch viele junge Menschen, die haben richtig Spaß dran und toben sich kreativ aus. Ein beliebtes Nähprojekt ist die sogenannte Boxy Bag. Ich muss zugeben, ich wusste auch nicht sofort, was das ist, aber im Grunde ist es eine sehr kleine Tasche für Kosmetik oder Stifte, die aus Stoffresten genäht wird. Wenn Sie jetzt immer noch keine Vorstellung haben, wie das aussieht, dann lohnt sich vielleicht ein Besuch nach Hünfeld. Da liegen nämlich heute ja so um die 1000 auf dem Boden. Das ist kein Zufall, sondern ein neuer Weltrekordversuch.
13: Zwei Kulturtaschen am Brunnen in Hünfeld.
14: Dann kann es weitergehen. Weltrekord ist eröffnet.
13: Hier startet der Weltrekordversuch von Sandra Kanter und Tanja Hahner. Die Näh-Influencerinnen wollen auf dem Rathausplatz eine Riesenschlange aus Kulturtaschen legen.
15: Das ist unser Schnittmuster, die Boxy Bag, diese Kosmetiktaschen. Das hat die ganze Community genäht. Bringen alle ihre fertig genähten Boxy Bags mit hierher. Und dann werden wir die nun hier um den Brunnen einmal und in der Stadt, je nachdem, wie lang halt die Schlange wird, Stoß an Stoß aneinander stellen. Und dann wird hinterher die Stückzahl gezählt und auch die Länge ermittelt.
13: Beim Stichtag wollen sie ihren Rekord aus dem vergangenen Jahr toppen. Da zierte eine rund 255 Meter lange Schlange aus über 1200 Federmäppchen die Innenstadt von Hünfeld. Rund 150 Frauen helfen mit.
16: Das Besondere ist, dass wir schaffen, Leute zu verbinden, auch über den Stichtag und den Weltrekord hinaus. Dass sich da Freundschaft entstehen, weil Nähen eigentlich so ein einsames Hobby ist. Man ist allein mit sich hinter der Nähmaschine und hier kommen alle Verrückten zusammen. Und das ist wirklich das, was uns da am Herzen liegt. Ne?
13: Die Nädels, so heißen Sandra und Tanja auf YouTube, sind online mit Nähanleitungen erfolgreich. Auch im echten Leben erreichen sie ihre Follower. Der Weltrekordversuch ist nur der Auftakt für ein kreatives Wochenende in Osthessen.
17: Einfach ganz viele Näherinnen zu treffen, die dasselbe Hobby haben. Selbst kreativ zu sein an dem Wochenende, mitzuwirken bei dem Weltrekord.
18: Dass man sich zusammensetzt, zusammen näht, nebenbei quatschen kann. Oder einfach, um runterzukommen, den Alltag zu vergessen.
19: Eine ganz offene Community, sehr liebevoll, herzlich.
20: Neue Kontakte, viel Spaß und einfach nette Mädels kennenlernen und einfach mal ein Wochenende an nichts anderes denken als an Kreativität.
13: Dann kommt das Maßband ins Spiel. Fast 1800 Kulturtaschen auf knapp 400 Metern. Der Weltrekord ist in der Tasche.
21: Das haben ja eigentlich nicht wir geschafft, sondern die Community. Das heißt, die Dankbarkeit ist unendlich. Ja.
13: Und das alles für einen guten Zweck. Die Boxy Bags sollen nun an ein Frauenhaus gespendet werden.
10: Was ist eins der beliebtesten Fastfood-Gerichte der Deutschen? Nein, ich meine jetzt nicht den Döner, ich meine die Currywurst. die einzig wahre Mahlzeit im Schwimmbad, im Stadion oder einfach am Kiosk um die Ecke. Wir lieben sie und heute, da ehren wir sie an ihrem ganz besonderen Tag, am Tag der Currywurst. Und weil sie so viel mehr ist als eine Wurst mit Soße, hat die Currywurst einen eigenen Song verdient.
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0: die Auswahl an den verschiedenen Soßen und die verschiedenen Schärfen, die man bestellen kann, einfach toll, weil man sich das dann doch noch so, sich so zusammenstellen kann, wie es einem besonders schmeckt.
1: Eine gute Currywurst muss richtig knackig sein. Sie muss idealtypischerweise eine schöne Soße obendrauf haben, mit Pommes dahergehen und dann ist super. Scharf, weniger scharf, wie ist es bei Ihnen? Ich persönlich mag sie ganz gern scharf. Also die Wurst selbst und die Soße auch.
2: Grundsätzlich muss eine Currywurst geschmackvoll sein. Im Allgemeinen einfach geschmackvoll. Man muss das Gefühl haben, auf der Zunge wirklich die Currywurst zu schmecken, nicht das Pulver. Genauso.
3: Eher scharf oder weniger scharf? Wie ist es bei Ihnen?
2: Sehr gerne scharf.
4: Die Currywurst gehört zu Deutschland, denn hier kommt sie her. Aber woher eigentlich genau? Am 4. September 1949 soll Hertha Heuwer die Currywurstsoße erfunden haben und sie zu einer gebratenen Wurst an ihrem Imbissstand in Berlin-Charlottenburg serviert haben. Die Geburt der Currywurst. Seit 2003 hängt am ehemaligen Standort des Imbisses sogar eine Gedenktafel. Hertha Heuwer als Erfinderin einer Berliner Legende. Aber möglicherweise ist die Currywurst älter und kommt aus dem Ruhrpott. 1936 soll ein Duisburger Tomatensoße mit Currypulver gewürzt haben. Allerdings bremsten wohl die Nazis das Marketing des Duisburgers aus. Und Hertha Heuwer hatte nach dem Zweiten Weltkrieg dann definitiv die bessere PR-Trommel gerührt. Auch wenn es im Ruhrgebiet zumindest die cooleren Spitznamen gibt für Currywurst mit Pommes und Mayo. Manta, Platte oder Schimanski-Teller, nach dem legendären Opel-Automodell bzw. dem Tatort-Kommissar benannt. Aber wichtig ist eigentlich doch nur, dass es die Currywurst gibt und ein Leben ohne sie kaum vorstellbar wäre, oder?
5: Vorstellbar ja, aber sinnlos.
2: Als Kinder haben wir immer und überall eine Currywurstbude gehabt, also von daher eigentlich nicht.
0: Das ist ein Stück weit unsere traditionelle Küche, könnte man schon fast sagen. Ne? Man hat es ja auch bei der Europameisterschaft gesehen, dass viele Gäste, die gekommen sind, Currywurst zum ersten Mal probiert haben und das toll fanden.
1: Ich muss das nicht jeden Tag haben, man kann ja auch mal gesund essen, aber so ab und an ist das schon gut. Am Wochenende ist es noch besser, wenn man noch ein Bier dabei hat, ne? Aber auch so in der Woche mittags super.
4: Auch wenn heute der Tag der Currywurst ist, die Ikone der deutschen Imbisskultur geht eigentlich immer, egal an welchem Tag. Currywurst.
6: Thomas, das Wetter klären wir gleich. Ich finde, wir müssen erstmal die wichtigen Fragen klären. Currywurst scharf oder extra scharf bei dir?
7: Nee, scharf reicht, finde ich. Und seit ein paar Jahren esse ich kein Fleisch mehr, von daher muss es jetzt eine Veggie-Currywurst sein. Aber bei guten Läden gibt es die eben auch.
6: Ja, mit ordentlich Soße schmeckt die bestimmt genauso gut.
7: Jetzt Wetter? Soll ich mal?
6: Jetzt Wetter. Jetzt ist eine gute Zeit.
7: Ja, guck mal, das sieht doch eigentlich total schön aus. Also wunderbare Farben am Himmel, so schön Wetterwolken. Ich finde, das hat ja immer so einen Charme. Das ist allerdings nicht überall so. Wir haben im Norden Deutschlands heute schon richtig viel Wasser abbekommen. Also so Niedersachsen bis Mecklenburg-Vorpommern rüber. Teilweise über 50 Liter pro Quadratmeter. Das ist eine Wolkenwand, die jetzt reinkommt, gerade nach Nordhessen reinkommt. Und jetzt schauen wir uns die nächsten 24 Stunden an. Diese Wolkenwand, die arbeitet sich nämlich von Nord nach Süd in den Nachtstunden über uns hinweg. Das heißt, da werden wir alle mal nass, da kommt Regen. Das zieht aber bis zu den Frühstunden schon wieder südwärts raus. Dahinter ist es viel trockener, nämlich weitgehend trocken. Und auch einiges an Sonne, insbesondere zum Abend hin, klart der Himmel immer mehr auf, weil wir dann mehr Hochdruckeinfluss haben. 10 bis 17 Grad die Frühtemperaturen und nachmittags dann, weil es eine Kaltfront ist, kühler als heute, 19 bis 25 Grad maximal.
6: Okay, also mittags kann man raus ans Kiosk und eine Currywurst essen. Was macht ihr heute bei alle Wetter?
7: Ja, wir gucken uns das natürlich genauer an. Außerdem spreche ich mit jemandem, der hat eine Forschungsarbeit gemacht, also Wissenschaftler, die haben festgestellt, in Europa haben wir eine höhere UV-Belastung. Und zwar jedes Jahr wird die um mehr als 1% angehoben. Warum? Was müssen wir tun? Ist das ein Problem? Klären wir gleich.
6: Vielen Dank, Thomas. Ja, und Ihnen zu Hause wünsche ich jetzt ein schönes Wochenende. Es wird noch mal ein bisschen warm. Vielleicht machen Sie was Schönes draus. Bis dahin, einen schönen Abend.
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2: Herzlich willkommen im Nachtcafé. Schön, dass Sie da sind. Dankeschön. Vielen Dank. Perfide Anschläge, bei denen die Täter mit Autos in Menschenmengen rasen, sorgen für Angst. Andere haben Angst vor einem Krieg oder Angst, den Job zu verlieren. Und manchmal tut es ja schon gut, die Ängste einfach auszusprechen und sich zu fragen, sind wir ihnen schutzlos ausgeliefert oder können wir die Ängste beherrschen? Umgang mit der Angst, das ist heute unser Thema im Nachtcafé. Und ich bin sehr gespannt auf diese Gäste. Die Wahrscheinlichkeit, bei einem Terroranschlag ums Leben zu kommen, ist in Deutschland äußerst gering. Und doch geht diese Angst gerade verstärkt um. Und Sie, Julia Kühne, können das leider nur zu gut nachvollziehen. Am Abend des 19. Dezember 2016 sind Sie auf dem Weg zur Arbeit und geraten so mitten in das Attentat auf dem Weihnachtsmarkt am Berliner Breitscheidplatz. Wie Sie mit dem Erlebten umgehen, das hören wir von Julia Kühne. Ganz herzlich willkommen. Sie, Reinhold Beckmann, haben sich intensiv mit der Geschichte Ihrer Familie auseinandergesetzt. Eine Geschichte, die maßgeblich bestimmt ist durch viele tragische Kriegserlebnisse. Mit welchen Gedanken und Gefühlen Sie vor diesem Hintergrund auf die wachsende Kriegsgefahr auch mitten in Europa blicken, das erfahren wir von Reinhold Beckmann. Schön, dass Sie bei uns sind. Lange war die Automobilindustrie der Motor für Wohlstand in Deutschland. Die Jobs galten als sicher und wurden gut bezahlt. Dass sich das gerade auf dramatische Weise ändert, müssen Sie, Annette Pumm, in diesen Tagen erleben. Sie sind bei einem Automobilzulieferer beschäftigt, der Insolvenz angemeldet hat. Und was das für Sie, Ihre Familie, die ganze Region bedeutet, berichtet Annette Pumm. Herzlich willkommen. German Angst ist zu einem festen Begriff geworden. Aber gibt es das überhaupt, eine spezifische deutsche Angst? Sie, Professor Ulrich Heunkes, forschen gemeinsam mit Kolleginnen und Kollegen der New Yorker Columbia Universität zu diesem Phänomen. Und wir sind sehr gespannt, was Sie zum aktuellen Forschungsstand berichten können. Herzlich willkommen im Nachtcafé, Professor Ulrich Heunkes. Ihr Restaurant Uwe Gioballa ist eine beliebte Adresse in der Gastronomie von Chemnitz. Und doch sind Sie Ziel widerlicher Angriffe geworden. Denn Ihr Restaurant heißt Shalom. Sie sind Jude und das allein verleitet Palästina-Sympathisanten, Neonazis und muslimische Migranten zu Übergriffen. Was Sie dagegen halten, welche Ängste Sie aber auch haben und wie wir als Gesellschaft diese Ängste ausräumen müssten, darüber reden wir mit Uwe Gioballa. Wir freuen uns, dass Sie da sind. Und wir freuen uns auf Sie, Dr. Christian Virus, denn Sie haben die vielfältigen Erscheinungsformen der Angst psychologisch untersucht. Ist ein Leben ohne Ängste eigentlich möglich? Und wäre das überhaupt wünschenswert? Oder haben Ängste auch positiven Nutzen? Wir sind gespannt auf Ihre Einschätzung. Herzlich willkommen, Herr Virus, und herzlich willkommen nochmal an die gesamte Runde. Was sagen Sie, Herr Virus, aufgrund Ihrer persönlichen Erfahrung, leben wir in einer Zeit, die auch von Angst geprägt ist?
3: Auf jeden Fall. Es ist so, dass wir unterscheiden müssen zwischen sowas wie einer ängstlichen Grundgestimmtheit, die uns alle, glaube ich, betrifft, wenn wir so in die Medien schauen, und einer Angststörung auf der anderen Seite. Und beides nimmt zu. Wir sind konfrontiert mit weltweiten Krisen und wir erleben sie wie nie zuvor in der Menschheitsgeschichte in Echtzeit. Wir können dabei sein, wenn die Bomben auf Kiew fallen oder ein Erdbeben Myanmar heimsucht. Wenn wir wollen, sind wir ständig dabei. Und das macht was. Das hatten wir vor 17 Jahren, so alt ist, glaube ich, die Entwicklung des Smartphones, kannten wir das so in der Art und Weise nicht. Und nochmal noch ein paar Jahrzehnte zurück war das völlig undenkbar. Man hat es sozusagen immer zeitversetzt und dann vielleicht auch nur sehr kondensiert gesehen. Heute ist es was völlig anderes und das macht was mit uns.
2: Frau Kühne, wenn Sie an die Zeit vor 2016 denken, an die Zeit vor dem Anschlag auf dem Weihnachtsmarkt am Breitscheidplatz in Berlin, würden Sie sagen, waren Sie ein ängstlicher Mensch? Haben Sie überlegt, an welchen Orten Ihnen welche Gefahren begegnen könnten?
1: Nicht in Deutschland. In anderen Staaten, wo ich war, oder in anderen Ländern, hatte ich die Angst. Ich bin sehr oft nach London gereist und in London gab es eben schon mehrere Anschläge, die sich dann nach 2015 ungefähr auch noch mal vervielfältigt hatten. Und da war natürlich schon ein gewisser Respekt, vielleicht nicht Angst, aber Respekt da gewesen. Und man hatte schon die Sorge, dass etwas passieren könnte.
4: Aber in Deutschland haben Sie sich sicher gefühlt, höre ich.
1: Irgendwie schon, ja. Also es war zu dem Zeitpunkt noch so weit weg.
4: Ja, und dann kam der 19. Dezember 2016, kurz nach 20 Uhr, raste der Attentäter Anis Amri mit einem LKW auf den gut besuchten Weihnachtsmarkt am Breitscheidplatz. 13 Menschen starben, zahlreiche wurden verletzt. Sie waren damals nicht als Besucherin auf dem Weihnachtsmarkt, sondern sie waren gerade mit dem Bus zur Arbeit. Auf einmal hörten sie einen lauten Knall. Können Sie uns mit reinholen und sagen, was Sie zuerst wahrgenommen haben? Natürlich nur, soweit Sie darüber sprechen möchten.
1: Ich bin normalerweise eine Autofahrerin und hatte eine Woche vorher einen Autounfall. Und deswegen habe ich überhaupt an diesem Tag den Bus nehmen müssen, auch das erste Mal. Und saß direkt vorne an und hatte dann nur nach links geschaut, weil plötzlich ein Taxifahrer anhielt und völlig panisch schaute und dann nach rechts geschaut. Und dort waren Lichter gelandet auf dem Weihnachtsmarkt, die sehr stark gewackelt haben. Im ersten Moment dachte ich noch, Mensch, das sieht aber schön aus. Ist das normal? Und dann blieb plötzlich der Busfahrer stehen und ich saß direkt hinter ihm und er meinte, bitte sofort alle raus, wir waren nur zu dritt. Und dann stiegen wir aus und das Erste, was wir sahen, war ein schwarzer LKW mit einer Person um einen Reifen drumherum. Das war natürlich erstmal ein Riesenschock. Das war.
4: Das sind Bilder, die wir uns nicht mal vorstellen wollen, die Sie jetzt gerade beschreiben und erst recht nicht erleben wollen. Haben Sie überhaupt begriffen, was gerade passierte, was Sie gesehen haben?
1: Gefühlstechnisch ja. Also ich habe in dem Moment, als ich ausgestiegen bin, schon gedacht, das wäre ein Anschlag. Weil der LKW war völlig zerstört vorne rum. Es war überall auf dem Boden, lag etwas herum. Irgendwelche Gebäudeteile oder ich nahm es als Dreck oder Müll wahr. Und ich hatte da schon an Nizza gedacht in dem Moment, also schon an den Anschlag.
4: Was war drumherum? War da Panik? War da Chaos? Wie?
1: Für mich persönlich hat es sich so angefühlt, als wäre es komplett still. Ich hatte nichts gehört, nichts wahrgenommen, bis ein Mann mir entgegenrannte und sagte, hier fallen Schüsse. Und das hat die Situation verändert. Es gab mehrere Menschen, die dann sofort versucht haben, von dem Weihnachtsmarkt wegzukommen. Andere haben versucht zu helfen. Und ich habe leider Gottes in dem Moment so eine Panik bekommen, dass ich eben auch dann von dem Weihnachtsmarkt wegging, meine Eltern anrief und sofort ins Telefon meiner Meinung nach damals sehr klar gesagt habe, hier ist ein Terroranschlag.
4: Ist das so bei Ihren Eltern angekommen?
1: Sie sagen nein, weil ich wohl so sehr geweint und so sehr geschluchzt habe, dass man mich überhaupt nicht verstanden hat. Das habe ich ganz anders in Erinnerung und musste das dann später von meinen Eltern daneben hören.
4: Ihre Mutter ist übrigens heute hier als Ihre Begleitung. Herzlich willkommen, Frau Kühne, auch von uns. Sie sind dann nach diesem Telefonat zu einem Restaurant in der Nähe.
1: Ja.
4: Haben sich da vorgesetzt? Kam Ihnen dann jemand zu Hilfe? Ja. Waren da Menschen, die auf Sie geachtet haben?
1: Ja, also es kam ein Kellner heraus, der mitbekommen hatte, dass ich völlig in mir zusammengebrochen bin und ja, im wahrsten Sinne des Wortes nicht mehr klar kam. Und dann hatte er mir Decken rausgebracht, weil ich aufgrund dessen, dass es hieß, es fallen Schüsse, wollte ich auf gar keinen Fall irgendwo reingehen, sondern wollte eben natürlich erst mal kurz ein paar Meter weiter weg. Aber ich wollte trotzdem noch da sein irgendwie und irgendwie aber auch nicht irgendwo rein.
4: Also die Angst war noch sehr präsent, weil auch dass es noch nicht das Ende ist.
1: Ja, genau.
4: Irgendwann wurden dann alle von der Polizei aufgefordert, den Platz zu räumen.
1: Ja.
4: Wie war das dann, als Sie weitergezogen sind? Haben alle nach Ihrem Gefühl in Berlin schon gewusst, was los ist? Oder sind da manche noch, wie immer an einem solchen 19. Dezember, durch die Stadt flaniert?
1: Komplett. Also dieses Internet ist einfach irgendwann zusammengebrochen. Die Telefonverbindungen sind zusammengebrochen. Man kam nirgendwo mehr durch. Und das hat sich auch wieder gespiegelt. Man wurde dann wegbegleitet von dem Weihnachtsmarkt von der Polizei und ist dann die Straßen lang gelaufen, wo Menschen halt für ihre Weihnachtseinkäufe die Taschen in den Händen hielt und plötzlich halt ja, einfach gelacht haben oder froh waren. Mensch, wir haben alles geschafft und waren glücklich und liefen dann auch in die Richtung von dem Weihnachtsmarkt und haben mich angeschaut, als hätte ich irgendein Problem, weil ich dann natürlich trotzdem noch geweint habe. Ich sah fix und fertig aus. Ich war ja in dem Moment dann auch nicht mehr gefasst oder irgendetwas. Und Das war sehr surreal.
4: Also es gab zwei Welten im Grunde in Berlin. Die einen, die schon wussten, was passiert ist, und die anderen, die wie sonst auch wahrscheinlich Weihnachtsgeschenke nach Hause getragen haben. Sie wurden dann so verstört und aufgewühlt und schockiert, wie sie waren, von einem Taxifahrer beobachtet, der mitbekommen hat, was mit ihnen los ist, der sie nach Hause gefahren hat. Jetzt frage ich mich, wenn sie dann zu Hause sind, in so einer Situation mit den Bildern, mit den Gedanken, mit dem Schock, konnten sie da alleine sein? Ihre Eltern, muss man sagen, waren hunderte Kilometer entfernt. Konnten sie da alleine sein?
1: Nein. Ich muss dazu sagen, dass ich in dem Haus gewohnt habe, wo ich auch gearbeitet habe zeitgleich. Und wir arbeiten zu der Uhrzeit normalerweise. Deswegen war ich auf dem Weg zur Arbeit da noch mal hin, weil ich vorher noch was zu erledigen hatte.
4: Sie sichten so mediale Inhalte für eine Firma, werten die aus?
1: Genau. Im Media Intelligence Bereich. Und dementsprechend war ein Arbeitskollege da. Und ich bin dann erst ins Büro gegangen, um eben nicht allein zu sein. Die U-Bahn-Stationen wurden irgendwann geschlossen. Die S-Bahn, weil der Attentäter flüchtig war und man ihn auch gesucht hatte. Das heißt, Freunde, Familie, gut, Familie sowieso nicht, aber Freunde hätten jetzt auch nicht zu mir kommen können in dem Moment.
4: Also einfach irgendwo sein, Sie kennen die Umgebung, Sie kennen den Arbeitskollegen, irgendwo, wo jemand Vertrautes ist, um irgendwo anzukommen.
1: Ja.
4: Jetzt sichten Sie Medien. Haben Sie an dem Abend auch Bilder dieses Anschlags gesehen?
1: Ja, also ich habe dann den PC ausgemacht. Ich habe natürlich nicht mehr gearbeitet, klassisch. Die Tage und Wochen danach allerdings. Ich hatte da keinen Urlaub, kein Frei, kein Nichts. Ich wusste aber auch nicht genau, ob ich dann zu Hause sitzen möchte. Im Fernsehen liefen die Bilder hoch und runter. Genauso wie im Endeffekt dann auf der Arbeit. Und so hatte ich irgendwie das Gefühl, ich bin auf der Arbeit, ich habe meine Kollegen um mich rum. Ich habe so ein bisschen Ablenkung in gewisser Form und habe versucht, so wenig wie möglich mit den Medien zusammenzuarbeiten, die jetzt nur darüber berichten.
4: Aber das ist das, was Sie schon angedeutet haben. Die Medien und die Bilder sind dann auch überall präsent. Man kann ihnen kaum entweichen. Was haben Sie am nächsten Morgen gemacht?
1: Ich bin dorthin gegangen.
4: Zum Breitscheidplatz.
1: Ja. Für mich war das in dem Moment der sicherste Ort der Welt. Das mag verrückt klingen, aber ich wusste, da ist jetzt was passiert und wusste, es passiert jetzt nicht direkt hintereinander wieder etwas und hatte das Gefühl der Gemeinschaft, weil sehr viele Menschen kondoliert haben. Man fühlte sich ein Stück weit aufgehoben. Man war plötzlich umgeben von Menschen, die mit einem mittrauern, weil das auch für mich so war, dass ich Angst hatte. Ich hatte einfach Todesangst in dem Moment letztlich. Und hatte aber zeitgleich auch ein gewisses Trauergefühl, weil ich natürlich auch gesehen habe, dass sehr viele Menschen nicht verletzt auf dem Boden lagen, sondern auch wirklich tot waren direkt. Und wusste, dass es sehr viele Menschen gibt, die eben diese schlimme Nachricht jetzt auch erhalten werden. Dann hieß es direkt, dass es die Krankenhäuser, dass die überfüllt sind, überlastet. Und wusste einfach, es wird eine schwere Zeit, glaube ich, auch danach für mehrere andere Leute noch.
4: Sie haben es gesagt, es waren viele dort, die das miterlebt haben, in welcher Form auch immer. Und schon mal danke dafür, dass Sie auch denen eine Stimme geben, auch mit all dem, was das für das Leben danach bedeutet. Ja, das können wir ruhig an der Stelle mal sagen.
1: Vielen Dank.
4: Haben Sie denn nach all dem dann auch psychologische Hilfe erhalten?
1: Mehr oder weniger. Es gab eine Stelle, die dann für uns zuständig war.
4: Und wie ist das dann gelaufen? Wie?
1: Nicht so gut. Sie haben sich jetzt im Nachhinein sehr stark darauf spezialisiert, natürlich eben auch Terrortrauma zu behandeln. Das gab es zu dem Zeitpunkt nicht.
4: Wie ist das denn gelaufen bei Ihnen?
1: Man hatte mir gesagt, dass ich froh sein kann, dass ich ja noch alle Arme und Beine dran habe und was ich denn für ein Problem hätte. Woraufhin ich nur gesagt hatte, das ist schon irgendwie verrückt, dass man das so sagt, denn letztlich hatte ich nur ein paar Sekunden mehr Glück als andere und stand einfach woanders als andere. Und daraufhin dann zu sagen, naja, was wollen Sie denn dann? Entschädigt nicht das, was man plötzlich gesehen hat. Einfach aus dem Alltag heraus auszusteigen und so etwas zu sehen. Ich bin nicht darauf geschult. Ich arbeite weder bei der Feuerwehr noch Polizei. Und auch selbst die haben danach eben psychologische Hilfe wirklich gebraucht, weil das Bild vor Ort so schlimm war, dass auch sie nicht damit fertig wurden.
4: Was sagen Sie zu dieser Therapieerfahrung?
3: Ja, das sollte nicht sein in Deutschland. Wir haben eigentlich Ersthelfer-Teams, die sich auch mit psychologischer Psychotrauma beschäftigen und Psychotrauma behandeln können. Und so damit umzugehen, hat mich gerade spontan erinnert an die Zeit nach dem Zweiten Weltkrieg, wo man gesagt hat, Kriegszitterer und Granatenschocksyndrome sind was für Schwächlinge. Das hat man eigentlich nicht und das ist moralisches Versagen. Also das darf eigentlich bei uns nicht mehr so sein, weil wir wissen ganz klar, dass das psychische Traumata, wie sie sich erlebt haben, und Zeugenschaft ist eben auch schon eins. Man muss nicht selbst betroffen sein an Leib und Leben, sondern man muss es bezeugen. zeigen. Und Sie haben das Stichwort genannt, Sie hatten Todesangst. Das ist ganz eindeutig der Trigger, der häufig eben den Weg weist auf eine mögliche psychische Belastung und dann eventuell auch Störung, wie eine posttraumatische Belastungsstörung. Ja,
4: genau. Sie sagen, Sie haben irgendwann auch eine Scham entwickelt?
1: Aufgrund dieser Situation heraus, ja. Weil mir gesagt wurde, ich bin nicht Opfer genug. Es hieß dann auch zwischendrin mal, naja, Sie sind Zeugin, Sie hätten ja auch wegschauen können. Hätte ich das? Ich glaube nicht, weil ich hatte keine Wahl.
4: Wurde Ihnen diese Scham hoffentlich bis heute genommen?
1: Sie wurde genommen dadurch, dass man andere Betroffene kennengelernt hat, ja. Okay. Und auch erfahren hat eben, dass es viele Leute in meinem Segment der Opfereinstufung, wie man sie so schön nennt, kennengelernt hat, ja.
4: Wir haben ja seitdem leider noch weitere Anschläge erlebt. Und immer wieder erfahren wir viel über die Täter und deren Hintergründe. Aber was zum Beispiel mit Verletzten passiert, was mit Angehörigen von Opfern passiert oder was mit Menschen passiert, die vor Ort waren und vieles gesehen haben, sehen mussten, darüber wird oft nicht so intensiv gesprochen. Würden Sie sagen, Sie haben ein Leben vor diesem 19. Dezember und ein Leben danach?
1: Ja. Es gab definitiv ein Leben davor und eins danach.
4: Was hat sich verändert?
1: Diese ein Stück weit Naivität des Lebens. Mich trifft es nicht. Und dann plötzlich ist man da und erlebt, doch, es existiert wirklich. Und es ist jetzt nicht irgendwo im Fernsehen, sondern man ist selber wirklich betroffen. Man sieht es, man bekommt es mit. Man hat Angst. Eine Angst, die ich so in der Form ja auch noch nie gespürt habe. Auch nie wieder danach. Und die Anschläge danach waren dann natürlich schlimm. Aber sie haben eine Retraumatisierung verhindert. Und das hatte das Ganze dann natürlich verändert, jetzt durch Magdeburg. Weil die Bilder im Fernsehen eben exakt gleich waren wie bei uns damals. Und das hat sehr viel verändert dann.
4: Was ist in Ihnen vorgegangen, als Sie diese Bilder gesehen haben von Magdeburg dann?
1: Im ersten Moment dachte ich, wieso kramen Sie jetzt unsere alten Bilder aus? Warum ist das jetzt irgendwie noch mal relevant, dass man das zeigen muss? Bis ich dann verstanden habe, dass in Magdeburg etwas ist. Und da kam natürlich eine Retraumatisierung. Also das war
4: wie hat sich die geäußert, nur dass wir das verstehen?
1: Mit einer Panikattacke.
4: Panikattacke?
1: Also Panikattacke, sehr viel Geweine. Es war einfach wahnsinnig schlimm. Man hat mitgefühlt, man wusste sofort, es passiert wieder. Es ist wieder dasselbe. Es ist so viele Menschen, die es dann betrifft, weil es ja auch eine enorme Anzahl an Opfern dann in dem Moment gibt und Betroffenen. Und dementsprechend ist das...
4: Waren Sie allein in dem Moment?
1: Nein. Ich hatte meine Mutter zu besuchen.
4: Wenn ich fragen darf, wie war das für Sie, so eine Situation mitzuerleben?
5: Das ist eigentlich ganz schlimm, weil man merkt, wie schnell so Triggerpunkte kommen, dass irgendwelche Erinnerungen wieder hochkommen und das Erlebte einfach wieder komplett real ist und auch die Angst wieder da ist. Wie gesagt, wie sie gerade sagt, sie hatte eine Panikattacke und ich war froh, dass ich da war, dass ich sie auffangen konnte.
4: Wenn Sie das beschreiben, was das für Ihr Leben bedeutet, gehen Sie in Clubs, gehen Sie auf große Veranstaltungen? Also in welchen Momenten kommen solche Situationen, die Sie erinnern? Und welche Situationen meiden Sie schon von vornherein?
1: Was ich meide, sind öffentliche Verkehrsmittel, soweit es geht. Was ich trotzdessen mir nie habe nehmen lassen, ist dieses auf Veranstaltungen gehen, auf Straßenfeste oder generell, wenn irgendwo in der Stadt etwas los ist, gehe ich natürlich hin, aber nicht einfach so. Ich drehe mich alle 2 Sekunden um. Ich beobachte die Leute ganz genau im Umfeld. Wenn mir etwas komisch vorkommt, stelle ich mich weit weg. Bei der Fanmeile beispielsweise am Brandenburger Tor habe ich mich dahin gestellt, wo die Scharfschützen oben auf den Dächern standen, weil ich mich da sicherer gefühlt habe. Das hat sich schon sehr stark verändert. Ich beobachte die Menschen sehr stark.
4: Zunächst mal ganz allgemein gefragt, wie kann sich das auf den Menschen auswirken, wenn man so etwas Furchtbares wie einen Terroranschlag miterlebt hat?
3: Sie haben es gerade gesagt, das Gefühl von Sicherheit geht verloren, was Sie ja so ganz grundsätzlich hatten. Sie haben auch gesagt, so eine Unschuld ist verloren gegangen. Und ich glaube, das beschreibt es ganz gut. Also wir, wenn wir darüber nachdenken, wissen wir, dass das Leben nicht sicher ist, aber wir tun so, als ob. Ja, also wir sind unterwegs und haben schon alle von Flugzeugunglücken, von Zugunglücken und so weiter gehört. Und trotzdem steigen wir in die Verkehrsmittel. Und das ist auch gut so. Und was sich verändert, ist, dass plötzlich so eine Überwachheit entsteht. Das ist ein typisches Zeichen von Traumatisierung, die im Grunde genommen die Gegend und Umgebung immer wieder abscannt auf mögliche Gefahren. Ja. Unser Gehirn ist eigentlich ein geniales Organ. Es will uns nämlich vor erneuter Erfahrung dieser Art schützen. Und deswegen übertreibt es im Grunde genommen und macht den Filter riesig groß, damit auch ja nichts passiert, um den Preis, dass ich ständig alert bin. Ja.
4: Wenn wir grundsätzlich über die Angst vor Terror reden, welche Auswirkungen auf unser Sicherheitsempfinden, das Sie ja ansprechen, hatte der 11. September 2001. War das die Zäsur, wenn man so will, Herr Hoeneckes?
6: Ja, also ich würde sagen, das war absolut ein Tipping Point in dieser ganzen Wahrnehmung und auch faktisch begründbar. Sowas war völlig unerwartet und hat uns alle zum Umdenken bewegt. Ich würde gerne einen Kommentar noch zu dem von Ihnen geschilderten Fall geben, aber auch zu vielen anderen. Ich fand es sehr beeindruckend, dass Sie gesagt haben, ich bin am nächsten Tag sofort wieder an den Ort gegangen. Ich habe selbst einen Kollegen, der gerade damit sich beschäftigt, mit der kollektiven Trauerbewältigung an den Orten der Attentate. Und das ist sehr, sehr wichtig, dass diese Orte existieren, dass sie gepflegt werden, dass sie auch längerfristig ruhig zu Orten werden, wo die Menschen hinkommen. Interessanterweise, und das will ich ganz deutlich sagen, ist das nicht ein Weg, um mehr Hass oder Empörung zu generieren, sondern es ist wirklich, dass Versöhnung und Gemeinschaftsgefühl im Vordergrund stehen. Mhm. Und das ist etwas, was uns auch in der Angstkultur sehr, sehr hilft.
4: Wenn Sie solche Nachrichten mitbekommen, und Sie haben ja gesagt, wir können denen kaum aus dem Weg gehen, da ist ein Attentäter in einer Fußgängerzone unterwegs gewesen, hat mit dem Auto Menschen verletzt oder sogar getötet oder an anderen Orten. Löst das Ängste in Ihnen aus, Herr Ciobala, Herr Beckmann, Frau Pumm? Sie nicken gleich, Frau Pumm.
7: Wir hatten vor 2 Wochen eine große Veranstaltung in Frankfurt. 12.000 Leute waren da. Und also, wenn man sieht, uns wurde dann das Sicherheitskonzept vorgestellt, wie viel da rein investiert wird, auch wie viel geachtet wird, dann löst das schon so ein bisschen Beklemmung aus, weil das war vor 10 Jahren nicht notwendig. Wir konnten noch nicht mal mehr an dem Ort, sollte in Frankfurt auf dem Römer stattfinden, die Veranstaltung machen.
4: Also ich habe auch Menschen in meinem Bekanntenkreis, die vielleicht nicht verängstigt, aber sehr verunsichert sind, weil sie sich fragen, gehe ich da jetzt hin, gehe ich da nicht hin? Was sagen Sie denen?
3: Hingehen, also aktiv bleiben und der Angst nicht zu viel Raum geben. Denn es ist ja, wie Sie auch eingangs in der Moderation gesagt haben, extrem unwahrscheinlich, dass was passiert. Deswegen ist es nicht klug, wenn wir so tun, als ob uns überall Terror begegnen würde.
4: Und wenn wir noch mal zu denen gehen, die so bei so einem Anschlag dabei waren, was brauchen die, um mit diesen Gedanken, diesen Bildern, diesen traumatischen Erfahrungen fertig zu werden?
3: Sie brauchen das, was der Kellner intuitiv richtig gemacht hat, eine warme Decke, Zuwendung, jemand, der sagt, es ist furchtbar, du bist jetzt in Sicherheit und du hast es überlebt. Und dann erst viel später, wir können auch drüber reden. Das sind die basalen Dinge, die beachtet werden müssen und auch dieses Gefühl der Verbundenheit am nächsten Tag, auf diesen Platz nochmal zu gehen, ist total richtig und hilfreich, um das erleben zu haben, ich bin damit nicht alleine, wir tragen das gemeinsam. Das ist ein Gefühl, was auch gesellschaftlich, deswegen ist diese Erinnerungskultur so wichtig, die Opfer von was auch immer brauchen auch dieses Gesehenwerden, anerkannt sein und nicht das Gefühl, ich bin gar kein richtiges Opfer.
4: Sie, Frau Kühne, haben gerade mal in einem Nebensatz gesagt, Sie haben auch sich mit Menschen getroffen, die Ähnliches erfahren haben. Und das war wichtig für Sie. Warum war das wichtig? Was hat Ihnen das gegeben und gibt Ihnen vielleicht immer noch?
1: Es hat mir vor allem etwas gebracht im Bereich, sich einfach mit Personen auszutauschen, die Ähnliches erlebt haben, weil das Umfeld es einfach nicht verstand. Freunde, auch Familie, man kann das zwar erzählen, aber wenn man es nicht erlebt hat, kann man das einfach nicht greifen oder nicht verstehen, was es wirklich für einen bedeutet und wie sich sowas anfühlt. Bei manchen Sachen, würde ich sagen, hat man ein gewisses Empathiegefühl oder ein Verständnis für etwas. Aber bei einem Terroranschlag war das sehr zwiegespalten. Manche haben sich dann auch distanziert, weil sie eben die Sorge hatten, sich selber da reinziehen zu lassen, von der Angst eben getrieben, Mensch, jetzt ist es doch irgendwie plötzlich vor der eigenen Haustür passiert und wollten darüber gar nicht so viel wissen, einfach um sich da rausziehen zu können. Und mit Betroffenen ist es natürlich nochmal etwas ganz anderes. Und ich hatte auch eine Organisation mitgegründet. Wir sind Betroffene von verschiedenen Terrororganisationen und betreuen eben Betroffene, die jetzt gerne zu uns kommen können. Wir haben erst vor, ich glaube, 2 Wochen knapp die erste Pressekonferenz gegeben. Und da geht es vor allem auch um Erinnerungskultur, darum, wie geht man danach miteinander um, dass wir ein Netzwerk schaffen, dass niemand mehr alleine ist. Denn das ist genau das, was auch so massiv hilft, eben dieses Verständnis und vor allem auch frei reden zu können, dass man keine Angst haben muss, man kann etwas Falsches sagen. Denn das ist im Umfeld natürlich auch das Riesenproblem. Sie wussten wirklich nicht, was sie sagen sollen.
4: Herr Virus hat gerade gesagt, wichtig ist dieses Gefühl der Sicherheit, das wir empfinden müssen. Wo finden Sie sich heute? Wo empfinden Sie Sicherheit? Wo sind Sie sicher gefühlt?
1: Ich glaube jetzt im Nachgang wirklich nur zu Hause eigentlich, so richtig sicher, zu 100%. Alles andere ist immer mit Vorsicht. Klar gibt es Orte, die mehr mit Vorsicht zu genießen sind, aber ja, zu Hause ist das Beste, ehrlich gesagt.
4: Vielen Dank, Frau Kühne, für Ihren Besuch hier bei uns im Nachtcafé. Und alles Gute. Nochmal, warum ist es auch wichtig, wenn man Ängste hat, sich die auch einzugestehen? Wir haben über das Ernstnehmen von außen gesprochen, aber sich erstmal auch die Ängste selbst einzugestehen?
3: Ich vergleiche das gerne mit einem Wasserball, den wir mit sehr viel Anstrengung und Kraft versuchen, unter Wasser zu halten, wenn wir uns Gefühlen nicht stellen. Also wie zum Beispiel der Angst. Und jeder kennt dieses Spiel, hat es vielleicht schon mal gemacht im Schwimmbad. Man muss sich im Grunde genommen drauflegen, damit der Ball unter Wasser bleibt. Und wenn man mal irgendwann nicht aufpasst, dann kommt er mit ziemlich viel Schwung nach oben und bringt auch noch einiges an Spritzwasser mit. Das sind begleitende Gefühle. Das heißt, das Ganze kostet Kraft, es bindet meine ganze Energie und Aufmerksamkeit und ist trotzdem nicht verhinderbar, dass das was hochkommt. Und allein deswegen, wenn man dieses Bild ernst nimmt, macht es ganz viel Sinn, sich rechtzeitig und bei Zeiten damit zu beschäftigen. Man hat dann auch beide Hände frei und kann mit der Angst anders umgehen. Weil es kommt immer auf unsere Beziehung zur Angst an, nicht auf die Angst selbst.
4: Wenn wir über Ängste reden, die Menschen aktuell beschäftigen, dann sprechen wir auch über die Angst vor dem Krieg. Die Situation in der Ukraine, der Krieg in der Ukraine hat uns allen Krieg auch noch mal präsenter gemacht, hat ihn näher gebracht. Hinzu kommt noch die veränderte Sicherheitsarchitektur, die schwer einschätzbare Position der USA. Und zeitgleich gibt es in vielen Familien auch eine Präsenz von scheinbar lang zurückliegenden Kriegserlebnissen, die nachwirken, immer noch nachwirken. Reinhold Beckmann, kurz nach dem 98. Geburtstag Ihrer Mutter hat sich Ihre Mutter noch mal bei Ihnen gemeldet und Sie gebeten, bei ihr vorbeizuschauen. Was war ihr so wichtig? Warum sollten Sie vorbeischauen?
8: Naja, wir haben halt immer viel geredet über das, was ihr widerfahren ist als junges Mädchen, dass sie alle vier Brüder verloren hat. Und sie hatte noch immer diesen Schuhkarton, den sie mir übermacht hat oder übermachen wollte. Und in diesem Schuhkarton stand Adidas Brasilia drauf. Da waren die Fußballschuhe meines Bruders früher drin. Der spielte Adidas Brasilia. Ich hatte noch Adidas Uwe für 19,90 Mark Gummistollen. Aber jedenfalls in diesem Schuhkarton befanden sich immer die Briefe meiner vier Onkel, die ich nie kennengelernt habe.
4: Und das wussten Sie auch, dass Sie da in diesem Schuhkarton
8: waren? Ja, selbstverständlich. Wir haben immer geschnüffelt.
4: Ja.
8: Meine Brüder und ich haben immer reingeguckt, wir konnten es nur nicht lesen, wir konnten es nicht dechiffrieren, weil es war in Sütterlin geschrieben.
4: Ja.
8: Wir haben so kleine Wortelemente gefunden und konnten das aber nicht irgendwie so in der Komplexität verstehen. Das war gar nicht möglich. Was wir nur gemerkt haben, jeder Briefbogen war total ausgeschrieben, jeder Flecken auf dem Bogen war ausgefüllt. Also man kennt das ja, wenn man so am Rand auch noch mal weiterschreibt und oben rüber auch wieder. Und jetzt beim Übersetzen der Briefe, was netterweise der Volksbund für das Buch gemacht hat, habe ich auch kapiert, warum. Es fehlt immer zwei Dinge, ein Briefpapier und dann Zigaretten.
4: Hat sie Ihnen diese Briefe dann überreicht oder was?
8: Nein, wir haben da immer drüber geredet und, und hat gesagt, komm, das musst du übernehmen, da musst du Sorge für tragen, dass die in guten Händen bleiben und du mach was draus, hat sie gesagt.
4: Also schon auch, das ist unsere Geschichte, ja, das sollten wir nicht vergessen?
8: Ja, es sind ungefähr 100 Briefe gewesen. Ich habe einige Gespräche geführt mit meiner Mutter, weil meine Mutter hat geredet, das ist der Unterschied. Jetzt im Nachhinein beim Schreiben des Buches habe ich gedacht, Mensch, hättest du einfach noch mehr mit ihr geredet. Da kamen dann Fragen hoch, die ich nicht gestellt habe vorher. Aber dieser Schuhkarton war immer da, genauso war ein Foto bei uns zu Hause, das so präsent war an mehreren Zimmern. Meine Mutter hatte ihre vier Brüder, die sie verloren hatte, wiedervereint.
4: Franz, Hans, Alfons und Willi?
8: Genau. Und ich habe als kleiner Junge immer davor so ein bisschen Angst gehabt, da hinzugucken, weil das Bild war so dunkel. Und viermal Uniform. Und dachte,
4: war das dieses Foto, das wir hier sehen?
8: Exakt, ja. Das ist das wiedervereinte Bild. So nenne ich es immer. Das ist eine Fotomontage, die sie unmittelbar nach dem Krieg hat anfertigen lassen.
4: Hat Ihnen das als Kind, also da sind vier junge Menschen in Uniform, junge Männer, von denen Sie wussten, sie sind alle tot, war das für Sie als Kind auch schwer zu begreifen? Sie haben gerade gesagt, das hat Ihnen Angst gemacht.
8: Ja, hat mir Angst gemacht. Ich konnte das gar nicht zuordnen, konnte das gar nicht einschätzen. Und ich habe dann mich auch nicht getraut, da mal Fragen zu stellen. Sondern man hat da immer hingeguckt. Wie gesagt, die waren bei uns zu Hause an zwei, drei Stellen. Und irgendwie, das war so ein Sog. Man guckte da immer als kleiner Bengel hin. Mhm. Das sollen meine Onkel sein? Das war die eine Frage. Aber dass sie natürlich, die sind nicht mehr da, die sind irgendwo. Die sind irgendwo anders. Die kommen auch nie hier ins Haus. Also man hat ja als Kind eine unglaubliche Fantasie und auch eine durchaus ängstliche Fantasie. Und stellt sich Dinge vor, die ganz woanders sind. Und ja, das war das, an was ich mich erinnere. Schuhkarton und dieses Foto.
4: Vier Brüder, alle im Krieg gefallen.
8: Ja.
4: Wenn Sie an Ihre Kindheit und Jugend denken, war eine Trauer, war vielleicht auch eine Wut darüber, diese vier Brüder verloren zu haben, ihrer Mutter anzumerken?
8: Meine Mutter hatte was Lebensbejahendes auf der einen Seite. Sie hatte ein tiefes Gottvertrauen. Sie war sich ganz sicher, dass am Ende des Lebens der Herrgott sie aufnehmen wird. Also nicht wie wir heute ja alles so ein bisschen obdachlos nach oben sind. Sie war tief verbunden mit ihrem Herrgott und ganz sicher. Das ist das eine. Und das andere war, dass sie zum Glück auch so ein Temperament hatte, dass sie schimpfen konnte. Die konnte fluchen. Komischerweise passierte das bei uns ganz oft an dem Tag, wo eigentlich wir alle zu der Superharmonie verpflichtet sind. An Heiligabend kann ich mich erinnern, dass es bei uns nachmittags immer so ein bisschen alles verrückt ist. Also im Sinne von, hat nicht so geklappt, wie es eigentlich geplant war. Ich glaube, das ist aber in vielen Familien so. Und da schimpfte und fluchte meine Mutter immer gern mit ihrem Herrgott, flippte richtig aus, wie er ihr das antun konnte, die vier Brüder zu nehmen. Und auch die Eltern waren ja eigentlich im Grunde genommen durch die Folgen des Ersten Weltkriegs so früh gestorben. Mutter im Wochenbett und ihr Vater, als sie 4 Jahre alt war. So, und also dieses Fluchen war da, das Schimpfen gab es ja.
4: Jetzt sprechen Sie die Eltern an, dann die nächste Generation, Ihre Mutter mit den vier Brüdern, die nicht mehr da sind. Können sich solche Erfahrungen, auch solche Traumata auch von Generation zu Generation übertragen, auch in die nächsten Generationen?
3: Ja. Also wir sprechen von transgenerationaler Weitergabe von Traumata und das ist definitiv mittlerweile belegt. Es ist nicht nur so, dass es sich psychisch sozusagen widerschlägt, zum Beispiel in der Art und Weise, wie dann mit den eigenen Kindern umgegangen wird. Ich meine, wir haben die Zeit nach dem Zweiten Weltkrieg, um das nochmal ins Bewusstsein zu rufen, war fern von jeder Psychotherapie und auch Psychologie. Es wurde nach vorne geschaut, man hat gesagt, wir packen an, wir bauen wieder auf. 1967 ist die erste kassenzugelassene Psychotherapie auf den Plan getreten. Bis dahin gab es das nicht. Und man hat sich schon lange nicht dazu bekannt, ich habe irgendwie Trauer oder Trauma. Das war im Grunde genommen gesellschaftlich nicht vorgesehen.
4: Ja. Sie haben gerade gesagt, Ihre Mutter hat auch geantwortet. Sie selbst haben später den Wehrdienst verweigert. Sie sagen, Sie haben sich auch der Make Love Not War Generation oder Fraktion,
8: ein Kapitel in dem Buch,
4: zugehörig gefühlt. Sie haben gegen den Vietnamkrieg demonstriert. Hier sehen Sie der übrigens auf dem Foto mit Stirnband, damit wir das mal sehen. Ihr Vater hatte den Krieg ja überlebt. Bei all den Verlusten, bei all der Trauer in der Familie, haben Sie ihn auch gefragt nach einer möglichen Nähe zum Nationalsozialismus, nach dem Umgang mit jüdischen Mitbürgerinnen und Mitbürgern, nach dem Holocaust, nach dem, was er wusste oder nicht wusste?
8: Ja klar, ich hatte mit 14, 15, 16, 17 schwere Auseinandersetzungen mit meinem Vater und war da auch nicht sozusagen großzügig ihm gegenüber. Ich kann mich aber auch noch an seine persönlichen Auseinandersetzungen erinnern, die er führte mit dem, was er erlebt hatte. Mein Vater hatte immer noch nachts Schreckträume. Er hatte einen Lungendurchschuss bekommen in Russland. Zum Glück muss man sagen, weil er dadurch rauskam frühzeitig, war ein Jahr dann nicht im Gefecht oder in schwierigen Situationen. Aber das hat weitergelebt bei ihm. Das war immer da. Er schrie dann nachts auf und ich lag als Jüngster. Da habe ich am Anfang noch im gleichen Schlafzimmer mein Bett gehabt und später nebenan. Also daran kann ich mich erinnern. Und was die Auseinandersetzung betrifft, klar, da haben wir richtige Debatten geführt in der Zeit. Und er versuchte mir zu erklären, warum man dem Hitler verfallen war, dass dem zu Beginn alles gelang. Wir konnten doch nicht das Dunkle dahinter sehen. Wir müssen natürlich auch betrachten, es ist auch hier wie im Fall meiner Mutter, wie auch im Fall meines Vaters, es ist eine Lebenssituation auf dem Dorf. Der Verlust der vier Brüder bei meiner Mutter ist eine Geschichte aus einem kleinen katholischen Dorf am Rande des Teutoburger Waldes. Und der Heimatort meines Vaters ist ein Ort 30 Kilometer südlich von Bremen, also Norddeutschland. Mhm. So. Aber mein Vater war in diesen Fragen auch, ja, da war was. Da war was und blieb auch.
4: Wie ist das für Sie, Herr Ciuballa, mit Menschen in Ihrer Familie, die im Holocaust ermordet wurden, zu hören, wie sich andere Familien mit ihrer Vergangenheit im Nationalsozialismus beschäftigen, mit ihr ringen, gerungen haben und immer noch ringen? Wie ist das, wenn Sie das hören?
9: Das ist manchmal eine sehr gespannte Gefühlswelt, weil beide Seiten haben verloren. Also ich will da jetzt nicht mit einer gewissen Großmut und einem Hyperabstand. Von unserem Opa sind 3 Bilder übrig geblieben, der mit 27 Jahren erschlagen wurde. Und wenn junge Menschen um ihre Kindheit betrogen wurden, weil ihnen die Großeltern oder Eltern genommen wurden durch den Krieg, auf Täterseite, wie auch immer ich das jetzt beschreiben will, und auf unserer Seite, auf Opferseite, ist man irgendwie der gleiche Verlierer halt, mit vielleicht anderen Vorzeichen, aber man hat dieselben Verluste in irgendeiner Form. Und ich sag mal, was bei uns manchmal ganz schwer ist, wird immer seltener, also wird wirklich immer seltener, aber unser Restaurant gibt es seit 25 Jahren und in den ersten 5 Jahren sind mein Bruder und ich manchmal mit Dingen konfrontiert worden, dass ältere 80, 85, 90-Jährige, ich spreche jetzt vom Jahr 2005, bei uns essen waren und haben dann einen Kellnerblock mal gewollt, Telefonnummer austauschen, man denkt sich da nichts bei. Und dann steht da drauf, ich möchte mich entschuldigen, was wir euch angetan haben. So. Und da stehst du da, also wie Streckbein, sage ich mal so. Also du weißt gar nicht, wie du reagieren sollst. Und in der Regel suchst du auch nicht den Kontakt in irgendeiner Form, weil du willst das gar nicht wissen.
4: Bei dem Leiden in beiden Familien und auf beiden Seiten steht dazwischen natürlich das Unvergleichbare, der Holocaust, die systematische Ermordung der Juden, von der wir heute wissen und auch damals vielleicht wussten, wahrscheinlich wussten. Und das ist ja genau der Punkt. Als Sie diese Briefe gesehen haben und Sie haben sie übersetzen lassen, was hat sich Ihnen da aufgetan?
8: Oh, eine ganze Menge. Ich habe natürlich Geschichten erfahren, die ich so gar nicht kannte durch die Recherche. Vielleicht ein Aspekt, ein Punkt, der das vielleicht zusammenführt. Also mein Onkel Hans hatte sich verpflichtet. Aber 6 Monate vor Kriegsbeginn. Er war Schneider, war von Wellingholzhausen im kleinen Ort in Richtung Leipzig geradelt und war in Zeitz angekommen, bekam dort einen Job. Dort gab es damals Textilindustrie. Mhm. Und er brauchte ein bisschen Sicherheit, hat eine kleine Familie gegründet und entschloss sich dann im Anfang 39 sich zu verpflichten, als Unteroffizier 12 Monate. Und dann war er am 1. September dabei, 1939. Als die Wehrmacht einzog Richtung Polen. Und wir wissen spätestens seit der Wehrmachtsausstellung, dass die Wehrmacht auch logistische und organisatorische Hilfe geleistet hat, als die SS in die Dörfer und die kleinen Städte eindrang, um die jüdische Bevölkerung abzuholen. Oder, wie wir wissen, auch zum Teil direkt vor Ort ermordet hat. Das heißt, mein Onkel Hans wird was gesehen haben. Er wird Augenzeuge gewesen sein. Aber er schreibt darüber nichts in seinen Briefen. Ich suche nach irgendetwas und finde da nichts, aber auf der anderen Seite wird gewusst haben.
4: Sie sagen ja auch, aus der Feldpost ist herauszulesen, je länger der Krieg da ist, umso hemmungsloser wird er, umso böser wird er.
8: Sind nicht nur allein
4: Ihre Feldpost. Onkel?
8: Die Briefe werden in der Tonalität ganz anders von dem Tag an, wo alle drei, die ersten drei, mit Willi ist es ja ein anderes Schicksal, in Russland sind. Briefe werden melancholischer, nachdenklicher, zweifelnder, enttäuschter. Franz, der Älteste, der bei der Blockade in Leningrad mit dabei war, schreibt eigentlich vom Beginn an, weil er den größten Zweifel hat, auch die größte Distanz zum Krieg, schreibt in jedem zweiten Brief, wann hört der Schwindel eigentlich hier auf? Dieses Elend, was ich hier erlebe, das schreibt er schon zu Beginn, Holland, Belgien, Frankreich-Feldzug, aber nachher in Russland. Diese Briefe sind voll tiefer Enttäuschung.
4: Also auch mit dem Gefühl, geprellt zu sein um ein Leben in einer Friedenszeit. Auch voller Angst, nicht mehr zurückzukommen?
8: Ja, das ist immer gegenwärtig. Und dann natürlich schreibt Franz, der hinreißende Briefe geschrieben hat, schreibt natürlich auch darüber, ach Gott, ich hätte doch schon längst mein eigenes Leben aufbauen können. Ich hätte vielleicht eine Schusterwerkstatt gehabt in Georgsmarienhütte, in Melle oder in Osnabrück. Er ist nachher 31 Jahre alt. Er schafft es bis zum Ende des Krieges und fällt wenige Tage vor Ende des Krieges dann zwischen Pillau und Fischhausen.
4: Sie sind diesen Erfahrungen nah, über Ihre Mutter und auch zeitlich noch näher. Sie haben zwei Kinder, ja. Jahrgang 93 und 97. Ist ja. für die der Krieg, die Schrecken, die Sie hier andeuten, ist das für Sie abstrakter, ist das entfernter? Oder hat unsere Erinnerungskultur, die Sie gerade auch schon mal zitiert haben, Herr Virus, dafür gesorgt, dass dieser Schrecken präsent geblieben ist?
8: Na, immerhin gab es bei Besuch von Oma Enne und Opa Willi, mein Vater ist 96 Jahre alt geworden, meine Mutter 98, gab es sozusagen diese Gegenwärtigkeit dessen, was damals war. Also es war ja durch die Bilder dokumentiert und hier und da ein bisschen erzählt. Und deshalb war das jetzt auch mit dem Buchschreiben, Enne und ihre Brüder, für sie keine fremde Welt. Sondern wir haben darüber geredet und mit meinem Sohn führe ich natürlich Diskussionen darüber, der diese Generation, in der ich aufwachsen konnte, ein bisschen beneidet und sagt, du hast eine Form von Freiheit und von machen können erfahren dürfen. Und das ist jetzt für uns ganz anders. Und das ist ja auch etwas, was diese Generation auch jetzt neu lernt. Plötzlich die Gegenwärtigkeit von Krieg oder die Normalität, die Alltäglichkeit von Begriffen wieder seit einigen Monaten, von Wiederaufrüstung, von Kriegstüchtigkeit, alles das, was jetzt ja unsere Sprache verändert im Moment, was fast alltäglich geworden ist.
4: Erleben Sie das, also diese Gegenwärtigkeit des Krieges, auch in Ihren Gesprächen mit Menschen, auch eine Verknüpfung dessen, was damals passiert ist, des Schreckens mit der Situation heute?
8: Ich habe jetzt, und damit hätte ich ja nie gerechnet, dass dieses Buch auf so einen Resonanzboden fallen würde. Ich habe dieses Buch vor Beginn des Ukraine-Kriegs begonnen zu schreiben. Und ich habe jetzt 110 Lesungen gemacht. Damit hätte ich ja nie gerechnet, nie. So, und ich merke doch an jedem Abend, wenn die Menschen zum Signiertisch kommen und auch in der Sehnsucht nach der Lesung noch zu reden, was da an Ängsten auch sich wieder gerade entwickelt. Und natürlich kommen viele mit ihrer eigenen Geschichte aus der Familie und sagen, bei uns wurde leider nicht geredet. Und die haben eine solche tiefe Sehnsucht, das aufzuarbeiten. Und dann sagen sie, ich war auf dem Dachboden, ich habe Briefe gefunden, ich habe die Dokumente, wo kann ich das übersetzen lassen? Also da Antworten zu bekommen, das ist immens groß.
4: Frau Pumm, haben Sie auch eine verstärkte Angst? Oder ist Ihnen der Krieg, eine Angst vor dem Krieg präsenter als noch vor einigen Jahren?
7: Ja, definitiv. Ja? Also es ist ein diffuses Gefühl der Unsicherheit mittlerweile, finde ich, durch die Entwicklung in Amerika, der Ukraine-Krieg, da gibt es ja viele Faktoren, die einen verunsichern.
6: Das ist auf jeden Fall ein ganz wesentlicher Faktor in der jetzigen Reaktion und der hat mit Überforderung zu tun. Aber ich glaube nicht nur mit der Überforderung in Bezug auf Kriegsangst, sondern auf das gesamte Panorama von Polykrisen. Ich würde gerne einen Gedanken noch ergänzen, der mir sehr wichtig ist zu den Ausführungen von Herrn Beckmann. Das Letzte, was Sie gesagt haben, es wurde ja doch nicht geredet darüber. Ich meine, ich bin in einer ähnlichen familiären Situation. Meine beiden Eltern sind von ehemaligen deutschen Ostgebieten vertrieben worden. Meine Mutter aus Königsberg und mein Vater aus Teil von Polen heute. Und aus der Situation macht man dann als Kind ganz verrückte Erfahrungen. Also erst spät, als meine Mutter im Alter leider dement geworden ist, kamen die ganzen Ängste wieder hoch aus dieser Zeit. Ich möchte deshalb auch noch mal in dieser Diskussion auf zum Beispiel Frauen hinweisen, die im Krieg auch sehr viel gelitten haben, zum Beispiel auch durch die Bedrohung von Vergewaltigung und anderem. Und mein Opa in Kriegsgefangenschaft ist er nach dem Krieg, nach dem Ende des Krieges, neben seiner Brotfabrik verhungert. Das sind verrückte Erfahrungen, die wir nicht einordnen konnten, richtig als Kinder. Und ja, die Reaktion war, man sprach nicht drüber, man begann ein neues Leben. Und jetzt kommt in meiner persönlichen Erfahrung noch hinzu, ich hatte einen Bruder leider zu früh verstorben, Jahrgang 1950, das war ein waschechter 68er vom Jahrgang her. Und die haben dann der Elterngeneration auch die Vorwürfe gemacht. Und gesagt, ihr redet nicht darüber, aber ihr wart's doch. Und das ist alles eine Zeit, die nicht hundertprozentig gut aufgearbeitet ist, weil man zu wenig erzählt hat.
8: Da empfehle ich Literatur Sebastian Haffner noch mal zu lesen, Anmerkung zu Hitler und die anderen Sachen, die er veröffentlicht hat. Das ist versöhnend ein bisschen und erklärend. Ich wünschte mir, ich hätte es damals gelesen, als ich mit meinem Vater gestritten habe. Ich kann das nur empfehlen. Haffner ist da, der selber flüchten musste, ist da eine große Hilfe an.
4: Wie gehen Sie denn mit der heutigen Situation hin?
8: Kann ich gerne darauf antworten.
4: Was löst das, aus?
8: Ich glaube, dass wir ja in einer völlig veränderten medialen Welt sind. Wir haben die Büchse der Pandora geöffnet. Das heißt, die sozialen Medien, von denen wir glaubten, es seien ganz demokratische Medien und man würde mit diesen guten Dingen ja nie Propaganda machen können, sind es eben nicht, sondern das Gegenteil. Und wir haben es jetzt im 24-Stunden-Takt damit zu tun, dass wir mit Informationen überhäuft werden, die wir gar nicht in diesem Tempo, in dieser Dichte, in dieser Brutalität zum Teil verarbeiten können. Wenn man sich einmal auf TikTok einlässt oder auf andere Dinge, dann merkt man einfach, unter welchem Druck auch die junge Generation gerade ist, damit klarzukommen. Die Büchse der Pandora ist offen. Wir haben aber nicht gelernt, damit umzugehen. Und das ist etwas, deshalb kann ich diese Frage verstehen und auch, wo sie herkommt, zu sagen, dass manche Menschen für sich entscheiden, ich mach dicht, ich will nicht mehr. Ich will nicht mehr. So, ich kann das nicht ertragen.
4: Erstmal vielen Dank für Ihren Besuch hier. Reinhold Beckmann. Und alles Gute weiterhin mit dem Thema. Wenn wir bei dieser Situation sind, die viele Menschen empfinden, dann muss man auch noch mal ein bisschen zurückgehen. Es gibt die Angst vor Terror, es gibt die Angst vor Krieg. Wir hatten eine Pandemie, wir haben Angst um Arbeitsplätze, es gibt die Klimakrise. Und manche haben auch noch den Eindruck, sie sind sich nicht sicher, ob die Politik mit diesen ganzen Themen umzugehen weiß. Haben manche Menschen vielleicht die Angst, wir kommen aus diesen Zeiten der Krise gar nicht mehr raus?
3: Vermutlich. Also das ist, liegt ja sehr nahe bei der Aufzählung, die Sie gerade getätigt haben. Und nochmal anknüpfend an die Frage, ist es nachvollziehbar, dass man sich zurückzieht ins Private? Ja, ja, vor dem Hintergrund ist es nachvollziehbar. Ist es hilfreich? Nur bedingt, würde ich sagen. Weil das, was verloren geht, ist das, was wir eben gehört haben, Kontakt, Begegnung, Verbundenheit, das brauchen wir. Wir sind soziale Wesen und wir tun gerade das Gegenteil, wenn wir uns auch zum Beispiel hinter den sozialen Medien verschanzen und nur noch in den Blasen aufhalten, die die Meinung bestätigen, die wir schon kennen. So sind die Algorithmen auch aufgebaut. Das ist übrigens hochgefährlich. Mhm. Sie haben das gerade angedeutet. Psychologisch hochgefährlich, was da passiert. Und es geht was verloren, was wir unbedingt brauchen, nämlich die Begegnung mit dem anderen, was uns unvertrauter ist. Mhm. Also das ist ja genau das, was Ängste schürt. Wenn wir uns abschneiden von dem, was wir nicht genau kennen, das liegt erstmal sehr nah. Aber wir haben das früher eher gemacht, auf der Straße mit allen gespielt. Und da waren auch die dabei, die uns vielleicht ein bisschen eigenartig vorkamen. Und plötzlich hat man sich verstanden, weil man ein Tor gemeinsam geschossen hat, als Jungs auf der Straße. Oder Räuber und Gendarm gespielt hat. Mhm. Das sind Erfahrungen, die brauchen wir, um Fremdheit zu überwinden.
4: Sie haben gerade von Polykrisen gesprochen. Also diese ganzen Krisenfelder, die ja zum Teil auch noch weiter bestehen. Das sollten wir uns ja auch bewusst machen. Ich kenne auch Menschen, die sagen, ach, also Krisen hatten wir immer schon.
6: Ja,
4: das gibt es jetzt eine neue Qualität oder nicht?
6: Ja, auf jeden Fall.
4: Worin besteht die?
6: Also zunächst mal das Wort Krise kommt ja aus der Finanzwelt. Und das, die Vorstellung ist, da ist jetzt eine Problemsituation, aus der kommen wir heraus und zwar gestärkt. Das ist, insofern ist die Bezeichnung Krise für all das, was wir erleben, eigentlich falsch. Denn wir haben wirklich Dauerkrisen. Das ist eigentlich schon ein Paradoxon, dieses Wort so zu gebrauchen. Und wir haben eine, weil es so viele Krisenherde sind, die uns sehr massiv bedrängen. Also wir haben schon über Terror gesprochen. Wir haben noch nicht über den Klimawandel gesprochen. Wir haben die Pandemie gehabt. Wir haben jetzt Kriegsangst und einiges mehr. Es sind Fokussierungen. Wir nennen das in unserer Forschung, die Ängste werden fokussiert, weil wir sie nicht alle so ähnlich wie das Individuum es nicht verkraftet, alles zu verarbeiten. So sind wir auch als Gesellschaft nicht fähig, alle Krisen gleichzeitig aufzuhaben. Wir waren noch mitten in der Debatte um die Klimakrise mit Greta Thunberg
4: da
6: und so weiter.
4: Da kommt schon die nächste.
6: Und da kam schon die nächste. Und dann wird die Klimakrise im Moment völlig ausgeblendet. Also das ist ein Problem der Quantität, aber auch der Qualität. Der Qualität, das, was wir gesagt haben bei den Terrorattacken, die jetzt seit diesem Jahrtausend zugenommen haben. Früher hat man unterschieden zwischen einer diffusen Angst, da sind die Deutschen auch sehr wichtig gewesen, diese diffuse Angst zu definieren. Martin Heidegger und so war da ein wichtiger Denker. Der konkreten Angst, die wir früher in der deutschen Sprache Furcht genannt haben. Man hat also diesen Gegensatz aufgemacht zwischen diffuser Angst und konkreter Furcht. Jetzt ist aber sowas wie Terrorgefahr ist so eine latente, ziemlich konkrete Gefahr. Das heißt, es ist nicht mehr diffus. Wir wissen nur nicht, wann sie eintritt. Und wir haben ja darüber gesprochen. Aber mit so vielen Ängsten so zu leben, wann tritt denn jetzt der Fall ein, dass Russland angreift oder nicht? Wann ist die nächste Terrorattacke da? Wann kommt die nächste Pandemie? Das sind ja alles nicht diffuse Ängste, sondern die haben wir alle schon erlebt.
4: Und eine Angstbaustelle steht neben der anderen.
6: Genau.
4: Und das sind gleichzeitig.
6: Und das ist das Hauptproblem unserer Angstkultur, glaube ich, ist, Komplexität. Das heißt, wir leben in einer unglaublich komplexen Welt, was die Problemlagen anbelangt. Und wir haben alle die Tendenz, sie zu vereinfachen. Also rechte Parteien haben da ihre ganz einfachen Lösungen zum Beispiel. Aber diese Simplifizierung der Situation hilft uns allen genauso wenig weiter, wie gar nicht mehr die Nachrichten als Einzelner zu gucken. Es ist schwierig, wir haben keine Antworten dafür. Aber wir müssen erst mal uns der Situation stellen.
4: Und den Ängsten stellen. Und genau. Zu einer ganz realen Angst, die viele teilen, gehört auch die Sorge, den eigenen Arbeitsplatz zu verlieren. Wie soll es dann weitergehen, wenn ich mir das Leben von vorher nicht mehr leisten kann? Wie nagt es auch an mir als Persönlichkeit? In den letzten Wochen und Monaten haben wir immer wieder gehört von Werksschließungen, auch und vor allem in der Automobilindustrie. Sie, Frau Pumm, arbeiten seit Jahrzehnten bei einem Automobilzulieferer im Westerwald. Sie haben viele Stationen in diesem Werk durchlaufen. Und seit rund einem Monat wissen Sie, dass das Werk Ende des Jahres geschlossen wird und dass Sie und Ihr Mann, der auch dort arbeitet, Ihren Job verlieren. Welche Ängste löst das aus?
7: Ja, erstmal sind es, glaube ich, tatsächlich die Ängste, wie entwickelt sich alles. Mhm. Der Arbeitsmarkt bei uns in der Region ist eine sehr ländliche Region. Ist jetzt nicht so, dass man aus dem Werk rausgeht und sofort was Neues findet. Wir haben schon zusammengesessen und haben überlegt, ob wir das Haus verkaufen. Mhm. Also man muss sich dann halt eben so ein bisschen neu orientieren. Aber tatsächlich, wir sind beide, gehen wir auf die 60 zu. Ich bin jetzt noch gewerkschaftlich sehr aktiv. Wenn Sie meinen Namen googeln, also selbst wenn ich mich irgendwo bewerben würde, ist die Gefahr recht hoch, dass ich dann nicht eingestellt werden würde.
4: Und Ihr Mann, wie sieht es da aus mit der Chance auf einen neuen Job?
7: Also ich glaube, da sieht es ein bisschen besser aus. Der ist in der IT unterwegs. Und, aber auch da spielt natürlich das Alter eine Rolle. Mhm. Ja.
4: Also da ist eine Unsicherheit, da ist schon eine Angst. Ja. Können wir das haushalten? Wir gehen da noch mal tiefer rein. Aber um das zu verstehen, auch wo Sie herkommen, beschreiben Sie mal die guten Zeiten. Sie haben Ihren Mann ja sogar auch kennengelernt in diesem Werk. Wie war die Atmosphäre, als es gut lief?
7: Also tatsächlich, wir sind ja jetzt schon eine gewisse Zeit lang verheiratet. Mhm. Und der hat später angefangen bei uns als ich. Also ich war schon 10 Jahre da und kam dann irgendwann, ist er durch den Betrieb gegangen. Mhm. Und am Anfang mochte ich ihn gar nicht. Also ich habe ihn das erste Mal gesehen und habe gedacht, der ist aber ziemlich arrogant. Und dann ist man mal zusammen essen gegangen. In der Nähe war ein Lokal, da ist man in der Mittagspause hingegangen. Mhm. Und dann ist man ins Gespräch gekommen. Dann hat man festgestellt, ach, ist ja doch eigentlich sehr nett.
4: Und Sie haben sich gefunden?
7: Genau.
4: Und wie war die Atmosphäre im Werk selbst? Also war das ein Arbeitsplatz oder war das mehr?
7: Das war immer mehr. Also das ist sogar heute noch mehr. Mhm. Man fühlt sich verbunden, wenn man so lange wie ich da ist. Und ich bin Betriebsratsvorsitzende da, ich bin mit den Menschen verbunden. Und 41 Jahre, die kann man nicht einfach so vergessen. Und wenn Sie heute durch unsere Firma gehen, das ist ein komplett anderes Bild wie vielleicht noch vor 2 Monaten. Da gab es noch eine gewisse Resthoffnung. Und früher ist man durch unseren Betrieb gegangen, da hat in jeder Ecke ein Radio gespielt. Da ist gelacht worden, da ist gesprochen worden. Wenn Sie heute da durchgehen, das ist eine absolut gedrückte Stimmung, weil wir ja auch viele ältere Beschäftigte haben. Unser Durchschnittsalter ist 50 Jahre. Mhm. So, wir haben einen großen Produktionsbereich. 50% unserer Beschäftigten sind in der Produktion, sind Werker. Für die wird es da draußen dann auch nicht einfacher.
4: Sie selbst haben ja nach einigen Stationen, Sie haben es schon angedeutet, Ihre Berufung und eine gewisse Erfüllung auch im Betriebsrat gefunden. Das heißt aber, Sie sind den Mitarbeiterinnen und Mitarbeitern ja sehr nah.
7: Ja.
4: Wie war dann das, als Sie erfahren haben, diese Resthoffnung, die alle noch ein bisschen, ich will nicht sagen am Leben gehalten hat, aber die die Stimmung noch ein bisschen aufrechterhalten hat, die Gemeinschaft noch aufrechterhalten hat, als klar war, diese Resthoffnung ist zerstört, es wird dieses ausgeben. Wie war das für Sie?
7: Also es hing an einem Folgeauftrag, der eine große Beschäftigung bei uns gebunden hat. Der ist nicht erteilt worden. Das wurde mitgeteilt auf einer Beschäftigtenversammlung und durch die Geschäftsleitung mitgeteilt. Und dann wird natürlich auch erwartet, dass ich da noch mal spreche.
4: Hatten Sie Angst davor?
7: Ja, also definitiv, weil ich wusste, wenn ich jetzt in die Gesichter gucke, und es war ja auch so, ja, da saßen viele, die Tränen in den Augen hatten oder die auch geweint haben. Wir haben ja auch Leute bei uns im Betrieb, die

0: tatsächlich auch ein Risikofaktor für den Ausbruch von Erkrankungen. Was man dazu sagen kann, das ist im Grunde wie bei Trauer. Also das ist ja eigentlich ein Trauerprozess. Ich verliere jetzt etwas ganz Wesentliches. Da sind Worte nicht so leicht zu finden. Also gibt es keine pauschale Antwort, Schulterklopfen, das wird schon wieder. Ich glaube, es geht erstmal darum, es gemeinsam auszuhalten und zu sagen, es ist beschissen.
1: Wenn ich mir vorstelle und mich so reinversetze, es gibt ja so Routinen, ne, die einen Tag ausmachen. Man hat diesen Weg zur Arbeit, dann hat man einen bestimmten Gang zu seinem Raum oder wo auch immer man untergebracht ist. Man sagt Hallo, man sieht die bekannten Gesichter. Können Sie sich schon vorstellen, was es bedeutet, die im Januar diese Routine nicht mehr zu haben?
2: Also ich habe zu meinem Mann jetzt gesagt, ich kann mir tatsächlich gerade noch nicht vorstellen, dass ich im Januar da nicht mehr hinfahre. Fällt mir schwer, natürlich 41 Jahre in demselben Betrieb.
1: Mit 18 angefangen?
2: Genau. Und da geblieben. Wobei ich es am Anfang eigentlich gar nicht wollte. Ich habe gedacht, 3 Monate, ne, gucke ich mir das mal an. Und 41 Jahre später bin ich immer noch da. Hat aber auch tatsächlich viel damit zu tun, dass das immer eine Belegschaft war, die zusammengehalten hat. Also wir haben an jeder Warnstreik-Geschichte teilgenommen. Sogar jetzt noch, wir sind seit letztem Jahr in der Insolvenz, seit Juli. Und wir haben trotzdem an der letzten Tarifbewegung teilgenommen, weil wir gesagt haben, wir gehen ja nicht nur für uns auf die Straße, sondern wir gehen auch für Betriebe auf die Straße, die es nicht können. Und das zeichnet uns halt eben auch aus. Wir haben wirklich eine tiefe Bindung zueinander.
1: Sie haben gerade gesagt, vielleicht verkaufen wir unser Haus. Sie hatten das noch renoviert. War das der Ort, wo Sie alt werden wollten?
2: Ja, definitiv.
1: Ist es? Ich meine, man kann immer noch sagen, Sie haben das Haus. Das hört sich jetzt nach sehr viel an. Aber wie schwer würde Ihnen das fallen, diesen Ort zu verlassen?
2: Da wohnt mein Sohn im selben Ort. Meine Enkelkinder. Das wäre für mich schon schwierig. Und tatsächlich ist alles da, was ich haben will. Ich habe einen großen Garten, den ich sehr liebe. Und wenn ich jetzt mir vorstellen muss, dass ich mich irgendwie verkleinere und irgendwo in eine, keine Ahnung, Wohnung ziehen soll, wo ich viele Sachen, die mir auch mein Leben erleichtern, also auch den Stressabbau mir gewährleisten, dass ich in den Garten gehen kann. Oder dass mein Enkel einen kurzen Weg zu mir hat. Ja? Also der setzt sich auf sein Fahrrad, ist in 5 Minuten bei mir. Die Kleine kann noch nicht, die ist erst 1. Aber der Große kann es halt schon. Das ist schon eine Belastung. Aber auch, ne, wir sind ja noch mitten in den Verhandlungen. Auch das ist eine Belastung.
1: Und wenn Sie noch mal ein Stück weiter denken, es wird von außen vielleicht Leute geben, die sagen, na ja, die haben das Haus, dann verkaufen sie es, dann verkleinern sich, so what. Aber wo denken Sie auch tagtäglich jetzt nach darüber, ob Sie dafür Geld ausgeben oder nicht? Was sind das für Bereiche in Ihrem Alltag?
2: Also die Sachen, die nicht zwingend notwendig sind, wie so, ne, ob ich zur Maniküre gehe, zur Pediküre gehe. Also so eher Sachen, wo man vielleicht sagt, die brauche ich nicht zum täglichen Leben. Wenn ich im Januar mit deutlich weniger Geld auskommen muss, sind das alles Sachen, die ich aber jetzt auch schon teilweise nicht mehr mache.
1: Was ist
2: aber
1: mit
2: auch beim Einkaufen?
1: Mit Ausflügen zum Beispiel mit Ihren Enkeln?
2: Das ist tatsächlich ein großes Problem. Das mache ich sehr gerne, auch mit meinem Patenkind. Das ist ein 14-jähriges Mädchen. Wir waren vor 2 Jahren zusammen in Amsterdam. Einfach mal so ein bisschen verlängertes Wochenende, haben uns ein paar Museen angeguckt in Amsterdam. Das wird alles nicht mehr möglich sein. Wobei, ich habe ja auch Kollegen im Betriebsrat. Der eine Kollege ist ein junger Mann, der wartet eigentlich täglich darauf, dass er angerufen wird, dass er seine Tochter auf die Welt kommt. Ja, und da denke ich dann auch, das sind Schwierigkeiten.
1: Nun heißt es immer, dass wir mit dem Wohlstandsversprechen, das auch aus ständigem Wachstum entstanden ist, nicht mehr rechnen können. Warum macht uns das trotzdem Angst, auch wenn das viele rein rational wissen? Was löst da diese Ängste aus?
0: Zunächst mal ist es ja eine ganz reale Angst. Und die Angst vor Wohlstandsverlust ist etwas, was uns gerade, glaube ich, sehr beschäftigt. Es hat auch was mit unserem Gehirn zu tun. Unser Gehirn hat viel, viel größere Angst, etwas zu verlieren, und setzt sozusagen alle Energie darauf, dass das nicht passiert, als sich für was anderes, Neues zu engagieren, wo eventuell was hinzukommt. Und das ist das muss man wissen, also weil unser Gehirn ist sozusagen ein Negativverstärker. Und wenn wir das irgendwie mehr im Bewusstsein haben, dann kann auch, glaube ich, wieder noch mal was gelingen, was schnell aus dem Blick gerät, nämlich auf die Chancen zu gucken, die es auch gibt.
1: Müssen wir als Gesellschaft mehr lernen, mit Unsicherheit umzugehen?

0: Ja, das ist ein sehr wichtiges Stichwort. Und Unsicherheit wird auch dadurch hervorgebracht, dass unsere Welt sich sehr, sehr schnell verändert. Und das ist nicht nur so dahergesagt, sondern zum Beispiel in der Autoindustrie ist das ein gutes Beispiel. Ich erinnere mich noch daran, dass Kanzlerin Merkel Opel gerettet hat, dass das eine Riesen-Story war. Aber es war schon damals obsolet. Man müsste eigentlich in eine, sagen wir mal, Veränderung der Automobilbranche hätte man viel mehr investieren müssen. Mhm. Hier zeigt sich so ein bisschen die hässliche Fratze des Kapitalismus, weil dass so ein Betrieb mal schließen kann, das ist gar nicht so tragisch, wenn sie alle was Neues finden würden. Aber das ist das Problem. Man kann nicht einfach wechseln in was anderes, weil der Transformationsprozess, auf den ist die Wirtschaft nicht eingestellt. Und vielleicht sind wir da in Deutschland sogar besonders tragisch dran, gerade dass wir an vielen Stellen Digitalisierung und anderen Dingen hinterherlaufen.
1: Gleichzeitig gehen Sie jetzt mit dieser Situation um. Auch bei dem Blick auf die nächsten Generationen bleibt Ihre Situation ja auch real. Mhm. Wie ist das? Können Sie nachts gut schlafen? Haben Sie da eine gewisse innere Ruhe oder setzt Ihnen das auch in dieser Hinsicht zu?
2: Das setzt mir definitiv in der Hinsicht zu. Also man liegt nachts wach und dann versucht man, alle möglichen Situationen durchzuspielen. Wo kann man noch irgendwie was einsparen? Also dass man sich auch überlegt, ist das Haus vielleicht doch zu retten? Unter welchen Umständen ist es zu retten? Was können wir noch tun, um da möglicherweise uns besser auszurichten? Mhm. Also, für meinen Mann wird es wahrscheinlich einfacher, einen neuen Job zu finden. Ich habe jetzt durch eine Krebserkrankung bin ich schwerbehindert, ich muss noch 3 Jahre arbeiten gehen. Da muss man sich schon überlegen, kriege ich das noch irgendwie hin? Kann ich das mit irgendwas überbrücken? Aber man liegt nachts wach.
1: Was bringt Licht ins Leben? In welchen Situationen können Sie auch mal unbeschwert sein?
2: Wenn meine Enkelkinder oder mein Patenkind da sind, das ist einfach so. Ja? Also, oder auch wenn man mal wandern geht, wir sind viel draußen. Mhm. Das sind schon Momente, wo man dann auch mal wieder abschalten kann. Und ich glaube, so richtig realisieren kann ich das erst, wenn alle Verhandlungen abgeschlossen sind. Und man so ein bisschen zur Ruhe kommt im Moment.
1: Wir wünschen Ihnen, Ihrem Mann und Ihrer ganzen Familie, alle Enkelkinder eingeschlossen, auf jeden Fall alles Gute.
2: Dankeschön.
1: Ja, auch für die Zukunft. Danke an Sie. Herr Heunkes, wie gefährlich ist es für eine Gesellschaft, wenn viele Menschen Angst vor dem sozialen Abstieg haben?
0: Also es ist auf jeden Fall eine sehr missliche Situation und mit der muss man umgehen. Das Problem ist, von welchem Status quo wir aus argumentieren. Wir argumentieren von einem relativ guten Wohlstandsstatus quo aus im Moment noch. Und wir werden uns vielleicht doch alle daran gewöhnen müssen, etwas mehr Verzicht zu leisten. Das ist grundsätzlich vielleicht eine Feststellung, die gilt. Aber die Frage der Gerechtigkeit kommt da rein. Wie wird dieser Verzicht aussehen, indem Einzelne ihren Beruf verlieren und andere über Bitcoins Geld schaffen? Das geht nicht. Und insofern glaube ich, dass es wirklich eine Frage der gerechten Aufteilung ist.
1: Und wenn wir allgemein über Angst reden, würden Sie sagen, Ängste werden auch geschürt?
0: Ja, selbstverständlich.
1: Von wem?
0: Das ist das Problem, dass man Ängste natürlich auch mit Machtambitionen verbinden kann. Und das hat sogar die Kirche getan. Das tun Politiker umso mehr. Das heißt, die spüren, die riechen das förmlich.
1: Und das macht die Angst so mächtig, wenn man
0: das
1: so will.
0: Macht die Angst eigentlich wirkmächtig im Moment. Aber wovor wir uns hüten müssen, ist zu denken, wenn die Politiker jetzt alle aufhören würden, diese Ängste zu schüren, wenn es keinen Populismus mehr gäbe von heute auf morgen, mal als Utopie vorgestellt, dann blieben trotzdem diese Ängste. Und diese Ängste könnten wir dann vielleicht besser ernst nehmen und wahrnehmen und mit ihnen umgehen. Das heißt, es ist kontraproduktiv im doppelten Sinne, dass diese Ängste geschürt werden. Sie führen uns in extremistische Denkmuster rein. Sie bringen uns wirtschaftlich kein bisschen weiter. Und sie gefährden unsere Demokratie.
1: Und was ist diese German-Angst?
0: Die German-Angst ist ein Wahrnehmungs- und Bewertungsmuster. Es ist erstmal keine faktische Angst, die man messen kann, aber sie ist real da, weil sie im Diskurs immer wieder auftaucht.
1: Also ein bisschen konkreter möchte ich es jetzt noch wissen.
0: Naja, also konkret erstmal ablehnen darf man zu sagen, dass deutsche Menschen, ob jung oder alt, ängstlicher sind als französische oder englische.
1: Also das ist meines Erachtens
0: auf der individuellen Ebene ist das gar nicht der Diskurs. Grundsätzlich ist es aber die Frage, wo ist die Berechtigung? Und die Berechtigung ist in dem, was wir auch schon, insofern gibt es einen Bogen dessen, was wir hier alles besprechen. In der Nachkriegszeit hat man sehr stark darauf gesetzt, sehr vorsichtig zu sein und möglichst auf Stabilität zu setzen. Das, ich meine, der Spruch 1957, keine Experimente von Konrad Adenauer, ich glaube über 52% der Stimmen, das ist heute nicht mehr denkbar, da mitbekommen. Ja. Und jetzt schauen Sie, wenn wir jetzt den Sprung machen auf die heutige Zeit mit ihren extremen Transformationen, die ich angedeutet habe,
1: da
0: ist genau das falsche Muster. Das heißt, diese eigentlich, wenn Sie jetzt noch mal darauf achten, Vorsicht ist ja ein positives Wort. Also, was ist German Angst? Ja, es ist vielleicht ein bisschen übertriebene Vorsicht. Aber wir neigen immer noch dazu, das positiv zu bewerten. Genauso wie solche Dinge wie Schuldenbremse und so. Mhm. Grundsätzlich im Haushalt, einem familiären Haushalt, wunderbar, dass ich nicht mehr ausgebe. Aber wir kommen weltweit nicht mehr klar, wenn wir nicht zu viel Geld ausgeben.
1: Ich höre raus, wir brauchen etwas Wagnis, wir brauchen etwas Experimentierfreude im Umgang mit der Unsicherheit. Ist das der Weg eigentlich?
0: Das ist der Weg, und jetzt muss man sich fragen, und das ist vielleicht, weil immer wieder auf die German Angst geschaut wird, ist es auch ein Mentalitätsproblem der Deutschen. Ich will mich da gar nicht weit aus dem Fenster hängen, aber es gibt Anzeichen auch dafür, dass wir zum Teil ängstlicher reagieren, auch unsere weltanschaulichen Darstellungen verbunden mit viel Pessimismus. Das hat alles so, wie eben schon Martin Heidegger genannt, man kann Schopenhauer nennen, man kann verschiedene Beiträge der deutschen Philosophiegeschichte auch nennen, die ein bisschen den Beweis dafür zu liefern scheinen, dass wir grundsätzlich doch etwas ängstlicher sind als andere. Wir müssen aber gucken, woher diese Ängstlichkeit kommt.
3: Also ich finde, bei all der Selbstbetrachtung, der Selbstbespiegelung, die ich teile, aber dürfen wir uns darin nicht verlieren, sondern hier sind ja ganz existenzielle Fragen, die eine Rolle spielen. Und wenn es so ist, dass sich Geld immer mehr extremer verteilt, dass da oben die wenigen noch mehr Geld haben, als sie ohnehin schon vorher hatten, und unten weniger ankommt, dann ist das wirklich ein soziales und ein wirtschaftliches Problem. Es gibt ein Maß von Millionen, von Milliarden, die in Händen weniger Menschen sich befinden. Und totes Geld, das nicht zurückgeführt wird in die Wirtschaft. Die Gesellschaft ist ungerechter geworden. Und sie liefert ja das Beispiel dafür mit ihrer Geschichte. Und das ist ja nur ein Beispiel und steht für viele. In der Situation sind wir auch, wo wir einfach auch politisch darauf reagieren müssen und dafür sorgen, dass Arbeit wieder gerechter wird und sich lohnt für Leute und nicht dazu dient, dass einige irgendwie noch mehr Kohle schaffen. Ja?
1: Also, Herr Fierus auch dazu?
4: Ja, dazu noch. Also vielleicht doch ergänzen, und was können wir denn stattdessen tun? Das finde ich einen wichtigen Schwenk nochmal. Und ich würde denken, ganz früh anfangen, den Rotstift durch den Grünstift zu verwechseln, wäre mein Vorschlag. Und zwar warum? Weil wir im Grunde genommen schon ganz früh nur auf Fehler gucken. In der Schule, im Sport, in Musik, überall wird geguckt, was kannst du nicht, wie kannst du das ausmerzen, arbeite an deinen Schwächen. Das ist eine sehr fatale Botschaft. Ich würde gerne dafür werben, dass wir auf das Gegenteil gucken. Wo sind deine Stärken, was kannst du gut, wo sind deine Talente, wie bringst du sie ein? Rede über deine Gefühle früh, damit sie dich nicht später einholen. Da brauchen wir ganz viel Kompetenz, und das fängt am besten im Kindergarten an.
1: Wir haben gerade über die Angst gesprochen, den Job zu verlieren. Und ich finde es absolut richtig, noch mal zu sagen, diese Sorgen, die damit verbunden sind, die real da sind, die müssen wir ernst nehmen. Und es ist gut, dass Sie sie stellvertretend auch so ausgesprochen haben. Etwas anderes ist es ja noch mal, wenn man sich körperlich bedroht fühlt. Herr Cioballa, wie gut kennen Sie das Gefühl der Angst?
5: Ja, also das Gefühl der Angst ist eigentlich bei mir mehr ein Zurückgenommenes. Also was ich empfinde Angst eher, wenn ich bei mir alleine im Büro sitze, wenn ich einen Tag, eine Woche Revue passieren lasse, im unmittelbaren Tun empfinde ich keine Angst. Nicht nur, weil ich, wie ich oft von mir behaupte, so eine Art Gefühlslegastheniker bin. Das heißt, ich kriege immer so oft nicht mitgespiegelt, was dem anderen jetzt gerade Schlechtes oder Gutes widerfährt. Also es gibt doch Leute, die mit mir schimpfen und ich nehme es als Schimpfen gar nicht wahr, sondern einfach nur, die arbeiten sich normal ab, haben mich jetzt gefunden und dann ist das auch wieder gut. Aber ich muss sagen, als mir zum Beispiel vor meinem Restaurant 2018, eine Veranstaltung hatte, bin noch mit dem, der dort diese Veranstaltung gestaltet hat, noch im Raum und mit einer Frau.
1: Dazu müssen wir sagen, Herr Cioballa, 2018, 26. August, für den Hintergrund, gab es ein Stadtfest. Stadtfestbesucher in Chemnitz wurden da bei einem Streit mit zwei Männern aus dem Irak und Syrien erstochen. Daraufhin haben Neonazis, auch Islamgegner, das instrumentalisiert, diese Tat, und die Stadt mit massiven Protesten überzogen, bei denen auch mehrfach der Hitlergruß gezeigt wurde. Und am Abend des 27. Kamen dann 10 bis 12 Personen zu ihrem Restaurant und haben es angegriffen. Genau. Nur um den Hintergrund zu deutlich.
5: Chemnitz war damals so für eine gewisse Zeit sowas wie so eine Art Neonazi-Wallfahrtsort in irgendeiner Form. Also aus der ganzen Republik strömten alle und fanden einen, wie auch immer, nährhaften Boden, also von der Fläche der Straße her, weil die bürgerliche Mitte sich nicht gezeigt hat, und medial natürlich. Und wenn du medial wahrgenommen wirst, dann fühlt sich natürlich jeder stark.
1: Und was ist dann passiert?
5: So, und dann war die Veranstaltung zu Ende, die meisten waren weg und ich wollte einfach nur dann irgendwann meine Ruhe, weil wir montags ja Ruhetag haben und nächsten Tag die Gastronomie wieder. Ich bin dann vor die Tür. Und du denkst ja immer, du bist auf alles vorbereitet im Leben. Das hatte sie auch vorhin so schön gesagt. Also du plötzlich überkommen dich Dinge. Du stehst da vorm Restaurant. Meine Augen mussten sich so ein bisschen von drinnen vom Licht an die Dunkelheit gewöhnen. Und plötzlich standen da schwarze Leute vor mir. Ne? Und mit einem Mal kommt dann sowas wie Judensau, verrecke und so. Und um dich rum knallen Steine, Eisenstangen und so weiter. Was ich aber erst später mitbekommen habe. Ich habe einen Stein an die Schulter bekommen. Da habe ich noch, wo die Frau, die Olga, die rauskommen wollte und wollte mir helfen, habe ich von außen auch noch die Tür zugedrückt und habe den Rücken zugewandt, wo ich mir in dem Moment dachte, sag mal, wie bekloppt muss man jetzt sein? Du musst jetzt reingehen, also nicht die Tür zuhalten. Die sind dann zum Glück weitergegangen. Und erst später, als so vielleicht 10 Minuten später die Polizei da war, alles abgeriegelt hat, Spuren gesichert wurden, meine Frau, mein Bruder mit Tochter alle runterkamen, Nachbarn kamen und so weiter, habe ich erst mal gemerkt, dass ich gar nicht so richtig stressresistent bin, wie ich so von mir gedacht habe, weil ich habe gemerkt, sie hatte vorhin schon von Ausnahmesituationen gesprochen, ich merke, dass ich dann mein Gehör verliere. Also ich fange an, die Leute nur noch anzuschreien, weil ich mit denen normal reden will, aber ich höre mich selber nicht mehr. Und da muss ich sagen, auch mal ein Lob an die Polizei in dem Moment, dieser Hauptwachmeister war da sehr, sehr empathisch, weil meine Frau permanent, also meine Frau wirkt immer irgendwie auf mich ein, aber an dem Abend, ich sollte immer ruhiger. Und der meinte, lassen Sie es ruhig raus. Und dann habe ich versucht, die Situation zu schildern.
1: Aber sagen Sie noch mal eins, Sie haben den Stein angesprochen. Wie schwer waren Sie denn verletzt?
5: Also ich hatte so 3 Tage. 3 Tage konnte ich also meinen Arm nicht richtig heben. Also das ist, man ist ja auch wie unter Adrenalin in dem Moment.
1: Und,
5: ne,
1: und was ist da geblieben? Also Sie sagen, Sie sind so normalerweise so ein in sich ruhender und nicht gerade so von Gefühlsattacken heimgesuchter Mensch. Sind da Ängste geblieben?
5: Ja, natürlich. Und zwar, also ich muss sagen, an dem Abend ging es mal noch, weil das für mich total surreal war, weil Anrufe zu bekommen, Post zu bekommen, Schmierereien, Hakenkreuze an der Tür oder sowas, das ist ja fast schon, also das kann man irgendwie verarbeiten. So. Aber direkt angegriffen zu werden, war eine relativ schwere Sache. Und ich muss sagen, danach oder seitdem gehe ich ja mit Kippa kaum noch auf die Straße so, sondern trage immer irgendwie einen Hut oder sowas drüber. Mhm. Und was ich gemerkt habe, ist, und da wäre ich wahrscheinlich ein guter Patient bei Ihnen gewesen. Ich habe das alles mit mir selber ausgemacht. Aber wenn ich mit meiner Frau spazieren gegangen bin und du stehst, Frauen gucken sich ja immer irgendwelche Kleider oder sowas im Schaufenster an, und du schaust dir das an und im Hintergrund sammeln sich Jugendliche, haben mit mir nichts zu tun. Also ich habe da nie was erlebt, aber sammeln sich. Plötzlich hast du einen Schweißausbruch, drehst dich um, siehst natürlich, die treffen sich, weil sie keine Ahnung wohin gehen wollen. Und du bleibst aber die ganze Zeit dann so stehen, deine Frau redet mit dir und dann kommt dieses typische, ja, Du hast keine Ahnung, was sie gesagt hat, weil du wie im Tunnel einfach nur diese Leute scannst. Oder wenn du in Räume reinkommst und es stehen dort Personen, die du... Oh Gott, ich will jetzt nicht hier mit Vorurteilen jetzt um mich, aber die du irgendwie in deinem...
1: Als Gefahr, die sie als Gefahr wahrnehmen.
5: Bist du permanent auf die fixiert. Also die guckst du an, bis dann sogar mal einer sagt, sagen Sie mal hier, Sie starren uns jetzt schon seit einer Minute an und sagen, ja, Entschuldigung, alles gut, aber du
1: Wie entsteht das, dass einem in bestimmten Situationen diese Gefühle heimsuchen? Bei teilweise sicherlich berechtigter Angst, teilweise aber auch in Situationen im Alltag, wo man denken würde, wo kommt das jetzt her?
4: Genau, das hatten wir vorhin schon mal. Das ist letztlich eine posttraumatische Stressreaktion. Warum? Weil unser Gehirn uns ja vor erneuter Gefahr schützen will. Und deswegen machen Sie genau das, was Sie tun. Sie scannen die Umgebung nach möglichen Gefahren ab und interpretieren auch Dinge, die neutral sind, gefahrvoll. Das ist auch das, was sich verändert. Also tatsächlich hat man das in Studien gesehen, dass Menschen, die früh Gewalt erlebt haben und solche Erfahrungen machen mussten, neutrale Bilder als Gefahr realisieren. Und zwar nicht bewusst, sondern es passiert auf einer unbewussten Ebene. Das heißt, unser Gefahren-Angstzentrum Amygdala springt an und führt zu Reaktionen wie zum Beispiel Schweißausbruch, Tunnelblick, nicht mehr wahrnehmen, was um mich herum passiert. Eingeengtes Bewusstsein.
1: Aber Herr Cioballa, mir ist noch wichtig, Sie noch mehr kennenzulernen. Sie sind in Chemnitz geboren, damals noch Karl-Marx-Stadt. Ihre Eltern wurden von der DDR dann für einige Jahre nach Belgrad entsandt, um dort auch Maschinen zu verkaufen. In der 7. Klasse kamen Sie zurück in die DDR. Ja. Nach der Wende haben Sie auch mal kurz in den USA gelebt. Ja. 2000, Sie sind dann wieder zurück, 2000 haben Sie dieses Restaurant eröffnet.
5: Ja.
1: Was mögen Sie auch an Chemnitz? Was gefällt Ihnen auch an dieser Stadt?
5: Also, Punkt Nummer eins, unser Vater hatte uns früher gelehrt, schon relativ zeitig, obwohl mein Bruder und ich damit nichts wirklich anfangen konnten, häng dein Herz nicht zu sehr an Orte. Das habe ich so im Laufe unserer Familiengeschichte gelernt, dass man, wenn man sich mit Menschen versteht, ist das viel wichtiger, als wenn man sich an irgendwelche Gebäude oder haftet in irgendeiner Form. So. Und als ich damals aus den USA zurückgekommen bin, mein Bruder war in Israel, hat in Jerusalem studiert, war unsere Mutter der Meinung, sie zieht nicht mehr weiter, also ist jetzt genug im Leben. Also haben wir, weil man ja als ordentliche Söhne dann doch auch auf die Mutti hört, haben wir im Chemnitzer Umfeld unsere Identität gesucht und gefunden. Und da muss ich sagen, Chemnitz, neben der Tatsache, dass es aktuell Kulturhauptstadt Europas ist, hat ein Label, ich sag mal, rein architektonisch werden wir nie die Perle der Côte d'Azur werden. Das ist schon klar. Und wir haben jetzt auch nicht so eine Architektur, die einen permanent atemberaubend einen umwirft. Aber die Menschen, die man auf dem zweiten oder dritten Blick für sich gewinnt, haben eine grundsätzliche absolute Ehrlichkeit. Also wenn du einmal mit einem Chemnitzer, so habe ich das Gefühl, befreundet bist, dann hast du den bis ans Lebensende an der Backe.
1: Eins würde mich noch interessieren. Sie haben gerade gesagt, Ihr Vater hat Ihnen gesagt, häng dein Herz nicht so sehr an Orte.
5: Genau.
1: Würden Sie denn jetzt sagen, Chemnitz ist mein Zuhause, ist auch meine Heimat, da bin ich geboren? Oder sind Sie diesen Begriffen eher reserviert gegenüber, auch aufgrund dieser Geschichte, dieses Satzes?
5: Also, wenn man weiß, dass mein Bruder nicht nur 5 Jahre das Restaurant machen wollten und wir jetzt den 25. gefeiert haben, haben wir dort schon mehr als nur unsere Zelte aufgeschlagen. Es hat jetzt noch einige Entwicklungen gegeben in der Gesellschaft seit dem 7. Oktober 2023. Ja. Seit einiger Zeit, dafür sind wir auf der einen Seite dankbar, auf der anderen Seite irritiert es uns, werden wir von der Polizei bewacht. Was ja nun nicht jedes Restaurant...
1: Also seit dem Überfall der Hamas, muss man sagen, und dann einige Tage später und Kriegserklärung durch Israel.
5: Aktuell sage ich schon, dass wir also in Chemnitz wirklich zu Hause sind, dort, wo unsere Freunde sind. Jetzt haben mein Bruder und ich aber das Glück, dass wir in Serbien, in den USA, in Schottland, ich habe eine gewisse Single-Malt-Schwäche, Freunde haben. Je nachdem, wie die Gesellschaft sich entwickelt und je nachdem, wie oft Angstzyklen den Alltag bestimmen, sage ich mal so, würde ich punktuell, das hängt doch immer ein bisschen von der täglichen seelischen Verfassung ab, muss ich ehrlich sagen, und was einem passiert, würde ich nicht immer auf uns wetten, sag ich mal so.
1: Herr Ciobala, bei all dem, was Sie beschreiben, an Verbundenheit wie an Zerrissenheit, so würde ich das jetzt wahrnehmen.
5: Ja.
1: Ist es richtig, dass Sie immer einen gepackten Koffer bei sich zu Hause stehen?
5: Ja, das ist, also das ist ja mittlerweile ein offenes Geheimnis. Also das ist so ein Koffer, in dem eigentlich alles Wichtige, Geburtsurkunde, Wechselwäsche, Fotos, Erinnerungen, eine Festplatte jetzt neuerdings, dabei ist, dass man im Prinzip innerhalb kürzester Zeit den Standort wechseln könnte und muss eben nicht erst groß in der Wohnung suchen.
1: So schlimm es ist, finde ich, diese Vorstellung, dass es notwendig ist, dass dieser Koffer da stehen muss. Mhm. Können Sie es verstehen aus Ihrer Perspektive? Kann sowas Sicherheit geben? Herr Firus?
4: Ja, ich kann es verstehen. Ich finde aber auch, ich merke gerade, dass mich das auch sehr bedrückt und betroffen macht, weil im Grunde genommen schrauben wir gerade mal die Geschichte wieder zurück. Und wir hatten es eben schon von der transgenerationalen Weitergabe von Traumatisierung. Das ist doch eins zu eins ein lebendes Beispiel dafür. Wir haben offensichtlich wenig gelernt, dass irgendwie 80 Jahre später, 100 Jahre später wieder Menschen gepackte Koffer bei sich haben, weil sie Angst haben, sie müssen auf die Flucht gehen. Also das zeigt, wir haben doch eine große Aufgabe vor uns als Gesellschaft, als Menschheit, Traumata uns wirklich anzugucken und nicht vor ihnen wegzulaufen. Weil das ist ganz eindeutig, Traumata holen uns ein, wenn wir uns ihnen nicht zuwenden. Hass schürt weiteren Hass und wird dieses Rad nicht unterbrechen.
1: Es wird Ihnen nicht leicht gemacht. Ich will noch mal auf eine konkrete Situation zu sprechen kommen. Sie waren in Belgrad, Sie haben es gesagt und wir haben es gesagt, da sind Sie zum Teil auch aufgewachsen. Sie sind zurückgekommen nach Chemnitz, haben sich auf einen Spaziergang gemacht mit Ihrer Frau. Was ist dann passiert?
5: Ja, das ist eben auch so eine Art neue Realität. Also positiv in Belgrad, mein Bruder und ich mit Kippa auch in der Nacht rumgelaufen, ohne Probleme. Auch Muslimen Umgang gehabt und überhaupt keine Probleme. Wir sind in Chemnitz. Ich will meiner Frau von der ersten, von den drei Dienstreisen erzählen. Wir laufen los und sind an der Unibibliothek und da kommen mir zwei Frauen entgegen und ich, blauäugig wie ich bin, keine Kopfbedeckung, also nur die Kippa, rede mit meiner Frau, drehe mich zur Seite und somit kann man das von vorne kommend sehen halt. Ne? Und wir sind auf einer Höhe und eine von den Frauen, eine Muslima, also mit Kopftuch, spuckt mich an. So, und da bist du in dem Moment, bist du fassungslos. Punkt Nummer eins, nicht nur, weil es junge Frauen sind, sondern weil du gerade in so einer Art Euphorie sagst, also du siehst anhand von Serbien, Belgrad, denen geht es nun auch nicht gerade so gut und so weiter, haben auch andere Krisen. Aber dort ist irgendwie der Umgang, die Lebensfreude in den Café, das ist irgendwie ein anderer Spirit. Na, ich will jetzt nicht auf diese deutschen Engels, aber ein anderer Spirit. Dann bist du hier, lässt dich von dieser Leichtigkeit des Seins anstecken und im Ergebnis wirst du angespuckt. So, wo ich mir sage, die Frau weiß gar nichts von mir, die kennt mich gar nicht. Also du... Und dann stehst du da, in dem Moment fühlst du keine Angst, das muss ich ganz offen sagen, sondern einfach nur Ekel und Traurigkeit, Punkt. Und stehst dann einfach da und dann habe ich mir natürlich die Schelte abgeholt, weil natürlich hätten wir wieder die Polizei holen sollen, aber die laufen weiter, du läufst weiter, was sollst du jetzt? Also,
1: man muss dazu sagen, nach dem, was 2018 passiert ist, da wurde ein Täter verurteilt zu einer Haftstrafe, die wurde dann zur Bewährung ausgesetzt, gegen andere wird noch ermittelt. Aber was bleibt denn da, wenn Sie auch sagen, ich hatte mir jetzt keine Gedanken gemacht, bin mit Kippa rumgelaufen. Allein die Tatsache, dass Sie Ihre Sichtbarkeit, Ihre jüdische Sichtbarkeit heute zurückstellen müssen, verbergen müssen. Empfinden Sie das als schon als psychische Gewalt auch? Oder wie hinterlässt das?
5: Es ist eine neue Realität. Also ich muss ehrlich sagen, als wir am 15.03.2000 das Restaurant eröffnet haben, war groß das Eingangsschild. Zwei Gläser, Magenta Vit, also die zwei Gläser aneinander ergeben dann den Stern und Shalom. Und dann, weiß ich nicht, früh 3 Uhr oder 4 Uhr sind wir da aus dem Lokal raus. Bei Eröffnung, das zieht sich ja alles immer ein bisschen. Und da steht ein Freund neben mir und sagt hier, sag mal, Gio, hast du keine Angst, dass das jetzt irgendwie hier zerstört wird? Und ich dachte in dem Moment, nee, nicht wirklich. Also das war nicht so, das war bei mir nicht präsent. Mhm. 14 Tage später war das Schild kaputt. So, und da merkst du erst mal, man weiß ja, dass man nicht von allen gemocht wird. Das ist ja auch nicht schlimm in irgendeiner Form. Aber dass dann plötzlich Leute Schweinekopf vor die Tür legen mit David Stern drauf oder was zerstören. Also so eine Energie, das ist irre. Aber irgendwann lernst du damit umgehen? Und ich muss ehrlich sagen, das Fazit der letzten Monate war, als ich hier eingeladen wurde und mit dem Zug, also dann von Leipzig hierher, dann überlegst du dir nicht nur, was du anziehst, sondern oh Gott, welchen Hut nimmst du damit, dass nicht zu oft, also der Hut nicht zu auffällig ist, damit du da auch wieder nicht und so. Und das sind so Dinge, die hatte ich vor, ich sag mal, 6, 7 Jahren, wäre das für mich absurd gewesen. Ich hätte mich einfach so in die Ecke geknallt, wäre eingeschlafen vielleicht und irgendwann hätte mich jemand in Mainz geweckt. Aber jetzt sitzt du eben da, hast den Hut auf und ja, guckst, beobachtest so ein bisschen die Leute halt. Ne? Und es war aber eine sehr angenehme Fahrt.
1: Was gibt Ihnen positiv gesehen die Kraft, das auszuhalten?
5: Eigentlich, also der Umgang Familie, Freunde, Mitarbeiter. Also einer meiner Köche ist seit 24 Jahren bei mir, also das spricht schon, also so, das ist wie Familie. Und der das tägliche Erleben, sag ich mal so. Ne? Also wenn du, wenn du 25 Jahre ein Kurschers Restaurant in Chemnitz betreibst, dann ist ja wohl jedem klar, dass du nicht 25 Jahre nur schlimme Sachen erlebst, also ganz im Gegenteil. Und ich werde nicht müde zu betonen, dass die Verhältnisse etwa 1 zu 25 sind. Also ich kann jedem Negativen mindestens 25 Positive. Und das sind die Dinge, die ja eigentlich das Leben ausmachen. Und daran machen wir uns fest.
1: Sie haben schon ganz kurz einen Stammgast angesprochen, Justin Sonder.
5: Ja.
1: Jemand, der 1925 in Chemnitz geboren war, ein Überlebender von KZ Auschwitz, des KZ. Und wenn Sie das noch mal beschreiben, Sie haben es gerade angedeutet, aber Sie haben gesagt, der hat Ihnen was mit auf den Weg gegeben. Was war die Botschaft? Was hat er gesagt?
5: Na, der war so ein wunderbarer Regulator. Der war zufällig an dem 15.03.2000 mit seiner Familie unser erster Gast. Da kannten wir uns noch nicht so. Und der hatte in der Zeitung gelesen, hier Chemnitz, koscheres Lokal. Also das muss ja ein total Verrückter sein, der da sowas versucht. Und war dann also mit, hat dann alles gefeiert bei uns und Familie, war dann auch mein Simra-Botschafter hier für das Bier von uns. Und also wirklich ganz lieb. Und bei ihm hat mich am meisten beeindruckt, dass er, wir sind ja oft, und das ist auch zum Thema Angst, wir verlieren uns ja dann manchmal in diesen Erlebnissen und das ist dann so überbordend über einem, wie so eine Glocke in irgendeiner Form so. Und bei dem, was Justin alles so erlebt hat, was also geschrieben ist, was er so erzählt hat unter vier Augen, was auch die Familie teilweise so, das kann man sich alles nicht vorstellen. Und er hat so eine Herzenswärme, so eine Güte in die neue Zeit gerettet und eben immer dieses Menschliche. Ihm war das egal, ob jüdisch, christlich, muslimisch, groß, klein, dick, dünn, was auch immer jetzt. Er hat immer auf diesen menschlichen Charakter Wert gelegt. So. Und er hat mir damals, wenn auch 2018, als das war, er war dann 3 Tage später, war er da mit einem anderen Freund noch, der ihn auch durchs KZ mitgebracht hat. Und dann haben wir uns unterhalten und dann bist du irgendwie noch mal ganz anders geerdet und so. Und das war gut.
1: Umgang mit der Angst. Vielen Dank an Sie, Herr Ciobala. Und vielen Dank an unsere gesamte Runde. Heute ganz besonders. Wir sehen uns wieder in einer Woche dann mit dem Thema Familie von jetzt an anders. Und hören Sie gerne auch mal rein in unseren Nachtcafé-Podcast Das wahre Leben. Wir würden uns freuen. Bis zum nächsten Freitag in Ihrem Nachtcafé. Tschüss und danke nochmal.
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7: Ich bin Hanna, ich bin 32 Jahre und habe mich vor 2 Jahren mit dem Unverpacktladen hier selbstständig gemacht. Ja, wenn man nichts dafür tut, dann ändert sich auch nichts. Und ich versuche, meinen Teil dazu beizutragen, dass sich was ändert. Dennoch ist ja einfach dieser Gedanke, was passiert mit unserer Zukunft, in ganz vielen Köpfen mittlerweile verankert. Und die Leute, die kommen dann eben auch her und kaufen ein. Super tolle Produkte. Wer könnte da widerstehen? Das Sprichwort selbstständig trifft schon zu. Es ist ganz gemischt, würde ich sagen, wirklich mein Klientel. So wie Höchstalt auch ganz gemischt ist. Es gibt andere Stadtteile, die sind da so ein bisschen einfarbiger, finde ich. Und Höchst ist einfach sehr bunt, das mag ich. Wir sehen uns.
8: Cafés machen glücklich, weil sie Orte sind, an denen wir so wunderbar verwöhnt werden. Nicht nur mit Kuchen, mancherorts auch mit leckeren Frühstücken und vielleicht sogar mit einem leichten Mittagessen. Doch was ist mit den Besitzern? Sind die auch glücklich im eigenen Café? Wir fragen nach bei Tina Buckmann im Café Heimelig in Frankfurt und bei Heidi Scheidt und Tobi Schütze im Tillys Café Walz. Ein ganz normaler Morgen im Tillys in Wiesbaden. Um 9 Uhr wird aufgemacht, eben ist noch alles leer, doch schon bald füllt sich der Gastraum mit hungrigen Frühstückswilligen. Die Küche ist das Refugium von Chefin Heidi Scheidt.
9: Hast du gern Frühstück?
10: Ja.
9: Warum?
10: Weil das der Start ins Tag ist. Da sind die Leute noch gut gelaunt. Die gönnen sich was am Morgen.
8: Und das können sie auch mit gutem Gewissen tun. Denn bei Heidi kommen nur gute Sachen ins Frühstück. Das ist Ehrensache für die gelernte Köchin, die früher hauptsächlich in Restaurants gearbeitet hat.
9: Dass du mal ein Café leiten
10: willst? Nee, weil ich nie selbstständig werden wollte.
9: Warum nicht?
10: Weil ich es von zu Hause her kannte, da wir ein Weingut hatten, also meine Eltern. Und ich weiß, was es halt heißt, 24 Stunden am Tag immer irgendwas machen zu müssen, für andere da zu sein. Es klingelt immer jemand, es möchte immer jemand was Tolles. Aber ja, man hat halt dann ein Stück von seinem Privaten weg. Und das wollte ich eigentlich nie wirklich machen.
9: Was war denn stattdessen mein Plan?
10: Willst du dir gar nicht so sagen?
9: Nee?
10: Nee, also so was jetzt in der Zukunft kommt. Ich hatte immer einen guten Job, bei dem ich mich sehr wohl gefühlt habe, aber ich hatte jetzt nie diesen Plan, in 5 Jahren musst du dies und in 10 Jahren musst du das. Es kam irgendwie immer alles positiv auf einen zu. Also das ist Karma, sage ich jetzt mal. Das, was man streut, das bekommt man.
8: Als ihr das alte Café Walz von der Vorbesitzerin angeboten wird, kommt ihr zumindest die Idee, dass ihr guter Freund und Kollege Tobi doch mit von der Partie sein könnte.
9: Was hast du denn gedacht, als der Anruf kam und die Heidi meinte, ich habe da einen Kaffee für uns?
11: Ich war bei ihrem Mann tatsächlich am Arbeiten gewesen, gerade in der Küche. Und ja, es war erstmal so. Oh, wow.
8: Das Café Walz war schließlich eines der ältesten und traditionellsten in Wiesbaden. Aber
11: wie sagt man's nett?
10: Wie sagt man?
11: Es war vorher nicht
10: Es ist in die Jahre gekommen.
11: So, dass ich das Bedürfnis hatte, da reinzugehen. So.
10: Ja. Es hatte so ein...
11: Aber es hat halt Tradition. Es gibt es 2022 dann 130 Jahre. Also von daher gibt es das schon lange. Und ist schon lange irgendwie im Herzen von Wiesbaden und im Bewusstsein von den Menschen hier. Und wie gesagt, ich kannte es vorher auch. Ich wollte halt vorher nicht reingehen, weil es hat mich irgendwie nicht so angezogen. Und dann war es uns. Und dann, macht man es halt so, dass jetzt, man gerne rein möchte.
10: Jetzt geht er jeden Tag rein. Ja,
11: tatsächlich. Und gerne.
10: Ja.
8: Das Angebot damals jedenfalls zu reizvoll und verlockend, um es abzulehnen. Und so wurde aus dem altehrwürdigen Café Walz das Tillys. Mit viel frischem Wind und ganz neuen Angeboten. Statt nur Kaffee und Kuchen gibt es jetzt auch Frühstück, Quiches und ganz viel Eingemachtes. Unternehmerisch und auch privat durchaus eine Herausforderung.
9: Aber das ist auch schon eine Aufgabe für eine Freundschaft, so ein gemeinsames Projekt, oder?
10: Man wächst noch mal dran. Steht vor Herausforderungen. Das ist wie mit einer Beziehung.
11: Das Gute ist, wir verbringen die Abende ja nicht auch noch miteinander.
10: Genau.
11: Das wäre manchmal nicht so gut.
10: Wir haben ja auch Freizeit, also wir sehen uns ja auch mal nicht. Von daher ist das ganz gut.
8: Zurück zur Frühstücksvorbereitung für die Gäste. Heidi kocht Porridge, nicht zu süß und mit ganz viel frischem Obst. So viel wie möglich wird hier selbst gemacht. Eingelegt, eingekocht und selbst gebacken. Das spricht sich mittlerweile rum, hat aber gedauert.
9: Es ist dann gleich von 0 auf 100, also mit Eröffnung, zack, aufgemacht und dann war hier die Hütte voll oder wie war das am Anfang?
10: Der Anfang? Na, so können Sie ein Unternehmen nicht führen.
11: Tatsächlich.
10: Ich glaube, der zweite oder dritte Gast. Wo ist mein Stuhl?
11: Ja. Mein Tisch steht nicht mehr da, wo der vorher gestanden hat. Haben Sie keine, Magazine hier liegen? So, nee, hier hat ja auch gar keiner gesessen.
10: Wieso ist das Licht hier an?
11: Ja. Haben Sie da oben angebaut? Nee, wir haben nur das Licht angemacht.
10: Bereich.
11: Hatten wir erstmal ein paar Gäste, die wir verloren haben. Na, in der Veränderung kann man immer nicht alle Leute mitnehmen, das ist so. Es ging aber dann recht schnell, weil die lokale Presse dann halt auch darauf aufmerksam geworden ist, dass dieser Laden, den es jetzt schon in der fünften Generation gibt, dass da irgendwas passiert. Und dann sind viele Leute dann halt auch mal neugierig geworden. Und
10: mal gucken.
11: Ich war vor 5 Jahren das letzte Mal hier und ich hatte mein erstes Date hier und ich war schon lange nicht mehr da. Ich wollte mal gucken, was sie so macht.
10: Und daraus sind Stammgäste geworden.
11: Ja.
8: Und die sind ganz glücklich über das, was Tobi, der im Team den Service übernommen hat, ihnen alles so an den Tisch bringt. Egal, ob man einen alten Klassiker versucht oder auch mal was Neues ausprobiert.
12: Man bekommt vegan, vegetarisch. Ich kriege sogar einen Getreidekaffee mit Hafermilch, was äußerst selten ist. Also ich, es werden keine Wünsche nicht erfüllt.
9: Kennt ihr das Café noch von früher?
12: Ja.
9: Wart ihr früher auch schon hier?
12: Ja. Ja, hat sich aber ja total verändert. Von daher, früher war man nur zum Kaffee und Kuchen hier und jetzt zum Genießen.
8: Wie zum Beispiel das Bauernomelett. Selbstverständlich mit echten Eiern.
10: Wie bei Oma.
8: Mit allem drum und dran gehören da noch Kartoffeln, Bratwürstchen und Schinken dazu. Na, da hat einer aber großen Hunger.
11: So, dankeschön. Dann wünsche ich guten Appetit.
13: Danke.
11: Lasst es euch schmecken.
8: Das lassen sich die Jungs nicht zweimal sagen und hauen ordentlich rein.
9: Und wie schmeckt denn jetzt dein Frühstück, das du dir hier ausgesucht hast?
13: Phänomenal, also perfekte Mischung. Ich habe die Eier genommen mit allem drum und dran, mit allen Extras. Kann mich nicht beklagen, das ist echt super.
9: Wie bei Oma?
13: Nicht so gut, aber fast.
8: Auch die Damen gönnen sich heute was. Neben Käse, Wurst und Aufstrich gibt's das Porridge mit Obst.
11: Dann guten Appetit, lasst es euch schmecken.
9: Vielen Dank.
8: Und das machen sie dann auch. Zufriedene Gäste, das ist der tägliche Ansporn von Heidi und Tobi. Aber auch das Finanzielle muss natürlich stimmen. Und das ist vielleicht der größte Unterschied zu ihrem früheren Leben als Angestellte.
10: Mega lecker.
11: Als Angestellter hast du natürlich eine Sicherheit. Du kriegst dein Geld, du hast Urlaub, du hast oft ein Weihnachtsgeld. Das kriegst du einfach, auch wenn du nur mal 80% irgendwie drauf hast. Und als Selbstständiger bist du für jeden Euro selber verantwortlich, weil wenn du den nicht anschaffst, dann kriegst du ihn halt einfach auch nicht. Also die Sicherheit ist das, wo man sich jetzt auf jeden Fall mehr drum bemühen muss.
8: Und als das Café gerade zu laufen beginnt, kommt Corona. Corona hätte fast dazu geführt, dass dieses Frankfurter Café nie eröffnet worden wäre. Tina Brückmann in ihrem Café Heimelig. Eigentlich war sie mal Marketingmanagerin.
14: Ja, dann kam ich tatsächlich vor knapp 2 Jahren an einen Punkt in meinem Leben, wo ich mal alles auf den Kopf gestellt habe und mich wirklich gefragt habe, was könnte es sein, nach was sehne ich mich? Und so kam tatsächlich wieder der Wunsch, den ich schon sehr, sehr lange in mir trage, auf, mal ein eigenes Café zu eröffnen, was ich schon zu Studienzeiten hatte tatsächlich. Und habe alles auf eine Karte gesetzt, meinen sicheren Job gekündigt und bin auf die Suche gegangen.
8: Die richtige Immobilie findet sie eher zufällig, beim Spazierengehen im Viertel. Doch der Laden muss renoviert werden, das bedeutet hohe Investitionen und dann kommt es ganz dicke.
14: Ja, Herausforderung Nummer 1 war natürlich der erste Lockdown. Wir wollten im April starten und dann kam die erste Lockdown-Phase und es wurde alles auf Eis gelegt. Und die ursprüngliche geplante Finanzierung für den Laden wurde uns gecancelt und die Bank ist abgesprungen, sodass ich vor einem sehr, sehr großen neuen Step stand. Eine Herausforderung, die mich natürlich grundsätzlich hinterfragen ließ. Okay, gehst du noch ein größeres Risiko ein? Wie schaffst du das? Welche Möglichkeiten hast du? Entweder du stoppst hier und gehst wieder zurück in deinen alten Job oder du beißt jetzt die Zähne zusammen.
8: Aber Tina gibt nicht auf. Über Crowdfunding versucht sie, die fehlenden Gelder aufzutreiben. Und wendet sich mit einem Hilfevideo an potenzielle Spender.
15: Hallöchen, mein Name ist Tina und ich melde mich heute aus den Räumlichkeiten des Café Heimlig.
8: Am Ende kommen über 13.000 Euro zusammen. Damit kann sich Tina den Traum vom eigenen Café erfüllen. Geschmackvoll und mit viel Liebe zum Detail richtet sie ihr Café ein. Doch ihr Umfeld macht sich weitere Sorgen.

0: und meine Mutter mit eingestiegen ist. Und ja, ohne die Familie würde es nicht funktionieren.
1: Und so arbeitet Mama Renate inzwischen sogar tatkräftig mit. Vorzugsweise in der Küche, wo sie heute eine Jensen-Torte backt. Ein altes Familienrezept. Dafür bereitet sie Baiser und einen Rührteigboden zu.
2: Was hast du denn gesagt, als deine Tochter dir gesagt hat, ich mache einen Kaffee auf?
3: Oh nein, bitte nicht selbstständig. Weil mein Mann ist in der Selbstständigkeit schon 35 Jahre. Und ja gut, wir kennen ja die Höhen und Tiefen, was die Selbstständigkeit angeht. Also selbstständig immer und überall zu sein, also selbst und ständig. Aber ich muss ehrlich sagen, sie macht es so toll und mit so einem Elan. Und deswegen macht es auch so viel Freude. Und wir stehen alle dahinter, die ganze Familie. Und das ist halt eine tolle Sache, weil wir einfach diesbezüglich auch sehr zusammenhalten.
1: Während Mama backt, kümmert sich Tochter Tina vorne ums Kaffeekochen. Eine Sache, die man vielleicht auch als Marketingmanagerin schon mal gemacht hat, aber so dann doch nicht.
0: Nee, ich habe tatsächlich auch einen Kurs gemacht oder habe mich ausbilden lassen, wie für alle Stellen, die wir hier bei unserem Team haben, damit ich einfach alle Positionen auch vertreten könnte, falls jemand ausfällt.
1: Sogar beim Kuchenbacken und obwohl ihr Kuchenkonzept eigentlich eine ganz andere Strategie verfolgt.
0: Tatsächlich habe ich immer gesagt, meine Omi backt den besten Kuchen. Und für mich war ganz klar, wenn wir ein Café eröffnen und einen Ort schaffen, wo sich jeder Mann, jede Generation, jede Frau willkommen fühlt, wie soll das besser gehen, als wenn auch das Team aus oder generationsübergreifend zusammengewürfelt ist. Und ja, ich war lange hin und her am Überlegen, wie das wohl aussehen könnte. Und da meine eigene Oma nicht mehr in der Lage ist, den Kuchen hier bei uns zu backen, bin ich auf die Idee gekommen, dass wir Rentnerinnen und Rentnern einen Aufruf starten, wer gerne backen möchte, wer Teil des Heimeligs sein möchte, um so zum einen einfach auch wieder eine Aufgabe mit Renteneintritt für sich findet und aber auch zum anderen natürlich wir wunderbaren Oma-Kuchen und Opa-Kuchen haben.
1: Und so stehen neben Mama Renate noch weitere SeniorInnen in der Heimelig-Backstube, so wie Rolf. Der macht heute seinen berühmten Frankfurter Kranz und ist der einzige echte Profi im Team.
2: Woher kannst du backen eigentlich, Rolf?
4: Ich habe das gelernt. Ich habe meine Brötchen damit verdient.
2: Ah, das heißt, was hast du gelernt?
4: Konditor.
2: Okay. Und seit wann bist du in Rente?
4: Seit 15 Jahren.
2: Okay. Oh, wow. Okay. Und ist schön jetzt wieder Kuchen backen?
4: Ach ja, ich habe jetzt privat habe ich immer mal Kuchen gebacken oder wenn irgendwelche Feierlichkeiten waren, da kamen dann die Leute, kannst du nicht mal und so. Also ich habe da eigentlich nie aufgehört zu backen. Oder Weihnachtsgebäck, das war alles mit eingeplant und ich habe auch da nie mit aufgehört.
2: Ist also eine Leidenschaft von dir auch, war nicht nur ein Beruf?
4: Ja, kann man wohl sagen. Früher, wenn wir manchmal keine Lust mehr hatten oder es war so viel Arbeit, wir waren so geflecht und so, dann haben wir gesagt, auf der anderen Seite, wir können ja froh sein, andere machen das als Hobby und wir dürfen das den ganzen Tag machen und kriegen ja noch Geld dafür.
1: Rolfs Basisteig für den Frankfurter Kranz kommt erstmal in den Backofen und auch Renate verteilt Teig, Baiser und Mandeln für die Jensen-Torte in der Backform. Ursprünglich hat sie mal in der Pflege gearbeitet.
2: Wärst du denn jetzt eigentlich auch schon in der Rente?
3: Ende Juli.
2: Und wachst du dann aber weiter, oder?
3: Ja. Das ist, es ist meine Leidenschaft jetzt inzwischen geworden. Und vor allen Dingen auch das Kollegenteam. Das macht so viel Freude. Wir haben so viel Spaß hier. Und ich könnte mir es ohne Kaffee Heimelig nicht mehr vorstellen.
1: Also nichts mehr von der ursprünglichen Skepsis. Sind die zwei Teile der Jensen-Torte fertig gebacken, müssen sie ordentlich auskühlen, bevor sie später gefüllt werden können.
3: Die richtige Bräune und ich denke, sie wird auch sehr knusprig schmecken.
1: Da ist Rolf schon weiter. Für ihn geht es jetzt gleich ans Füllen und Dekorieren des Frankfurter Kranzes. Routine für den 79-Jährigen.

0: Ein Teil der Buttercreme wird gleichmäßig auf die erste Schicht verteilt. In eine kleine Furche kommt Marmelade. Im Heimilch ist die natürlich selbst gemacht. Das Ganze wiederholt sich beim zweiten Boden. Buttercreme drauf, Marmelade und schließlich die oberste Kuchenschicht. Mit dem Messer hilft Rolf ein bisschen nach, um die typische Form des Frankfurter Kranzes hinzukriegen. Jetzt noch die restliche Buttercreme auf den Kuchen streichen und schon kann dekoriert werden. Mit Krokant, noch mehr Buttercreme und Kirschen natürlich.
1: Das war's. Das war der Frankfurter Kranz.
2: Sag mal, Rolf, jetzt bist du ja 79 Jahre alt, ne? Und könntest auch schön gemütlich zu Hause auf deinem Sofa sitzen.
1: Ja.
2: Warum bist du so gerne hier?
1: Erstens mal, wie gesagt, ich wollte das ausprobieren, wie das überhaupt hier läuft und vor allen Dingen mir gefällt es hier und das Finanzielle kann ich auch gut verkraften. Also als Konditor verdienst du auch nicht so viel und so habe ich das Angenehme mit dem Nützlichen verbunden.
2: Aber und, macht dir auch Spaß, oder nicht?
1: Ah ja, eben, das ist ja das Schöne, dass ich hier Spaß an der Freude hier mitarbeite und das Geld, das ist halt noch als Zubrot quasi. Dann, ne?
2: Rente ist schon knapp, ne?
1: Ja, auf jeden Fall. Dann. Und jetzt bin ich in eine neue Wohnung gezogen, da muss ich 200 Euro mehr bezahlen und das tut schon weh. Dann. Aber ich habe erst oben im vierten Stock gewohnt und im Laufe der Zeit ist die Treppe dann mörderisch gewesen. Dann, ne?
0: Menschen wie Rolf eine Perspektive bieten, das motiviert Tina. Besonders, weil sie ihre eigene Oma und deren Kuchen so sehr vermisst.
3: Tatsächlich ist meine Oma im Altersheim. Und man merkt schon sehr, meine Oma war immer sehr, sehr selbstständig. Und hat alles alleine gemacht, hat uns bekocht, bebacken. Wir haben als Kinder, als Enkelkinder immer die Möglichkeit gehabt, meiner Oma über die Schulter zu schauen, hat uns einbezogen. Und mit dem Tag, als sie tatsächlich ins Pflegeheim kam, war auf einmal die Mobilität weg. Der soziale Kontakt wurde immer weniger, obwohl meine Familie, die drumherum wohnen, wirklich immer dort sind. Aber es ist was ganz, ganz anderes. Und gerade ich sehe es bei uns im Team, wie oft ich irgendwie zu hören bekomme, dass sie so wenig soziale Kontakte hatten und sie sich so sehr freuen, hierher zu kommen. Und da steht man da und kriegt Pipi in den Augen, wenn man denkt, Wahnsinn, für mich, ich bin euch so dankbar, dass ihr zu mir kommt. Und gleichzeitig ihr mir so dankbar, dass ihr hier sein dürft. Und ich glaube, das weckt sehr, sehr viel in mir.
0: Zurück im Tillys Café Walz in Wiesbaden. Es ist Mittag und Heidi bereitet eine ihrer beliebten Suppen vor. Dafür werden erstmal Zwiebeln angeschwitzt. In die Paprikasuppe kommt neben Paprika noch Knoblauch und ein nicht zu kleiner Schuss Weißwein. Das Ganze wird mit Tomatenpüree und Gemüsebrühe aufgefüllt.
4: Da könnt ihr alles an Gemüse einfach kochen mit Wasser.
5: Das duftet schon gut.
0: Suppen, nur eine von vielen Neuerungen.
2: Und was hattet ihr euch denn fürs Kaffee vorgenommen? Also was wolltet ihr denn anders machen, außer jetzt mal von diesen Inneneinrichtungen?
6: Dass hier wieder Leute dran sitzen. Dass es wieder voll ist, dass es wieder zu alten Glanz kommt.
2: Wie wolltet ihr das erreichen? Mit welchem kulinarischen Konzept auch?
6: Kulinarisches Konzept, das ist gut, gell?
7: Klingt gut, gell? Hat zu gut gesagt.
8: Also wir haben zum...
6: Was meint sie damit? Nein, Quatsch.
7: Hä? Mann, schneid diesen Kuchen auf.
8: Hör doch mal auf. Also wir wollten gute Lebensmittel verarbeiten.
6: Ja. Weil wir halt
8: ich habe früher eben Bio-Lebensmittel mit guten und sensiblen Lebensmitteln zu tun gehabt. Heidi hat in ihren Jobs halt auch gehobene Gastronomie gemacht mit hochwertigen Produkten. Und wir sind beide der Meinung, deswegen haben wir da

0: eine ganz gute Schnittmenge, wenn du von einem Gast Geld bekommst für eine Leistung, dann muss da auch eine gute Qualität dahinter stehen. Also ich kann nicht für einen Teebeutel Tee 2,80 € einen Kunden abnehmen, das muss dann schon ein wertiger Tee sein.
1: Das kann man machen, aber das sind nicht wir. Also das, was wir dem Gast quasi...
0: Genau, man kann das machen, aber ich kann das nicht.
1: Genau, ja. Das, was wir dem Gast halt auf den Teller, in die Tasse, ins Glas bringen, das möchten wir selbst genauso haben. Und wenn man das für sich ein Stück weit immer mitmacht, dann macht man es mit Herz.
2: Und so kommen die Speisen im Tillys mit ganz viel Liebe auf den Tisch. Zum Mittagessen gibt es hier Salat, die Paprikasuppe und ein Gulasch. Für diese Gäste geht das neue Konzept von Heidi und Tobi voll auf.
3: Ja, das Schöne am Tillys ist, dass es ein Café ist, zu dem man halt wirklich den ganzen Tag über hingehen kann. Und wir sind am Wochenende oft zum Frühstücken da. Das Mittagessen ist super lecker. Und wenn man dann mal sich mal ein Stück Kuchen holen will, dann kann man das natürlich hier auch machen.
4: Und was macht denn für dich die besondere Atmosphäre hier drin aus? Also sind es die Leute oder ist es die Einrichtung oder das Essen oder so? Was ist für dich das, was so die Atmosphäre ausmacht?
3: Also am wichtigsten für mich sind hier in dem Fall sogar die Gastgeber. Also man fühlt sich immer wirklich sehr willkommen. Auch die Leute, die hier zum Essen herkommen, sind aus allen Altersgruppen und auch immer sehr entspannt. Also es ist eine sehr lockere Atmosphäre. Man sitzt hier sehr gemütlich, es ist hell. Ist immer schön.
2: Und schmecken tut es natürlich außerdem.
5: Die Suppe ist super lecker, schön cremig, so wie ich das mag. Also ich habe eben schon gesagt, sonst bin ich nicht so der krasse Suppenesser, aber die ist so richtig lecker, weil die schön so, die wärmt schön von innen, die ist so richtig schön, ja, sämig, würde ich sagen. Und mit dem Brot dazu ist auch richtig cool. Also man hat so eine schöne Abwechslung und nicht zu viel Shishi drin auf jeden Fall, ja.
2: Der Wunsch nach guten Zutaten stellt Tobi und Heidi aber auch vor einige Herausforderungen.
6: Also seid ihr jetzt 100% Bio?
1: Nein.
6: Warum nicht?
0: Das ist logistisch gar nicht so einfach, weil es von der Infrastruktur in einem kleinen Café nicht so einfach ist, auf eine Anliefermenge von 800 € Mindestbestellwert zu kommen.
1: Wir haben es versucht.
0: Und wenn du dann ganz viele Stationen abzuarbeiten hast bei deinem Einkauf, ist es von der Organisation halt auch nicht so, dass du deinen Arbeitstag ordentlich gestalten kannst. Denn dann bist du nur von A nach B am Laufen, dass du die Produkte kriegst. Deswegen haben wir gesagt, Bio, wo es geht. Und ansonsten wollen wir regional und saisonal.
2: Das führt die beiden auch immer wieder zu besonderen Erzeugern in der Region.
7: Wir fahren jetzt zu unserem Apfeldealer, zum Appelappel nach Mainz-Lerchenberg und kaufen ein bisschen Obst ein, um Fruchtaufstriche zu machen.
2: Der Appelappel, der macht hauptsächlich in Äpfel, hat aber auch noch anderes Obst und Gemüse.
8: Mosche!
1: Ach, hallo Tobi!
8: Hi, Lanka!
2: Heidi braucht heute hauptsächlich Johannisbeeren und Aprikosen. Aber ein paar Äpfel nimmt man beim Appelhappel natürlich auch immer mit. Im Café möchte Heidi von den gekauften Früchten heute ein Aprikosen-Johannisbeer-Chutney machen. Neben den Aprikosen kommt auch Knoblauch rein. Denn das Ganze soll nicht nur eine fruchtige, sondern auch eine deftige Note bekommen. Weitere Zutaten: Kurkuma, Ingwerwasser, Honig und Zucker natürlich. Eingemachtes Verkaufen, eines der Dinge, die das Team vom Tillys durch Corona gebracht hat. Auch das Café Heimelich in Frankfurt hat sich durch Thekenverkäufe während des Lockdowns über Wasser gehalten.
9: Hallo ihr Lieben. So, einmal das Kärtchen.
2: Umso mehr freut es Tina, dass die Gäste jetzt wieder kommen dürfen, um Kaffee und Kuchen vor Ort genießen zu können. Jedes Getränk wird hier mit viel Liebe zum Detail für die Gäste hergestellt. Ob mit Hafer- oder Sojamilch, frisch aufgebrüht oder auf Eis, kein Kaffeewunsch, der den Gästen nicht erfüllt wird.

0: Beim Kuchen wird heute Opa Rolfs Frankfurter Kranz besonders nachgefragt.
1: Lasst euch gut schmecken.
2: Dankeschön.
0: Aber auch der Aprikosenstreusel hat seine Fans. Ach, eigentlich schmecken sie alle.
1: Sehr lecker, schmeckt sehr gut. Ist sehr cremig innen drin, hat ganz bisschen Säure. Die Streusel sind sehr knusprig, ist sehr, sehr lecker.
3: Mhm. Wie findest du denn das Café Heimelig so insgesamt?
1: Ich fühle mich hier sehr wohl. Ich komme oft hierher, um einfach ein bisschen zur Ruhe zu kommen. Gerne alleine, manchmal aber auch mit Freunden. Das Frühstück ist auch sehr lecker und Tina ist sehr herzlich im Umgang mit ihren Gästen.
4: Wird es denn auch wahrgenommen von den Gästen hier im Café, dass das jetzt Senioren sind? Merken die das überhaupt?
5: Also geschmacklich auf jeden Fall. Und die Gäste, die meistens zu unserem Schichtwechsel da sind, so zwischen 2:30 und 3 täglich, die sehen natürlich auch unsere Rentnerinnen und Rentner, wie sie hier in die Backstube kommen und hier durchlaufen und hin und her. Und dann wird auch natürlich gefragt, ach, ist es nicht der Opa Rolf, der gerade meinen Frankfurter Kranz gebacken hat? Oder ist es nicht die Oma Hildegard mit dem guten Käsekuchen? Also das ist schon schön zu sehen, wie sie da die Verbindung irgendwie miteinander finden. Und ja, geschmacklich auf jeden Fall. Also die Leute wissen und kommen hierher und sagen, Mensch, das schmeckt wie bei meiner Oma. Oder ältere Generationen sagen, Mensch, das hätte ich nicht besser machen können. Und das ist irgendwie das schönste Kompliment, was wir bekommen. Einfach, dass die Leute schmecken, wie viel Liebe, denn das ist das Geheimrezept, in all unseren Backformaten steckt.
0: Der Aprikosenstreusel ist von Oma Steffi. Und auch die liebt Kuchenbacken.
6: Ja, das Kuchenbacken, ich weiß auch nicht. Das vermittelt mir so ein Gefühl von Heimat, Sicherheit. Mein Großvater, der eigentlich Gärtner war, aber im Winter dann in die Fabrik musste, weil es im Garten, in der Gärtnerei nicht viel zu tun gab, der hat, wenn er dann aus der Fabrik kam, Kuchenpakete dabei gehabt. Wunderbaren Kuchen. Und ich glaube, diese Gärtnerei und die Kuchen sind für mich ein Synonym für Glück. Für eine glückliche Kindheit. Deshalb ist das für mich auch so mit viel Glück verbunden. Und wenn ich dann sehe, wie alle sich über den Kuchen freuen und ja, über das, was ich da backe. Ich selbst freue mich auch drüber. Das ist auch wieder eine Form von Glück.
0: Mehl, Butter, Zucker und ein Ei werden zu einem Streuselteig verrührt.
6: So, den Rest mache ich mit den Händen. Dann hat man auch ein bisschen Gefühl für den Teig. Ja, für mich sind das Glücksmomente. Und dann in so einem Kaffee wie hier zu backen, ist noch mal doppelt schön.
4: Was ist das Schöne hier am Café Heimelig für dich?
6: Weiß ich gar nicht, wo ich anfangen soll. Als ich hier das erste Mal ankam, um mich zu bewerben als Seniorin, die backt, mit meiner Schokoladentat, habe ich mich sofort in das Café verliebt. Die Leute hier sind alle reizend, vor allem Tina und ihre Mutter Renate, mit der ich immer in der Backstube stehe. Aber auch alle anderen im Team sind einfach wundervolle Menschen. Und ja, das ist für mich in der Zeit jetzt, in dem Jahr, wo ich hier bin, fast so was wie eine Familie geworden. Ja. Und im Winter, als nichts mehr ging, ja, alles weggefallen war, meine schönen Pläne, nach Frankreich zu reisen, Freunde zu besuchen, mal länger, oder die Familie meines Mannes in England, das ging alles nicht. Ja. Und am Theater konnte ich nicht sein, wo ich in der Statisserie bin, ging auch nicht. Ja. In die Oper konnte man nicht, nichts ging, ja. Und dann gab es den Freitag im Café Heimelig und das war das Highlight in meiner Woche, ja, hier zu sein und hier zu backen. Da habe ich mich die ganze Woche drauf gefreut, ja. Und ja, so ist das Heimelig für mich ganz wichtig geworden jetzt in dieser Zeit. Einfach 2/3 dieses Teiges kommt in die Form.
0: Der Rest ist für die Streusel. Den Teig in der Form fest andrücken.
6: Der Boden kommt jetzt in den Kühlschrank, damit der nochmal fest wird.
0: In der Zwischenzeit kann man die Aprikosen und die Quarkmasse vorbereiten.
6: Also, da nehme ich Magerquark. Der hätte gut noch ein bisschen abtropfen können. In den Zucker habe ich auch schon Puddingpulver mit. Oder Stärke geht auch, Stärke und Vanillezucker.
0: Und etwas Zitrone.
6: Dann kommt noch ein Ei rein.
0: Jetzt alles miteinander verrühren. Die fertige Quarkmasse wird dann auf dem abgekühlten Kuchenboden verteilt. Die Anerkennung der Gäste gibt Steffi viel.
6: Jeder hier in der Backstube hat so seine Fans. Da kommen manchmal die Gäste extra wegen einem bestimmten Kuchen, weil sie wissen, heute ist der und der in der Backstube oder die und die. Da komme ich doch mal vorbei und dann gibt es leckeren Kuchen.
0: Steffi war Körperpsychotherapeutin und hat zuletzt in einer Frauenberatungsstelle gearbeitet. Die Möglichkeit, nach Renteneintritt im Heimelich zu arbeiten, für sie ein Glücksfall.
6: Ich bin oft auch am Wochenende, wenn ich gar nicht hier zu tun habe, komme ich mal vorbei, bring was rum oder sag Hallo, weil ich das Heimelich vermisse.
0: Und ohne ihren duftenden Streuselkuchen und ihre herzliche Art würde auch dem Heimelich etwas fehlen.
6: Ja, das sieht gut aus. Der wird auch noch fester, wenn er abkühlt.
0: In Wiesbaden dagegen geht es in der Küche von Heidi gerade eher deftig zu. Hier entsteht die Basis für ein Kokoshühnchen, auf die thailändische Art. Das Ganze ist Teil eines großen Hochzeitsbuffets. Neben dem Kaffeebetrieb machen Heidi und Tobi nämlich auch Catering. Noch so etwas, das die beiden durch die Pandemie gebracht hat. Während die Brühe durchzieht, geht es an das Kartoffelgratin. Auch das kann heute, am Tag vor der Hochzeit, schon vorbereitet werden.

0: Die Cashewnüsse kommen später zum Kokoshühnchen. Am nächsten Tag wird das Hühnchen wieder aus dem Topf gefischt und die Brühe ganz fein durchgesiebt. Anschließend noch das Fett abschöpfen, bevor es mit dem Hühnerfleisch weitergeht.
1: Was machen wir denn jetzt?
2: Wir lösen jetzt das gekochte Hähnchen von der Haut, holen die Zwiebelstücke, die Korianderstreifen, holen das alles raus, dass wir morgen ein schönes Bild in unserer Soße haben.
0: Das Catering, eine willkommene Abwechslung zum Kaffeebetrieb.
2: Alltägliche Wiederholungen, die hast du hier nicht. Also du hast im Catering eine Masse an Abwechslung, weil jedes anders ist. Und im Café gibt es halt schon eine saisonale Speisekarte. Und die hast du, wie gesagt, im Catering gibt es auch regionale Produkte. Aber das hast du jetzt nicht so, dass da jeder sagt, oh, ich nehme das, was der Letzte hatte. Das ist Zufall, wenn das mal funktioniert.
1: Das ist eine schöne Herausforderung.
2: Ja, Herausforderung haben wir. Die machen aber auch Spaß, weil du ja nicht in diesen Trott kommst. Du hast ja diesen Alltagstrott nicht, wo du blind irgendwann bei wirst, sondern du hast halt immer wieder was anderes. Du musst dich jeden Tag auf neue Situationen einstellen und das macht halt Spaß.
1: Was haben die denn für ein kulinarisches Konzept bei dieser Hochzeit?
2: Die Hochzeit reist in ihre Urlaubsländer zurück. Also da, wo die beiden schon mal im Urlaub waren, von da gibt es halt verschiedene Speisen. Das ist über Griechenland, wo er griechische Wurzeln auch hat. Ungarn, Thailand.
0: Zum thailändischen Hühnchen dann ein französisches Kartoffelgratin?
2: Ja, die beiden hatten den Wunsch und dann erfüllen wir den natürlich auch.
1: Ja.
2: So ist das bei Hochzeiten. Man macht das, was die Braut möchte.
0: Auch ungarischen Paprikasalat und Kartoffelgulasch. Tobi hilft tatkräftig mit.
2: Was machst denn du da? Was soll denn da passieren? Der Topf durchmesser?
3: Ich kann es neben dran schütten.
2: Wenn Tobi rühren darf.
3: Mmh.
2: Dann ist er glücklich.
3: Mmh, oh ja.
0: Nur essen ist wohl noch schöner. Dann geht es weiter mit unserem Kokoshühnchen.
2: Wir geben jetzt unsere Kokosmilch zu unserer Hühnerbrühe, die wir gestern mit den Hühnchen angesetzt haben. Und das lassen wir dann für 10, 15 Minuten noch mal einköcheln. Wir haben jetzt ein bisschen Kartoffelstärke mit Wasser angerührt. Das rühren wir jetzt in unsere kochende Flüssigkeit. Damit binden wir das ein bisschen ab. Dann haben wir nachher eine schöne Emulsion und die Soße bleibt am Fleisch ein bisschen kleben auch. Lassen wir das noch mal kurz aufkochen und dann ist es fertig.
0: Endspurt.
2: Das wird in den Behälter gegeben, dann kommt der Romanesco drauf, die gerösteten Cashewnüsse und dann geht das auf zur Hochzeit.

0: Auch das Kartoffelgulasch ist fertig und schmeckt. Die letzten Vorbereitungen laufen. Das Hochzeitsbuffet ist groß und alles muss perfekt angerichtet und in Warmhalteboxen verstaut werden.
1: Warum hast du eine Maske
0: an? Für Transport und Buffetaufbau ist dann Tobi allein zuständig. Bei all den verschiedenen Speisen wird der Wagen ganz schön voll.

Jetzt nichts wie ab zur Hochzeit. Effektive Arbeitsteilung. Heidi hat's gekocht, Tobi muss schleppen. Eins scheint klar: Hungrig wird diese Hochzeit heute keiner verlassen. Das Brautpaar nimmt von jedem etwas, kombiniert Kokoshühnchen, Kartoffelgratin und Gulasch und was es noch so alles gibt.

0: Gelungene Veranstaltung, zufriedene Gäste, glücklicher Caterer.
1: Ja, ist auf jeden Fall eine Erleichterung. Das kennt, glaube ich, jeder, der sowas schon mal gemacht hat. Hast halt kurz bevor es losgeht, hast du so eine Anspannung, hast du alles, ist alles da, ist alles heiß, ist alles so, wie die Leute es haben wollen. Und wir haben jetzt alles abgeliefert. Ich glaube, es war gut.
0: Heidi und Tobi haben es geschafft. Anfangsschwierigkeiten, Corona, sie haben bis jetzt alles überstanden und sind
2: ja, stolz vor
3: stolz.
2: Allem. Ja.
3: Wenn man morgens weiß, du machst das Richtige. Ja, und es gibt ja so Tage, da geht man zur Arbeit und denkt sich so, echt jetzt? Das ist nicht.
2: Aber wir machen es für uns halt. Das, ja. Das ist ganz viel wert am Ende.
0: Im Café Heimelig macht Mama Renate noch die Jensentorte fertig. Mit Johannisbeercreme. Zuerst muss die Sahne geschlagen werden, bevor frische Johannisbeeren aus dem eigenen Garten dazukommen.
4: Sahne ist fertig geschlagen. Johannisbeeren mit reingeben. Die Kombination ist da besonders lecker. So, jetzt wird die Masse hier auf einen Boden draufgegeben. So, jetzt setze ich den zweiten Boden von der Jensentorte gerade oben drauf. Und schon ist die Jensentorte fertig. Wird mit Puderzucker jetzt noch ein bisschen bestäubt und eventuell noch ein paar Johannisbeeren oben drauf gelegt. Und somit kann es in die Vitrine.
0: Wo Tochter Tina schon wieder am Schuften ist. Unter einer 7-Tage-Woche ist die Arbeit momentan nicht zu schaffen.
5: Es ist ja also ein Jahr rum und du arbeitest 7 Tage die Woche. Genau das, wovor du ja gewarnt wurdest. Warum würdest du sagen, hat sich das dennoch gelohnt? Oder was nimmst du jetzt mit?
6: Also es ist was ganz anderes, für sich selbst zu arbeiten, für seinen eigenen Traum, als für jemanden anderen zu arbeiten und 7 Tage die Woche oder 5 Tage die Woche 60 Stunden zu arbeiten. Ja, und ich bin ganz ehrlich, eine Selbstständigkeit, einen Kaffeebetrieb ins Rollen zu bringen, hört sich immer schöner an, als es auch ist. Sind viele unterschiedliche Perspektiven, die man gar nicht auf dem Schirm hat. Also ich lerne wirklich jeden Tag dazu, obwohl ich denke, okay, jetzt weiß ich auf jeden Fall voll viel. Sodass ich einfach die Möglichkeit habe, auch mich immer weiterzuentwickeln. Und ja, es ist auch anstrengend, und aber wenn man dann hier mit unseren Rentnerinnen und Rentnern steht oder mit unseren Gästen, die hier eine gute Zeit haben und irgendwie sich bedanken, wie toll irgendwie der Vormittag war oder das Frühstück geschmeckt hat, mit all unseren hausgemachten Sachen, und dass man merkt, wie viel Wert wir darauf legen, dass es qualitativ hochwertige Produkte und auch eben selbstgemacht ist. Das gibt einem so viel zurück. Das kann kein anderer Job einem geben. Und da arbeitet auch man auch gerade am Anfang irgendwie 7 Tage die Woche durch und nimmt es in Kauf, weil man weiß, was man dafür zurückbekommt.
0: Und die Zeit, um auch mal zu genießen, die nimmt sie sich. Wie Mamas Jensentorte. Die weckt Erinnerungen.
5: Schmeckt sie wie bei Oma?
6: Oh, aber das auf jeden Fall.
0: So schmeckt wohl Glück im eigenen Café.
7: Im Kindergarten schon bin ich mit Kochmütze rumgelaufen. Oftmals schwenkt man ja, ganz klar, in einem Berufswunsch oder in der Berufswahl, manchmal auch im Laufe des Lebens, dass man einfach nochmal umdenkt, ne, oder sich anders orientiert. Aber das ist eigentlich immer geblieben, muss ich sagen. Ne? Das ist jetzt zwar ein relativ großer Schritt in eine andere Richtung, ja, aber auch das macht auf eine gewisse Weise großen Spaß. Ne? So ein Neuanfang ist schon sehr spannend, ja, und war für uns auch ein Stück weit Lehrgeld.
8: Auf dem zweithöchsten Berg in Hessen, dem Feldberg bei Schmitten im Taunus, wo das Wetter oftmals unbeständig ist. Hier befindet sich auf 879 Höhenmetern das Feldberghaus. Der ehemalige Sternekoch Jens Fischer aus Thüringen übernahm hier oben mit seiner Ehefrau Caroline das Ausflugslokal. Die Anfänge für die beiden schwerer als gedacht.
9: Ich glaube wirklich, welche Wucht dahinter steckt, das war uns nicht in der Theorie vielleicht, in der Praxis nicht ganz klar.
8: Denn so ein Ausflugslokal auf dem Gipfel eines Berges zu führen, das ist wettermäßig für die beiden nicht immer leicht.
10: Wenn es stürmt, dann fallen hier auch die Bäume um. Und dann ist der Berg eben mal ganz schnell gesperrt. Und dann muss man auch einfach mal umdenken, ne? Wie man die logistischen Prozesse und das Geschäft generell am Laufen hält. Genauso wie Schneefall. Ist es zu viel, wird der Berg auch gesperrt. Ist es zu wenig, kommt im Winter eben auch nicht unbedingt jeder hier hoch, weil dann eben Nebel und Regen an der Tagesordnung sind, ne? Und genauso ist es eben jetzt im April. Die meisten haben Sommerreifen, weil wir hier von umliegend 200 Metern Höhe, da schneit es nicht, da passiert auch gar nichts. Ja? Da kann man im April schon mal wechseln, aber hier oben braucht man sie dann eben. Ne? Und dann kommt eben keiner hier hoch. Und das ist dann auch schon ein bisschen frustrierend, wenn man sieht, wir haben Reservierungen verloren aufgrund des Wetters. Ne? Das war uns vorher nicht ganz so in dem Maß bewusst.
8: Und um diesen Gästeengpass entgegenzuwirken, haben sich Jens und Caroline eine ganz besondere Motto-Party überlegt. Denn heute findet zum ersten Mal eine Gipfelgaudi statt.

0: mein Ohr. Was ist denn hu, Lappalu, was gehört denn da dazu?
1: Doch kann so eine Hüttenparty hier in Hessen überhaupt funktionieren?
2: Die Almparty hier oben haben wir uns natürlich dementsprechend zur Lage überlegt. Ne? Passt wunderbar hierhin. Zünftig, zum Bierchen, zu rustikalem Essen. Und ja, was haben wir uns überlegt? Natürlich die Region auch ein bisschen mit reinzunehmen. Ne? Es wird also ein paar regionale Speisen geben. Es gibt eine Wildbratwurst. Es gibt die dementsprechende Musik. Und wir glauben einfach, dass das hier in der Location ja, ein sensationelles Event werden könnte.
1: Und zur Wildbratwurst wird es einen ganz besonderen Senf geben. Aber erstmal wird gebrutzelt. Und Jens, wie ist es so als alter Thüringer, so eine Wildbratwurst aus Hessen zuzubereiten?
2: Also gut, in Thüringen habe ich ehrlich gesagt noch gar keine Wildbratwurst gegessen, weil ich nur die Thüringer Bratwurst dort esse, generell. Ja. Die gibt es auch nicht besser. Aber das hier ist eine sehr gute Wildbratwurst. Eine der besten, die ich je gegessen habe, das muss man sagen. Die ist nicht trocken. Sie ist schön würzig. Sie hat einfach einen wunderbaren Geschmack. Kommt hier aus dem Taunus, von der kleinen Metzgerei. Und ich verwende sie seit einem Jahr und das auch sehr gerne.
1: Und was genau ist eigentlich das Besondere an dieser Wildbratwurst?
2: Das Wild ist eigentlich eher trocken, deswegen gibt man ja immer noch ein bisschen Fett mit dazu, Bauchfett. Und er hat wirklich ein sehr, sehr, sehr gutes Verhältnis, was ich so selten gesehen oder gegessen habe. Ne?
1: Und zur Wildbratwurst gibt es noch Rieslingkraut, Kartoffelstampf und einen ganz besonderen Tipp des ehemaligen Sternekochs.
2: Ich setze das mit Nussbutter an. Das heißt also, ich lasse Butter im Topf etwas dunkel werden, damit es einen nussigen Geschmack bekommt. Dann schmeckt es einfach noch ein bisschen besser. Und dann wird ganz normal mit Muskat, Salz, Pfeffer gewürzt. Und zum Schluss kommt die Petersilie dazu und dann wird angerichtet.

0: Früher kochte Jens Haute Cuisine, jetzt eher traditionelle Hausmannskost.
1: Gut, die traditionelle Küche ist ja im Prinzip auch unsere Basis. Ne? Das macht ja das was aus, was, wo wir herkommen. Ne? Region für Region. Ne? Hier ist es eine Wildbratwurst, woanders ist es halt eine normale vom Schwein. Und ich sag mal, ja, wie gesagt, also für mich ist die traditionelle Küche die Basis, auf der das andere auch ein Stück weit aufbaut, ja, und verfeinert wird. Natürlich gibt es auch Einschläge, logischerweise aus der französischen Gastronomie oder aus der italienischen Küche. Ja, aber das Traditionelle macht uns ja irgendwo aus und sollte auch erhalten bleiben und gepflegt werden vor allem.
0: Und das hat Jens schon von klein auf gelernt.
2: Ich kann mich noch sehr gut an das Haus meiner Uroma erinnern, was ja dann später auch meine Oma und Opa weiterhin bewohnt haben. War typisch mit einem alten, massiv gusseisernen Ofen, der noch handbefeuert wurde. Da wurde das Wasser auf dem Kessel gekocht, auf dieser glühenden Platte. Das waren im Prinzip so die Anfänge generell des Kochens. Das habe ich alles noch erlebt, ja, wie auf offenem Feuer im Prinzip gekocht wurde. Ne? Und in der Mitte von der Küche stand ein riesengroßer Holztisch. Und auf dem hat meine Oma einmal die Woche Nudeln gemacht, ne? Bandnudeln. Das war für mich natürlich ein absolutes Novum. Ich kannte die aus der Tüte. Wie, die kann man auch selber machen? So, die Oma hat das gemacht, hat natürlich eine große Fläche ausgerollt und das dann in Bandnudeln geschnitten per Hand und hat dann eben eine richtig schöne Nudelsuppe gekocht. Denn auf dem Herd stand dann natürlich der Rindertafelspitz und das Gemüse und am Ende kam ein wunderbarer Nudeleintopf auf den Tisch. Und ja, das hat mich, also das generelle Kochen und Backen meiner Uroma hat mich immer fasziniert und auch nicht mehr losgelassen. Im Kindergarten schon bin ich mit Kochmütze rumgelaufen. Oftmals schwenkt man ja, ganz klar, im Berufswunsch oder in der Berufswahl. Manchmal auch im Laufe des Lebens, dass man einfach noch mal umdenkt, ne, oder sich anders orientiert. Aber das ist eigentlich immer geblieben, muss ich sagen. Ne?
0: Und so absolvierte Jens seine Ausbildung zum Koch in Wiesbaden, wo er das erste Mal hessische Luft schnupperte. Danach sammelte er weitere Erfahrungen in zahlreichen Restaurants in Deutschland und auch in der Schweiz. Doch nach seiner Rückkehr fasste er einen Entschluss.
2: Ich wollte noch mal eine Schippe oben drauflegen. Ne? Und bin dann als Küchenchef, die erste Stelle als Küchenchef nach Deidesheim in die Pfalz. Und habe es dann auch mit dem Team geschafft, den Stern zu holen dorthin. Danach kam noch ein anderes Sternerestaurant an der Nahe in Bad Sobernheim in einem Wellnesshotel. Und ja, danach kam im Prinzip auch der Gedanke, noch mal was ganz anderes zu machen. Und das haben wir dann hier.
0: Doch wie kommt man als Sternekoch überhaupt auf die Idee, den Stern gegen ein Ausflugslokal auf den Gipfel eines Berges einzutauschen?
2: Also wir gehen gerne in die Berge zum Urlaub machen und kennen dort aus Österreich oder der Schweiz eben diverse Hütten auf den Bergen, die wir einfach immer wieder sensationell finden. Sowohl vom kulinarischen Angebot als auch vom Aussehen. Und wollten es eben so ein bisschen in diese Atmosphäre der Alpen transportieren. Das heißt also mit einer Holzvertäfelung sowohl innen als auch außen möglichst, weil es einfach nur mal auf die Berge passt. Es ist nun mal das Baumaterial, was uns umgibt und was einfach auch eine gewisse Atmosphäre verstrahlt. Das war die Grundidee. Und dann eben auch dementsprechend regional angepasstes Essen oder generell kulinarisches Angebot, was man eben gerne auf dem Berg erwartet.
0: Noch dazu sollte die Region und vor allem die hessische Kulinarik mit einfließen.
1: Wir machen jetzt den Handkäse, so wie es den hier im Feldberghaus für die Gäste gibt.
3: Kannst du dich noch verlängern, als du das erste Mal gegessen hast?
1: das erste Mal gehört, war ja schon mit Musik, ne? Was soll das denn sein? Aber ich war positiv überrascht. Von der Aromatik her ist es natürlich schon sehr speziell. Mittlerweile habe ich mich aber sehr gut daran gewöhnt und fahre auch dann durchaus mal zum Frankfurter Wochenmarkt und trinke mal so ein Bembel und ein Handkäse dazu. Ne? Ja, und als ich dann hierher gekommen bin, war natürlich klar, das muss auf der Karte stehen. Ne? Was mir gefällt, ist natürlich auch die Säure, ne? Die in der Marinade enthalten ist. Und ja, das gibt für mich eine runde Sache und entschärft diesen kräftigen Käsegeschmack ein Stück weit.
0: Für die Marinade setzt Jens einen Sud aus Apfelwein, Apfelsaft, Apfelessig und Branntweinessig an. Ganz schön viel Apfel, oder?
1: Also den Apfel finde ich sehr spannend, gerade den Apfelwein. Ja, ich lege gerne auch in Apfelwein ein, wenn wir hier schon in der Region sind, passt das sehr gut. Und da er auch die Säure mitbringt, kann ich damit ein bisschen weniger Essig, den Essig rausziehen und damit natürlich auch den Apfelwein ein bisschen mit ins Spiel bringen. Ja? Den Apfelsaft für die Süße, weil das passt auch ganz gut dazu, weil der Handkäse an sich relativ würzig ist. Und das rundet im Prinzip das ganze Gericht dann am Ende relativ gut ab, finde ich.
0: Zum Schluss noch ein bisschen Pflanzenöl dazu und alles gut vermengen. Eine ganz neue Art des Kochens im Vergleich zur Sternegastronomie, an die sich Jens auch erst mal gewöhnen musste.
1: Der Wandel oder die große Veränderung, die das mit sich gebracht hat, dass ich hierher gekommen bin, ist natürlich, dass man von seiner bisherigen Art und Weise zu arbeiten leider weggehen muss. Nicht leider, sondern muss man sich einfach verabschieden. Ne? Die Qualität soll natürlich auf einem hohen Level gehalten werden, so hoch es denn geht. Aber man weiß, man kann sicherlich nicht alles so weiterführen, wie man es bisher gemacht hat. Das heißt, man muss auch auf andere Produkte zurückgreifen, man muss andere Prozesse implementieren und man muss organisatorisch sich um 360 Grad drehen. Das ist einfach so. Ne? Und für mich ist der Gast, der wiederkommt, das größte Kompliment.
0: Und das gelingt Jens mit seiner ganz persönlichen Interpretation des hessischen Kulturguts. Nachdem der Handkäse mehrere Tage in seinem Apfelsud eingelegt wurde, wird er nun angerichtet.
1: Und jetzt kommen noch rote Zwiebelringe. Ja. Und noch ein wenig Schnittlauch.
0: Noch ein Stück Schwarzbrot und eine ordentliche Portion Butter dazu. Fertig ist das hessische Nationalgericht à la Jens Fischer. Und so langsam beginnen die Vorbereitungen für die bevorstehende Almparty.

0: Schon ein bisschen Stress irgendwie vor der Veranstaltung, irgendwie, oder? Das Umrücken, wie soll es am besten sein?
1: Das gehört dazu.
0: Du hast ja gesagt, irgendwie Gastro, das ist ja auch ein Teil von Gastro.
1: Ja klar, so kommt man in Stimmung.
2: Na dann, weitermachen. In der Zwischenzeit prüft Jens noch schnell die Bestellungen im Lager. Denn für den heutigen Abend darf nichts fehlen.

0: Doch hier unten befinden sich nicht nur Lebensmittel, sondern auch das eine oder andere Gadget für den Spaß nach der Arbeit, oder?
1: Die sind von meinem Sohn, die Schlitten. Da muss ich ja alles hier hochbringen, ne? Papa, ich brauche die Schlitten. Ja, welchen willst du haben? Ja, alle. Was soll ich in Bad Homburg damit? Da schneit's nicht, ne?
2: Von daher. Was, was haben denn eigentlich die Kies, dass der Vater so weit rum arbeitet?
1: Ach, im Prinzip sind die ganz froh, ne? Haben sie ihre Ruhe. Ja, und ab und zu können sie mal zum Schlittenfahren kommen, ne? Das freut sie natürlich hier oben, ne?
0: Der Schnee hier oben lässt Kinder jubeln, Jens dafür weniger. Denn so manche Warenanlieferungen können hier dann zu einer großen Herausforderung werden im Winter.
1: In der kalten Jahreszeit wird das schon mal sportlich manchmal. Da muss man dem Lieferanten auch mal entgegenfahren, weil der eben nicht bis hier hochkommt. Ne? Die Ware wird ja auf kleinen Rollis gebracht. Die haben wir hier durch den Schnee buxiert. Wir haben die Ware schon hunderte Meter weit getragen. Und zwar reden wir hier immer von einer halben Tonne Ware mindestens. Ne? Und das ist schon sportlich. Ja. Getränke-LKW in die Hütte gerutscht und so weiter, haben wir alles erlebt. Ne? Also ich könnte hier Bücher schreiben.
0: Und? Hast du dir das so vorgestellt?
1: Nein, das war natürlich vorher in der Art und Weise nicht bewusst. Ne? Aber bisher hat alles gut geklappt. Und irgendwie kriegt man es immer hin. Man hat ja auch immer mal so eine Reserve im Lager. Das heißt also, verhungert ist noch keiner. Aber man kommt natürlich manchmal in so extremen Situationen schon an die Grenzen. Ne?
0: Baby, you understand me now. Doch nicht nur die schwierigen Lieferbedingungen sorgten hier oben auf dem Gipfel des Feldberges anfangs für große Überraschungen.

0: Denn bis das jetzige Feldberghaus so dasteht, wie es das nun tut, erfolgt erstmal eine dreijährige Umbaupause, die so nie geplant war.
1: Zeitlich haben wir uns festgelegt auf ein gewisses Datum. Das wurde um 2,5 Jahre überschritten. In diesen 2,5 Jahren geht natürlich, verlässt einen die Motivation nicht unbedingt, aber es lässt nach. Ne? Und da der finale Punkt des Fertigstellen des Projektes einfach nicht klar ist, bewegt man sich auch irgendwo im Raum. Ja? Man hat keinen Anker, wo man sagt, okay, bis dahin. Das hat sich immer wieder so stark verschoben, dass man am Ende gar nicht mehr dran geglaubt hat. Ja? Und von daher waren da schon manche Momente, wo man gesagt hat, ob das jetzt alles so richtig ist, ich weiß nicht.
0: Doch ein Zurück gab es nicht mehr für Jens und seine Familie.
1: Wir hatten das vorherige Leben abgeschlossen im Prinzip, ne? Haben uns schon mal umorientiert, auch demografisch. Wir sind umgezogen, wir sind hierher gekommen in die Gegend und haben dann im Prinzip erfahren, dass sich das alles eben nicht so zeitlich darstellt, wie wir uns das erhofft haben, ne? Sondern dass es noch lange dauern wird. Ne? So, das war natürlich dann erstmal ein Schuss vor den Bug, sag ich mal. Ne? Und da wir jetzt aber auch keine Alternativen in der Hosentasche hatten und hier oben sowieso irgendwas, in welcher Form auch immer, angeboten werden musste, sind wir in den Kiosk umgezogen, ne? Und haben 2,5 Jahre Kioskbetrieb veranstaltet hier oben. Ne? War auch eine Erfahrung. Ja.
0: Im Frühjahr 2022 ist es dann endlich soweit. Und die Location auf dem höchsten Taunusgipfel feiert große Eröffnung. Mit dem Namen Feldberghaus wird der ursprüngliche Name wiederbelebt. Und im Inneren verborgen befindet sich sogar das höchste Standesamt Deutschlands mit Blick auf die Frankfurter Skyline. Im angrenzenden Hausladen gibt es eine große Auswahl an regionalen Produkten. Und mit dem Feldberghaus haben sich der ehemalige Sternekoch Jens Fischer und seine Frau Caroline einen ganz besonderen Traum von der eigenen Almhütte erfüllt. Ganz nach dem Motto: Kärntner Hüttengefühl made in Hessen. Passt schon.
1: Das alte Feldberghaus war abgeschlossen irgendwo. Und das neue hat im Prinzip auf einer ganz anderen Art wieder begonnen. Und so ein Neuanfang ist schon sehr spannend.
0: Vor allem, wenn sich nicht nur das Ambiente verändert, sondern auch das kulinarische Angebot.
1: Es sollte nicht nur die Bockwurst sein, es sollte im Prinzip eine gut bürgerliche Küche mit einem gewissen i-Tüpfelchen darstellen. Ne? Das war die Idee.
0: Und für den heutigen Abend und die bevorstehende Almparty wird es eine hessische Vesperplatte geben. Darauf auch österreichische Spezialitäten und natürlich die Wildbratwurst aus dem Taunus mit dem ganz gewissen Etwas. Doch bis es soweit ist, ist hier noch einiges zu tun. In der Küche laufen die Vorbereitungen auf Hochtouren. Hier erledigt der Küchenchef noch viele Hilfsarbeiten selbst.
1: Man darf sich für nichts zu schade sein. Alles, was ich von meinen Mitarbeitern erwarte, muss ich selbst auch leisten können. Also ich kann nicht sagen, hier, mach das mal weg, sondern ich gehe dann selber hin und mach das. Ne? Ob da jetzt das aufzufegen ist oder wegzuräumen ist oder eine Lieferung zu verräumen ist, ne? du musst immer selbst mit reingehen. Ne?
0: Und auch Ehefrau Caroline packt bei allem höchstpersönlich mit an. Sie ist die Initiatorin der heutigen Almparty und hat große Erwartungen an den Abend.
2: Also im Grunde genommen geht es auch einfach darum, wirklich Facettenreichtum anzubieten. Jetzt heute mal mit der Hüttengaudi geht es in eine andere Richtung. Stimmung, Spaß, gute Laune, lecker Essen.
3: Ist das irgendwie, was ihr aus Kärnten irgendwie versucht rüberzubringen?
2: Ja, also wo kann denn die Hüttengaudi besser stattfinden als hier?
0: Na, dann sind wir ja mal gespannt. Doch eine wichtige Zutat fehlt noch für die bevorstehende Almparty und das ist das ganz besondere kulinarische Highlight.
1: Die Wildbratwurst sind für uns mit einem Rieslingkraut und mit Kartoffelstampf. Und dann machen wir noch einen Apfelsenf dazu. Ne? Normaler Senf, ja, kennt ja jeder. Ne? Wir machen halt einen Apfelsenf. Passt natürlich auch wunderbar. Erstens mal die Frucht zur Wildbratwurst und der Apfel sowieso in die Gegend. Von daher eine wunderbare Kombination.
0: Und für den Apfelsenf wird erstmal Zucker karamellisiert. Anschließend wird das Karamell mit Calvados abgelöscht und flambiert.

0: Anschließend ein Schuss Apfelwein dazu. Und ganz wichtig, süß-säuerliche Apfelstücke.
1: Weil sowohl die Säure tut dem Gericht gut, als auch die Süße. Jetzt wird der Apfel weich gekocht und dann püriert und mit dem Senf gemischt.
0: Und hier ist ein wenig Geduld gefragt.
1: Circa 10 bis 15 Minuten kocht das. Muss ja auch ein bisschen reduzieren. Ich brauche ja schon ein Apfelpüree. Deshalb soll die Flüssigkeit schon so weitestgehend reduzieren, damit der Senf dann im Prinzip auch nicht zu flüssig wird, sondern eine schöne cremige Konsistenz behält.
0: Doch so viel Zeit bleibt ihm nicht mehr, denn so langsam trudeln die ersten Gäste ein und machen es sich gemütlich.

0: Der Apfel ist nun endlich weich gekocht und kann weiterverarbeitet werden. Ja, das wurde aber auch Zeit. Das Mischverhältnis von Apfelpüree zu Senf ist 2 zu 1. Das heißt, zwei Teile Senf und ein Teil Apfelpüree.
1: Es gibt eine würzige, aber doch fruchtige, schöne Note. Passend zur Wildbratwurst.
0: Und für seinen Apfelsenf hat Jens noch einen ganz besonderen Geheimtipp. Der wird für wahre Geschmacksexplosionen sorgen.
1: Ich mache dann gerne auch mal zwei Rosmarin mit dazu. Auch Gewürze dürfen nicht fehlen, wie zum Beispiel ein ganz kleines wenig Zimt, bisschen Nelke, Sternanis, Lorbeer und auch Wacholder dürfen gerne noch ein bisschen mitkochen. Und die geben dann noch ein wunderbares Aroma ab.
0: Hessische Wildbratwurst mit dem gewissen i-Tüpfelchen des ehemaligen Sternekochs. Doch trauerst du dem Stern nicht manchmal auch ein bisschen nach?
1: Also ich habe den Stern nicht verloren in dem Sinne. Ich habe mich davon verabschiedet, sagen wir es mal so. Ich habe also diesen Weg bewusst verlassen. Ich hatte eine Menge Spaß. Ich habe in

0: Und was sagen die Gäste? Wie kam die Almparty hier oben auf dem Feldberg mitten in Hessen an?
1: Es war super, es war eine tolle Stimmung hier und einfach auch das ganze Gebäude und der Service hier und das Essen, also mega, war ganz toll, ja.
2: Ja, wie soll ich sagen, ja, das ist, wenn ich ganz ehrlich bin, ist es hier sehr heimlich, gell? Heimlich, schön, kuschelig, Essen gut, Musik gut, alles gut, also.
3: Ich bin heißer, es hat Spaß gemacht, wir haben getanzt, wir hatten viel Spaß und es war einfach geil.
4: Super Location hier dafür, auch mit dem Taunus passt.
0: Almparty auf dem Feldberg und ein Hauch der Kärntner Alpenluft in Hessen. Eine durchaus gelungene Idee. Das Feldberghaus. Es vereint moderne Baukunst mit der Natur und bietet eine regionale, gut bürgerliche Küche. Tradition und die hessische Kultur vereint in einer Almhütte mitten im Taunus mit Blick auf die Skyline.
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0: Hallo und herzlich willkommen zu unserer Sendung mit Herz am Herd. Heute mit der Verena in grün, dem Michel in orange
1: und dem Cliff in weiß. Hast du mal was Neues ausgesucht heute?
0: Ich bin heute ganz neu gestylt. Weiß mit braun.
2: Ja, schon neue Weiß heute an, sehe ich gleich.
1: Ne? Wir sind ja auf dem schönen Schaumberg hier in meiner Heimat im Nordsaarland. Und was kochen wir?
0: Es gibt heute eine Rinderroulade auf einem Spitzkohl-Kartoffelstampf.
1: Das klingt sehr gut.
0: Dankeschön.
1: Los geht's.
0: Dazu brauche ich für die Füllung der Rinderrouladen etwas Zwiebel.
1: Rote Zwiebel.
0: Rote Zwiebel. Du weißt, ich mag ja gern die roten. Die sind ein bisschen aromatischer, also nicht ganz so scharf.
1: Die roten Zwiebeln, die schneiden wir aber jetzt in Ringe.
0: Die schneide ich in Scheiben.
2: Hier in der Gegend ist doch bestimmt auch früher gut gekocht worden. Da ist doch irgendwo das Kloster eines...
1: In Tholey.
2: Das
1: ist das älteste Kloster Deutschlands, lieber Michel. Ja.
2: Wann ist das gebaut worden?
1: Benediktinerabtei.
2: Wann ist das gebaut worden, Verena? Weißt du das?
1: So 600.
0: Paar gequetschte.
1: Ja.
0: Ja, also hier sind, glaube ich, sehr katholisch hier die Gegend auch.
1: Oh ja.
0: Ja.
1: Mhm. Also wir kommen auf jeden Fall in den Himmel.
0: Bist du katholisch, Verena?
1: Ja, natürlich. Ich bin ja von hier.
0: Ich von hier, ja.
1: Hat man gar keine Wahl.
0: Ich bin ja protestantisch, also evangelisch, weil bei uns eher so viele Franzosen auch damals als Hugenotten sind sie rüber über die Grenze. Im 17. Jahrhundert, also 1730, 40 war so die große Wanderung.
2: Das ist 18. Jahrhundert.
0: Ja, hab ich ja auch. Ich habe ja nicht gesagt, das 17. Jahrhundert, ich habe gesagt 1730.
2: Aber hast schon ausgeholt gehabt. Ne?
0: Ich habe ausgeholt.
1: Und du hast vor allem die Rouladen schon mal hingelegt.
0: Ich habe vor allen Dingen die Rouladen schon mal hingelegt.
1: Die hast du schon geklopft so ein bisschen, oder?

0: Genau, die sind schon in Form gebracht. Also die habe ich mir so bei dem Metzger meines Vertrauens so besorgt.
1: Gesalzen.
0: Gesalzen. Dann kannst du mir mal etwas Pfeffer geben.
1: Nimm doch den.
0: Ja, danke, Verena. Ich habe nichts gesehen. Der Michel blendet mich mit seinem...
1: Mit seiner Schönheit.
2: Mit dem orangen Reckliff.
0: Mit seinem orangen...
2: Wir sind ja fast im Schatten, ne? Unterhalb des Turmes von Tholey.
0: Mhm.
1: Ja. Im Schaumbergturm.
0: Fast im
2: Schaumbergturm. Der ist ja, Alte ist ja abgerissen worden 1972, ne?
1: Ja.
0: Mhm.
2: Und dann haben sich auch die Leute geweigert, den zu...
1: 1927, glaube ich, war das, oder?
0: Ist ja fast.
2: Also 27 ist er gebaut worden und 72, so. Also brauchst du eine Zahl umzudrehen, Verena.
1: Gut, ja, nee, okay.
2: Die also wollten was das abreißen, Fall, da war da oben genau. Das große Kreuz drauf und die haben sich da geweigert, das zu sprengen. Die Leute haben sich geweigert und haben das Kreuz abgemacht, irgendwo im Stall aufbewahrt. Und wie ich jetzt vernommen habe, steht das unten an der Autobahn.
1: Ich wollte gerade sagen, du hast es auch gesehen. Mhm. Wenn man nämlich die A1 langfährt Richtung Trier und dann...
0: Dann sieht man das Kreuz.
1: Kurz hinter der Ausfahrt Tholey rechts steht das große Lieber Michel. Alte Kreuz.
0: Also du hast nicht nur das Kreuz, du hast ja jetzt das Senf.
2: Ja.
0: Und zwar...
1: Das ist aber einfach nur normaler Senf. Ne?
0: Das ist ganz normaler, haushaltsüblicher Senf. Jetzt ich brauche den natürlich für... Also ich habe gesalzen innen, gepfeffert. Den Senf als Geschmacksträger, aber auch damit unser Schinken und die restlichen Zutaten schön dran haften bleiben. Senf und dunkles Fleisch passen natürlich hervorragend zusammen. Also muss man vielleicht mal an so Rinder-Tatar denken, da so ein bisschen Senfcreme oder Senfeis machen wir als dabei.
1: Senfeis?
0: Senfeis auch dazu.
1: Himmels
0: Willen. Das ist auch total lecker. Dann mache ich jetzt die Zwiebeln. Die stehen gerade da.
1: Die stehen gerade
0: da. Ja, man kann auch natürlich zuerst mit den Gurken beginnen, das ist nett. Rezeptlich festgelegt. So. Die Zwiebel brauche ich natürlich auch für den Geschmack. Aber jetzt kommt das ganz Besondere an den Rouladen. Die sind ja außen immer ein bisschen fest. Durch halt das Fleisch ist ja eine Oberschale, die ich verwende. Und die, dadurch, dass sie ganz wenig Fettanteil hat, also wird sie nie ganz weich. Zart, ja, aber nie richtig weich. Ja. Und deshalb hat man das natürlich aus den Rouladen erfunden mit dieser schönen, saftigen Füllung.
1: Ich würde auch schon mal hier den Herd anstellen, oder?
0: Du kannst langsam schon mal ein bisschen Dampf drunter bringen.
2: Man muss ja aufpassen, sag ich, dass die nicht verbrennt, ne, die Roulade. Das ist immer so grad, dass sie nicht so schwarz werden, oder?
0: Die Roulade, genau. Also soll auf der einen Seite schön angeröstet werden, aber natürlich nicht verbrennen. Du hast recht.
1: So, so ein halbes Gürkchen pro.
0: So schönes, soll er nicht zu klein sein. Ich habe jetzt hier, ja, ne, passt alles. Jetzt kommt so ein bisschen...
1: Jetzt kommt der Clou vom Cliff.
0: Jetzt kommt der Pfiff oder der Clou.
1: Da warte ich schon die ganze Staffel drauf, dass ich das nur sagen kann.
0: Irgendwann mal der Clou. Ich mache zu der Gurke, die ja so ein bisschen sauer ist, mache ich gern was dazu, was ein bisschen eine leichte Süße auch hat und trotzdem saftig ist. Und da eignet sich die Feige sehr gut dazu. Vor allem, wenn man jetzt mal denkt an die roten Zwiebeln. Also wir sind auch so, du weißt ja, ich koche auch gern ein bisschen mediterran angehaucht und rote Zwiebel, Feige, Senf, dunkles Fleisch, Schmoren. Da müsst ihr jetzt so langsam so
1: das
0: Wasser im Mund zusammenlaufen.
1: Passiert auch.
2: Das Wasser läuft da langsam zusammen, es kocht gleich, Cliff.
0: So, jetzt rollen wir die hier gut fest ein. Also nicht zu lasch. Und wichtig ist, dass die Mitte erhalten bleibt. Also, dass die Gurke und die Feige wirklich auch in der Mitte der Roulade sind.
1: Und jetzt kommt das, wo ich ja immer verzweifeln könnte.
0: Ja.
1: Ja.
2: Aber Cliff, früher haben die immer so Nadel geholt. Jetzt kann ich mich noch genau entsinnen.
1: Das war so meine Mama auch immer so Metallspieß und dann...
0: Also ich stamme ja aus einer Metzgerfamilie, das habe ich ja schon mal erzählt. Und haben ja immer natürlich auch Wurstgarn zu Hause gehabt. Und jetzt kommt aber noch ein wichtiger Grund, warum ich das mit der Wurst schon mache. Ich habe dann in der Mitte, bleibt die Füllung auf jeden Fall drin.
1: Ah, okay.
0: Das kriegt man mit keiner anderen Bindeart oder mit Nadeln hin, dass man so richtig wie ein Bonbon. Also ich, egal was passiert, die Gurke und die Feige und die Zwiebel bleiben immer in der Mitte. So, jetzt hier natürlich etwas Öl. Für unsere
2: auch wieder Rapsöl oder?
0: Ich habe jetzt Rapsöl genommen auch.
2: Alles klar.
0: Und da geht's direkt ab. Jetzt bereite ich hier Mirepoix vor. Und zwar Suppengemüse. Was hast du denn, Verena? Warum stehst du weit weg?
1: Das frisst.
0: Ach ja, jetzt komm.
1: Ich habe eine empfindliche Haut.
0: Der Michel, du kannst mir mal die Zwiebel schälen.
2: Das habe ich geknipst, da warte ich schon den ganzen Tag drauf.
1: Ich auch, Michel.
2: Ich
1: gucke mir das immer so gern.
0: Gemüse dabei. Ganz
2: grob. Du guckst nur die Sendung, wenn ich Kartoffeln schäle oder Zwiebeln, ne?
1: Ja.
0: Also ich habe jetzt Gemüse habe ich gewaschen vorher. Das kann man schälen, aber es ist so zart, also es ist ganz kleines Gemüse. Das machen wir jetzt einfach mal so. Drehen wir die Rouladen zum ersten Mal. Ah, ach, das wird super. Jawohl. Was macht okay. Die Zwiebel? Michele, sehr schön.
2: Und sauber vor allen Dingen.
0: Das hast du gut
2: gemacht. Da lege ich schwer drauf.
0: Das hast du sehr schön gemacht.
2: Das habe ich schon gelernt. Ne? Das ist also
0: ich glaube, der Mama, die wäre stolz auf dich.
2: Ja. Nee, die wird sagen, wie weit bist du gekommen.
0: So. Jetzt haben wir natürlich noch einen Vorteil, weil wir unsere Soße jetzt nicht zu voll gemacht haben, können wir auch gleich unser Gemüse mit anbraten. So, Karotte dazu, bisschen Lauch. So, jetzt kriegen wir hier richtig schön Farbe.
1: Ja, das jetzt entfalten sich die Röstaromen.
0: Genau. Und die Roulade kriegt vor allen Dingen wunderbar hier eine schöne, siehst du,
1: ja.
0: Wie beim guten Steak. Jetzt nehme ich hier auch
1: so lieb ich das.
0: So
1: wie, was machst du denn jetzt?
0: Jetzt hole ich die mal kurz raus.
1: Ach so.
0: Ja. So, die machen wir ganz für eine Sekunde hier mal rüber.
1: Und was machen wir jetzt?
0: Jetzt tomatisiere ich unser Röstgemüse.
1: Du, wir haben schon ganz lange nicht mehr tomatisiert.
0: Ja, ich habe extra den Michel angeschaut, ja. Weil der

0: Also jetzt nehme ich mir die Farbe, die ich brauche für meine Soße.
1: Ist das also so Tomatenmark halt, ne?
0: Ganz einfaches Tomatenmark. Ganz normal. Jetzt kannst du mir schon mal den Wein geben. Langsam.
1: Wie? Fangen wir heute schon so kurz nach Beginn der Sendung mit dem Wein an.
0: Der Michel lässt uns keine andere Möglichkeit, als schon im ersten Drittel was zu trinken. So, jetzt siehst du hier richtig, wie sich am Topfboden eine Kruste bildet. Und das ist später Hauptgeschmacksträger für unsere Soße.
1: Also das wird so eine richtig schöne braune Soße.
0: So.
1: Oh, wow.
0: So, und jetzt ziehen wir hier am Topfboden. Siehst du,
1: das
0: riecht
1: echt gut nach Alkohol.
0: Jetzt ist wichtig, jetzt ziehst du hier am Topfboden so entlang.
1: Aha, damit
0: und nimmst du den Bratensatz für deine Soße. Das ist ganz wichtig. Und wir lassen jetzt diesen Bratensatz, also der Rotwein mit dem Tomatenmark, mit den Rösterum, lasse ich nochmal richtig runter. Bis es
1: wieder runter heißt?
0: Reduzieren.
1: Ah, okay.
0: Bis es fast wieder kurz vorm Anbrennen ist. Also kurz davor. So richtig schöne Geschmackstiefe. Wir sprechen hier jetzt von Geschmackstiefe.
1: Aber ist ja wahrscheinlich auch eine extreme Fehlerquelle, oder? Weil wenn du sagst, kurz vorm Anbrennen.
0: Eigentlich gar nicht.
1: Eigentlich gar nicht.
0: Das Problem ist immer, man muss dann dabei bleiben in dem Moment. Also in dieser Phase einer Soße kann ich nicht noch
1: Lindenstraße gucken
0: noch
1: oder so.
0: Lindenstraße, du vielleicht, aber jetzt noch Kartoffelschäle. Das geht nämlich relativ fix.
1: Okay.
0: Und jetzt ist es kurz davor, bevor es hier jetzt fast verbrennt. Und jetzt löschen
1: wir
0: es nochmal ab. Nochmal ablöschen. Und jetzt geben wir ein bisschen mehr Rotwein dabei. Wir können ruhig so eine halbe Flasche, fast so 0,2, 0,3 insgesamt nochmal dazu. Also ich habe vorher 0,1 rein. Jetzt nochmal 0,2. Der Rest, lass mal schauen. Machen wir noch einen kleinen Schluck dabei. Okay, wunderbar, Verena. Du kannst.
1: Ich kann, sehr gut.
0: Verena, das machst du super. Jetzt gehe ich hier am Rand entlang.
1: Der Wein, also der Alkohol im Wein verkocht ja, ne?
0: Genau, das heißt, der verkocht. Je länger er jetzt gart desto, oder kocht, desto weniger Alkoholgehalt hat praktisch unsere Soße.
1: Das ist ja so, dass zum Beispiel jetzt, sag ich mal, Schwangere oder Kinder können dann auch die Soße essen, ne?
0: Ja. Dann hier Lorbeer, Wacholder, Thymian und Nelken für einen schönen Bratenfond, ganz wichtig, dabei. Ich salze an. Also ich mag nicht, dass die Soße nachher versalzen ist. Später Salz raus bekommst du fast nicht mehr.
1: Deshalb, da gibt's keinen Trick, ne?
0: Da musst du auffüllen. Jetzt hol mal Wasser hier dabei. Wobei, zuerst setzen wir die Rouladen noch mal ein. Vorsicht. So. Runter in den Fond.
1: Die fühlen sich doch ganz wohl.
0: Die fühlen sich wunderbar an. So, auch unser.
2: Das sieht gut appetitlich aus.
1: Ja.
0: Warte mal, jetzt füllen wir mit Wasser auf, dass die Rouladen gerade so bedeckt sind. Hm, das passt schon. Okay.
1: Wunderbar.
0: Jetzt kann ich einmal noch verrühren. Dem Michel gebe ich das alles. Und da hole ich mir einen Deckel.
1: Guck mal, der liegt schon hier, oder?
0: Nein.
1: Ah, das ist der falsche. Okay.
0: Ja. Okay, Verena, vielen Dank. Deckel drauf. Und jetzt anderthalb Stunden köcheln lassen.
1: Du liebes Lieschen.
0: Anderthalb Stunden. Die kann ich jetzt mal nach hinten stellen.
2: Ja, Cliff, wie machen wir das? Die Sendung dauert ja nur eine halbe Stunde.
0: Tja, das erzähle ich dir
1: jetzt. Wenn du größer bist,
0: das erzähle ich dir jetzt, wenn du willst. Ich war natürlich nicht untätig und habe heute Morgen schon Rouladen vorbereitet.
2: Ja.
0: Mhm. Es gibt ja nicht nur Rouladen, wir machen ja auch noch schöne Gemüse-, Kartoffelbeilage dazu. Und dafür brauchen wir zuallererst unseren Spitzkohl. Beinahe wäre runtergefallen. Da langt uns so ein halber. Den mache ich jetzt ein bisschen.
1: Ein Viertel? Ah, nee.
0: Nee, halber. Ich mache nur jetzt mal noch das, was nicht so schön ist, mal
1: weg.
0: Nee, das hole ich mal schon. Ich brauche die Farbe, hätte ich schon gern. Dann schneiden wir hier mal den Strunken raus. Zum ersten. Zweimal.
1: Michel, ich habe das Gefühl, dein großer Moment als Kartoffelschäler kommt.
2: Ja, ich habe auch das Gefühl.
0: Danke, Verena. Michel, während ich hier den Spitzkohl vorbereite, darfst du als schon mal die Kartoffel schälen.
2: Danke. Ich habe noch ein anderes Gefühl. Warum machst du Spitzkohl dazu? Ich kenne es nur mit Rotkraut.
0: Bei den Witterungsverhältnissen heute, ich denke ja so ein bisschen an die Sonne und da passt eigentlich besser so ein Kartoffelstampf dazu. Und weil wir auch noch keinen Kartoffelstampf haben. Ich habe dir das noch nie gezeigt, deshalb mache ich es auch heute.
2: Gut, Cliff,
0: damit du das auch lernst.
1: Das ist ja auch für dich, Michel.
0: Weil es ist ja auch ein pädagogischer Ansatz. Es geht ja auch darum, dass der Michel das alles lernt.
1: Genau.
2: Aber ich muss feststellen, die Kartoffelschälerei geht wirklich schon besser.
1: Was jetzt, also wenn man dir zuguckt, echt.
2: Nach dem 25. Mal.
0: Nee, wirklich super, Michel.
1: Ich sag nichts.
0: Wirklich super.
1: Aber du schneidest den in dünne Streifen, ne?
0: Ich schneide den Spitzkohl in dünne Streifen, genau. Ich würde fast sagen, das langt. Den Rest heben wir mal auf. Jetzt bringen wir noch ein klein bisschen Farbe mit ins Spiel. Da holen wir so die äußeren Blätter noch dazu.
1: Das Dunkelgrün.
0: Genau, das ist dann ein bisschen mehr Grün drin in unserem Rezept. Weißt du, das Auge isst mit?
1: Ja, natürlich.
2: Aber hoffentlich nur im Rezept, Jeff.
1: Michel, dir wird auch so ein kleiner Klosteraufenthalt mal gut tun.
0: Ja,
2: das ist recht.
1: Das kann man hier.
0: So, werde ich mal
2: weil ich
0: habe gehört,
2: dass die Benediktiner und so, die können sehr gut kochen. Da war da nicht nochmal Sternekoch oder
1: das
2: was.
1: Das stimmt, hier der Abt.
0: Genau. Ja? Also das ist nicht, das ist eigentlich auch ein Franzose. Mhm. Der kocht dort im Benediktinerkloster und der war früher auch Sternekoch.
2: Siehst du?
0: Also war Küchenchef im, im Restaurant, wo auch ein Michelin-Stern gehabt hat.
2: Das siehst du, wo die Sterneküche endet.
1: Also ich war auch schon mal in dem Kloster,
0: Verena,
1: und das ist nicht schlecht.
0: Würdest du bitte etwas das Wasser salzen, bevor ich hier.
1: Aber natürlich, ist das da jetzt Salz oder Zucker?
0: Das ist Salz.
1: Recht hast du.
0: Ja, vielen Dank. Kannst du ruhig auch ein bisschen. Ja, gut, wunderbar. Dann den Spitzkohl blanchieren. Ganz wichtig.
1: Oh, da brauchen wir gleich Eiswasser, ne?
0: Genau, da kannst du mir jetzt schon mal ein bisschen Eiswasser geben. So einmal schön aufkochen lassen. Haben wir ganz stark stehen.
1: Ja.
0: Was ein bisschen verstärken. Einmal kurz Deckel drauf. Das langt mir. Dann helfe ich dem Michel also schon mal die Kartoffel in Form schneiden.
2: Wie schneide ich die in Würfel, oder?
0: Ich schneide die in, ja, fast in Würfel, je nach Größe. Also so, wir lassen mal in der Größe jetzt.
1: Wir sind ja hier, wie gesagt, ziemlich weit oben, ne? Mit schöner Aussicht.
0: Ja.
1: Der Name Tholey, also der Ort hier.
0: Ja.
1: Wollt ihr mal wissen, woher der kommt?
0: Das. Verena, jetzt wirklich.
1: Ja, ja. Tholey ist das keltische Wort.
2: Für hoch.
1: Für hoch. Michel.
2: Ja, das ist Wahnsinn.
1: Und Lei ist germanisch für Fels. Das bedeutet das Dorf am hohen Fels, Tholey.
0: Ah, das ist ähnlich wie bei mir mit dem Namen. Cliff ist ja auch der Fels.
1: Ach so.
0: Ja, doch, der Fels in der Brandung ist Cliff. The White Cliffs of Dover. Kennst du nicht?
1: Ja,
0: die
1: doch, die
0: berühmten Klippen, wenn man mit der Fähre rüberfährt. Der Michel übt sich hier an der Kartoffel. Dann bringen wir die auch noch in Form. Dann kannst du mir mal das kleine Töpfchen geben.
1: Ach so, müssen wir jetzt nicht eigentlich den Spitzkohl wieder rausholen?
0: Ja, du hast recht. Der kocht auch genau im richtigen Moment, Verena. Du kannst mir trotzdem mal den kleinen Topf geben.
1: So ist es meine Art. Haben wir
0: so, das geht natürlich auch so.
1: Da vorne irgendeine Schöpfkelle oder irgendwas, ne?
0: Das können wir auch so machen. Hier unten haben wir ja Eiswasser. Und dann machen wir das gerade so ein bisschen abgießen. So, gerade hier rein. Da haben wir uns ein bisschen Arbeit gespart. Und ab auf Eis, wegen der Farbe. Darf ich dir das geben, Verena?
1: Ja.
0: Vielen Dank. Mache ich noch ein bisschen Wasser drauf, das auch gut abkühlt. So, Michel, darf ich dir auch geben. So, gut kalt machen, dass wir die Farbe auch halten. Ja. So, jetzt kannst du das auch gleich schon mal abgießen.
2: Das
0: und das stellen wir mal aus. Ja. Vorsicht, Michel, ich kipp das mal rüber. Nicht, dass du dich verbrennst.
2: Ja, mit heißem Wasser habe ich Respekt. Vor heißem Wasser habe ich Respekt.
0: Jetzt holen wir uns gerade hier noch so ein bisschen was. Von dem heißen Wasser.
2: Sehr gut.
0: Und lasse unsere Kartoffel für 20 Minuten garen.
2: Cliff, bei dir sehe ich, du verschwendest nichts.
0: So ist es. Und wir stellen den Wecker auf. So. Haben wir 18 Minuten circa. Guck mal da, was ein schöner Schmetterling. Guck mal, der kommt nochmal. Jetzt geht er weg. Wir haben. Was ist gut?
2: Du sollst dich nicht ablenken von deiner
0: Ich versuche mich auch auf die Naturgegebenheit hier einzustellen, Verena. Eine Sauteuse.
1: Yay!
0: Jawohl. Dann die Butter. Die gute Butter, die haben wir ein bisschen auf Eis gestellt. Und zwar mache ich auch so, ja, so 70, 80 Gramm schöner Esslöffel Butter. Ja.
1: Wie dann heiß soll das hier?
0: Das kann ich jetzt langsam hochstellen. Genau.
1: Das steht schon ganz hoch.
0: Ja, jetzt schaben auch ein klein bisschen die Karotten zurecht. Dann schälen wir die Karotten doch ein klein wenig ab. So, Michel.
1: Guck mal, hier fängt die Butter ein bisschen an zu spritzen. Mhm,
0: gut, sehr gut, Verena. Das ist auch gewollt.
1: Das ist gewollt?
0: Mhm. Wenn dir es zu viel wird, hebst du einfach das Topf ein bisschen an.
1: So, das ist gut für die Arme.
0: Mhm. Das machst du auch gleich noch der Fitness-Workout hier beim Kochen. So, halt mal still.
2: Jetzt weiß ich auch, warum wir Kochlehrlinge sind, ne, Verena?
1: Ja, aber echt.
2: Schäle, Topf heben.
0: Oh. Karötchen, Butterkarotten wird es heute noch.
2: Ist kein Wunder, wenn der als Sternekoch so glänzen kann. Der hat immer Leute drumherum, die
1: so viel
2: Arbeit schaffen.
0: Michel, würdest du halb so viel Energie auf deine Redekunst verschwenden? Wie auf den Rest. So, Karotten auch klein schneiden. Jetzt machen wir Butterkarötchen.
2: Mmh. Aber was Feines.
0: Dann habe ich, ja, das passt schon fast. Verteilen. Ja, jetzt habe ich ein bisschen Tomat-Konkassee.
1: Tomat was?
0: Also kleine Tomaten, einfach klein geschnitten, ein bisschen Petersilie dran.
1: Das hatten wir schon mal, ne?
0: Das haben wir schon mal gehabt, deshalb.
1: Gut, das ist einfach so ein bisschen der Tomaten.
0: Genau, das gibt nochmal so ein bisschen Frische, also kleine Süße. Von der Karotte, dann ein bisschen Frische von der Tomate. Jetzt löschen wir das Ganze mit Milch und Sahne ab. Ja, die Milch so einfach rein.
1: Oh, die Sahne alles. Auch,
0: ja,
1: oder?
0: So, das langt mal.
1: Soll ich schon mal?
0: Ja, rein.
1: Ganz?
0: Ja, das ist Milch, kannst du reinmachen. Ja, mach noch ein bisschen rein. Okay, gut. So, jetzt wird es mir zu heiß. Jetzt brauche ich hier etwas Zucker. Etwas Muskatnuss, Verena, kannst du mir geben? Hier. Ja, danke schön.
1: Das war Salz.
0: Mhm, Salz, richtig, ja. Den Spitzkohl kannst du mir geben, Verena, bitte. Nein, den gekochten Spitzkohl, Verena, bitte.
1: Ah, den gekochten Spitzkohl?
0: Den gekochten Spitzkohl. Ich habe jetzt so.
1: Cliff, du weißt doch, du musst bei mir alles ganz genau.
0: Dann haben wir hier unseren Spitzkohl. Ist der noch auf Eiswasser? Nee,
1: den habe ich abgegossen, wie du gesagt hast.
0: Hier dabei, den Spitzkohl. So, alles rein. Bitteschön.
1: Danke.
0: Jetzt rühren wir das.
2: Gut aus, ne?
0: Das sieht schon gut aus. Ja. Was machen denn unsere Kartoffeln? Kennst du den Kartoffeltest?
1: Ja. Soll ich sagen, wie es geht?
0: Ja.
1: Man piekst mit dem Messer rein, wenn sie runterfällt, ist sie gut.
0: Ist gefallen.
2: Hat geklappt.
1: Super.
2: Ist gefallen.
0: So, jetzt gießen wir gerade die Kartoffel. Das darf der Michel machen.
1: Nee, jetzt ernsthaft, die war schon gut. Ne? Das war einfach nur.
0: Ich gieße, die war gut. Das war jetzt nur, ich mache das für den Michel.
1: Unser Gemüse, soll das noch ein bisschen höher gestellt werden?
0: Das Gemüse kann ich jetzt rüberstellen. So, da gießen wir die Kartoffel gut ab. Jetzt lassen wir das ein bisschen warm werden. Einfach.
1: Das ist warm, ist es schon.
0: Ja,

0: die Kartoffel jetzt dabei. So, das langt fast, oder? Komm.
1: Machst du doch, komm
0: jetzt. Mama ist dazu.
1: Mach mal, wie sagten ihr eigentlich zu Resten?
2: Ganz früh hat man gesagt Orbisse.
1: Ja, genau, bei uns auch. Ich wollte nämlich gerade sagen, jetzt mach keine Orbisse.
0: Orbisse, Orbisse, mach keine
1: Orbisse. Ich war mir aber nicht sicher, ob du mich verstehst.
0: Ja, ich hätte es verstanden.
1: Du hättest mich verstanden.
3: Mhm. In deiner Sprache muss ich wirklich Dolmetscher dabei haben.
0: Du kannst mir jetzt mal die Rouladen
1: aber geben. Gerne, lieber Cliff.
3: Soll ich die Teller holen, Cliff?
2: Ja, der Michel kann mal als die Teller holen.
1: Hier kommen sie.
2: Genau, ich war ja jetzt, ja, ich habe ja gesagt, ich habe schon heute Morgen vorbereitet. Ich habe es schon aufgestellt, habe auch jetzt schon die Schnur abgemacht.
1: Das ist lieb von dir.
2: Habe die Soße durch ein Sieb
1: gegossen.
2: Gegossen und im Prinzip ist es jetzt eigentlich fertig.
1: Super.
2: Jetzt machen wir unser Gemüse. Und zwar haben wir ja einen Spitzkohl-Kartoffelstampf. Ach,
1: das muss noch gestampft werden.
2: Und das stampfen wir jetzt so ein klein bisschen noch unter Wärme einflößen.
1: Achso, aber du machst so, nur, also...
2: Gerade so ein bisschen, ich will nämlich die Kartoffel, dass man die noch erkennt auch. Siehst du?
1: Mhm.
2: So, gerade so ein bisschen eins einfach und dann... Im Moment haben wir noch keine Bindung. Du wirst jetzt merken, sobald es warm wird, kriegen wir eine richtig schöne
1: Bindung. Eine schöne ist Bindung, immer gut.
2: Genau, ja. Du kannst also schon mal den Wein holen.
1: Ja.
2: Und jetzt sieht man hier, wie sich das richtig schön bindet. Also ich habe einen richtig tollen Stamm.
1: Guck mal, Michel, ich gebe dir mal.
2: Dann Gläser. Machen wir das ja auch mal. Ich gehe mal kurz vor dich. Jetzt probiere ich das auch mal nochmal. Das auch schmeckt.
1: Und das ist der Wein, den wir eben auch zum Kochen verwendet haben,
3: ja,
1: ne?
3: Sollte man machen.
2: Verena, gib mir mal ein klein bisschen Zitrone noch. Ich mache jetzt noch ein klein bisschen Spritzer Zitrone dran gerade.
1: Probier mal zur Sicherheit noch die Soße. Mhm. Ne?
2: Man so. Weiß ja nie. Und Muskat hat es genügend.
1: Oh.
2: Weil die Verena noch ein klein bisschen Salz möchte. Haben wir auch noch ein bisschen Salz dran. Aber jetzt ist es auch wirklich gut.
1: Oh, wie fein.
2: Sehr fein. Herrlich. Wunderbar.
3: Soll ich nicht selbst loben, Cliff? Das ist.
2: Das
1: der Cliff also darf schon.
2: Nee, ich lobe mich schon nicht.
1: Er kann es wirklich gut.
2: Ich lobe mir das Gemüse. Nicht mich.
1: So. Gehst du mal den Wein ein, Michel?
3: Dazu bringe ich mal den Blickprint von Marco Schneider aus Ellerstadt. Ne?
2: Mhm, genau. Und den haben wir eben ja auch an unsere Soße gemacht. Klein bisschen mehr Gemüse gemacht. Weil Michel, Gemüse ist ja gesund.
3: Da ich ja nicht Verena heiße, mache ich die Gläser nicht ganz so voll.
1: Jo, ich meine es ja immer nur gut mit euch. Ich schalte hier mal aus.
2: Verena,
1: oder? Ich habe jetzt hier schon mal den. Die Roulade.
2: So, mal hier die schönsten mal raus. Oh ja, die sieht gut aus.
1: Die sind alle gut aus.
2: Alle schön. So, fangen wir bei der Verena an.
1: Ähnlich schöner wie die Anna.
2: Mm. Man sieht, in der Mitte habe ich richtig eine schöne Pralle.
1: Man sieht auch noch schön die Spuren von der Schnur, ne?
2: Ja, das
1: wie so, wie wenn man im Sommer
2: ja
1: am See.
2: Ja, zu enge, was?
1: Die Badebuchs ein bisschen strammt.
2: Ja, ja.
1: Nee, ich wollte eigentlich auf die Bräunungslinie hinaus.
2: Ach so.
1: Das ist schon okay.
2: Jetzt kein Gericht im Saarland ohne eine gute Soße.
1: Braune Soße ist das Beste auf der Welt, ne?
3: Ja.
1: Wisst ihr, was ein Gammler ist?
3: Wenn man es kann.
2: Ja, ja, ich weiß. Natürlich, das ist weg.
1: Und braune Soße.
2: Und braune Soße. Ja. Das haben wir früher als gegessen.
1: Wir haben das als Kinder auch immer gemacht. Wenn da noch Soße übrig war, haben wir Brot in die Soße getunkt.
2: Und das ist ja auch Spezialität, frisch gebackenes Brot und dann durch die Soße ziehen. Mm. Herrlich. Und ich, weil ich jetzt außen nicht gesalzen habe, mache ich immer noch als Idee so ein bisschen Fleur de Sel drauf.
1: Und weil das außerdem auch schön aussieht, ne?
2: Und jetzt, ich habe ja Feigen drin. Wer jetzt möchte, kann hier jetzt noch so eine kleine Feige auch als Garnitur. So, wenn man möchte, kann man das auch so gestalten.
1: Schön sieht das aus.
2: Gerade so. Wenn man will. Ja, geht aber auch so. Also ganz einfach. Auf die Roulade.
1: Feigen sind auch echt einfach schöne Früchte. Ne?
2: Feigen sind dann wirklich
1: schön. Die sehen
2: super
1: einfach
2: also
1: gut aus.
2: Gerade hier so. So geht es natürlich auch.
3: Ja, so sieht hier gut aus. Ich würde sagen,
2: Wir trinken mal.
3: Wir trinken mal.
2: Und zwar haben wir Wein aus der Pfalz dabei. Wir sind ja hier nicht weit weg von der Pfalz. Oder
1: ja, aber das
2: vom Rheinland-Pfalz.
1: Nicht so laut sagen.
2: Rheinland-Pfalz. Zum Wohl.
3: Zum Wohl.
2: Und zwar
3: zum Wohl.
2: Von Markus Schneider ein Black Print.
3: Aus Ellerstadt.
2: Aus Ellerstadt. Unheimlich kräftig. Mhm. Ist ein Cuvée. Aus verschiedenen Trauben. Und ist ein bisschen Dornfelder.
1: Der schmeckt.
3: Mhm. Schmeckt sehr gut.
1: Fein, fein.
2: Sehr, sehr gut.
3: Jetzt freue ich mich mal, das probieren Sie dir wirklich.
1: Also Rouladen.
2: Bin ich mal gespannt auf deinen
1: Rouladen ist ein Highlight.
0: Was du so sagst, ich probiere erstmal das Gemüse nochmal.
1: Nee, ich direkt, ich gehe gleich ans Fleisch. Sehr fein.
0: Jetzt gucken wir mal, wie die Füllung geworden ist.
3: Sehr gut.
0: Das ist natürlich ganz wichtig.
1: Das ist echt so noch so schön süß.
0: Ah, guck mal, jetzt sieht man hier richtig. So die Feige und die Gurke und die Zwiebeln.
1: Lecker.
3: Und Cliff und nicht verrutscht.
0: Und nicht verrutscht.
3: Trotz der Schnur.
1: Ah, mit dem Muskat, das ist auch super, das ist super gut, echt. Aber das machst du ja gern an, so Stampf, ne? Super lecker.
0: Rouladen, so wie ich sie mag.
1: Ah, ich lade dich mal zu mir ein, dann kannst du mir die.
0: Okay, gut. Heute ist jetzt schlecht, weil ich habe Hochzeitstag, aber.
1: Wir bringen deine Morgen mit.
0: Ja. Gut. Dann machen wir schönen Abend. Du, dein Mann dabei.
1: Wir trinken ein Gläschen.
0: Den Michel lassen wir zu Hause.
3: Wird besser.
1: Nee, den Michel holen wir auch mit.
0: Den holen wir auch noch mit. Gut. Vielen Dank, liebe Verena, lieber Michel, fürs Mitkochen.
1: Es war uns ein Vergnügen.
0: Ja, natürlich auch. Nachschlag ist noch im Topf. Und für alle anderen, bis zum nächsten Mal bei unserer Sendung mit Herz am Herd.
1: Tschüss.
0: Tschüss. Tschüss.
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11: Herzlich willkommen zur Meisterküche. Heute heißt es spätes Frühstück, tolle Rezepte, riesengroße Vielfalt. Unsere WDR-Köche und natürlich unsere Konditormeisterin Theresa Knipschild haben sich so einiges ausgedacht, damit Sie die späte Frühstücksmahlzeit mit all Ihren Lieben und Freunden wirklich genießen können. Das funktioniert mit den tollen Rezepten einwandfrei. Was gibt's denn heute? Unsere Kultköche Martina und Moritz bereiten einen leckeren Käseschmarrn zu. Bei Björn Freitag gibt es zweierlei Kartoffelflammkuchen und die Heimathäppchenköchin, die machen Kürbiswaffeln mit einem leckeren Topping. Ach, Theresa, schön, dass wir mal wieder zusammen sein können.
12: Hallo.
11: Was hast du vorbereitet für uns?
12: Ja, heute dreht sich ja alles ums Thema Frühstück. Wir machen heute leckere Buchweizenpfannkuchen.
11: Also Grundlage für deine Pfannkuchen sind Buchweizen. Jetzt hast du Pfannkuchen gesagt, Mehrzahl.
12: Ja.
11: Was gibt's denn genau?
12: Ja, wir machen einmal flache Pfannkuchen und einmal fluffige. Mhm. Die frittieren wir lecker. Und dazu haben wir zwei Beilagen. Einmal eine weiße Schokoladenganache, einmal eine dunkle Schokoladenganache. Und bei der weißen kommt sogar noch so ein Orangen-Mandarinen-Salat dazu. Und das ist dann sehr lecker mit der Kombination aus diesem Buchweizen. Sehr erdig.
11: Kann ich mir sehr gut vorstellen.
12: Ja, und die Süße von der weißen Schokoladenganache und dann noch die Säure von den Früchten, das ist sehr, sehr lecker.
11: Wie brauchst du denn die Mandarinen? Ich habe die jetzt hier einfach schon mal angefangen zu pellen.
12: Und du siehst die weiße Haut.
11: Ja.
12: Und dazu gibt es einen Trick. Ich bin da jetzt ein bisschen pingelig.
11: Ja.
12: Wir können hier in die Schüssel ein bisschen warmes Wasser tun. Und dann könntest du die Filets schon mal auseinanderpflücken. Dann lassen wir das ungefähr 2 Minuten einweichen. Und dann könnten wir die weiße Haut noch so ein bisschen entfernen.
11: Oh, das ist ein super Tipp für alle diejenigen, die Kinder haben, die kein einziges weißes Fitzelchen an der Mandarine akzeptieren. Also einfach in warmes Wasser. Da bin ich ja gleich mal sehr gespannt.
12: Ja, das ist ein bisschen viel Arbeit, aber es lohnt sich auf jeden Fall. Ja. Und ich finde, für so ein ausgedehntes Frühstück kann man das auch mal machen.
11: Ja, gut. Dann hole ich mir ein bisschen warmes Wasser, ja. Ich bin echt gespannt, ob das klappt.
12: Ja, das klappt ganz gut, weil die weiße Haut dann so ein bisschen losgelöst wird. Und dann kannst du es entweder mit den Fingern oder mit dem Messer einfach so abschälen. Ich gebe das zu, das ist ein bisschen viel Arbeit, aber das lohnt sich auf jeden Fall.
11: Ja, wir haben ja auch ein bisschen Zeit. Es ist tatsächlich ein bisschen Fleißarbeit hier, meine Liebe. Ne? Aber wie ich immer sage, für die Gäste nur das Beste. Und das wissen natürlich auch unsere Kultköche Martina und Moritz. Sie bereiten in ihrer Küche gerade lautstark schon mal den Eischnee vor, den sie für ein ganz besonderes Gericht brauchen, das nicht lange Vorbereitungszeit hat, aber richtig fluffig und damit total lecker ist.
13: Jetzt müssen wir mal sagen, was es überhaupt gibt.
14: Wir machen einen Käseschmarren. Also den Kaiserschmarren, den kennt ja jeder. Das ist ja eine wunderbare Süßspeise. Und das Gleiche geht natürlich auch salzig und schmeckt köstlich. Also ich finde, es ist eine wunderbare Idee. Und wir können jetzt, wo die Brotwürfel schon rundherum ein bisschen fett durchtränkt sind und anfangen golden zu werden, können wir die Zwiebeln dazu tun. Und die dürfen jetzt auch sanft mitbräunen und werden dabei auch schön gar.
13: Und dazu gibt es einen Salat. Da kann man einen normalen Kopfsalat nehmen oder eben diese Salatherzen.
14: Zu meinem Eigelb kommen jetzt 2 Löffel Mehl. Salz habe ich schon drin. Ein bisschen Muskat geben wir rein. Wichtig ist bei so einem Teig, dass immer erst die Eigelb mit dem Mehl eine schöne glatte Bindung erzielt haben. Bevor man die Flüssigkeit angibt, so entstehen keine Klümpchen. Und du gießt mir jetzt bitte die, ja, wenn du alles schön umgerührt hast, mir bitte die Milch rein. Aber mache ich vielleicht doch selber, sonst.
13: Ja, ich muss hier ein bisschen runtergehen mit der Hitze.
14: Wenn Sie haben, müssen Sie ja auch alleine damit zurechtkommen.
13: Dann brauchen wir Kräuter, Kerbe, Petersilie, Liebstöcke, Pfefferminze, Koriander, Basilikum, Schnittlauch.
14: So, und jetzt ist der Eischnee fertig. Und geben erstmal einen Teil davon unter die Masse. Schüttelst du noch mal bitte die Pfanne und verteilst dann gleichmäßig den Käse.

0: der Teig obendrauf. Wenn es sich verteilt hat, lassen wir das jetzt erstmal ein bisschen angehen. So eine Minute mindestens. Dann stellen wir es in den Ofen.
1: Und ich habe jetzt wunderbar Zeit, eine Salatsauce anzumachen. Essig, Senf, Salz. Jetzt kannst du mir vielleicht noch ein bisschen pfeffern.
0: Ja. Ich stelle es in den Ofen, den habe ich vorgeheizt auf 210 Grad, damit auch ordentlich was geht im Ofen. Und dann noch mal ungefähr 5 Minuten stehen lassen und dann wird er zerrissen.
1: Dann kommt Öl drauf. Und wenn sich das dann schön verbunden hat, kommt der Salat rein. So, den Schnittlauch drauf, den ich geschnitten habe. So, dann würden wir jetzt den Tisch decken.
0: Aha, sieht gut aus.
1: Unser zu unserem schnellen Essen auch ein schneller Drink. Ah, das sieht aber toll aus.
0: Sieht super aus. Und jetzt schön muss das natürlich zerrissen werden und dabei vermischt. So, also wenn das kein toller Käseschmarrn ist, dann weiß ich auch nicht.
1: So, und ich habe hier jetzt einfach 3 Esslöffel Joghurt. Dann kommt ein Wasser drauf. Unten sind Eiswürfel drin. Dann brauche ich ein bisschen Zitrone, eine Prise Salz und 2 Blatt Basilikum. Oh, 3 kann ich auch nehmen.
0: So, ich lasse ein bisschen Platz auf dem Teller für den Salat, der natürlich im letzten Moment erst umgewendet wird.
1: Und schon komme ich mit meinem Drink. Zart grün. Und für mich kommt bitte ein bisschen Salatsauce auf den Schmarrn.
0: So, haben wir auf die Uhr geguckt?
1: Nee.
0: Ich glaube, wir haben die 20 Minuten gar nicht erreicht.
1: Aber guck mal.
0: Sieht gut aus.
1: Gut abgemessen, ne?
0: Ja.
1: Ja, Prost sagt man damit, nicht?
0: Ui, hast aber gut gesalzen.
1: Ich liebe dich.
0: Schön.
2: Oh, Theresa, du musst mich ein bisschen anleiten. Was soll ich als nächstes machen?
3: Du könntest schon mal die weiße Schokolade hacken für unsere weiße Schokoladenganache. Und parallel die Sahne aufkochen.
2: So. Sag mir noch mal, was eine Ganache ist.
3: Eine Ganache ist eine Mischung aus Schokolade und Sahne. Ich mache immer noch ein bisschen Salz gerne dazu. Mhm. Ist immer super lecker für den Geschmack.
2: Und die
3: und
2: Milch
3: ganz muss cremig. Und vielleicht kennst du die auch, ne? Es ist eine super cremige Konsistenz.
2: Dann sag mir doch erstmal, während ich hier hacke, was du jetzt genau machst und wie dieser Pfannkuchenteig funktioniert.
3: Ja, ich habe hier Buchweizenmehl und mische den hier klümpchenfrei mit ein bisschen Milch. Also wie ich ganz normal einen Pfannkuchen mache zu Hause. Ganz einfach. Dann gebe ich immer noch ein bisschen Salz dazu und Zucker. Ich habe jetzt braunen Zucker genommen, kannst aber auch ganz normalen Zucker nehmen oder Honig, wie du möchtest, damit wir noch ein bisschen Süße reinkriegen. Und dann gebe ich gleich noch ein Ei dazu.
2: Okay, ein Ei braucht er nur drauf auf die Menge.
3: Wir müssen den 20 Minuten stehen lassen. Und dann siehst du gleich, dass der schon noch ein bisschen reagiert und noch ein bisschen fluffiger wird. In der Zeit können wir die Ganache machen und dann können wir den gleich in der Pfanne braten.
2: Perfekt.
3: Oh, guck mal, jetzt
2: hier fängt es an zu brodeln.
3: Und das dann gleichmäßig über der Schokolade verteilen. Und dann siehst du schon, dass sich die Schokolade schon ein bisschen auflöst.
2: Ja.
3: Und jetzt lassen wir das so eine Minute stehen.
2: Gut. Wir lassen es eine Minute stehen. Ich war schon wieder aufgeregt, wie ich immer bin.
3: Ja,
2: wäre schon dabei.
3: Jetzt erstmal kurz
2: abwarten und ziehen lassen.
3: So, dieser Teig, der sollte jetzt noch mal 20 Minuten durchziehen. Aber ich habe zum Glück schon einen vorbereitet. Dann können wir sofort weitermachen.
2: Das ist sehr schlau. So, und ich darf jetzt hier die Ganache einmal rühren schon, ja? So, du nimmst jetzt ein neutrales Öl und
3: einfach normales Rapsöl. Und dann kann das Pfannkuchenbraten losgehen, so wie du es von zu Hause kennst, mit einem ganz normalen Teig.
2: Aber der erste wird ja immer nichts. Ne? Ich bin jetzt sehr gespannt, ob der erste
3: jetzt
2: wird.
3: Liegt hier natürlich viel
2: die Latte
3: Druck
2: liegt
3: auf mir.
2: Ja. Ich mache in der Zeit, wo das reinkommt, den Salat weiter und würze den jetzt nur mit ein bisschen Olivenöl, weil es hier steht. Ja. Oder was mache ich da sonst?
3: Ich mache immer ein bisschen Olivenöl dran, wirklich nur ein ganz kleines bisschen.
2: Häuschlein.
3: Und dann kannst du wirklich nach Lust und Laune abschmecken.
2: Ach, ich nehme auf jeden Fall Zimt. Ich bin so eine Zimtnase.
3: Oh, wie du es schon gesagt hast, der erste Pfannkuchen.
2: So.
3: Oh, oh, oh. Die Pfanne muss ich ja auch erst mal gewöhnen.
2: Das ist so. Der erste ist immer für
3: genau,
2: die Kinder
3: ist,
2: zum Probeessen.
3: Ja, den können wir gleich probieren.
2: So, Salat darf ein bisschen ziehen. Was kann ich noch für dich?
3: Du könntest noch Pistazien hacken.
2: Ja.
3: Das ist gleich noch mal unser Highlight. Mit der Schokoladenganache und mit dem Salat ist das auch noch mal eine super leckere, knusprige Komponente.
2: Ah, guck mal, der kommt aber.
3: Ja, das dauert jetzt. Die Pfanne muss ich noch ein bisschen gewöhnen und dann können wir gleich im Akkord weiter braten.
2: Ja, so muss ein Pfannkuchen aussehen.
3: So, die sind jetzt auch schön geworden.
2: So, jetzt können wir sie füllen.
3: Ja.
2: Was machen wir mit der
3: Ganache? Ich habe die Ganache auch schon mal vorbereitet. Die könntest du mir geben. Die sollte schon 2 bis 3 Stunden kalt stellen.
2: Ja.
3: Stehen, weil du merkst, die Schokolade ist natürlich geschmolzen, die ist noch ein bisschen flüssig.
2: Die muss ein bisschen fester werden.
3: Ja.
2: Okay, dann hole ich mir mal schnell Tellerchen hier raus. So.
3: Und dann kannst du schon loslegen. Ich röste noch ein paar Mandeln. Ich finde, das ist eine super leckere Kombination.
2: Jetzt kommt hier ein bisschen von dem noch mit drauf. Und ich will den ja nicht rollen nachher, sondern ich will den ja quasi, will den gleich so mit Messer und Gabel richtig essen.
3: Guck mal, sieht das super aus.
2: Total
3: und gleich mal mit den Mandeln da drauf.
2: Ja, dann kommen gleich noch die Mandeln dazu. Ich mache noch mal einen Hauch von Zimt. Das brauche ich nämlich immer.
3: Zum Verfeinern.
2: So, und während die Mandeln jetzt noch rösten und nachher als Topping auf den Pfannkuchen draufkommen, gucken Sie sich erstmal das nächste Rezept an. Und zwar von unserem Spitzenkoch Björn Freitag. Der hat was vorbereitet, was auch die hungrigen Mäuler am späten Frühstückstisch auf jeden Fall satt bekommen wird. Es gibt einen Flammkuchen, aber nicht mit dem klassischen Teig, sondern er benutzt Kartoffeln.
4: Heute backen wir Kartoffelflammkuchen. Einmal klassisch und einmal mit Nüssen, Trauben und Rucola belegt. So, da habe ich mich heute schön ums Teigmachen herumgemogelt. Also die Grundlage sind Kartoffeln. Die muss ich jetzt erstmal kurz reiben. So, jetzt muss ich es belegen und zwar, dass das so ein bisschen überlappt. Und am besten natürlich auf Backpapier, dass man den Flammkuchen auch hinterher gut runterbekommt. Für die Grundlage hier habe ich mich jetzt mal für vorwiegend festkochende Kartoffeln entschieden, weil die richtig festkochenden, die haben halt kaum Stärke und dann wird das auch nicht so schön zusammenkleben hier hinterher. Deshalb vorwiegend festkochende, mehlig kochende, das wäre mir dann doch zu matschig hinterher alles. Das ist jetzt groß genug für eine Person oder zwei, keine Ahnung. Und je nachdem, wie viel Hunger man hat. Ich mache schon mal ein bisschen Pfeffer drüber. Ja, damit ist die Basis schon mal fertig jetzt. Das ist ja der Kartoffelteig. Der geht jetzt mit 160 Grad in den Ofen rein und möglichst unten, dass er nicht so viel Farbe bekommt. So, jetzt muss ich aber erstmal Kürbis schneiden hier.

0: Jetzt kommen meine absoluten Lieblingszwiebeln, nämlich sauer eingekochte Zwiebeln. Das heißt also, ich werde jetzt mal zwei rote Zwiebeln schälen, schneiden und dann werden die schön mit Essig, damit die Farbe auch schön rot bleibt, und Zucker und Salz eingekocht. So, Salz gebe ich auch noch hier mit in die Kürbisse rein. So, und dann gehe ich jetzt erstmal zum Ofen. So, so ist er jetzt schön vorgebacken hier. Und ich lasse ihn jetzt kurz ein bisschen auskühlen und gleich nochmal mit Volldampf in den Ofen dann rein. Jetzt kann ich mal anfangen zu belegen. Ich mache eine klassische Seite. Da nehme ich mal hier nur Spand, Zwiebeln, Speck. Das ist ja das, was man so aus dem Elsass kennt. So, jetzt kann ich auf eine Seite schon mal ein paar Walnüsse machen. So, dann haben wir jetzt hier unsere leckeren Zwiebeln. Die sehen jetzt wirklich so richtig, ja, pink aus und sind einfach super lecker. So, die müssen halt so ein bisschen jetzt abtropfen. Und jetzt verteile ich die erstmal hier auf der klassischen Seite nochmal. Und das ist ja hier so ein bisschen die kreative Seite. Da machen wir jetzt auch noch auf jeden Fall den Kürbis mit drauf. So, also ordentlich belegt, und die Lauchzwiebel. Wer es jetzt noch mächtiger möchte, ich meine, kann ja sein, der kann natürlich auch noch Käse drauf machen. Aber so mit dem Schmand, das reicht jetzt eigentlich. Ist ein schöner, runder Geschmack hinterher. So, und jetzt wandert mein kreativer Flammkuchen noch mal für ungefähr 10 Minuten in den Ofen. Und den habe ich jetzt wirklich auf maximale Hitze gemacht, also mit Oberflächengrill. Oh, riecht das schon lecker. So, jetzt noch ein bisschen Rucola gleich drauf. Aber erstmal hole ich den jetzt vom Blech runter, dass ich ihn gleich schön schneiden kann. So, ein bisschen Rucola drauf verteilen. Erstmal muss ich jetzt die beiden Seiten trennen. Hier die klassische Seite, da die kreative. Wenn Ihnen übrigens die Ränder mal ein bisschen zu dunkel werden, dann einfach abschneiden. Also auf keinen Fall mit anrichten. So, jetzt mal hier aus. Was auch immer gut riecht, ist so diese Säure jetzt aus den Zwiebeln. Das finde ich auch total lecker. So. So. Fertig ist mein Kartoffelflammkuchen auf zweierlei Art. Also mit der Hand essen kann man ihn jetzt nicht, das kann man vergessen. Aber trotzdem super lecker, sehr einfach zum Nachkochen. Viel Spaß dabei, bis bald. Tschüss.
1: So, liebe Theresa, wofür röste ich jetzt hier die Nüsse an?
2: Für die Nuss-Nougat-Creme, die wir jetzt noch zu unserem fluffigen Pfannkuchen machen.
1: Gut, also das röste ich jetzt erstmal an. Du hast jetzt hier zwei verschiedene Mehlsorten zusammengerührt.
2: Ja, genau.
1: Warum?
2: Wem der Buchweizengeschmack ein bisschen zu intensiv ist, dem habe ich noch ein anderes Rezept rausgesucht mit ein bisschen Reismehl.
1: Okay, also und das, auch glutenfrei.
2: Genau, und super fluffig durch diese beiden Mehle gemischt. Sehr lecker. Und das gebe ich jetzt mit ein bisschen Buttermilch.
1: Ah, da hast du zusammen noch mal eine andere Geschmacklichkeit drin.
2: Genau, ne? Noch mal ein bisschen Säure. Und vielleicht weißt du das, Buttermilch oder Säure und Backpulver reagieren ja super zusammen. Und da können wir jetzt gleich schön sehen, wie fluffig die werden.
1: Das heißt, da kommt auch, ist ein klassischer Backpulverteig.
2: Ja, ich mache hier noch ein bisschen Backpulver dazu.
1: Ja, die Fluffigkeit kommt also nicht über einen Eischnee oder so, sondern die kommt tatsächlich durch das Backpulver.
2: Ja. Ich mache immer gerne noch ein bisschen Zimt rein,
1: ja,
2: bisschen Vanillezucker und dann kann man...
1: Dann kann man loslegen. Und gefüllt wird das Ganze jetzt auch. Und zwar diesmal sagst du mit einer Nuss-Nougat-Creme. Und wie genau kann ich dir jetzt schon helfen, die vorzubereiten?
2: Ja, du hattest ja schon jetzt Erfahrung gesammelt mit der weißen Schokolade.
1: Ja.
2: Und jetzt kannst du loslegen mit der dunklen Schokolade. Die kannst du hacken.
1: Ja.
2: Parallel vielleicht schon mal die Sahne aufkochen.
1: Das
2: und
1: ist
2: ich habe jetzt dabei noch ein bisschen Nuss-Nougat dazu gegeben. Du kennst ja vielleicht diesen typischen Nuss-Nougat-Geschmack.
1: Ja, klar.
2: Diese Pfannkuchen werden ja frittiert.
1: Ach du große Güte, ich habe gerade schon einen Schlag gekriegt. Ja. Da sind jetzt 250 Milliliter Öl oder so.
2: Das sind genau 250 Milliliter. und die Fluffigkeit kommt ja nicht von ungefähr. Die werden jetzt gleich hier in dem Fett ausgebacken.
1: Okay.
2: Und dann lassen wir die abtropfen, deswegen ist das jetzt gar nicht so
1: und
2: fettig.
1: Kurze Frage noch, hast du hier auch wieder den Teig stehen lassen?
2: Ja, ich habe den natürlich schon mal vorbereitet im Kühlschrank.
1: So, ich mache hier die Ganache in der Zeit. Gleiches Prinzip, ich habe gelernt, erstmal die Milch drüber packen und dann ein bisschen stehen lassen. In der Zeit kümmere ich mich noch mal hier um meine Nüsse. Was habe ich denn hier für eine Schokolade gehackt überhaupt?
2: Das ist jetzt eine Zartbitterschokolade mit einem relativ hohen Kakaoanteil, aber das kann man natürlich auch nach Geschmack variieren. Total individuell variieren.
1: Was sind das? Haselnüsse? Die sind auf jeden Fall gut geröstet. Ja. Das Fett ist heiß.
2: Ja, und hast du ein bisschen Salz in die Ganache gegeben?
1: Ja, super.
2: Dunkle Schokolade.
1: Verträgt das ganz gut, ne?
2: Sehr lecker.
1: So. Dann stelle ich das kalt, meine Liebe. Und hol die vorbereitete raus. So. So, deswegen, was kann ich jetzt noch tun, meine Liebe?
2: Du könntest noch ein bisschen Schokolade hacken für die Dekoration, damit es den Gästen auch optisch gefällt.
1: Das ist ja eigentlich auch relativ schnell gemacht, hätte ich jetzt gesagt. Ne? Ist nicht so ein Riesenhexenwerk. Dann kommt jetzt noch ein bisschen Schokolade dazu. Auch sehr gut. Ein paar Nüsschen vielleicht noch. Ist das auch okay?
2: Ja, auf jeden Fall.
1: Gut.
2: Ja, dann merkst du bei den ersten natürlich hier wieder Versuchsobjekt, ne?
1: Ja.
2: Aber dann in der nächsten Rutsche, dann merkst du nach Gefühl, wann die ungefähr fertig sind.
1: Ich finde das immer so super von dir, weißt du, du machst alles so unkompliziert.
2: Ich bin da auch wirklich.
1: Also ich muss da nicht eine extra Pancake-Tülle, die ich da für teuer Geld irgendwo aufgeschwatzt kriege. Das geht genauso gut, einfach jetzt hier mit dem Löffelchen rein damit und lecker. Und hat ja dann auch einen individuellen Look, sag ich jetzt
2: total mal. Und vor allen Dingen, ich sag dir, diese knusprigen Fusseln da, die so aussehen, das ist das Leckerste. Deswegen bemühe ich mich, das extra unordentlich zu machen.
1: Da hat sich doch jemand eine Ausrede ausgedacht. Aber eine gute, Mann. Sieht auf jeden Fall super aus. So, Theresa, ich gebe dir mal einen Teller. Mal ganz ehrlich, das mit dem Dekorieren, das möchte ich mir bei dir erstmal angucken.
2: Ja, ich gebe mal mein Bestes.
1: Ich gebe dir mal die Ganache schon mal.
2: Ah, danke schön. Gerne. Dann kannst du dich doch in der Zeit noch hier um die hier kümmern.
1: Gucke ich mir noch mal an. Sieht aber gut aus. Gut, also das ist jetzt auf jeden Fall was für die Schleckermäuler. Ne?
2: Ja, aber ich kann sehr viel von dieser Schokoladenganache verdrücken, deswegen passt das ganz gut.
1: Ja, ich lasse mich überraschen, wie gut es mir nachher schmecken wird. Bevor wir aber nachher ans Probieren gehen, gibt es jetzt erstmal ein Rezept, was im Grunde genommen in Nordrhein-Westfalen auf keiner Kaffeetafel und auch nicht beim späten Frühstück fehlen darf. Ich spreche von den Waffeln. Nicht nur im Bergischen werden die gerne gegessen, da sind einfach echte Heimathäppchen. Und Anja, unsere Heimathäppchenköchin, was gibt's denn heute genau?
3: Also wir machen natürlich die obligatorischen Waffeln, aber mit Kürbis.
4: Ja,
3: deswegen
4: bin ich schon dabei.
3: Wollte nicht eine Beschäftigungstherapie für Johanna, sondern das macht tatsächlich Sinn, weil wir machen Kürbiswaffeln mit einem Frischkäsetopping, winterlich abgeschmeckt und selbstgemachten Walnusskrokant.
1: Das ist was nochmal, Anja?
3: Das wird jetzt gleich der Karamell. Da habe ich aber, so, um auf Nummer sicher zu gehen, kann man vorher da den Zucker mit Wasser mischen und dann verdunstet quasi jetzt das Wasser und es ist so ein gleichmäßigeres Karamellisieren. Okay. Guck mal, jetzt wird das bernsteinfarben.
2: Okay.
3: So, und du rührst jetzt mal weiter und ich lasse jetzt quasi diese Walnüsse da rein purzeln. Claudia, machst du schnell Salz noch?
2: Hier.
3: Du streust ein bisschen rüber. Ja.
2: Noch mehr?
3: Ja, das reicht.
2: Ah, da haben wir so salty Karamell.
3: So, jetzt verbrennt es nämlich. Das ist der Moment, wo es raus muss. Und ganz schnell auf Backpapier verteilen. Oh, schnell rein, Johanna, zack. Kürbis anrösten.
4: Soll ich mithelfen?
3: Genau.
4: Oder?
3: Ja, ihr könnt es beide machen.
2: Anders,
3: genau. Der wird jetzt in Butter ein bisschen angeschwitzt. Dann haben wir noch so ein paar Röstaromen da drin. Und dann schmort der. So, wir machen unsere Frischkäse-Geschichte jetzt hier, das Topping. So, jetzt der Puderzucker, der kommt in diesen Frischkäse. Das ist so ein ganz klassisches Cupcake-Topping eigentlich. Das ist so die unschlagbare Höllenmischung. Zucker und Fett. Da kann keiner Nein sagen.
4: Schmeckt aber lecker.
3: Du merkst schon, ich will mich heute bei euch einschleimen. Und genau, ich wollte euch bitten, weil es gibt ja so Pumpkin Spice aus den USA. Das ist so eine Fertigmischung. Wir bei den Heimathäppchen haben wir natürlich keinen Bock drauf. Wir machen unser eigenes Wintergewürz. Und Claudia, ihr könnt gleich mal abschmecken.
4: Riecht schon so gut.
3: Ja, was ihr da haben wollt.
4: Was ist das denn alles jetzt?
3: Das ist ja das Ratespiel.
4: Piment? Das Piment oder Muskat? Das ist Muskat, oder?
3: Warte mal. Sind Sie am Überlegen?
4: Ja, stimmt. Man muss es dann aber im Vergleich
0: riechen.
3: Ingwer?
4: Ja, was ist das?
3: Ja.
4: Wow!
3: Frau Lodorf!
4: Das ist aber eine Prise. Mit so einem Löffelchen machen.
3: Ja,
4: so ganz vorsichtig.
3: Das ist eine Prise bei dir.
4: Deshalb ist mein Teig immer so salzig.
3: Ja, hammermäßig.
4: Okay.
3: Hammermäßig. Du probierst zuerst.
4: Schmeckt ihr überhaupt nicht da irgendwie?
3: Ne?
4: Nee.
3: Das wird hier ein super Essen, eine super bergische Kaffeetafel.
4: Oh, das duftet. Super, Anja. Das kann ich mir perfekt zu diesen Kürbiswaffeln jetzt vorstellen.
3: Oh, ja, die werden dann nur noch den Teig anrühren und dann wird schon gebacken. Dann sind wir schon fertig.
4: Echt eine Farbe.
3: Cool, ne?
4: So, und was dürfen wir jetzt machen?
3: Wir machen jetzt den Teig, ne? Genau, ich habe hier Johannas tolles Kürbisparadies. Das ist die Basis.
4: Ich lasse hier schon mal die
3: Vanille. Ja, und Claudia kann schon mal die Eier reinschlagen.
4: Gerne.
3: Ne?
4: Dann komme ich doch einfach mal auf deine Linke. Darf ich, Anja, umrühren?
3: Kannst schon mal umrühren. Aber Johanna, wo kommt jetzt der Kürbis her? Wir verkaufen das ja immer so als Heimattäppchen, als Urdeutsch.
5: Ganz ursprünglich kommt der aus Zentral- und Südamerika, aber ist mittlerweile natürlich auch heimisch.
3: Eingebürgert, ja, genau. Ne? Eingebürgert. Genau, Vanille kommt rein, ein bisschen Butter kommt noch rein. Da hatten wir ja schon ordentliche Menge Butter auch im Kürbis. Der hat das schon aufgesogen. Und dann machen wir jetzt nach und nach noch ein bisschen hier Salz, eine kleine Prise.
4: Für die Kürbiswaffeln.
3: Ja.
4: Da ist jetzt der Kürbis drinnen, Mehl, Butter haben wir bis jetzt rein,
3: Eier, Backpulver, Johanna, bitte noch. Eine Prise Salz war drin und dann sind wir schon fertig. Boah. So, ihr merkt schon, die Schale dreht sich mit, der Teig ist fertig in meinen Augen. Ja, würdest du die Kelle holen und du könntest schon mal einfetten. Oh, das ist schon richtig heiß.
4: Mama,
3: nicht zu viel Fett, die erste geht ja eh immer daneben. Wollen wir schon den Walnusskrokant ein bisschen hacken?

0: So, ups, Teilräder, jetzt geht's natürlich an das, worauf ich mich schon den ganzen Tag gefreut habe, ans Probieren. Darf ich dir hier auch so einen kleinen drauf geben?
1: Gerne.
0: Ich fasse noch mal zusammen. Wir haben hier Buchweizenpfannkuchen. Hier den ich jetzt gerade auf meinem Teller habe, den kleinen Pancake. Da ist auch noch Reismehl mit dazu.

0: süß und so, aber das ist richtig lecker. Also wir schwelgen hier in den Genüssen von den zwei unterschiedlichen Pfannkuchen. Danke für das tolle Rezept, Theresa. Wirklich super. Und wenn Sie das nachmachen wollen, und Sie müssen das nachmachen, ist es überhaupt gar kein Problem. Die Rezepte von Theresa, aber natürlich auch von unseren WDR-Köchen für das späte Frühstück, die finden Sie im Netz unter meisterküche.wdr.de. Und ich garantiere Ihnen ganz große Erfolge, wenn Sie damit Ihre Freunde und Ihre Familie beim späten Frühstück verzaubern. In diesem Sinne, guten Appetit. Wir essen noch ein bisschen weiter.
1: Ja.
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Dann geht's jetzt auf in die Wildnis. 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
1: Ich muss hier auch mal eine Affenschaukel. Ich bin nämlich auch nicht so der. 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

0: Die haben nämlich hier so ein. Nee. Ich würde mal fast tippen, Dachs oder Waschbär oder so. René, hast du eine Ahnung? Schädel.
1: Ach so, ja, danke. Entschuldigung, das ist ja mein Thema.
0: Genau, Kamm, Raubtier, ne?
1: Genau, das hier sieht mir auch nach einem Waschbär aus.

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0: Yay!
1: Gut. Achtung, die Äste. Bleiben immer mal in Rucksäcken hängen. Keiner was ins Gesicht kriegt. Meine Hand ist auch noch da.
2: So, warte ganz kurz.
1: Geht das? Jawohl, super.
2: Schön ein Jahr.

Bye-bye.

Ach, schönen guten Morgen.

0: Ja, bitteschön. Und dann eine gute Heimreise. Hier gibt es noch ein paar. Hier gibt es noch ein Köfferchen. Oder ein Täschchen.
1: Ja, danke.

0: fahren.
1: Es ist unmittelbar, Matteo. Jetzt dürfen wir das Geheimnis lüften.
2: Oh.

0: brauchen wir.
1: Möchtest du das spannen? Den Knoten fast klar.
0: Aber nicht runterfallen, bitte. Ja. Ich glaube, du machst es nicht zum ersten Mal, ne? Hauptsache, da ist Spannung drauf.
1: Ja, ich glaube, er hilft schon.
0: Ja, so die Höhe ist ganz gut.
2: Ich hoffe, es wird eine gemütlichere.
3: Bestimmt, mit so einem tollen Dach.
0: Ach so. Ja, brauchen wir eigentlich gar nicht. Also,

0: Wenn nicht, schütten wir noch ein bisschen Wasser drauf.
1: Hast du so alle Genies?
2: Ein bisschen Waldboden, das macht nichts.

Dann geht's jetzt auf in die Wildnis. 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Kommen wir nicht drum rum.

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0: Die haben nämlich hier so einen. Nee. Ich würde mal fast tippen, Dachs oder Waschbär oder so. René, hast du eine Ahnung? Schädel.
1: Ach so, ja, danke. Entschuldigung, das ist ja mein Thema.
0: Genau, Kamm, Raubtier, ne?
1: Genau, das hier sieht mir auch nach einem Waschbär aus.

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0: Leute, wir sind zurück in Marburg. Wir haben so viel mit und für euch vor. Ganz viele Tipps haben wir gekriegt, ganz viele Empfehlungen. Und eine Sache war immer wieder dabei. Tobi, du musst unbedingt in den neuen Botanischen Garten. Da gibt's was so Schönes. Gucken wir uns jetzt an und haben uns verabredet mit dem Jan.
1: Ja,
0: da ist genau. Hallo Jan.
1: Hallo.
0: Grüß dich. Du bist uns sehr ans Herz gelegt worden. Wirklich. Ich weiß noch gar nicht, was wir uns angucken. Mhm. So, ich bin gespannt.
1: Schmetterlinge? Gehen wir mal
0: Schmetterlinge.
1: Rein. Ja. Darf ich dir den gerade mal in die Hand drücken?
0: Gern. Was ist
1: dann
0: das?
1: Dann nehme ich den hier. Das ist Dost.
0: Dost?
1: Ja, ist zwar einheimisch, aber den mögen auch die tropischen Schmetterlinge. Okay, kannst du mir gerade mal geben?
0: Ich sehe, oh Gott. Oh Gott, ist der groß. Ich verstehe. Ich habe hier so ein Zitronenfalderchen erwartet.
1: Mhm. Das ist der größte Schmetterling der Welt und der ist noch klein.
0: Wie heißt der?
1: Das ist der Atlasspinner oder Atlasfalter.
0: Der Atlasfalter.
1: 30 cm ist das Maximum, was sie kriegen können.
0: Da kriegst du ja Angst davon. Oh, okay. Was fressen die?
1: Gar nichts. Also immer die Raupen, die fressen zum Beispiel Flieder.
0: Ja.
1: Aber zum Beispiel auch Kirschlorbeer kann man füttern. Da ist der relativ flexibel. Aber die erwachsenen Tierchen, die können nicht fressen. Die haben nicht mal mehr einen Saugrüssel. Also die leben von dem, was sie sich angefressen haben.
0: Als Raupe?
1: Als Raupe.
0: Ja, und wie lange, wenn die nicht fressen, wie lange leben die dann?
1: Maximal 2 Wochen.
0: Und dann ist...
1: Dann ist Schluss. Das ist nur die Paarung und dann das war's.
0: Das ist ja irrsinnig tragisch.
1: Das ist so.
0: Das ist ja, oh Gott, das ist ja schlimm.
2: Das betrifft leider auch andere Falter. Aber es gibt auch Arten, die leben länger. Bis zu 15 verschiedene Arten flattern hier und genießen die Fürsorge von Jan.
0: Wie bist denn du hier gelandet? Hast du Schmetterlingologie studiert oder was?
1: Ich habe hier in den 90er Jahren Blumenzierpflanzengärtner gelernt. Ja. Und wir haben das Schmetterlingshaus seit 2005. Und da bin ich so über die Biologin, die das gemacht hat, da so mit, ich sag mal, reingerutscht.
0: Ja, Stück und geblieben. Oh, ja. Das was ein toller Strauß. Was ist das denn?
1: Der ist vom Komposthaufen.
0: Der ist vom Komposthaufen?
1: Habe ich bei unserem Komposthaufen gefunden. Nur die Telikien nicht. Aber ansonsten ist alles wächst am Kompost. Und das sind quasi alles, ich habe so ausprobiert, was die Schmetterlinge gerne annehmen.
0: Wir halten mal ganz kurz fest. Ihr seid hier im Botanischen Garten auch ganz schöne Angeber. Muss man mal sagen, schau, das ist der Kompoststrauß. Ist ja mega gut. Hast du einen Liebling unter all denen?
1: Ja, ich finde schon den Atlasspinner faszinierend. Ja. Also den haben wir auch selber gezüchtet über den Winter. Ich war auf einer Tagung in den Niederlanden letzten Herbst und habe dort Eier geschenkt bekommen. Und da haben wir die quasi über den Winter gezüchtet. Mit Kirschlorbeer gefüttert, der ist ja wintergrün. Dann sind die im März geschlüpft und das ist jetzt schon wieder die nächste Generation.
0: Das ist doch auch wahrscheinlich ein erhabenes Gefühl, oder? Wenn man das hinkriegt.
1: Ja, ich habe natürlich von so einem geträumt. Ja. Mit 30 Zentimetern, aber das ist
0: aber
1: ja
0: du bist Ausnahme. Auch toll, Kollege.
1: Warte.
0: Guckt euch doch das mal an. Das hat so was Beruhigendes, oder? Mhm,
1: hat es. Ich kann mal gucken, ob wir ein paar Raupen finden.
0: Die kommen nicht, wenn man so ruft, ne?
1: Leider nicht. Ja, da sitzt eine.
0: Ah ja, die kleine Raupe nimmer satt, da ist sie.
1: Das dürfte

0: ein Passionsblumenfalter sein. Das ist, haben wir gerade einen hier. Das sind so die kleineren, bunten. Da fliegt einer. Ja, jetzt ist er wieder weg. Oder hier, das
1: einer. Das da?
0: Ja.
2: So einer. Der Kollege. Guck mal, die zwei da.
0: So einer könnte das sein.
2: Das ist aber auch ein hartes Los für die Pflanzen hier drin, oder?
0: Ja, aber dafür sind sie da.
2: Dafür sind sie da. Und wenn die dann so aussehen, dann Kompost, züchtet ihr die selber dann?
0: Ja, also mache ich hauptsächlich. Ich weiß ja, was wir so brauchen mit der Zeit. Ja. Und das kriegt man ja so raus. Und die züchte ich dann ab dem Spätwinter aussehen, Stecklinge machen. Und
2: du bist Schmetterlings-Pflanzenfutterbeschaffer.
0: Ja, kann man so sagen, ja.
2: Jan, vielen Dank für deine Gastfreundschaft und den Einblick in diese Schönheit mit Sträußen und Schmetterlingen, wirklich. Dann wünsche ich euch eine gute Zucht.
0: Dankeschön.
2: Und immer genug Futterpflanzen.
0: Danke. Ja,
2: mach's gut.
0: Ja, tschüss.
3: Das Schmetterlingshaus könnt ihr von Mai bis Oktober nach Voranmeldung besuchen. Und eine absolute Empfehlung ist auch ein Spaziergang durch die Außenanlage des neuen Botanischen Gartens. Here comes the sun, do, do, do.
2: Here comes the sun, I say, it's all right. Leute, wir warten auf den Bus und auf den Alexander. Es gibt nämlich einen besonderen Bus in Marburg und das muss er eigentlich sein. Wurde uns empfohlen und da machen wir jetzt mal eine Tour mit. Was ein schönes Ding. Guten Tag.
4: Mensch, Tobi, hi.
2: Zu der Alex.
4: Ja,
2: hi.
4: Hi, grüß dich.
2: Was ein schönes
4: ja,
2: schönes
4: oder?
2: Ding.
4: Willst du mitfahren?
2: Ja, bitte, ah, ja. bitte.
4: Steig rein.
2: Komm, wir springen gleich rein.
4: Bitte.
2: Tag, hallo.
5: Hallo.
2: Grüßt euch. Hi. Was ist das für eine Gang?
4: Wir sind der Verein Nahverkehrsgeschichte Marburg. Wir betreiben das Buschen hier.
2: Der Verein Nahgeschichte Marburg.
4: Nahverkehrsgeschichte Marburg. Ist ein bisschen sperrig.
2: Es ist auch ein bisschen special, muss man sagen.
4: Ja, es ist auch, glaube ich, ein bisschen special, sich für alte Busse zu interessieren.
2: Oder?
4: Also, habe ich mal so gehört.
2: Ja. Was hat es denn mit diesem Gefährt hier auf sich? Wie alt ist der?
4: Der ist Baujahr 69 und der ist speziell für Marburg gebaut worden.
2: Ah, okay.
4: Deswegen hat er auch überlebt, weil er halt sehr teuer war und nur einmal so gebaut worden.
2: Und warum hat Marburg einen eigenen Bus gebraucht? Also einen selbst gebauten?
4: Wir sagen dazu immer Schlossbus, weil der fährt vor allem zum Schloss. Und da ist es sehr eng hochzukommen.
2: Das ist sehr eng, so. Ja.
4: Wenn du da mit dem 12-Meter-Wagen hinfährst,
2: kommst du nicht rum.
4: Ja. So.
2: Und ist der dann schmaler oder kürzer?
4: Sowohl als auch.
2: Schmaler und kürzer. Also es ist auch nur eine Sitzreihe auf der Seite.
4: Genau, es sind ganze 14 Sitzplätze, also ist sehr übersichtlich. Ja. Aber für unsere Zwecke ist es genau das Richtige.
2: Und wenn man zum Schloss will, ist das besser als laufen. Das ist nämlich relativ steil und weit.
4: Ja, wir haben so ein paar Treppen und auch ein paar Pflastersteinchen, die mal hier und so stehen. Ne? Genau.
2: Und der fährt immer noch jetzt?
4: Genau, wir machen damit Rundfahrten, also immer öffentliche Stadtrundfahrten, aber auch Geburtstage, Jubiläen, Hochzeiten vor allem auch viele.
2: Das glaube ich.
4: Weil wir dürfen halt überall hin und wir können auch überall hin. Der passt in jede Ecke, in jede Einfahrt. Ja.
2: Wie heißt unser Fahrer?
4: Timo.
2: Timo. Timo, darf ich während der Fahrt mit dem Fahrer sprechen?
5: Ausnahmsweise. Können wir das ruhig mal machen.
2: Im echten Leben fährst du da normale Marburger Busse, oder?
5: Genau. Ganz normal hier die Stadtbusse, wie hier zum Beispiel der da vorne.
2: Und was für ein Unterschied ist dann, wenn man mit so einem alten Mädchen fährt?
5: Da kommt wirklich die Leidenschaft fürs Alte durch.
2: Ah.
5: Das Historische, sag ich mal.
2: Ach, guck mal, da hat Busliebe eben geseufzt, oder?
5: Sozusagen.
2: Ja, okay. Ist es schwierig, hagelig, handwerklich? Wie ist das?
5: Es ist schon eine ganz andere Hausnummer wie jetzt moderne Busse, sag ich mal. Wie man sieht, hier muss man auch noch selber schalten.
2: Ja, das war die modernen automatisch.
5: Genau. Servolenkung haben wir zum Beispiel gar nicht.
2: Ja.
5: Bremst sich komplett anders.
2: Timo hat die krassesten Arme von allen Marburger Busfahrern.
5: Ja.
2: Ist klar. Oder?
5: Da braucht man kein Fitnessstudio mehr.
2: Aber ein tolles Ding, oder?
5: Ja.
2: Ja.
5: Ich fahre den unheimlich gerne.
2: Ja. Hier kriegt mir jetzt eine Idee, Alex, warum das mit normalen Buslänge nicht so gut klappt, wenn das da in diese Haarnadeln geht.
4: Ja, gerade diese Kurve hier ist sehr, sehr beliebt bei allen Fahrschülern, auch in der Stadt zum Beispiel.
2: Eieieiei.
4: Also.
2: Millimeterarbeit.
4: Ja.
2: So, toll. Wie bist du denn bei diesem Verein und diesem Hobby gelandet?
4: Ja, irgendwie hat es mich seit Kindesbeinen mit irgendwie alten Bussen und alten Fahrzeugen infiziert.
1: Weißt du noch, was da der ausschlaggebende Punkt war?
4: Im Endeffekt hat mir mein Vater zu Weihnachten ein Buch über diesen Bus geschenkt.
1: Über diesen hier?
4: Ja, genau. Ah. So, da war der nämlich schon gerade so historisch.
1: Ja.
4: Und das habe ich auswendig gelernt von vorne nach hinten. Ja.
1: Ja.
4: Dann bin ich irgendwann mit dem Kumpel zusammen die Buslinien hier in den Ferien abgefahren, bin zu den Stadtwerken, habe mir Fuhrparklisten geben lassen.
1: Oh Gott, das
4: und dann
1: ist
4: haben
1: ja
4: wir
1: süß.
4: Abgehakt, welcher Bus ist wie in Ordnung und welche Nummer und welches Baujahr, ja, und so weiter. Ja. Und dann ist das irgendwann so, bin ich mal zu dem Verein gekommen in Kontakt und dann hieß es, ja, dann kannst du auch bei uns mitmachen. Du weißt ja eh schon alles, also dann komm doch dazu.
1: Aber
4: ja,
1: ist das nicht toll, wenn man quasi die Liebe zu einem ganz speziellen Bus hat, ja, und dann sitzt man drin. Also dann
4: natürlich
1: ist deiner so mit, oder?
4: Natürlich. Das, ja. Der Bus ist ja ohnehin eine Leidenschaft schon für sich. Und wenn, ja, man dann noch gebürtiger Marburger ist und das im Herzen trägt.
1: Ach, ja, du bist auch noch, das ist, ah.
4: Ich habe die Stadt nie verlassen. Ich habe woanders zwar studiert, aber immer hier wohnen geblieben. Und ja, das gibt es hier nicht so oft, hört man manchmal. Aber das ist ja das, was ich auch den Leuten gerne zeige und vermittle.
1: Ja. Du hast Hobby und Marburg auserzählt.
4: Ja, sozusagen. Ja, sozusagen.
1: Toll.
4: Genau.
1: So, ich hinterlege mal einen Haltewunsch. Geht das noch? Es hat Ding gemacht. Okay. Da sind wir wirklich oben. Das war eine tolle Fahrt. Hier,
4: sehr
1: vielen,
4: schön,
1: vielen Dank.
4: Schön, dass du mitgefahren bist.
1: Fürs Mitfahren dürfen.
4: Und sehr
1: da,
4: gerne.
1: Also, wenn ihr unterwegs seid, man kann als Normalsterblicher da auch mitfahren.
4: Genau, kann jeder buchen bei Marburg Tourismus,
1: ja,
4: für
1: toll,
4: jeden offen.
1: Sehr gut.
4: Sehr gerne.
1: Dann viel Freude noch mit diesem Goldstück hier. Ja?
4: Vielen Dank.
1: Lasst euch gut gehen.
4: Ja, schönen Tag.
1: Merci. Ich genieße jetzt mal hier Marburger Schlossblick. Timo, vielen, vielen Dank.
5: Viel Spaß, genieße es.
1: Bester Mann. Danke dir. So. Voilà. So, und jetzt zeige ich euch meinen absoluten Lieblingsplatz für den absoluten Lieblingsblick in Marburg. Und das ist hier. Warum? Weil man das Schloss im Rücken hat in all seiner Pracht und weil sich vor einem die ganze Stadt ausbreitet. Ist das nicht schön? Vom Schloss runter geht es vorbei an der Kirche St. Marien. Die mit dem Wahrzeichen der Stadt, dem schiefen Turm von Marburg, haben wir in der ersten Folge schon besucht. Ihr seid ja ganz schöne Leckermäulchen, ne? Eine Empfehlung, die nämlich sehr häufig kam, war die für eine Konditorei bei der Annette. Wäre es unfassbar lecker. Da habt ihr mich natürlich sofort.
6: Ja, ja. Ich
1: hallo.
6: Hallo, guten Morgen.
1: Oh. Oh. Guck mal da. Hi, ich bin der Tobi, guten Tag. Ich suche die Annette.
7: Hier bin ich. Hallo Tobi,
1: Annette,
7: herzlich willkommen bei Klingelhöfer.
1: Hi, ich habe mich kurz verliebt in diese Auslage.
7: In diese Pralinenauslage?
1: Das ist ja mega geil.
7: Ja, das kann tatsächlich passieren.
1: Ah, wie schön. Was hast du da alles?
7: Also das ist unser Pralinen-Sommersortiment. Wir haben unterschiedliche Schnittpralinen und Trüffelpralinen.
1: Ja.
7: Und hier auf der linken Seite haben wir ganz neu einen Salzkaramell-Goldriegel, der mit Gold von den German Chocolate Awards prämiert wurde.
1: Moment, das ist ein Salzkaramell-Riegel, der mit was prämiert wurde?
7: Der hat eine Goldprämierung von den German Chocolate Awards bekommen. Das ist eine Auszeichnung, die es für deutsche Chocolatiers gibt.
1: Der Bäcker-Oscar quasi.
7: So ungefähr, ja, genau. Und der hat Gold gewonnen.
1: Und den habt ihr gewonnen?
7: Den haben wir gewonnen, genau. Ja, vielen Dank.
1: Hier, guck,
7: ja,
1: mal da.
7: Ja.
1: Wo macht ihr das alles? Hier im Haus? Oder
7: das findet alles hier im Haus statt.
1: Können
7: und
1: wir
7: wenn
1: da
7: du
1: mal
7: möchtest,
1: wenn wir mal gucken
7: dürfen.
1: Ja, na klar,
7: ja,
1: dann machen
7: gerne
1: wir das. Ja. Einmal Backstage.
7: Jetzt geht es ein Stockwerk tiefer in unsere Backstube.
1: Das heißt, ihr habt kurze Wege.
7: Wir haben sehr kurze Wege. Das ist tatsächlich sehr angenehm, weil wenn noch Torten gebraucht werden, sind die ruckzuck wieder oben im Laden.
1: Ich mache schnell noch mal eine Himbeersahne.
7: Zum Beispiel, ja. Oder noch ein paar Erdbeertörtchen oder so. Genau, und ja, hier bist du jetzt in unserer Backstube angekommen.
1: Hi. Das ist ja ganz schön groß hier.
7: Ja. Man erwartet es nicht so groß, ne?
1: Das,
7: wenn man,
1: nee,
7: von oben
1: überhaupt
7: reinguckt,
1: nicht.
7: Genau.
1: Das ist ja richtig Platz hier.
7: Hier ist der Marc, das ist mein Chocolatier seit 37 Marc Jahren mit dem
1: Gut
7: Unternehmen.
1: Hi.
7: Der hat hier unsere Goldriegel, die er gerade herstellt.
1: Du bist der Goldriegel, Marc.
7: Das ist der Goldriegel.
1: Dann Glückwunsch nochmal zur Prämierung.
8: Dankeschön.
1: Ja.
7: Und wenn du möchtest, würde ich dir eine Schürze reichen und dann, ja, können wir hier gerne direkt einmal mitmachen.
1: Ja, klar. So, wie funktioniert das?
7: Genau, also du kannst hier den Marc gerne über die Schulter schauen oder auch direkt mit Hand anlegen.
1: Ich würde es direkt probieren und versauen.
8: Gut.
1: Du bist
7: das
1: dann sauer und schimpfst mich. Marc, einhändig oder zweihändig, oder ist egal?
8: Wie du möchtest, wie du es am besten hinbekommst.
1: So, ich probiere mal.
8: Wichtig ist, dass du mit einem Drücker die Form komplett gefüllt kriegst.
1: Das war schon mal nichts.
8: Das war schon mal für den Anfang
1: nichts.
8: Geht noch besser. Ja, siehst du, so langsam. Wenn du dann auch mal so eine Serie von 250 Stück gefüllt hast, dann würde ich sagen, dann hast du die Gleichmäßigkeit dann raus. Oder so geht's auch.
1: Ich habe jetzt ich mach mal eine neue Variante. Das habe ich gekleckert.
8: Das ist auch nicht schlimm. Das kriegen wir nachher schon bei der Feinarbeit, kriegen wir es wieder weg.
1: Marc, es ist wie so häufig, wenn man sieht, wenn jemand was macht, der das kann, sieht es unfassbar einfach aus.
8: Ja.
1: Bis die Experten mit der großmäulig selber probieren und feststellen, ach so, ist gar nicht so einfach mit der Goldverriegelung hier.
8: So, ja, und jetzt gehst du her und tust jetzt in der Mitte einen Strang reinlegen. Das darf auch wirklich langsam sein, weil Sinn und Zweck der Sache ist, dass der Strang der Nussganache sich in den Karamell reinlegt und auch ein bisschen versinkt.
1: Ja, das wird auch scheitern jetzt beim ersten Mal.
8: Das macht gar nichts. Jeder Anfang ist schwer.
1: Langsam und nicht schnell versinkt die Ganache im Salzkaramell.
8: So, jetzt haben wir hier den Knusperboden.
1: Ach, jetzt rechts, links.
8: Genau.
7: Während wir dann im weitergeht. Kühlschrank sind, würde ich dir noch mal zeigen, was wir hier für schöne Torten herstellen.
1: Ja, bitte. Du kommst alleine klar, kurz, Marc. Ja, okay.
7: Ansonsten ruft er ganz laut. Genau. Hier sind einmal Erdbeertörtchen und dann haben wir hier unsere Torten. Und wenn du möchtest, können wir mal zusammen unseren Bestseller, den New York Cheesecake, machen.
1: Ja. Das sieht ja geil aus.
7: Genau, es ist ein Käsekuchen mit einem Streuselboden. Obendrauf ist ein Passionsfrucht. Mousse. Und jetzt kommen an den Rand fein säuberlich diese leckeren Butterstreusel. Auch das wieder jede Menge Handarbeit.
1: Das ist ja der Wahnsinn. Guck mal, sieht das nicht toll aus?
7: Du, das sind
1: ich sag mal, wie es ist. Ich würde sie gern mal probieren.
7: Den New York Cheesecake?
1: Ja.
7: Ja, super, gerne.
1: Ja?
7: Ja.
1: Würde ich oben...
7: Oben in der Theke, wir könnten uns ins Straßencafé setzen.
1: Ja, gerne.
7: Und noch ein leckeres Stück zum zusammen
1: das.
7: Probieren. Ja, sehr gerne.
1: Sehr gut. Ja. Super. Ah!
7: So, lieber Tobi, nach getaner Arbeit habe ich jetzt
1: im Game
7: was zum Probieren mitgebracht. Das ist einmal der Goldriegel, den du eben hergestellt hast.
1: Jetzt können wir auch mal reingucken.
7: Genau, sodass man das die dreierlei Füllungen auch sehen
1: toll
7: kann.
1: Toll! Ich mache hier mal Platz für all die Köstlichkeiten.
7: Der New York Cheesecake, so sieht er im Anschnitt aus.
1: So, jetzt gucken wir mal. Setz dich.
7: Dann würde ich mich einfach zu dir setzen.
1: Bitte.
7: Ja, wunderbar, gerne.
1: Ich probiere jetzt sofort den
7: unbedingt Cake. Wichtig, dass du alle drei Schichten mitnimmst, genau.
1: Ja.
7: Der Keksboden ist nämlich auch super schön crunchy. Lass
1: das ist schmecken. Aber auch eine fluffige Geschichte hier. Wirklich. Mmh. Kennst du das, wenn man manchmal Gänsehaut kriegt, weil was so gut ist?
7: Wenn dir das bei unserem Cheesecake so geht, dann bin ich natürlich total happy. Welche.
1: Das schön. Ist so lecker. So leicht, so zitronig. Total gut. Ah. Und jetzt beiße ich noch einmal in unseren Goldriegel hier.
7: Gerne.
1: Boah. Schon beim Reinbeißen richtig was los.
7: Und dann gerne einen Moment genau zerkauen, aber auch so einen Moment auf der Zunge zergehen lassen, dann kommt der Salzkaramell richtig schön zur Geltung.
1: Das hätte ich nie probieren dürfen. Boah, ist das lecker. Zu Recht Gold.
7: Wirklich. Vielen Dank. Wirklich, dass du jetzt süchtig geworden bist.
1: Danke für dich. Hier Goldriegel. Probiert ihn lieber nicht. Ihr werdet nicht mehr davon wegkommen.
3: Kalorien habe ich jetzt mal nicht gezählt. Ist auch egal, denn als nächstes werden wir uns bewegen. Dazu fahren wir ins Freizeitgelände Stadtwald. Hier müsst ihr euch unbedingt vorher anmelden, weil das sehr besonders und aufwendig ist.
1: Wir sind im Stadtwald über Marburg und hier hat die Jugendförderung ein ganz tolles und sehr großes Gelände und da gibt's was ganz Neues. Und das ist uns empfohlen worden. Und dafür haben wir uns verabredet mit dem Lars. Den müssen wir jetzt nur noch finden. Lars?
9: Ja.
1: Ideal. Sehr gut. Tobi.
9: Hi, Lars.
1: Grüß dich. Habt ihr es schön hier, hey?
9: Ja, danke.
1: Ist ja toll. Und Temperaturen sind mega gut.
9: Auf jeden Fall.
1: Ja, super.
9: Immer ein bisschen angenehmer als in der Stadt direkt.
1: Lars, ihr habt was Neues.
9: Ja.
1: Was ist es?
9: Einen inklusiven Hochseilgarten.
1: Ein inklusiver Hochseilgarten?
9: Ja.
1: Ist er das?
9: Das ist er.
1: Das ist schon mal imposant. Und was macht das Inklusive aus?
9: Das Inklusive macht es aus, dass viel mehr Menschen als, sag ich mal, in der herkömmlichen Anlage nutzen können.
1: Ja.
9: Zum Beispiel können Menschen mit dem Rolli da reingehen.
1: Ach, das ist ja geil.
9: Wir haben eine Möglichkeit, wenn du nicht so viel Kraft hast oder halbseitig gelähmt bist, den Aufstieg zu erleichtern, durch so eine Gewichtsreduktion.
1: Wollen wir mal probieren?
9: Klar. Wenn du Lust hast.
1: Ja, na klar.
9: Steht hier im Rollstuhl.
1: Ach, im Rollstuhl sogar. Ja, ja,
9: dann musst du entscheiden.
1: Ja, ja, würde ich probieren.
9: Würdest du probieren?
1: Das setze ich mich. Ja.
9: Vorher müssen wir noch ein Klettergurt anziehen.
1: Okay.
9: Die Räder, genau, wie du sie schon greifst, kannst du einfach mal ausprobieren. Hier ist ja relativ flach.
1: Man ist nie ungesichert.
9: Nein, man hat immer mindestens einen drinnen hängen. Deshalb haben wir ja zwei Klettersteig-Set-Arme, damit man sich jederzeit auch umhängen kann.
1: Es ist schon vor allem eins, hoch, wirklich. Ja.
9: Wir haben verschiedene Optionen jetzt für Menschen, sag ich mal, die sich selbst einzeln herausfordern wollen. Du könntest hier über die zwei Balken schon mal rüberfahren, über das Loch.
1: Oh.
9: Da musst du natürlich den Rolli schön manövrieren, weil das ist so breit, wie es halt gerade sein muss für den Rolli.
1: Und schon wird mir ein bisschen schlecht. Ja. Oh Gott, Leute, wenn das jetzt schief geht.
9: Okay, so. An sich wärst du startklar.
1: Ja.
9: Guckst, dass du irgendwie schon relativ in Linie stehst, genau. Und wichtig ist auch immer nach den Vorderrädern zu gucken. Die sieht man nicht immer gut. Wenn du magst, gehe ich hinter dir oder vor dir, wie du es lieber hättest.
1: Das wäre ganz gut, ja.
9: Wo soll ich sein? Hinten vorne?
1: Vielleicht vorne, dass du das siehst, was
9: Ja, kann ich machen.
1: Dass du das gut siehst, was ich mache.
9: Bis jetzt sieht das alles super aus.
1: Ja?
9: Ja. Wir haben alle Zeit der Welt.
1: Das ist wirklich, also es wird deutlich, das ist nichts fürs Hetzen, ne?
9: Nee, oh Gott, das ist nichts fürs Hetzen. Schön langsam.
1: Das ist ganz schön kribbelig. Das Ende ist jetzt nicht übermütig werden.
9: So.
1: Also, genau, ich weiß nicht, ob ihr das seht, aber da geht
9: ein Stück
1: schon
9: weiter darüber. Ja, perfekt.
1: So, geht schon ganz schön hier runter.
9: Ja, perfekt. Sehr gut, geschafft.
1: Das haben wir schon mal gut gemacht.
9: Auf jeden Fall. Sehr gut. Na, du fährst schon mal vor die Seilfähre, wenn du magst.
1: Die Seilfähre, ich höre Seilfähre, Lars. Ja.
9: Genau.
1: Ist das Ziel, auf dieses Brett hier zu fahren?
9: Es ist Ziel, auf das Brett zu fahren, auf dem Brett die Bremsen reinzumachen und sich dann mit dem grünen Seil rüberzufahren.
1: Okay, ganz entscheidende Frage.
9: Ja.
1: Woher weiß das Brett, dass das nicht wegfahren soll, wenn ich drauf fahren will?
9: Indem du es festhältst oder wen bittest du, es für dich festzuhalten?
1: Ah ja. Lars.
9: Ja.
1: Hi.
9: Hi.
1: Darf ich dich um was bitten?
9: Ja.
1: Könntest du das mal für mich festhalten?
9: Selbstverständlich.
1: Aber gut festhalten.
9: Mach ich.
1: Ja? Okay.
9: Du machst schön langsam. Geht ein bisschen bergab, ne? Nicht, dass du von allein ins Rollen kommst.
1: Das ist ein guter Hinweis, danke.
9: Und machst dann rechtzeitig, genau. Kannst du ein Stück vorfahren?
1: Oh Gott.
9: Machst du die Feststellbremsen vorne wieder rein.
1: Nach vorne drücken oder nach ziehen?
9: Nach vorne drücken. Diese schwarzen Dinger nach vorne drücken.
1: Ja, okay, ich hab die.
9: Hast du beide drin?
1: Ja, hab ich.
9: Okay, dann komme ich jetzt dazu. Ich fahre mit dir.
1: Gut.
9: So, du entscheidest, wann es losgeht.
1: Jetzt,
9: okay.
1: Okay.
9: Dann können wir zusammenziehen.
1: Jetzt ziehen wir uns darüber.
9: Jawohl. Und noch ein Stück.
1: Das ist ganz schön wackelig.
9: Ja.
1: So, jetzt würde ich wieder lösen und rausfahren.
9: Genau, ich stehe hinter dir und du rollst dich da einmal hoch.
1: Ach. Okay.
9: Perfekt.
1: Ich habe hier Kipppunkt gehört, ja?
9: Ja. Wenn du irgendwo Hilfe, sagst du Bescheid.
1: Kannst du nur so liebevolle Hand und ein Auge?
9: Ja, hab ich. Das Spannende.
1: Okay.
9: Yes.
1: Ruhe bewahren, alles gut, wir lieben es. Ich muss duschen, wenn ich hier durch bin, das sag ich dir gleich wirklich.
9: Jetzt haben wir hier eine kleine Seilrutsche für dich vorbereitet.
1: Das grande Finale.
9: Ja, auf jeden Fall, du musst ja irgendwie wieder runter.
1: Oh Gott, ja.
9: Und damit wir nicht den langen Weg fahren und ein bisschen mehr Spaß haben, geht's hier die Seilrutsche gleich mit dem Rolli einmal runter.
1: Na klar, warum denn nicht? Ja. Abenteuerlich.
9: Jawohl, ist drinne.
1: Hängt. Du sagst mir aber Bescheid, bevor das losgeht, ne?
9: Du entscheidest, dass wann es losgeht.
1: Das ist gut.
9: Du startest selbst.
1: Ich starte selbst.
9: Dann fahren wir nie. Ich häng dich mal aus hier hinten. Ab jetzt kannst du jederzeit selbst entscheiden, wann du die Bremsen löst und los willst.
1: Und ich fahre dann einfach quasi da los.
9: Du fährst und dann einfach los und am Ende macht es ein bisschen einen Ruck, ne? Nicht, dass du erschreckst. Und dann wünsche ich dir viel Spaß beim selbstbestimmten Starten. Ich lass
1: los.
9: Oh
1: Gott. Oh Gott. Oh Gott.
9: Und?
1: Der Vater.
9: Gelandet.
1: Das hat's schon in sich, Leute. Hallo Lars.
10: Hi.
1: Das ist schon wild. Das ist schon wild, oder?
10: Das ist wild, auf jeden Fall.
1: Aber total gut.
10: Ja?
1: Wirklich.
10: Wie geht's dir?
1: Gut. Spaß gemacht, jetzt auch ein bisschen erleichtert, wenn man das so ehrlich und überlebt hat. Und mir ist jetzt erst klar geworden, wirklich, also wenn man das mal macht, was das heißt, also was man sagt, so inklusiver Klettergarten,
10: ja,
1: aber dass die Möglichkeit besteht, dass wenn man in einem Rollstuhl sitzt, das alles in dieser Qualität erlebt.
10: Ja.
1: Also hier Seilrutschenparty und so, was eine tolle Idee, wirklich.
10: Vielen Dank.
1: Danke dir für deine Zeit.
10: Sehr gerne.
1: Und viel Freude mit allen und allem noch hier.
10: Auf jeden Fall, werden wir haben.
1: Mach's
10: danke
1: gut.
10: Dir.
1: Danke dir.
10: Ciao.
3: Ein anderes großartiges inklusives Angebot ist Marburgs Jugendherberge. Ein Haus für alle. Sie ist die erste inklusiv betriebene Jugendherberge Hessens und liegt ganz idyllisch direkt an der Lahn.

0: Ich sag's, wie es ist. Ich lieb das einfach. Die Marburger Oberstadt, eines der schönsten Orte in ganz Hessen. Wirklich. Und hier gibt's einen Schatz, was ganz Besonderes. Uraltes Handwerk und die letzte Bürstenmacherfamilie Hessens. Und das gucken wir uns jetzt an.
1: Aber ansonsten würde der...
0: Hallo.
2: Hallo.
3: Hallo, Tobi.
0: Na, guck mal da.
3: Hi, grüß dich.
0: Hier Expertentreffen. Servus.
3: Schön, dass du da grüß bist. Hi, Christian. Grüß dich.
0: Christian, servus.
2: Hans Wilhelm.
0: Ihr seid Vater und Sohn.
2: Genau, genau.
0: Vater und Sohn. Okay. Und ihr seid beides Bürstenmacher.
2: Genau.
3: Ja, beides.
0: Beides. Okay.
2: Wir beherrschen also das Handwerk nicht nur wir beide, sondern auch mein anderer Sohn, der Chris, der Florian, der ist noch im Urlaub. Und meine Tochter, die Melanie, die macht Restaurationen. Alte, edle Bürsten, England, Gold-Silber-Aufbau.
0: Ne? Wir stöbern mal ein bisschen rum, würde ich sagen.
3: Ja, oder? Gerne.
0: Was ist euer Top-Produkt?
3: Unser Top-Produkt, das sind eigentlich hier diese ganzen Ziegenhaarsachen. Die Ziegenhaarwedel, die handeingezogenen Schrankfeger. Das ist eigentlich so unser Steckenpferd, kann man sagen.
0: Das sind geile Worte und Begriffe eigentlich.
3: Ja,
0: Handeinzug.
3: Ist ein ganz tolles
0: Material. Ich fege nur mit Ziegenhaar-Handeinzug.
3: Genau, richtig. Ist richtig gesagt.
0: Was ist deine Lieblingsbürste?
2: Ach, das ist die Kratzbürste mit 10 Jahre Kratzgarantie.
0: Die Kratzbürste?
2: Nach dem 11. Jahr juckt es nur noch. Das ist deutsches Wildschwein, ne? Ja.
0: Die gibt es wirklich?
2: Ja, die gibt es wirklich.
0: Was macht das deutsche Wildschwein aus? Das ist hart.
2: Das ist hart und man kann den Punkt massieren.
0: Ja. Das ist toll, das löst wirklich ein Problem. Wo produziert ihr denn das Zeug, wenn ihr das alles also selber macht?
3: Wir haben in Marburg-Werder unsere kleine Werkstatt. Ja. Und wenn du Lust hast, kannst du auch gerne mal
0: Kann man da reingucken?
3: Na klar.
0: Ja, dann machen wir das.
3: Auch gerne.
0: Dann müsste jetzt irgendwo da sein. Okay. Schauen wir uns eine Bürstenmacher-Werkstatt von innen an.
3: Ach, das seid ihr schon. Herzlich willkommen
0: bei uns
3: in der Werkstatt, Lager und Verwaltung.
0: So, hello
3: Hi, grüß
0: again.
3: Dich. Grüß dich, mein Lieber.
0: Okay.
3: Ja, dann
0: hier geschieht die Magie.
3: Genau, hier fertigen wir unsere handeingezogenen Bürsten, die wir eben auch gesehen haben in der Oberstadt.
0: Servus, hi.
2: Hi.
0: Hat hier eine Oma schon produziert? Oder
2: genau. Also aber auch mit dieser Maschine, die ist auch schon so aus dem 19. Jahrhundert. Das ist ein Portionierer, da kann man hier mit der Schraube einstellen. Hier ist dieser Greifer. Und wenn ich jetzt den reinnehme, die Borsten, dreht hier drauf, hier halte ich die Borste noch. Und dann kann ich hier den Greifer öffnen, indem ich den Fuß hochhebe. Und so habe ich mein Bündel.
0: Und jetzt hast du dein Bündel?
2: Jetzt habe ich genau das Bündel, was jetzt hier reinpasst.
0: Ja, mach mal hier den magischen Handeinzug.
2: Den magischen Handeinzug. Handeinzug. Also wie gesagt, man muss immer sehr schön rund arbeiten. Ich mache mir hier eine Schlaufe, dann gehe ich hier in das Loch so rein, ziehe es hoch. Man muss, wie gesagt, immer rund, so wie man einen Knick reinmacht, reißt der Draht. Ich will das gleich mal demonstrieren. Jetzt habe ich mir hier das Bündel schon mal abgemacht. So, zack, jetzt kommt das so durch. Dann wird das hier, wie gesagt, so und zack. Ist es drin.
3: Wie sieht es denn aus? Willst du es vielleicht auch mal ausprobieren?
0: Gucken wir mal. Also, ich setze mich schon mal da drauf, gell?
2: Ja, genau.
0: So, jetzt beginnt es hier mit...
3: Erstmal die Schlaufe.
0: Erstmal die Schlaufe. Das ist schon die erste Herausforderung.
2: Ja.
0: Ohne Lesebrille. Ist nicht so einfach.
2: Ja,
0: so.
2: Ja.
0: Wie weit mache ich die weg hier ungefähr?
2: Ja, man muss schon ein bisschen weiter, dass man auch noch durchstecken kann.
0: So,
2: ne?
0: So ein bisschen Luft, ne?
2: Ja, ja, es ist so, also...
0: Schläufelchen. Jetzt sind wir schon mal drin.
2: Drin, ja. Und jetzt oben schön öffnen, aber nicht mit Knick. Also schön... dass er schön rund ist.
0: Wir kriegen den jetzt wieder auf.
2: Probieren.
0: Ja, gucken wir.
2: Wenn man nur ein bisschen noch rauszieht, dann hat man hier schon die Möglichkeit.
0: Schon haben wir, das habe ich gemacht.
2: Ja, genau.
0: So. Das habe ich schon gar nicht so schlecht gemacht.
2: Nee, okay. So haben wir schon mal die...
0: So, also die Öse haben wir schon
2: die
0: mal.
2: Die Öse haben wir,
0: so bei 1A.
2: Jetzt mit dem Finger greifen und dann unten den Fuß loslassen und da kommt es raus. Ja, so, öffnet's.
0: Zack.
3: Super.
2: Ja.
0: So,
2: so
0: und jetzt nehme

0: Ihr kennt das Problem zu Hause.
1: Kennen wir doch.
0: Die Goldbarren sehen aus wie die Sau.
2: Ich habe
0: hier einfach mal drüber.
2: Da ihr vom Radiosender eigentlich der Beste in Hessen seid und ich auch schon so viele Jahre das alles höre,
0: ja,
2: habe ich und mein Sohn mir Folgendes ausgedacht. Wir machen was Besonderes weltweit einmalig. Dann wollten wir euch diese überreichen mit HR3 und hinten unsere Lasertechnik Tobi.
0: Oh, ist das toll.
2: Das ist also, wie gesagt, das haben wir gedacht, das machen wir mal so, ja.
0: Hier, das ist ganz rührend, wirklich. Vielen, vielen Dank.
2: Alles klar.
0: Christian, danke für eure Geduld, für die Zeit, fürs Ausprobieren dürfen und für das sauberste Studio der Welt jetzt. Mega gut.

0: 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In Marburg, hier oben am Schloss, die Camera Obscura. Physik zum Erleben. Man braucht einen Spiegel, eine Linse, eine Leinwand und Dunkelheit. Und dann kann man Marburg aus einer ganz anderen Perspektive erleben. Mach hier mal zu. So, wenn wir mal drehen, ist wie Live-Fernsehen, dass man sich von draußen hier reinholt. In Echtzeit. Da stehen wir zum Beispiel, unser Bus. Oder hier zum Beispiel in diese Richtung drehen, können wir uns eine ganze Kirche hier holen. Live-Bild aus Marburg, ist das ne toll.
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0: So, wir gehen eurer nächsten Empfehlung mal nach in der wunderschönen Marburger Oberstadt. Es ist dankenswerterweise eine kulinarische. Große Liebe dafür. Seit 20 Jahren hat der Thomas hier seinen Laden. Das ist für so eine hessische Fachwerkstatt ein bisschen ungewöhnlich. Das ist nämlich ein schwedisches Restaurant, das Edlunds. Und dann gehen wir mal rein.
2: Hallo.
0: Das sieht ja schon mal toll aus. Hallo, guten Tag. Ich suche den Thomas.
2: Thomas ist hier.
0: Ah, Thomas.
3: Hallo.
0: Hi.
3: Guten Morgen.
0: Grüß dich.
3: Thomas.
0: Hallo.
3: Hi. Grüß dich.
0: Das ist ja schon mal sehr schön bei dir.
3: Danke dir.
0: Ich freue mich immer auf Essen und ich muss dir ehrlich gestehen, ich hab gar keine Ahnung von schwedischem Essen. Ich kenne da, ich glaube, Köttbullar heißen die eigentlich.
3: Schött.
0: Also die Hackfleischbällchen.
3: Genau.
0: Kenn ich. Dann wahrscheinlich Lachs wird eine Rolle spielen, nehme ich an, oder?
3: Auf jeden Fall. Ja, also die schwedische Küche, also außer Lachs und Schöttbullar, was du schon erwähnt hast, haben wir natürlich Hering.
0: Hering
3: ist unsere, würde ich sagen, fast Nationalgericht. Und wir haben jetzt im Moment 4 Sorten Hering-Auswahl. Dann natürlich. Was wir nicht vergessen darf bei einem Schwede, ist ein Stück Elch. Machen wir ein paar Scheiben schön
0: vorn. Ich hab schon viel gegessen, Elch noch nie.
3: Genau.
0: Das schmeckt dir dann wie Rind?
3: Das darfst du gleich selber entscheiden. So, ich mache ein paar Scheiben davon. Dann nehmen wir ein Stück Lachs mit. Verwählen wir erstmal in der Pfanne kurz. Und wir wollen dir ein paar Schöttbälle mitnehmen.
0: So. So, ach wie toll.
3: Ja, ich würde sagen, klassisch in Schweden fängt man an mit Hering an. Und ich würde sagen, dann bitte erstmal mit der klassischen Hering anfangen. Das ist Salzhering erstmal. Und der wird dann erstmal über Nacht im Wasser, dass man das ein bisschen Salzigkeit rausholen davon. Dann wird das in eine Essigmarinade. Das ist Essig.
0: Lecker. Ja, toll. Ist aber auch ein bisschen süß.
3: Genau. Essig, Zucker, Wasser.
0: Ah, der Zucker.
3: Genau. Lorbeerblätter, Nelken, Pfeffer. Ja. Zum gleichen Gewürz dabei.
0: Thomas, bevor wir weitermachen, wie bist du denn in Marburg gelandet?
3: Durch einen sehr guten Freund von mir, was ich kennengelernt in Marburg hier.
0: Ja.
3: Ist auch mein Geschäftspartner.
0: Ja.
3: Und er hat diesen Lokal gemietet und hat mich quasi da eingeladen.
0: Wie lange ist das her?
3: 2007. So, das ist fast 20 Jahre.
0: Ja. Hat es sofort geklappt mit der schwedischen Küche und den Marburgern?
3: Ja, wir haben ein bisschen vorsichtig angefangen und die Küche hat sich entwickeln lassen. Habe ich entwickeln lassen oder wir.
0: Ja.
3: Und
0: ist ja ungewöhnlich wirklich. Also ich kenne also euch gar kein schwedisches Restaurant, was total schade ist, weil die Küche ist fantastisch. Wirklich.
3: Ja.
0: Apropos Küche, wo würden wir denn weitermachen?
3: Das wäre deine Empfehlung. Weiter. Bevor wir zum Fleisch gehen, müssen wir natürlich den Lachs so essen. Einfach ein Stück nehmen. Ich nehme grobe Meersalz und streue das auf der Weh.

0: Perlenzucker auf den Fisch und lass es dann liegen. So.
1: Der hat aber jetzt Power.
0: Hast du einen schweren?
2: Ich hätte dir alles drauf.
1: Oh, auch da, na klar, sehr gerne. Gerne, vielen Dank.
0: So. Kannst du mir bitte auch eine kleine Schale mit Preisebeeren bringen?
2: Gerne.
0: Das wird danke dir.
1: Preisebeeren?
0: Genau, weil es wird überall benutzt, sowohl als süß als Salz.
1: Ja.
0: Also wie gesagt, die Preisebeeren sind überall einsetzbar, finden wir.
1: Genau. Es folgt der erste Elch meines Lebens.
0: Ja, es
1: also sieht schon mal toll aus. Könnte man meinen, es wäre Rindfleisch, ne?
0: Ist, wenn man sieht, das ist ein bisschen brauner von Farbe.
1: So Richtung Wild.
0: Ja, genau. So ein bisschen leichten braunen Ton hatte. Und vom Geschmack ist das auch nicht vergleichbar mit Rind, aber auch nicht mit Hirsch.
1: Mm-mm. Ist ganz zart.
0: Ja.
1: Und das ist lecker.
0: Ja.
1: Aber das
0: ist gut. Ja, ich durchstehe 14 Stunden oder 12 Stunden im Backofen, macht natürlich das Fleisch auch. Aber klar, ein Elchrücken.
2: Bitte schön, lass das schmecken.
1: Danke.
0: Dankeschön.
1: Das ist. Ich dachte, das gut, dass du es gesagt hast. Es schmeckt nämlich eben nicht so scharf wie Wild. Es ist viel, viel weicher, viel milder.
0: Ja. Ja, dann sind wir langsam am Ende hier auf unserer kleinen Probierplatte und das Schöttbeller. Aber nicht jetzt die Preiselbeeren vergessen. Genau, das gibt ja ganz so Fruchtplatz.
1: Das ist leider auch sehr lecker, muss ich sagen. Mm. Die sind so fluffig. Was heißt denn, das schmeckt gut auf Schwedisch? Oder das ist lecker?
0: Gott, wir sagen einfach Gott. Also wie Gott, wie in Deutsch auf Gott herum, das heißt ein Gott, ja.
1: Gott.
0: Das schmeckt, oder?
1: Gott. Ja. Gott. Thomas, vielen, vielen Dank. Ja. Wirklich, toll.
0: Super.
1: Also das ist meine kulinarische Entdeckung hier. Gott.
3: Zu einer weiteren Entdeckung fahren wir noch mal raus aus Marburg zu einer spannenden Reise in ein außergewöhnliches Museum.
1: Jetzt bin ich mal richtig gespannt, Leute. Wir sind auf der Zeiteninsel in Argenstein vor den Toren Marburgs, haben ganz viele von euch empfohlen. Es wäre eine Art Paradies für Archäologen, für Neugierige, für Steinzeitfans. Und wir haben uns verabredet, da ist sie, glaube ich, schon, mit der Heidi. Heidi?
4: Ja, ja, hallo.
1: Tobi, hi.
4: Hi.
1: Da steht was Großes im Hintergrund. Ich habe gerade, also ich bin nicht so fit, was so Geschichtsepochen angeht.
4: Mhm.
1: Ich habe gehört, es würde auch um Steinzeit gehen.
4: Genau.
1: Aber das sieht ja schon, also ziemlich, oder ist es Steinzeit?
4: Das ist Steinzeit.
1: Ähnlich.
4: Das ist unser jungsteinzeitliches Langhaus.
1: Ein Riesending.
4: Genau, das ist etwa 30 Meter lang. Wir haben das 1:1 von der Breite und von der Länge nachgebaut, so wie wir das vom Bahnhof Niederweimar ausgegraben haben.
1: Da hat man das entdeckt.
4: 97,
1: ja.
4: Genau.
1: Ja. Wie habt ihr rausgekriegt, wie das gebaut war?
4: Diese Pfosten, die können wir uns gleich eigentlich auch noch mal anschauen.
1: Ja, gerne.
4: Aber vorher musst du noch was sammeln. Schon noch ein bisschen. Ich zeig dir jetzt mal, was wir Archäologen finden, was übrig bleibt. Und zwar sind das immer die Pfosten. Also die Pfosten haben wir 1:1 gefunden. Und wir sprechen nie von Rekonstruktionen, sondern von Hausmodellen, weil wir ja nicht wissen, wie das oberirdisch aussieht.
1: Ach, das heißt, so könnte es
4: gewesen
1: sein.
4: Genau, es könnte so gewesen sein. Und wir spielen damit ein bisschen. Wenn du rein möchtest, musst du selber mal versuchen, die Tür aufzumachen.
1: Okay.
4: So eine Tür hat man übrigens auch in Zürich gefunden.
1: Uah.
4: Ach ja, sehr gut.
1: Ach, guck mal, das ist ja richtig tricky. Schau mal. Und das ist jetzt kein Versuch, sondern das gab es wirklich.
4: Genau, das hat man so in Zürich gefunden.
1: bisschen rauchig hier.
4: Noch geht's, aber wir machen noch ein bisschen mehr Rauch.
1: Ja.
4: Deswegen hast du nämlich das ganze Material hier gesammelt. Ich zeig dir jetzt, wie man Feuer macht.
1: Ja, endlich.
4: Endlich.
1: Ja.
4: Endlich darfst du auch noch was machen. Und zwar haben wir jetzt Material gesammelt. Und wir machen daraus jetzt ein Nest. Super. Vielleicht kannst du hier noch ein bisschen Material reinlegen in das Loch.
1: Und ist es eine Vermutung, dass sie das so gemacht haben?
4: Wir vermuten, dass sie das so gemacht haben. Was wir eben finden, ist natürlich kein organisches Material, zumindest hier in Niederweimern nicht, sondern eben Pyrit. Das gibt es archäologisch.
1: Ist es der Feuerstein?
4: Und Feuerstein. Also man kann
1: sind zwei verschiedene Sachen.
4: Genau, man kann nicht mit zwei Feuersteinen Feuer machen. Ja. Man braucht immer noch einen Schwefelkies, also unseren Pyrit. Und wir brauchen einen Zunderlappen. Du hast so einen Zunderpilz vielleicht schon mal im Wald gesehen. Und diese Schicht, diese weiche Schicht, die kann man heraustrennen. Und dann kann man so welche Lappen herstellen.
1: Das ist aus dem Pilz.
4: Mhm.
1: Das sind ganz schön viele Bestandteile.
4: Ja, aber es ist ja auch anstrengend, Feuer zu machen. Ja. Meine Methode ist immer, also du brauchst ja einen Schlagstein und einen...
1: So geht's schon mal nicht.
4: Ja. Und den Pyrit. Und jetzt siehst du schon die ersten Funken.
1: Oh, bei dir geht's. Ja.
4: Bei dir auch. Und du riechst es
1: mit
4: eigentlich
1: meinen
4: schon.
1: Beiden hier geht es auch.
4: Ja. Und jetzt musst du geschickt diesen Zunderpilz zwischen deine Hände klemmen.
1: Ich sag dir mal eins. Mit mir damals hätten wir kein Feuer gehabt. Das weiß ich jetzt schon. Aber schwerste Fingerverletzung.
4: Und wenn die ersten Funken auf dem Zunderschwamm landen, dann musst du schnell sein und ganz leicht das Ganze anpusten. Du legst es in dein Nest und jetzt baust du es halt, baust du dein Feuer auf langsam. Ja, sehr gut. Nimm.
1: Ich kollabiere gleich. Es raucht irgendwo, gell?
4: Ich glaube, es ist wieder ausgegangen.
1: Oh nein! Nein, ich sehe die Glut. Brenn!
4: Vielleicht ein bisschen sachter, wie bei so einer Suppe, die man

0: Schnitt aus.
1: Genau.
0: Ich habe Feuer gemacht.
1: Kannst du es hier reinlegen?
0: Leute, ganz kurz mal, historischer Moment. Die Menschheit ist gerettet. Ich habe, ist das nicht irre? Ein erhabenes Gefühl. Ich bin immer noch stolz.
1: Ja, wirklich. Hast du super gemacht.
0: Ist ganz schön anstrengend.
1: Ja, ja, das stimmt. Und es ist sehr heiß.
0: Ja. Ich habe das Gefühl, ich laufe 5 cm aufrechter. Ich habe Feuer gemacht, Heidi. Dank dir. Mega gut. Du, wo wir hier sind, was ist denn das? Ist das ein Projekt? Ist das eine Museumsidee? Was ist das?
1: Wir sind hier in einem Freilichtmuseum.
0: Ja.
1: Und wir zeigen 11.000 Jahre Siedlungsgeschichte aus dem Lahntal. Und wir haben insgesamt 5 Zeitstationen und eine hast du schon gesehen.
0: Die coolste bis jetzt. Und wahrscheinlich die coolste für immer.
1: Ja, wir haben ja auch noch 4 andere tolle.
0: Ja, aber ich habe Feuer gemacht. Entschuldigung, Heidi.
1: In jeder Zeit kann man Feuer machen.
0: Ja, aber okay, gut. Guck mal, wer sitzt denn da verträumt rum?
1: Das ist mein Kollege Andreas Tietmann.
0: Hi, wo stehst du denn drin?
2: In unserem Einbaum.
0: Grüß dich.
2: Hi.
0: Hast du denn gebastelt, geschnitzt, gehackt?
2: Nicht alleine, aber wir haben den selber gebaut.
0: Darf ich an Bord kommen?
2: Komm.
0: Einfach so.
2: Muss man ein Gefühl für kriegen.
0: Brick. Geht. Ja, aber ist aber ganz stabil, finde ich.
2: Ja.
0: Wollen wir mal probieren?
2: Ja, klar. Dann leinen los.
0: Soll ich mich vielleicht erst mal setzen?
2: Setz dich mal da hinten.
0: Bevor wir da so früh ableinen. Heidi, kommst du auch mit oder bleibst du hier?
1: Ich komm auch mit.
0: Hier ist Wasser an Bord. Sollte uns das zu denken geben?
2: Nein, das ist ganz normal. Das Holz ist nicht ganz dicht. Hier und da kommt immer ein bisschen was rein. Aber
0: das ist ja sehr vertrauenserweckend.
2: Das, okay. Deswegen saufen wir nicht ab.
0: Okay. Dann los. Andreas, wir machen das ganz gut. Vielen Dank jetzt schon dafür. Danke, Heidi.
2: Ja.
0: Dass ich mit dir Feuer machen durfte.
1: Gerne.
0: Ja, Leute, es war die Rückkehr nach Marburg. Lohnt sich immer wieder. Was eine tolle Stadt, oder? Wo sehr, sehr viel Leben in allen Epochen und Zeiten ist. Also wenn ihr Zeit habt, ein Wochenende, 2 Tage irgendwann, kommt vorbei. Diese Stadt ist immer wieder ein Städtetrip wert. Ahoi.
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11: Hallo, willkommen zur Hessenschau an diesem Samstag. Und gleich mal eine ungewöhnliche Frage. Würden Sie gern in Schmerzmitteln schwimmen gehen? Fischen bleibt aktuell nichts anderes übrig. Ja, und was, wenn all diese Stoffe sogar in unser Trinkwasser gelangen, von den Flüssen aus? Fragen über Fragen, die sich stellen, weil in einigen von Hessens Wasserstraßen einfach zu wenig Wasser fließt, sodass die Belastung mit Schadstoffen hoch ist. Das Drama rund ums Niedrigwasser hält also leider an.
12: Nach ein paar Regentagen ist der Rhein voller. Trotzdem herrscht hier noch Niedrigwasser. Wenige Schiffe können fahren, deswegen wird weniger Sand aufgewühlt. Das Wasser sieht klarer aus, ist aber nicht unbedingt sauberer. Im Gegenteil, in den Proben steigt aktuell die Menge an bedenklichen Stoffen. Im Rhein wie in anderen Flüssen auch. Davor warnt das Landesamt für Naturschutz. Hessens Fließgewässer haben aktuell ein großes Problem, sagt die Experte.
13: Wir haben relativ hohe Schadstoffkonzentrationen derzeit, dadurch, dass der Rhein generell sehr wenig Wasser führt. Das trifft auch auf andere Fließgewässer zu. Insgesamt fehlt also die Verdünnung. Dementsprechend messen wir mittlerweile Stoffe, die wir bisher nicht gemessen haben. Auch oberhalb der Bestimmungsgrenze, die konnten wir eben vorher nicht sehen. Und auch insgesamt treten mehr Stoffe auf.
12: Die Flüsse sind auch mit den Grundwasseradern verbunden. So könnten mehr Schadstoffe versickern und auch das Grundwasser belasten. Der Experte macht sich deswegen Sorgen. Denn die meisten Trinkwasserbrunnen vieler Städte beziehen dieses wichtige Lebensmittel eben aus Grundwasseradern.
13: Wir haben auch Probleme mit bestimmten Arzneimittelrückständen, zum Beispiel der Schmerzmittelwirkstoff Diclofenac aus der Schmerzsalbe, insbesondere auch Voltaren, kennen die meisten Menschen. Der baut sich ganz schlecht ab und der hat eine hohe ökotoxikologische Wirkung im Gewässer, also schädigt die Gewässerorganismen.
12: Vor allem diese Stoffe sind in den Fließgewässern wegen des Niedrigwassers aktuell konzentrierter messbar. Arzneimittelrückstände, Industriechemikalien, Spurenstoffe wie PFAS, also extrem langlebige Stoffe, die gesundheitsgefährdend sein können. In den Kläranlagen können viele dieser Stoffe herausgefiltert werden. Das passiert aber nicht überall. Nur dort, wo eine vierte Reinigungsstufe eingebaut ist, wie hier in Mürfelden-Walldorf. Diese moderne und millionenteure Ausstattung haben in Hessen von 700 Kläranlagen bisher aber nur 3.
13: Verfahren sind dazu beispielsweise Aktivkohle. Ein anderes Verfahren ist die Ozonung. Da werden die Schadstoffe oxidiert. Von daher, es gibt die Techniken. Der flächendeckende Ausbau ist aber noch zumindest in weiter Ferne.
12: Aus dem Rhein wird Wasser sogar direkt abgepumpt, um es zu säubern und dann in die Grundwasseradern im Ried zu drücken. 5 Millionen Liter pro Stunde für die Versorgung vieler Städte. Mit den jetzt gemessenen höheren Schadstoffkonzentrationen kann man im Wasserwerk Biebesheim noch einigermaßen umgehen.
14: Wir haben eine sehr komplexe, mehrstufige Aufbereitungstechnik, wo wir aus dem Rhein Rauchwasser in nahezu Trinkwasserqualität machen können. Wenn der Rhein Niedrigwasser hat oder Hochwasser oder Besonderheiten sind, passen wir unseren Aufbereitungsprozess an. Und wir überwachen auf knapp 500 einzelne chemisch-physikalische Parameter, die wir auf dem Schirm haben und dann auch die saisonalen Veränderungen in der Wasserqualität beobachten.
12: Die ersten, die erhöhte Schadstoffbelastung in den Flüssen gefährdet, sind Angler, wie hier am Altrhein bei Erfelden. Denn Fische reichern sich schnell mit Schadstoffen an.
15: Wenn ich jetzt sage, ich gehe jeden Tag fischen und ich fische auch jeden Tag oder ich hole mir jeden Tag Fisch raus, den ich dann auch verwerten würde, dann würde ich mir definitiv Sorgen machen. Aber dadurch, dass wir nicht jeden Tag hier sind, nicht jeden Tag angeln und vielleicht dieses Wochenende 1-2 Fische fangen, dann ist es okay.
12: Die Wasserqualität Hessens zählt noch zu den besten in Deutschland, sagt das Landesamt für Naturschutz. Die Überwachung der Wasserbestände müsse aber ausgebaut werden wegen der Folgen des Niedrigwassers.
11: Und wir haben weitere Nachrichten des Tages kurz und knapp zusammengefasst.
16: Im Alter zusammenwohnen, gepflegt werden und sich um Tiere kümmern. Das ist auf dem Pflegebauernhof Schönwasser in Gladenbach-Diedenshausen möglich. Er wurde heute mit einem Hoffest eröffnet. Hier können ältere Menschen ein Zimmer mieten und in WGs zusammenleben. Ein Pflegedienst ist angeschlossen. Die Betreiberfamilie will den Bewohnern auf ihrem Bauernhof ein Leben in Gemeinschaft ermöglichen. Propellermaschinen oder Düsenflieger. Was die Faszination des Modellflugs ausmacht, zeigt der Kelkheimer Luftsportclub bei seinem Flugplatzfest an diesem Wochenende. Beim großen Schaufliegen auf dem Vereinsgelände steuern die Piloten ihre Modelle mit der Fernbedienung. Darunter auch Oldtimer. Die Modelle kosten zwischen 100 und 6.000 Euro. Das Flugplatzfest geht morgen weiter. Nachts im Museum, das geht heute in Kassel. Die Museumsnacht will viele Menschen zusammenbringen, zum Beispiel im Technikmuseum. Insgesamt machen mehr als 50 Museen und Kultureinrichtungen mit. Bis 1 Uhr nachts bieten sie Führungen, Live-Musik und vieles mehr. So wird das Dach der Grimmwelt zur Zirkusmanege. Wer jetzt Lust bekommen hat, das Museumsnacht-Ticket gibt es in den Museen. Es kostet 15 Euro. Zum Fußball. In der zweiten Bundesliga hat der SV Darmstadt 98 auswärts beim FC Kaiserslautern mit 0:3 verloren und bleibt nach 4 Spieltagen Tabellenletzter.
11: Der Schritt, in eine psychiatrische Klinik zu gehen, wenn überhaupt ein Platz da ist, der fällt vielen psychisch Kranken sehr schwer. Und doppelt kompliziert wird es, wenn der oder die Erkrankte auch noch ein Kind zu versorgen hat. Und genau da setzt das Markus-Krankenhaus in Frankfurt an und verlegt die Behandlung deshalb ins Wohnzimmer der Patienten. Klinik, aber daheim auf dem eigenen Sofa.
17: Guten Morgen.
18: Hallo. Bei Betül Bayram kommt die Psychotherapie nach Hause. Sie leidet an postpartaler Depression nach der Geburt ihrer Tochter. Eigentlich müsste sie stationär in die Klinik. Ihre Tochter könnte sie dahin aber nicht mitnehmen. Deshalb kommt die Klinik zu ihr, sozusagen. Heute schauen der Oberarzt und die leitende Pflegekraft vorbei.
19: Ich wusste gar nicht, dass es das in Frankfurt gibt. Und als ich dann in psychiatrischer Behandlung war, hat mir der behandelnde Psychiater mich darauf hingewiesen.
18: STEP heißt das Angebot, steht für stationsäquivalente Behandlung. Die gibt es am Frankfurter Markus-Krankenhaus seit April.
20: Wir kommen zum Patienten nach Hause. Der Patient ist nicht mehr unser Gast im Krankenhaus, sondern wir sind Gast beim Patienten. Dadurch arbeiten wir viel mehr auf Augenhöhe, was in der Psychiatrie ein ganz wichtiger Punkt ist.
18: Medizinische Untersuchung geht auch auf dem Sofa. Die Betreuung hier zu Hause umfassend.
19: Wir können den Patienten auf verschiedenen Ebenen unterstützen. Ob es im Haushalt ist, ob es draußen ist, ob es die Ängste betrifft, haben wir hier bei STEP mehrere Möglichkeiten, es effektiv anzugehen.
18: Betül Bayram hatte einen Job, Familie, Freunde und Mann. Die Depression kam schleichend. Sie lag mit Verletzungen im Wochenbett, sie konnte nicht stillen, was sie sehr belastete. Und dann kamen irrationale Ängste.
19: Die Ängste waren irgendwann so groß, dass ich mich nicht mehr auf den Alltag konzentrieren konnte. Ich hatte nur noch im Sinn, dass mir etwas passieren könnte und dass ich dann mich nicht mehr um meine Tochter kümmern kann. Das war meine größte Angst, dass ich meine Tochter nicht mehr aufwachsen sehen kann. Eigentlich war die Angst im Nachhinein unbegründet. Sie hat mich aber sehr, sehr stark im Alltag eingeschränkt, sodass dann auch wirklich meine Mutter vorbeikommen musste, um mich mit dem Kind zu unterstützen.
18: Insgesamt 8 Ärzte und Pflegekräfte gehören zum STEP-Team. Das Projekt wird noch entwickelt. Die Behandlungskosten sind wohl vergleichbar mit der Station. Das Angebot ist nicht für alle Patienten geeignet. Wer etwa suizidal ist, braucht die Betreuung in der Klinik. Wer stabil genug ist, kann wählen.
21: Psychiatrische Behandlungen in der Station haben immer den Nachteil, dass wir eine künstliche Umgebung für die Patienten schaffen. Die Patienten sind dann bei uns in einer relativ abgeschirmten Welt, müssen dann erstmal da einen Rhythmus finden und den dann wieder zurück nach Hause zu transferieren, ist manchmal tatsächlich auch noch mal eine Herausforderung.
18: STEP ist ein Schwerpunkt der Frankfurter Psychiatriewoche, die noch bis zum 11. September geht. Mit Veranstaltungen und Diskussionen, unterstützt von der Stadt Frankfurt.
22: Psychiatrische Erkrankungen sind immer noch in der Tabuzone, weil es sehr mit Scham belegt ist.
23: Aufklärung, was wir an Angeboten haben in den psychiatrischen Kliniken, dass es nicht mehr um Sedierung, um Ruhigstellung geht, sondern dass es darum geht, die Menschen zu begleiten auf ihrem Weg in die psychische Gesundheit.
18: 5 Wochen wird Betül Bayram die Klinik zu Hause nutzen. Ihr ist es wichtig, darüber zu sprechen.
19: Das höre ich tatsächlich sehr oft, dass man mir das nicht ansieht, dass ich eventuell psychische Probleme haben könnte. Aber ich denke, das ist auch ein Thema, was totgeschwiegen wird. Also man redet nicht gerne darüber, wie Frauen eine Schwangerschaft und Geburt tatsächlich erleben, vor allem die Zeit nach der Geburt.
18: Für Patientinnen wie Betül Bayram ist STEP eine echte Alternative.
11: Großstadtmenschen in Hessen haben so eine große Auswahl an Kulturveranstaltungen. Auf dem Land dagegen, da hängt alles sehr stark vom Engagement Einzelner ab. Und das Engagement im mittelhessischen Homberg-Ohm ist sehr groß. In dieser märchenhaften Kulisse läuft das Wochenende über das Erzählfestival. Schon wieder, muss man sagen. Das hat auch mit einer Bestseller-Autorin zu tun. Wir waren vorher beim Aufbau dabei.
24: Homberg-Ohm hat ein zauberhaftes Schloss. Ein toller Ort für Kultur, finden viele hier. Schon zum zweiten Mal wird das historische Gemäuer zur Kulisse für das Erzählfestival der Vielfalt.
25: Ja, sehr gut.
26: Grüß dich.
24: Die Idee stammt von Bestseller-Autorin Astrid Ruppert. Sie wohnt hier in Homberg und ist bestens vernetzt in der Literaturszene. Heute hat sie viel zu tun, denn morgen geht's los.
0: Es ist Wahnsinn, wenn so eine Vision, an der man eigentlich ein Jahr lang gearbeitet hat mit vielen Leuten, wenn das plötzlich sich so materialisiert, wenn hier Zelte stehen, wenn man die Tische hier stehen hat und weiß, ja, morgen geht's los, morgen ist das alles mit Leben gefüllt. Ist ganz toll, ist auch ein bisschen aufregend.
24: Über 30 Ehrenamtliche arbeiten mit. Die Stadt unterstützt auch, etwa mit dem Team vom Bauhof. Lesebegeistert sind die auch dort.
1: Ich mag Krimis und hier werden ja auch am Sonntag noch mal, die letzte Vorstellung ist ein Vortrag über ein Krimi, was ich mir hier dann auch anhören werde.
2: Genau, also ich bin Bianca. Das ist der
24: Bianca, Malte und Emma proben schon mal, denn ab morgen übernehmen die drei einen Teil der Moderation, befragen die Autorinnen und Autoren, etwa Autor Uwe Henkhaus. Der ist schon mal für die Probe aus Marburg angereist.
2: Wenn du deinem jüngeren Ich einen Satz über das Schreiben sagen könntest, welcher wäre das?
3: Fang früh an.
2: Okay, ich bin so eine Büchermaus und ich lese sehr gern Krimis und Thriller und es ist einfach toll, hier auch mitzuarbeiten und so, ja, zu sehen, wie hinter den Kulissen von einem Festival so es aussieht.
5: Es ist halt auch bei uns so, dass wir halt nicht so was Großes wie in Leipzig die Buchmesse haben, sondern das Zählfestival hier. Und es ist halt in Homberg auch was Besonderes, weil Homberg ja so klein ist.
25: Es ist wie so ein Mittelpunkt auch von Homberg. Und ja, hier ist einfach magisch.
24: Etwas Besonderes entsteht gleich nebenan. Harald Krehl spannt die Leine für die Lyrik zum Pflücken.
0: Lyrik zum Pflücken ist die Idee, dass wir Gedichte aufhängen, so quasi unsere Lieblingsgedichte aus dem Team. Und dass Menschen, die vorbeigehen, sich einfach das Gedicht, was ihnen gefällt, pflücken können, um sich etwas Poesie in den Alltag zu holen.
24: Und wer möchte, kann auch einfach das eigene Lieblingsgedicht hier aufhängen.
0: Heimat, Wortort, Traumraum. Nach gedankenlanger Suche endlich dort angekommen, um weiterzusuchen.
24: Die Ausstellung oben im Schloss wird auch einbezogen für kreative Schreibworkshops. Dabei werden die Kunstwerke hier zur Inspirationsquelle.
0: Also erzählen können wir ja mit Bildern und erzählen kann man auch mit Worten. Und das finde ich so einen schönen Austausch.
24: Lesungen, Vorträge, Workshops und Musik. Das Erzählfestival der Vielfalt richtet sich an alle.
26: Es ist schon eine große Veranstaltung, die auch sehr viel Vorbereitung braucht. Deswegen würde ich das schon relativ weit oben ansiedeln in unserem Kulturprogramm. Es ist ein ganz wichtiges Juwel für uns.
24: Und wer nun Lust auf Literatur und Erzählen bekommen hat, morgen gibt es noch die Möglichkeit beim Festival im Schloss von Homberg oben.
11: Wer in Frankfurt hält, aus dem Hauptbahnhof rausgeht, der ist mittendrin im Bahnhofsviertel. Als Besucher wird man da auch mal konfrontiert mit Drogen, Prostitution oder der ein oder anderen Polizeikontrolle. So ist der Alltag. Heute aber soll da einiges anders sein. Heute lädt das Bahnhofsviertel sogar ein zum Open Viertel. Lara Kabalei ist live dort. Lara, was ist das für ein Fest?
27: Das Open Viertel ist ein Fest, das eben zeigen möchte, dass das Bahnhofsviertel mehr ist als nur Drogen und Konsum. Heute Abend geht es hier richtig ab. Es ist eine große Party im Viertel. Insgesamt werden hier 6 Bühnen aufgestellt. Hinter mir sieht man eine von den Bühnen. Die ist auf dem Wiesenhüttenplatz mitten im Bahnhofsviertel, eigentlich relativ nah am Bahnhof dran. Und man sieht auch schon, es ist ein bisschen was los, aber noch gar nicht so viel. Erfahrungsgemäß kommen die meisten Leute immer erst, wenn es dunkel wird. Aber ich habe schon so eine kleine Gruppe eben gefunden, die hier schon ein bisschen länger ist. Und ja, die sind auch heute zu Besuch. Darf ich euch mal ganz kurz fragen, warum seid ihr beim Open Viertel? Also geht es nur um Party?
28: Wir sind hier, um uns zu sehen. Wir kennen uns mittlerweile schon 18 Jahre. Die Stimmung ist gut, die Musik ist geil. Wir waren auch damals schon öfter beim Bahnhofsviertelfest. Und das Openviertel bringt so ein bisschen Leben in ein Stadtviertel von Frankfurt, was oft komisch dargestellt wird. Die Stimmung ist geil, deswegen, es passt.
27: Super. Und habt ihr heute Abend noch lange Pläne?
29: Wir gucken einfach, was der Abend bringt. Also es gibt so viele verschiedene Angebote heute. Wir freuen uns einfach, dass wir da überall mal reingucken können und haben einfach Spaß.
27: Sehr gut, danke schön. Dann wünsche ich euch viel Spaß. Man hört es vielleicht, es ist wirklich sehr laut gerade. Aber neben Spaß kann man hier eben auch ganz viel anderes noch erkunden oder konnte man den ganzen Tag über. Und zwar geht es beim Open Viertel auch darum, die Vielseitigkeit des Viertels zu zeigen. Und da geht es auch um die sozialen Aspekte. Seit heute Morgen konnte man zum Beispiel in den Drogenkonsumraum, von 9 bis 11 Uhr hat der Konsumraum aufgemacht für Interessierte. Man konnte Fragen stellen, man konnte sich das alles ganz genau anschauen. Natürlich war in der Zeit der Raum für Konsumenten und Konsumentinnen geschlossen. Außerdem gab es eine Fashion-Show eben gerade noch am Willy-Brandt-Platz von dem Modedesigner, dem Frankfurter Modedesigner Samuel Gärtner, der seine ganz bunte Mode vorgestellt hat und gezeigt hat. Und der Fotograf Ulrich Mattner, der hat hier eine Open Gallery, da konnte man ganz schön sehen, wen er hier in Frankfurt so alles schon porträtiert hat. Und da, also das Open Viertel ist ein Fest, das gibt es schon seit 4 Jahren und dieses Jahr erwarten sie hier auch 30.000 Leute, letztes Jahr waren es 20.000 Leute und es wird gemacht von Menschen, die hier auch arbeiten, also von Unternehmern. Und einer von ihnen, das ist James Adinast. Ihm gehört das Bar Schuka. Hi, wie ist das denn für euch Gastronomen? Was bedeutet dieses Open Viertel für euch?
4: Open Viertel ist eine Einladung, in dieses Viertel zu kommen. Und die ehemalige Bahnhofsviertelnacht war schon der Tag der offenen Tür. Und das Open Viertel führt es weiter. Und wir wollen eben die Vielfalt dieses Viertels zeigen.
27: Jetzt gibt es das Viertel ja schon seit 4 Jahren. Was ist aus deiner Sicht, hat sich so irgendwas verändert in der Zeit mit diesem Fest?
4: Also Open Viertel, genau, gibt es jetzt seit 4 Jahren. Und jedes Jahr kriegen wir mehr Reichweite, wir kriegen mehr Unterstützung. Mehr Menschen, Unternehmen und Einrichtungen docken sich an. Und man kriegt immer mehr Insights in das Viertel.
27: Ja, also dann wünsche ich heute Abend auch ganz viel Spaß und einen guten Besuch. Das Open Viertel, also es gibt es seit 4 Jahren und hoffentlich noch viele weitere Jahre und es ist wirklich dafür da, dass hier Menschen, Lebensrealitäten aufeinanderstoßen, zusammenkommen, keine Berührungsängste mehr da sind, Berührungsängste vielleicht abgebaut werden und genau dafür ist so ein Abend da und es wird auch immer lauter gerade hinter mir. Also ja, theoretisch geht es jetzt gleich erst los bis 0 Uhr, kann jetzt theoretisch noch jeder vorbeikommen.
11: Danke für den Aufruf. Lara aus dem Frankfurter Bahnhofsviertel. Dankeschön. Die Hessenschau Januar 1995 mit Buchenbrücken in der Wetterau wird zum ersten Mal ein dolles Dorf gezogen. Mit Holger Weinert als Moderator damals. Und da war er schon mit dabei, unser Beleuchter Herwig Höhn. Er hat die meisten dollen Dörfer überhaupt mit seinem Beleuchtungsbus erhellt. Und das hier, was wir hier gleich sehen, das ist sein letztes dolles Dorf vor dem wohlverdienten Ruhestand Daubhausen im Landill-Kreis. Und da geht's rund.
6: Kennst du den Kreisel, kennst du das Dorf, könnte man meinen. Rund um den Kreisel findet einfach alles statt. Hier in Daubhausen, Ortsteil von Ehringshausen im Landill-Kreis mit rund 450 Einwohnern. Damit der Mittelpunkt ihres Dorfes so einladend wirkt, wie das ganze Dorf sein soll, gibt es sie, die Kreiselfrauen. Leni, Elfi, Kerstin und Cornelia. Leni hat die arbeitsame Kreiselgruppe gegründet.
7: Also dieses Jahr hatten wir ganz, ganz viel Arbeit. Jeden Tag gießen.
8: Und wir flitzen dann ständig zwischen dem Feuerlöschteich und dem Kreisel hin und her, um die Blumen so zu erhalten, wie sie sind.
7: Machen immer ein Späßchen und zum Schluss trinken wir ein Schnäpschen.
6: Ja, der Löschteich. Gespeist aus Quellwasser ist nicht einfach nur ein Löschteich. Dazu kommen wir gleich. Was in diesem Tresor schlummert, hat die Geschichte im wahrsten Sinne des Wortes besiegelt. Der Freiheitsbrief von 1722 vom Grafen zu Solms-Greifenstein für die Hugenotten in Daubhausen.
9: Sie hatten gewisse Rechte durch den Freiheitsbrief. Zum Beispiel, sie durften Märkte abhalten. Sie hatten ein eigenes Gericht. Und der Fürst wollte gerne, dass sie die Sprache beibehalten, Französisch.
6: 1685 waren etwa 150 Hugenotten aus Frankreich geflüchtet und vom damaligen Grafen in Daubhausen angesiedelt worden. Dafür hatte er vorher viele Daubhäuser zwangsumgesiedelt und die Geschichte des Dorfes umgeschrieben. Damit diese Zeit erlebbar wird, gibt es den Hugenotten-Freundeskreis in der alten Schule am Kreisel.
10: Und um einfach auch das Andenken der Hugenotten, unserer Vorfahren, auch hier zu unterhalten. Unsere Vorfahren konnten hier sich ansiedeln, zum Glück, mussten natürlich auch noch lange Jahre dafür bezahlen, Abgaben, Steuern, Renten und was es alles gab. Aber es war ein Glück für die Gegend und auch dann ein Glück für uns, weil sonst wären wir auch heute nicht hier.
6: Zurück zum Löschteich nebenan. Der war nämlich früher ein Schwimmbad. Auch heute noch ist das Quellwasser hier eisekalt, was der Ortsvorsteher ganz freiwillig, aber nur sehr kurz testet.
12: Wir als Kinder, wir haben alle hier schwimmen gelernt. Und wir sind, wenn wir Ferien hatten, morgens um 10 hin, abends nach Hause. Und die Älteren abends, die kamen dann und haben sich an den Beckenrand gesetzt und haben die Füße dann im Wasser gehabt.
6: Dieses Erinnerungsfoto an die Schwimmbadzeiten ist Elfis Liebesgeschichte.
7: Ich sollte fotografiert werden und auf einmal kam der junge Mann und hat sich schnell daneben gelegt. Er wollte gerne mit aufs Bild.
6: Aber er wollte offenbar noch mehr.
7: Irgendwann hat sich das ergeben, Schulkameraden im Ort zusammen. Und da sind wir schon jetzt 58 Jahre verheiratet.
6: Auf seine Fotomotive muss Helmut Weller geduldig warten. Der Naturfotograf und Naturschützer hat mit seiner Familie aber einen Naturgarten, einen vielseitigen Lebensraum geschaffen, in den seltene Arten immer mal zu Besuch und somit vor die Linse kommen. Das ist eine echte Win-Win-Situation.
13: Wir waren im Garten am Arbeiten und plötzlich höre ich einen Wiederhof rufen. Ende Mai, völlig ungewöhnlich, wir haben hier keinen Wiederhof als Brutvogel. Und ich habe dann oben aus dem Dachfenster konnte ich dann sein ganzes Verhalten fotografisch festhalten. Das war schon ein außergewöhnliches Erlebnis.
6: Das ist Chepico. Und der Lipizzaner kann nicht nur Catwalk, sondern auch wippen. Ein echtes Daubhäuser-Schaukelpferd.
26: Und wenn die das spitz kriegen, dass die dafür was kriegen, dann haben die daher ganz oft auch Spaß dran. Und dann ist es natürlich wie bei uns auch. Der eine fährt gern Ski, der nächste spielt gern Fußball. Und er wippt halt gerne.
6: Isländer wie Döck tölten gerne. Wackelfrei, was zu beweisen wäre.
14: Bierglas tölt heute mal mit Limonade. Das heißt, ich mache jetzt das Glas voll, gebe das der Ann-Kathrin und die lässt das Pferd dann schneller laufen in dem für Isländer typischen Tölt, erschütterungsfrei. Ich hoffe, dass die das jetzt beweisen kann.
6: Tölt heißt immer mindestens ein Fuß am Boden. Der vierte Gang, den nur die Islandpferde haben. Nix verschüttet. Wir sind erschütterungsfrei zurück am Kreisel, am Löschteich, der natürlich auch zum Löschen nötig ist. Hier tankt die Freiwillige Feuerwehr Wasserreserven, wenn es ernst wird, aus Quellwasser.
15: Da die normale Löschwasserversorgung für die Feuerwehr natürlich durch das Hydrantennetz sichergestellt wird und das unser Trinkwasser ist und wie wir alle wissen, ist Trinkwasser eins unserer höchsten Güter, ist es natürlich wichtig und gut, wenn man einen Löschteich hat.
6: Und eine Feuerwehr, die beim Gießen hilft. Vielen Dank. Und damit zum Finale im Dorfgemeinschaftshaus am Kreisel. Beim munteren Frauenchor wird auch gelöscht und gesungen. Daubhausen ist ein dolles Dorf.
11: Würden Sie einem Mann mit Maske die Tür aufmachen? Ich nicht. Aber ich wohne ja auch nicht in Dörnbeck bei Kassel. Da ist es eine Tradition, solche Gestalten in die Wohnung zu lassen. Kirmesbären, die haben Bärenhunger und vor allem Bärendurst.
16: Kirmes ist nur einmal im Jahr, dafür aber das ganze Wochenende. Ein Teil der Kirmesburschen hat Richtung Höhepunkt durchgefeiert. Ab 9 Uhr sind die Bären los. Drei Auserwählte im Kostüm, eine Tradition mit langem Bart bzw. Fell.
17: Komm, die lächeln schon einmal.
16: Schnell noch ein Gruppenfoto, so frisch kommen die drei wahrscheinlich nicht mehr zusammen. Und Franzi dokumentiert, wie die Bären den ganzen Tag lang feuchtfröhlich das Tier in sich entdecken.
20: Am Anfang sind es noch Zweibeiner und am Ende Vierbeiner, so in die Richtung?
17: Nein, höchstens eher nass, weil sie sich abkühlen im Pool.
16: Das passiert vielleicht später, jetzt aber bringen sich alle in Stellung. Die Treckerkapelle spielt Wunschlieder, irgendwas von ABBA und der Tanzbär kommt durch. Gekuschelt wird auch. Der Bär ist los und landet im Schlafzimmer.
21: Hey, guten Morgen.
22: Ja, guten Morgen.
21: War schön?
22: Ja, herrlich.
21: Ja?
22: Ja, so geweckt zu werden, ne?
21: Machst du jedes Jahr mit?
22: Ja.
16: Der Brauch ist älter als die meisten, die heute in Dörnberg mitfeiern. Wann genau der Bärenspaß angefangen hat, kann ja niemand beantworten. Aber das ist heute auch nicht das Thema.
0: Ob ich einen Schnaps kriege? Ob ich endlich einen Schnaps kriege? Das war die Frage.
16: Das gehört dazu, ja?
0: Nur darum geht's. Prost, viel Spaß!
16: Der Bär klingelt nicht. Der Bär marschiert einfach durch, bis zur Heike.
1: Schande! Der Getränkekühlschrank ist eins weiter. Musst du die Tür aufmachen? Nimm die Tür. Und dann
2: findest du irgendwo Eier?
1: Eier?
2: Wir wollen Kuchen backen.
1: Eigentlich hatte ich mich auf einen schönen, ruhigen Vormittag eingestellt. Aber dass ich noch mit dem Kürbisbär tanzen muss, ne? Das war jetzt nicht so mein Plan.
16: Müssen oder wollen, sagen?
1: Nein, ne? Das war jetzt mal eine coole Sache, ja. Schön kuschelig war er.
16: Jeder Bär macht sein Ding. Darauf hat Bärenführer Nick keinen Einfluss.
20: Ist der lieber ein rabiater Bär oder so ein Kuschelbärchen?
2: Er könnte schon ein bisschen wilder sein.
16: Hat er das gehört?
2: Ich gehe von aus. Hast du es gehört?
16: Hat er, kratzt ihn aber nicht. Schließlich bleibt es streng geheim, wer hier das sympathische Kuschelbärchen gibt. Hast du Spaß? Und nächstes Jahr schlüpft ein anderer ins Fell. Steckst du einfach nicht drin.
11: Und das war's von uns. Ich sag tschüss.
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5: Guten Abend und willkommen zum Hessenschau-Wetter. Ja, ich glaube, diesen Sommer werden wir nicht so schnell vergessen, denn in Hessen war es seit Beginn der Wetteraufzeichnung noch nie so heiß. Wir hatten etwa 30 Hitzetage, also Tage, an denen Temperaturen von 30 oder auch mehr Grad gemessen wurden. Damit ist noch nicht Schluss. Am Montag kommt in Südhessen ein weiterer Hitzetag dazu. Jetzt steht uns aber erstmal ein sehr entspanntes Wochenende bevor. Und das liegt an diesem Hoch. Das schiebt sich immer weiter von Frankreich nach Deutschland. Für Hessen bedeutet das morgen spätsommerliches und auch trockenes Wetter. Heute Nacht sind so gut wie keine Wolken unterwegs. Sie haben also klare Sicht auf den abnehmenden Mond. Stellenweise bildet sich aber Nebel. Morgen dann nach Nebelauflösung hessenweit oft sonnig und auch trocken. Dazu weht so ein schwacher Wind. Perfektes Wetter, um den Tag wirklich draußen zu verbringen. In der Nacht kühlt es dann sehr schön ab. Die Werte bewegen sich zwischen 11 und 6 Grad, wobei in Nordhessen die tiefsten Werte erreicht werden. Morgen dann im Bergland 19 bis 22 Grad, ansonsten 21 Grad im Upland bis 27 Grad entlang der Bergstraße. Und dann wird am Montag im Süden die 30-Grad-Marke schon wieder geknackt. Ab dem Nachmittag sind allerdings Schauer und auch Gewitter möglich. Am Dienstag wird es dann im Laufe des Tages nasser. Am Mittwoch, Sie sehen es hier, kommt der Temperatursturz. Dann nur noch 17 bis 22 Grad. Ich wünsche Ihnen jetzt noch ein schönes Wochenende und sage bis ganz bald. Tschüss.
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31: Guten Abend, ich begrüße Sie zur Tagesschau. Nach dem Cyberangriff auf die Berliner Landesverwaltung sind die Folgen noch nicht absehbar. Hacker hatten gestern eine große Menge sensibler Daten im Darknet veröffentlicht, weil der Senat kein Lösegeld zahlen wollte. Das Bundesamt für Sicherheit in der Informationstechnik warnte vor einer erhöhten Bedrohungslage. Die Behörde unterstützt das Land Berlin bei seinen Ermittlungen, ebenso wie das Bundeskriminalamt und das Bundesamt für Verfassungsschutz.
4: Kaum lief das Ultimatum ab, da erschien schon die Nachricht von der kriminellen Hackergruppe Resida. 5,26 Terabyte, rund 1,4 Millionen Dateien seien nun im Netz, behauptet sie. Seit einer Woche lief der Erpressungsversuch, 2 Millionen Euro oder Veröffentlichung. Die Reaktion:
7: Das Land Berlin wird sich nicht erpressen lassen.
4: Und nun sind sie im Netz, genauer im Darknet. Daten der Bau-, Verkehrs- und Umweltverwaltung, Telefonnummern, Scans von Ausweisen, Mails, Informationen über kritische Infrastruktur. In Berlin erstmal Versuche der Schadensbegrenzung.
8: Wenn sich herausstellt, dass auch Beschäftigte betroffen sind oder auch vor allem Bürgerinnen und Bürger betroffen sind, dann werden sie gemäß der gesetzlichen Vorgaben auch schnellstmöglich informiert.
4: Womöglich merkt manch einer ziemlich schnell, dass seine Daten abgegriffen wurden.
9: Ganz wichtig ist, dass man in der nächsten Zeit durchaus sehr achtsam ist, sehr wachsam ist, was vielleicht passiert, wer einen kontaktiert, ob vielleicht irgendwie komische Menschen anrufen, komische E-Mails geschickt werden, komische Anfragen kommen.
4: Mittlerweile gibt es heftige Kritik an Berlin. Ausgerechnet bei der IT-Sicherheit wurde gespart, Sicherheitsstandards wurden offenbar missachtet.
10: Ich bin sprachlos, dass man es schafft, geheimschutzrelevante Daten lapidar zu speichern und nicht abgeschottet abzusichern, so wie es die staatlichen Vorgaben sind. Man hat Baupläne von Justizvollzugsanstalten jetzt öffentlich im Netz. Man hat sogar die für einen Verteidigungsfall relevanten kritischen Infrastrukturen in Berlin auf einer Liste veröffentlicht. Also Terroristen werden sich freuen.
4: Berlin muss sein Sicherheitssystem im großen Stil verändern, so der Chaos Computer Club.
31: Die Polizei suchte weiter nach einem Mann, der für Sabotageversuche gegen das deutsche Stromnetz verantwortlich sein soll. Er hatte in zwei Bekennerbriefen seinen richtigen Absender angegeben und geschrieben, er wolle mit seinen Aktionen gegen die Nutzung fossiler Energien protestieren. Nach den Anschlagsversuchen in Brandenburg und Nordrhein-Westfalen wurden zuletzt auch in Sachsen Sprengvorrichtungen in der Nähe von Umspannwerken entdeckt. Wir fragen wir nach bei Michael Götschenberg, ARD-Terrorismusexperte in Berlin. Gibt es einen Zusammenhang zwischen den Sabotagevorfällen der vergangenen Tage?
12: Es gibt nach meinen Informationen für die Ermittler keinen Zweifel, dass diese Tatorte alle miteinander in Verbindung stehen. Sie werden alle in den beiden Bekennerschreiben genannt, die die Polizei erhalten hat. Tatverdächtig ist ein 48-jähriger Mann aus Nordrhein-Westfalen, der im Fokus dieser Ermittlungen steht. Diese Schreiben enthalten sehr viel exklusives Täterwissen. Und der Tatverdacht gegen diesen Mann hat sich erhärtet, nachdem gestern bei der Durchsuchung seiner Wohnung Sprengstoffspuren gefunden wurden. Allerdings kann man noch nicht mit letzter Sicherheit sagen, ob nicht am Ende doch auch weitere Personen an diesen Taten beteiligt gewesen sein könnten.
31: Und wie gefährlich sind diese Sabotageaktionen?
12: Der Plan, durch Kurzschlüsse die Stromversorgung regional zum Erliegen zu bringen, dieser Plan ist nicht aufgegangen. Das ist ein neuer Modus operandi, den die Ermittler bisher so noch nicht kannten. Wir haben in der Vergangenheit Brandanschläge auf die Stromversorgung immer wieder gesehen, in den vergangenen Jahren mutmaßlich verübt durch linksextremistische Gruppen. Also man muss ganz klar sagen, dieses Sicherheitsrisiko ist seit vielen Jahren bekannt und dementsprechend ist auch die Diskussion erneut in Gang gekommen, inwieweit das Stromnetz besser geschützt werden kann und muss. Klar ist aber auch, dass sich dieses Risiko nicht gänzlich wird ausschließen lassen.
31: Vielen Dank, Michael Götschenberg in Berlin. Die Generalversammlung der Vereinten Nationen hat für eine neue Darstellung der Weltkarte gestimmt. Bisher wurde vor allem die sogenannte Mercator-Projektion verwendet. Sie stammt aus dem 16. Jahrhundert. Künftig sollen Weltkarten nach dem Willen der UN stärker die tatsächlichen Größenverhältnisse zeigen. Afrika etwa wird dann deutlich präziser und deutlicher dargestellt. Gegen diese Änderung stimmten nur die USA. Die USA versuchen erneut, im Krieg zwischen der Ukraine und Russland zu vermitteln. Dafür reisten heute die Sondergesandten Kushner und Witkow nach Moskau. In diesen Minuten legen sie ihren Plan zur Beendigung des seit mehr als 4 Jahren andauernden Krieges Russlands Präsident Putin vor. Morgen reisen die US-Unterhändler dann in die Ukraine weiter. Wie die Ukraine gilt als die Kornkammer Europas. Verschifft wird das für das Land wirtschaftlich bedeutende Getreide über Odessa. Die Hafenstadt am Schwarzen Meer ist aber, wie viele weitere Großstädte im Land, immer wieder Ziel massiver russischer Luftangriffe. Damit macht Russland den Getreideexport nahezu unmöglich. Der Schiffsverkehr in Odessa ist inzwischen fast zum Erliegen gekommen.
0: Die Ernte ist gut in diesem Jahr. Doch für Landwirt Jevhen wird gerade das zum Problem. Rund 600 Tonnen Weizen lagern allein auf seinem Hof im Süden der Region Odessa. Dazu Gerste, Erbsen und Sonnenblumenkerne. Verkaufen will er nur das Nötigste. Wir verkaufen nur einen kleinen Teil, um die Pacht und den Diesel zu bezahlen, damit wir wenigstens irgendwie arbeiten können. Wir können nicht mehr verkaufen, weil es keine guten Preise gibt. Die Preise für seine Ernte seien eingebrochen. Bei Weizen um rund ein Viertel, bei Sonnenblumen sogar um fast 40%. Denn der wichtigste Weg auf den Weltmarkt funktioniert kaum noch. Wegen russischer Angriffe auf Schiffe und Hafenanlagen ist der Schiffsverkehr in den großen Häfen bei Odessa fast zum Erliegen gekommen. Die Reeder, Kapitäne und Besatzungsmitglieder fürchten um ihr Leben. Es geht inzwischen darum, ob sie überleben werden oder ob sie von russischen Drohnen und Raketen getötet werden. Deshalb muss mehr Getreide über die Donauhäfen Ismail und Reni raus. Doch die können Odessa nicht ersetzen. Niedrige Wasserstände begrenzen zusätzlich die Größe der Frachter und auch die Donauhäfen stehen nahezu täglich unter heftigem Beschuss. Vor Ismail warten Lkw voller Getreide kilometerweit am Straßenrand. Viktor steht seit 3 Tagen hier, Kollegen von ihm seit Wochen, sagt er. Früher habe die Abfertigung meist nur einen Tag gedauert. Wir warten darauf, dass wir in den Hafen fahren können und darauf, dass kein Luftalarm mehr ist. Es gibt so viele Alarme, die den Betrieb lahmlegen. Alle warten, niemand weiß Bescheid, es geht nur sehr langsam voran. Und die nächste Ernte steht bevor. Im Herbst wird Mais eingebracht. Dann könnten auch die Lagerhallen nicht mehr ausreichen. Während sich bei Landwirten wie Jefin das Getreide stapelt und die Preise fallen, wird es auf dem Weltmarkt immer teurer.
31: Vor 10 Tagen riss eine gewaltige Sturzflut in Nepal ganze Dörfer mit sich. Und noch immer finden die Helfer Überlebende der Katastrophe. Heute konnten im Grenzgebiet zwischen Nepal und China 2 weitere Menschen in Sicherheit gebracht werden. Ein Mann wurde aus einem verschütteten Tunnel gerettet, eine Frau aus den Trümmern eines zerstörten Hauses. Inzwischen melden die Behörden mindestens 1.300 Todesopfer. Mehr als 5.000 Menschen werden noch vermisst. Einen Tag vor der Landtagswahl in Sachsen-Anhalt sind in Magdeburg mehrere tausend Teilnehmer für Vielfalt und Zusammenhalt auf die Straße gegangen. Ein überparteiliches Bündnis aus Kirchen, Gewerkschaften und Vereinen hatte zu dem sogenannten Demokratiefestival aufgerufen. Die Veranstalter sprachen von bis zu 20.000 Teilnehmern. Nach Angaben der Polizei waren es bei mehreren Veranstaltungen in Magdeburg etwa 10.000 Menschen. In Berlin haben zahlreiche Menschen gegen die steigenden Mieten in der Hauptstadt protestiert. Unter dem Motto "Her mit den Wohnungen, runter mit den Mieten" versammelten sich nach Angaben der Veranstalter etwa 11.000 Menschen vor dem Roten Rathaus. Die Polizei nannte keine konkreten Zahlen, ging aber von deutlich weniger Teilnehmenden aus. Zum Protest aufgerufen hatte ein Bündnis aus Initiativen. Sie fordern einen Mietendeckel und die Enteignung großer Immobilienkonzerne. Er prägte die deutsche Film- und Fernsehlandschaft über Jahrzehnte. Michael Mendl. Jetzt ist der Schauspieler im Alter von 82 Jahren gestorben. Mendl spielte in mehr als 200 Produktionen. Für seine Darstellung des früheren Bundeskanzlers Willy Brandt in Im Schatten der Macht gewann er die Goldene Kamera als bester Schauspieler.
6: Zum Film kommt Michael Mendl erst mit Mitte 40. Er spielt im Tatort einen Verdächtigen.
13: Es ist doch selten, dass sich einer Namen merkt.
6: Die Rolle des Undurchdringlichen, des Bösen, des Ehrgeizigen. Immer wieder verkörpert er mysteriöse, mehrschichtige Gestalt.
14: Da musste ich aufpassen, dass ich also nicht dauernd die Schurken nur spielte. Ich habe sehr viele, weil ich war natürlich jetzt auch kein Blonder, also der blonde Liebhaber, der Held. Sondern ich war halt der Charakterkopf.
6: Geboren als unehelicher Sohn eines katholischen Pfarrers in Lünen im Ruhrgebiet, nimmt er später den Namen seines Adoptivvaters an. Die Theaterkarriere beginnt schon mit 14. Vom Statisten arbeitet er sich hoch zum gefeierten Hauptdarsteller. Mit markanter Stimme spielt er nicht nur Bundeskanzler Brandt, er wird quasi zu ihm.
1: Mit der Agentenaffäre Guillaume und erkläre meinen Rücktritt.
14: Ich weiß noch, dass damals, als ich das gedreht habe, meine Lebensgefährtin sagte, so, hör doch mal auf, immer wie Brandt zu sprechen. Ich konnte es gar nicht ablegen. Ich hatte den so inhaliert.
6: Mit seiner Krebserkrankung geht er sehr offen um.
2: Früher hatte ich Mitesser, hat man das ausgedrückt. Und dann war es weg. Der Krebs ist halt auch ein Mitesser im übergeordneten Sinn. Und wenn er bei mir als Untermieter wohnt, dann kann ich ihn nicht rausschmeißen.
6: Nun ist Michael Mendl im Alter von 82 Jahren gestorben.
31: Zum Sport und der Fußball-Bundesliga. Vizemeister Dortmund hat sich am zweiten Spieltag den zweiten Saisonsieg mühsam erkämpfen müssen. Gegen Hoffenheim drehte der BVB einen 2-Tore-Rückstand noch zu einem 3:2-Auswärtssieg.
15: Der Dortmunder Jubel beim Schlusspfiff in Sinsheim, eine Mischung aus Freude, Fassungslosigkeit und Stolz auf die eigene Mannschaft, die bei der in Blau spielenden TSG Hoffenheim lange wie der klare Verlierer aussah. Per Distanzschuss von Leon Avdolau gegen die Gastgeber kurz vor der Pause verdient in Führung, um in der zweiten Hälfte gleich nachzulegen. Tim Lemperlis von Anton abgefälschtes 2:0 in der 54. Minute war nur eine von zahlreichen Großchancen der TSG nach Wiederanpfiff, ehe der BVB mit einer der bis dahin wenigen gefährlichen Aktionen durch Serou Guirassy auf 2:1 verkürzen konnte. 61 Minuten waren gespielt. Nur 5 Minuten später war Guirassy erneut beteiligt. Exzellente Vorarbeit für den eingewechselten Fabio Silva. 2:2. Schon ein Unentschieden wäre für Dortmund ein glückliches Ergebnis gewesen. Es kam sogar noch besser, weil Hoffenheims Haidari in der 86. Minute ein harmloses Vaneri-Zuspiel ins eigene Tor beförderte. Zweites Spiel, zweite Niederlage für Hoffenheim, zweiter Sieg für gefeierte Dortmunder.
16: Vincent Wagner und seine Aufsteiger aus Elversberg sorgen für den nächsten Paukenschlag. Dabei geht die ganz in Weiß spielende Borussia aus Mönchengladbach früh in Führung. 11. Minute, 1:0, Hugo Bolin. Dann aber Konter Elversberg, der schnelle David Mokwa auf und davon. Ganz cooler Abschluss, 1:1, Turneinlage inklusive. Ein unberechtigter Einwurf für Gladbach leitet Sekunden vor der Pause das 2:1 ein. Hugo Bolin, der Schwede, sein zweites Tor. Und SVE-Trainer Wagner bekommt zur Pause gelb-rot. Von der Tribüne sieht er das Gladbacher 3:1 durch Joe Skelly. Und trotzdem macht Elversberg immer weiter. Maurice Krattenmacher gerade eingewechselt, 3:2. 10 Minuten noch, Freistoß Keidel, tatsächlich noch der Ausgleich. Und weil die Borussia zu passiv bleibt, gelingt auch noch das 4:3. Wieder Krattenmacher, Polanskis Borussia noch abgefangen.
31: Die weiteren Ergebnisse: Leverkusen Union Berlin 4:0, Bremen Leipzig 3:1, Paderborn Freiburg 0:1. Im Spiel Schalke gegen die Bayern steht es kurz vor dem Ende 0:0. Gestern siegte Stuttgart gegen Köln 4:1. Morgen gibt es noch 2 Spiele. Hamburg empfängt Mainz und Frankfurt hat Augsburg zu Gast. Bei der WM im eigenen Land haben die Deutschen

Küsten ist es zeitweise auch mal wolkig, aber auch dort bleibt es trocken. An der See heute Nacht 15 oder 14 Grad, in einigen Berglagen teilweise nur niedrige einstellige Werte. Morgen im Norden um 20, im Südwesten dagegen nahe 30 Grad. Montag erwartet uns ein freundlicher Mix aus Sonne und Wolken, dazu verbreitet sommerlich warm. Im Westen gibt später einzelne Schauer, im Süden auch Gewitter. Ab Dienstag wird es dann unbeständig und deutlich kühler.

0: alte Scheine, oder?
1: What are we driving to anyway now?
2: Guten Morgen.
3: Ja, okay. Wunderbar, da würde er sich aber freuen. Wiederhören. Guten Morgen. Ich habe Sie gerade in ein Einzelzimmer Deluxe abgegradet.
4: Oh, ja, danke. Das ist sehr liebenswert von Ihnen, aber ich habe mir überlegt, Kadek auf die Tagung zu schicken.
3: Kadek? Aber Präfer Lok Maria Kehr hat doch ausdrücklich gesagt...
4: Kadek hat, was das Thema betrifft, ein ziemliches Defizit. Er braucht diese trockene Materie viel dringender als ich.
3: Was ist denn das eigentlich? Systematisch-systemische Gesprächsführung.
4: Genau das, was ich gerade mit Ihnen mache. Buchen Sie auf Kadek um.
3: Das geht nicht und das wissen Sie auch. Die Tagung ist ausschließlich für Führungskräfte gedacht.
4: So ein Scheiß.

0: Nolwenn, was gibt's?
1: Eine alte Dame hat eben angerufen, die behauptet, dass sie einen Toten gefunden hat.
0: Das ist ja großartig. Wo?
2: In Portmonec.
1: Soll ich Kadek hinschicken?
0: Ja, ja, tun Sie das. Ich kann so einer Stunde da sein, gegen 11.
1: Aber Ihre Tagung fängt doch morgen früh an.
3: Nolwenn, wir haben endlich wieder einen Mordfall. Da gehe ich ganz bestimmt nicht zu dieser Tagung.
1: Ja, aber...
4: Wäre ja noch schöner.

0: Fehlalarm.
1: Was?
0: Ich wollte Sie gerade anrufen. Sie können gleich wieder in Ihr Auto einsteigen und zurück zum Tagungsort fahren.
1: Langsam, Kadek.
0: Die gilt als ein bisschen verschroben, die Alte.
1: Welche Alte?
0: Madame Bandol. Da im Gebüsch will sie die Leiche entdeckt haben.
1: Hey, raus da, Mann. Sie können doch nicht wie die Elefanten auf den Tatortspuren rumtrampeln.
0: So ist ja eh alles matsch nach dem Gewitter, Chef.
1: Sie glauben, sowas bildet man sich ein. Eine Leiche zu sehen.
0: Ja, bei so einem Wolkenbruch, Blitz und Donner, das ist Gift für empfindsame Fantasien.
1: Rufen Sie die Spurensicherung. Überprüfen Sie alle Fahrzeuge hier.
0: Ich will ja nicht sagen, Chef, aber ich glaube, Madame Bandol möchte sich so ein bisschen wichtig machen. Das ist eine einsame alte Frau, die braucht ein bisschen Aufmerksamkeit.
1: Wo wohnt sie?
0: Nummer 23.

0: Madame Bandol?
1: Ja.
2: Guten Abend, Madame.
0: Dupin, Kriminalpolizei.
3: Madame Bandol, entschuldigen Sie bitte meine Verwirrung. Ich hätte nie gedacht, dass ich einer Schauspielerin begegne, die ich so sehr bewundere. Seit ich hinter dem Meeresleuchten gesehen habe, da war ich 16.
1: Danke. Kommen Sie. Wer ist der Mann, den ich gefunden habe?
3: Naja, das ist das Problem. Er ist weg.
1: Ach. Er ist weg?
0: Die Leiche ist verschwunden.
1: Gibt's doch nicht. Ich habe ihn doch mit eigenen Augen gesehen. Jedes Detail kann ich Ihnen schildern.
0: Darf ich fragen, wo Sie hin wollten um die Uhrzeit?
1: Zu meinem Wagen, der steht unten am Parkplatz. Ich laufe immer die paar Schritte hier hoch. Das ist gut für die Gesundheit.
0: Und mit Ihrem Wagen, wohin wollten Sie da?
1: Zu einem späten Dinner mit einem alten Freund. Er braucht meine Hilfe und das erfordert Diskretion.
0: Oh, ich bin mehr als diskret. Glauben Sie mir. Wie heißt Ihr Freund?
1: Ich bin nicht verpflichtet, Ihnen das zu sagen. Und ich werde es auch nicht tun. Aber vielleicht interessiert es Sie, dass ich ein Motorengeräusch gehört habe, als ich weggelaufen bin. Mhm. Vielleicht ist da jemand gekommen, der die Leiche abgeholt hat. Ja, es war ein Diesel. Auf jeden Fall ein großes Auto. Ich kenne mich mit Motoren aus. Und ich habe das absolute Gehör.
0: Bewundernswert.

0: Die Spurensicherung hat gestern Nacht geschlampt. Ich habe diesen Anhänger am Tatort gefunden.
1: Was für ein Tatort?
0: Und die Schuhabdrücke sind auffällig. Aus einer der Sohlen muss ein Stück herausgebrochen sein. Nicht immer die Kette hat dem Opfer gehört. Sie war zerrissen.
1: Die kann von sonst wem sein.
0: Und wie kommt sie dann genau an diese Stelle?
1: Oh, mein Gott, es gibt 100 Gründe, wie so eine Kette reißen und verloren gehen kann.
0: Wissen Sie, was der Anhänger bedeutet?
1: Es ist keltisch, ein dreifacher Knoten. Symbolisiert das kosmische Rad. Ja, ein bisschen sollte man sich schon mit Kelten und Druiden auskennen, wenn man hier in der Britannia arbeitet, ne?
0: Sehr schön, Kadek.
1: Ja, 1:0 für mich.
0: Gehen Sie gleich alle Druidenfahne durch. Vielleicht vermissen die jemanden.
1: Wir haben noch nicht mal eine Leiche.
0: Sehen Sie, Kadek, das ist Ihr Problem. Was Sie nicht schwarz auf weiß sehen, existiert für Sie nicht.
1: Ja. Nein, nein, das stimmt so nicht. Ich sehe zum Beispiel ein Tagungshotel in Brest, wo seit heute Morgen eine Fortbildungsveranstaltung läuft. So, was ich nicht sehe, sind Sie da, erste Reihe Mitte. Stattdessen
0: Was hat die Überprüfung der Fahrzeuge auf dem Parkplatz ergeben?
1: Die gehören alle Anwohnern, bis auf einen Mietwagen. Den hat ein Tourist vor 3 Tagen in Brest gemietet. Ein gewisser Ryan McKenzie. Ein Schotter aus Glasgow.
0: McKenzie.
1: Wir haben ihn bis jetzt noch nicht erreicht.
2: Ja, ganz sicher. Das ist der Mann.
0: Das müssen wir nur noch finden.
2: Mir ist noch etwas eingefallen. Er hatte so Schuhe an mit einem Vogelemblem drauf.
0: Sie meinen die Marke?
2: Ich hab's im Traum gesehen. Ich sehe alles in meinen Träumen. Langsamer, Kindchen. 1, 2. Der Übergang ins Geh muss sauber sein. Ich weiß, was die Leute über mich sagen. Dass ich das Blaue vom Himmel erzähle und mir alles nur einbilde. Aber ich habe ihn wirklich gesehen. Verzeihen Sie, ich werde gebraucht. Hören Sie ja.
0: Madame, ich würde gerne wissen, wen Sie gestern Abend treffen wollen.
2: Mein Alibi?
0: Routine.
2: Ich war schon einmal Verdächtige in einem Mordfall. Ich hatte in Paris eine Affäre mit einem Politiker. Er hatte eine Überdosis Schlaftabletten genommen und alle dachten zuerst, ich hätte ihn vergiftet. Aus Eifersucht. Das hat mich dann letztendlich meine Karriere gekostet.
0: Sie wollten mir noch den Namen Ihres Freundes sagen.
2: Finden Sie ihn doch selbst raus. Sie sind doch Polizist, oder?

0: Hallo?
1: Guten Tag.
0: Hallo.
1: Was kann ich für Sie tun?
0: Ist deine Mutter oder dein Vater hier?
1: Nee, die sind unterwegs.
0: Ah. Okay. Wohnt hier vielleicht ein Ryan McKenzie? Sein Mietwagen steht da unten auf dem Parkplatz.
1: Sie sind von der Kriminalpolizei?
0: Mhm.
1: Ist was passiert? Ein Mord?
0: Wohnt dieser McKenzie nun hier oder nicht?
1: Ja.
0: Wann hast du ihn das letzte Mal gesehen?
1: Keine Ahnung. Vorgestern so, gegen Nachmittag. Da kam so eine Frau vorbei. Ich glaube, die ist hoch auf sein Zimmer gegangen.
0: Was für eine Frau?
1: Niemand aus der Gegend hier.
0: Wie sah sie aus?
1: Irgendwas Anfang 30. War ein bisschen braulich angezogen, aber sah eigentlich ganz gut aus. Sexy irgendwie.
0: Sexy. Kann ich sein Zimmer sehen?

0: Dürfen Sie das einfach so anfassen? Ohne Handschuhe, meine ich.
1: Man weiß wie schon.
0: Oh mein Gott, das ist Blut. Das ist doch Blut, oder?
2: War der Mann verletzt, als er gestern nach Hause gekommen ist?
0: Keine Ahnung, ich habe ihn ja nicht gesehen. Der zahlt doch noch seine Rechnung, oder?
2: Pass auf, in der nächsten Stunde kommt die Spurensicherung. Nichts anfassen und schließ die Zimmertür ab, okay?
0: Klar, kein Problem. Mann, ist dieser Mackenzie wirklich umgebracht worden? Hier gab's noch nie einen Mord, soviel ich weiß. Bin ich dann auch in Gefahr? Ich meine, ich bin doch sowas wie eine Zeugin.
2: Ja, bist ja keine Augenzeugin. Insofern halte ich eine Gefährdung für relativ überschaubar.
0: Überschaubar. Hm.
3: Also, ich habe die Spurensicherung verständigt für das Hotel und den Wagen. Du sollst alle Anrufe überprüfen, die dieser Mackenzie aus der Auberge Isabelle gemacht hat. Sagt Kommissar Dupin.
4: Sag mal, könntest du das nicht für mich machen? Rival ist bei dieser Fortbildung und ich müsste dringend los.
3: Wohin denn? Was machst denn du eigentlich?
4: Ich arbeite. Seit Monaten wird Sand von unseren Stränden gestohlen. Die Kommunen müssen ständig nachliefern, weil ihnen sonst die Touristen ausbleiben.
3: Ja, davon habe ich gehört.
4: Weißt du, wie viel die internationale Sandmafia im Jahr umsetzt? 70 Milliarden Euro. Die saugen weltweit die Meeresböden ab, zerstören wertvolle Fischbestände, plündern unsere besten Strände. Und wenn das so weitergeht, haben wir bald überhaupt keinen Sand mehr auf der Welt, weil sie alles zu Beton gemacht haben.
3: Naja, dein Umweltbewusstsein ehrt dich, aber wir sind doch bei der Polizei, nicht bei Greenpeace.
4: Sehr witzig. Der Präfet hat eine Sondereinheit gegründet, drüben im Lorient. Nur hier bei uns interessiert sich mal wieder niemand dafür. Wir ermitteln mal eben in einem Mordfall ohne Leiche.
3: Weiß die Perf von deiner Ermittlung?
4: Ja, nein, noch nicht. Also ich will ganz sicher sein.
5: Stopp! Stopp! Nichts anfassen! Nichts anfassen! Dupin, Kriminalpolizei, Sie warten auf mich, stimmt's?
6: Ja.
5: Sehr gut.
7: Letztes Ziel. Vitrien-le-Breton. Baptiste Colonc.
8: Also ganz ruhig, okay?
6: Mhm.
8: Welcher Hebel ist der Hebel für den Hebearm?
6: Okay.
8: Nein. Der linke. Der linke Hebel ist für die Schaufel. Und Sie sind sicher, dass Sie mit dem Ding umgehen werden können?
6: Ja, ist alles okay.

0: Tag.
1: Hallo.
2: Ich suche den Geschäftsführer hier.
1: Das ist mein Vater, Baptiste Colong. Was wollen Sie von ihm?
2: Entschuldigung. Dupin, Kriminalpolizei. Und Sie sind? Ihr Vorname?
1: Luan. Luan Colong. Sie finden ihn da drüben in der Halle.
2: Alles klar. Danke.

0: Monsieur Collanc?
1: Dupin, Kriminalpolizei.
0: Gestern ist ein Ryan McKenzie bei Ihnen gewesen, richtig?
2: Ja.
0: Deswegen war er hier.
2: Ja. Wir haben uns vor 2 Monaten auf der Austernmesse in Cancal kennengelernt. Vorgestern hat er das Fest Noss besucht und hat er kurz bei uns vorbeigeschaut.
0: Er ist tot. Wurde vermutlich ermordet.
2: Was? Aber wieso? Ich meine,
0: McKenzie war also auch ein Austernzüchter.
2: Nein. Er war Großhändler für Meeresfrüchte. In Schottland. Von Austern hat er in Wahrheit keine Ahnung gehabt.
0: Wann genau war er bei Ihnen?
2: So am frühen Abend. Die Sonne war am Untergehen, gegen 8.
0: War er verletzt, als er kam?
2: Verletzt? Weiß ich jetzt nicht.
3: Er hatte eine Kruste an der Lippe. Und an den Fingerknöcheln. Und ein blaues Auge. Er ist beim Fest Noss mit Pierre Delsart aneinander geraten.
0: Deswegen, und wer ist Pierre Delsart?
2: Ein eifersüchtiger Mann mit einer sehr schönen Frau.
3: McKenzie hat mit ihr getanzt.
0: Und dann?
3: Hat er sie angefasst. Das ist Delsart zu viel geworden. Sie haben sich geprügelt, bis die Security dazwischen gegangen ist. Und dann ist McKenzie abgehauen.
0: Mademoiselle Collanc. Hat Ihr Vater die Auslandfarm hier aufgebaut?
3: Nein, mein Vater hat eingeheiratet. Mein Urgroßvater mütterlicherseits hat das hier angefangen, 1891. Wir waren einer der Ersten, die Belon-Austern gezüchtet haben.
0: Und Sie leben allein hier mit Ihrem Vater?
3: Ja, ich musste nach dem Tod meiner Mutter aus Paris wieder hierher ziehen.
0: Ich komme auch aus Paris. Hm?
3: Das hier sind die Königinnen unter den Austern. Sie haben ein spezielles, nussiges Aroma, weil sie als Einzige im Schlamm gedeihen und nicht an den Felsen. Außerdem werden sie bei Ebbe vom Flusswasser des Belon und bei Flut vom Salzwasser des Atlantik gespült. Das ist einzigartig auf der Welt.
0: Nein, danke. Ist mir zu früh. Ah. Kennen Sie eine Madame Sophie Bandol?
3: Nein, wer ist das?
0: Unwichtig. Wiedersehen. Hallo?
4: Ja?
0: Madame Delsa?
4: Was kann ich für Sie tun?
0: Wie ist es vorgestern zum Handgemenge zwischen Ihrem Mann und einem gewissen Ryan McKenzie gekommen?
4: Darf ich fragen, was Sie das angeht?
0: Dupin, Kriminalpolizei.
4: Du glückliches Frankreich. Hier hat die Polizei nichts Besseres zu tun, als einer kleinen Streiterei zwischen 2 Betrunkenen nachzugehen.
0: Sie waren bei McKenzie auf dem Zimmer vorgestern Nachmittag in der Auberge Isabelle, richtig?
4: Und?
0: Was haben Sie da gemacht?
4: Ich habe ihn abgeholt. Zum Fest Noss in Concarneau. Er war noch nicht fertig, da hat er mich aufs Zimmer gebeten.
0: Und warum haben Sie ihn abgeholt?
4: Er war Gast von Monsieur Tordu, der Vorsitzende unseres keltischen Landesverbands. Der hat mich darum gebeten, weil er noch mit Vorbereitungen für das Fest beschäftigt war.
0: Ist Ihr Mann auch in diesem Verband?
4: Er ist Kassenwart.
0: Wo ist Ihr Mann jetzt?
4: Fischen.
0: Und wo war er gestern Abend?
4: Zu Hause. Bei mir. Damit er nicht eifersüchtig zu sein braucht.
5: Ich bin auf Beobachtung in Sachen Sandraub. Bei der Transportfirma Delsart. Was gibt's?
6: Ich habe die Anrufe überprüft und die Liste gemailt.
5: Aha.
6: Nichts Auffälliges. Gut. Ich habe die Perron Bescheid gegeben, okay?
5: Ja. Ja, Nawel.
6: Sonst noch was?
5: Gut.
6: Kadek? Hallo?
5: Scheiße.
6: Wie?
5: Nein, nicht du, Nawel. Danke, bis später. Ja? Ah, Monsieur le Kommissär.
7: Kadek, wo stecken Sie?
5: Im Auto. Also, ich meine, ich arbeite.
7: Woran, wenn ich fragen darf?
5: Ja, woran? Rival ist bei der Polizeiprüfung. Sie sollten eigentlich bei der Tagung sein und ich mache daher alles, was hier so ansteht.
7: Und warum haben Sie dann Nolwenn beauftragt, die Telefonate von Mackenzie zu überprüfen?
5: Damit sie das auch mal macht.
7: Sagen Sie, Kadek, sind Sie in den letzten Stunden irgendwie schwachsinnig geworden?
5: Das müssen andere beurteilen.
7: Passen Sie auf. Mackenzie hat laut Anrufprotokoll gestern gegen 20.30 Uhr einen gewissen Mathieu Tordeux angerufen. Das ist der größte Austernproduzent hier am Ballon.
8: Ja, schön für ihn.
7: Quatsch, Mann, Kadek, Sie sollen sich über ihn erkundigen und zwar schnell, okay?
5: Ja, dann mach ich das mal. Ich tauche ab.
7: Was ist mit dem los? Das trifft mich sehr. Erschreckt mich. Ein Mord. Hier bei uns.
9: Ich habe gestern Abend mit ihm noch telefoniert.
7: Ich weiß, Monsieur Tordeux. Worum ging es im Gespräch?
9: Mackenzie ist der Vorsitzende des Ring of Dawn oben in Glasgow. Die stehen dem hiesigen keltischen Landesverband vor. Wir wollten in Zukunft miteinander kooperieren.
7: Er war gestern auf dem Rückweg von Monsieur Colonc. Das ist ein Kollege von Ihnen hier am Ballon.
9: Ja, das kann sein. Wir kennen uns natürlich hier alle untereinander. Die beiden sind alte Bekannte, soweit ich weiß.
7: Sind Sie sicher?
9: Nageln Sie mich jetzt hier nicht fest. Aber ich meine, Ryan hätte mal gesagt, er kennt Baptiste von früher. Kann mich auch irren.
7: Und Sie? Wie gut kannten Sie Mackenzie?
9: Ja, nicht wirklich gut. Ich meine, nicht näher.
7: Wenn ich mir das so ansehe, ziemlich groß hier Laden. Und Sie produzieren nur Austern hier.
9: Wir exportieren nach ganz Europa. Zu Spitzenzeiten gehen hier 15 Tonnen raus, und zwar täglich.
7: 15 Tonnen, jeden Tag. Mhm. Und die kommen alle aus dem Fluss da.
9: Naja, kann man so sagen. Ist eine Art Betriebsgeheimnis.
7: Sagen Sie, kennen Sie eine Madame Sophie Bandol?
9: Aber natürlich, wir kennen uns seit Jahren. Wir sind beide Freunde des hiesigen Kunstvereins.
7: Treffen Sie die Dame auch privat?
9: Monsieur le Commissaire, ich neige dazu, in jüngeren Gefilden zu jagen, wenn Sie verstehen. Und außerdem ist Madame Bandol die geheime Herzensdame des Kollegen Baptiste Colonc. Aber das entre nous.
7: Delsa?
10: Ja?
7: Kannten Sie Mackenzie, bevor Sie ihm an den Hals gesprungen sind?
10: Nein.
7: Kommt das öfter vor? Dass Sie sich prügeln wegen Ihrer Frau?
10: Würden Sie bitte zum Punkt kommen? Okay, der Mann ist tot. Ich hatte vorgestern eine völlig belanglose Auseinandersetzung mit ihm. Was noch?
11: Fertig.
10: Fertig? Na, das war aber schnell. Bring du schon mal die Fische zum Auto?
11: Mhm.
10: Ich bring das noch zu Ende.
11: Ja.
10: Bis gleich.
11: Bis gleich.
7: Ist das Ihr Sohn?
10: Ja.
7: Monsieur Tordeux meint, Ihr Verband wollte mit Mackenzie kooperieren.
10: Davon weiß ich nichts. Da fragen Sie ihn am besten direkt selber.
7: Wo waren Sie gestern so zwischen 20.30 Uhr und 22 Uhr?
10: Zu Hause, meine Frau kann das bestätigen.
7: Hat sie Ihnen gesagt, dass Sie das behaupten sollen?
10: Wiedersehen.
12: Kommissar Dupin, der Präfet hat gerade angerufen. Er möchte, dass Sie den nächsten Teil dieser Fortbildung systematisches Dings da wahrnehmen.
7: Er kann mich mal.
12: Und er will wissen, was ich in der Causa Portemonnaie tue.
7: Sagen Sie ihm, solange wir uns bewegen, sind wir unverwundbar. Sun Tse.
12: Wie bitte?
7: Eben. Das wird ihn eine Weile beschäftigen. Wo steckt eigentlich dieser Kadek die ganze Zeit?
0: Alvin?
12: Das soll er Ihnen bitte selbst sagen.
0: Wie, jetzt kommen Sie schon.
12: Rival sollte eigentlich im Moment zurück sein. Er hat heute seine Klausur über die Geschichte der Kelten in der Bretagne geschrieben. Ja, das ist der letzte Teil der Polizeiprüfung.
0: Man legt in der Bretagne ganz schön viel Wert auf Tradition, ne?
12: Ja, Monsieur le Commissaire, sehr viel sogar.
0: Wenn Rival kommt, klären Sie ihn bitte auf. Dann soll er Pierre und Valérie Delsart überprüfen. Ihren Kies- und Transporthandel und ihre privaten Verhältnisse.
12: Okay, ich sag's Ihnen.
0: Zurück zu Cadec.
12: Kommissariat Concanon? Oh. Wir haben vermutlich Mackenzies Leiche gefunden.
0: Tag.
11: Kommissar Dupin. Sämtliche Knochen zerschmettert. Er dürfte beim Sturz von der Brücke direkt mit dem Kopf aufgeschlagen sein.
0: Das ist er nicht. Wir vermissen eine Leiche in Pomanek, aber das hier ist ein anderer Mann. Seit wann ist er tot?
11: Etwa 24 Stunden. Die Verletzungen stammen möglicherweise alle von dem Sturz, kann ich aber noch nicht genau sagen. Ja, und hier, ich habe am Unterarm die Kleidung mit dem Skalpell entfernt. Könnte bei der Identifikation helfen, er hatte keine Papiere bei sich.
0: Okay. Lassen Sie ein Porträt von ihm machen, aber eins, das man rumzeigen kann.
11: Alles klar.
0: Vielen Dank.
11: Gerne.

0: kaum bin ich weg, gibt's einen Toten.
1: Hey, Rival, gut, dass Sie zurück sind. Hat alles geklappt?
2: Denke schon. Die Ergebnisse werden heute Abend im Internet veröffentlicht.
1: Sehr schön. Jetzt sind Sie also Experte in Sachen keltische Geschichte. Ich habe hier was für Sie.
3: Der Tote ist nicht McKenzie, aber er hatte diese Tätowierung auf dem Unterarm. Können Sie was damit anfangen?
0: Das ist das Zeichen des Shelterhauses. Im Pendant der Abri du Marin hier in der Bretagne. Das sind Herbergen für gestrandete Seefahrer.
3: In England?
0: Schottland.
3: Dann stammt der Tote vermutlich auch aus Schottland.
1: Vielleicht gibt es eine Verbindung zu McKenzie.
4: Ah! Ah! Hallo Chef, ich wollte gerade auch.
1: Offenbar gab es einen Kampf zwischen Täter und Opfer. Vielleicht hier auf der Brücke.
4: Das glaube ich nicht, bei dem Verkehr hier.
1: Nachts ab 5 oder 6 ist da nicht mehr viel los.
4: So, ja.
1: Oder anderswo. Auf jeden Fall hat der Täter das Opfer über die Brüstung geworfen und ist dann die Böschung runter. Vielleicht, um zu sehen, ob der Mann wirklich tot ist.
4: Oh. Wie hat sie wohl die alle?
1: Jedenfalls haben wir dieselben Fußabdrücke am Tatort der ersten Leiche und auf der Böschung, die zur Brücke hochführt.
0: Ich schicke die Aufnahmen gerade ins Kriminallabor. Die kriegen bestimmt die Schuhmarke heraus.
1: Madame Bandol meinte, McKenzie trug Sportschuhe mit einem Vogelemblem.
5: Die sieht doch weiße Mäuse.
1: Wir haben hier komplizierterweise einen Mörder, der gleichzeitig, wenn er eine Leiche war, auch ein Mordopfer ist.
3: Wo stecken Sie eigentlich die ganze Zeit, Kadek?
5: Ich habe Erkundigungen über diesen Mathieu Tordeux eingeholt. Sollte ich doch.
3: Allerdings. Mhm. Und?
5: Ja, der ist nicht so ganz unumstritten. Also, angeblich importiert er minderwertige Austern aus Schottland und verkauft sie hier als Premium-Ware aus dem Billon.
1: Von McKenzie?
5: Ja, vermute ich dann mal.
0: Das ist ja ein Ding.
1: Tordeux hat behauptet, McKenzie und Colomb kennen sich schon lange. Mir hat Colomb was anderes erzählt.
6: Baptiste Colomb genießt großes Ansehen hier in der Region. Immer wieder spendet er Geld, meistens für die Kirche. Und er geht jeden Abend in die Messe, ausnahmslos.
2: Da muss er aber einiges zu beichten haben.
5: Jetzt warte doch mal. Unser Colomb hat nämlich vor 3 Monaten den Mathieu Tordeux angezeigt. Wegen dieser Austernimportgeschichte. So, und jetzt kommt's. Diese Anzeige hat er dann wieder zurückgezogen.
1: Wann?
5: Heute.
1: Heute? Und das erzählen Sie erst jetzt?

0: Guten Abend.
1: Was wollen Sie?
0: Warum haben Sie Ihre Anzeige gegen Tordeux zurückgezogen?
1: Ich habe mich getäuscht.
0: Oder hat Mackenzie Sie davon überzeugt?
1: Ich weiß nicht, was das eine mit dem anderen zu tun haben soll.
0: Mackenzie beliefert Tordeux schon seit Jahren mit schottischen Austern. Die werden mit Flusswasser gespült und kommen dann als die berühmten Ballon-Austern in den Handel. Zum dreifachen Preis. Das passt Ihnen nicht.
1: Dann wissen Sie mehr als ich. Was ich aber in der Tat gesehen habe, ist, dass Pierre Dessart und Mackenzie sich geprügelt haben. Und glauben Sie mir, da ging es nicht bloß um das Tänzchen mit Dessarts Frau.
0: Ist es nicht ein merkwürdiger Zufall, dass Sie ausgerechnet den Komplizen des Mannes, den Sie angezeigt haben, in Concala auf der Austernmesse treffen?
1: Sie sollten, wie gesagt, Ihre Nachforschungen besser in eine andere Richtung lenken. Ich war gestern den ganzen Abend zu Hause, falls Sie das interessiert. Das kann Ihnen meine Tochter bestätigen.
0: Sie haben mich angelogen. Sie kennen Mackenzie schon seit Jahren, nicht erst seit 2 Monaten. Woher?
1: Finden Sie selbst raus. Sie sind doch Polizist, oder?
0: Madame Bandol war gestern Abend mit Ihnen verabredet, richtig?
1: Das geht Sie nun wirklich nichts an.
0: Monsieur Collanc, hier geht's nicht um irgendein illegales Austerngeschäft, hier geht's um Mord. Und dann wird Ihnen nicht einmal der liebe Gott im Himmel vergeben.
1: Ich bin in der Tat ein gläubiger Mann, Monsieur le Commissaire. Und ich bin mir sicher, Sie kennen das 5. Gebot. Du sollst nicht töten.
0: Ich kenne auch das 8. Gebot. Du sollst kein falsches Zeugnis geben.
1: Ich wünsche Ihnen noch einen schönen Abend.

0: Kommissar Dupin.
1: Nolwenn.
0: Kommen Sie rein, wir feiern.
1: Das ist lieb von Ihnen, aber ich kann nicht.
0: Wir kennen uns jetzt seit 3 Jahren und wir waren noch nie zusammen was trinken.
1: Nolwenn, das ist aber nur ganz kurz.
0: Ja. Schaut mal, wer hier kommt.
2: Ah, hey. Chef, das ist ja eine
3: Überraschung.
1: Guten Abend. Hallo.
0: Rival hat heute seine Prüfung bestanden mit 18 von 20 Punkten.
1: Rival, sehr gut. Glückwunsch.
4: Danke, danke. Was trinken Sie?
1: Nichts. Ich, Nolwenn hat mich...
4: Ach.
1: Danke.
4: Ja. Prost.
1: Prost.
4: Ihr Rimat.
1: Auf Sie, Rival.
4: Auf die Bretagne. Chef, wussten Sie eigentlich, dass Amerika von bretonischen Fischern entdeckt wurde? Jahrhunderte vor Kolumbus.
1: Nein.
4: Und die amerikanische Unabhängigkeit? Er kämpft von einem Bretonen. Der Marquis de la Rouerie hat den Engländern mit dem von ihm geführten Korps die entscheidenden Schläge versetzt.
1: Ja. Das ist sehr eindrucksvoll. Entschuldigen Sie bitte, Rival, ich... Ich muss los. Vielen Dank für das Bier. Feiern Sie doch schön. Bis morgen.
0: Ciao.
2: Feiern kann der auch nicht.
4: Nein.

0: zumindest mal anrufen können, dass du kommst.
1: Soll ich wieder gehen?
0: Nein. Auf keinen Fall.
1: Schluck Champagner. Passende Gläser habe ich nicht gefunden.
0: Ja,
1: Hier hat sich nicht viel verändert.
0: Der Charakter eines Mannes ist bereits mit 14 Jahren vollständig angelegt. Auf jeden Fall ist es schön, dass du da bist.
1: Wirklich? Oder sagst du das jetzt nur so?
0: Ich sag das nur so. Noch haben die Bretonen mir die Manier nicht abgewinnen können.
1: Hör mal, Georges. Ich habe mich im Krankenhaus in Gran Canoe beworben. Schon letzte Woche.
0: Und?
1: Die haben mich genommen.
0: Das ist ja großartig.
1: Ich habe jetzt erst meine Probezeit.
0: Wo sind deine Koffer?
1: Probezeit. Außerdem habe ich die nächsten beiden Tage Bereitschaftsdienst.
0: Für uns auch Probezeit?
1: Für uns erst recht.

0: Monsieur le Préfet, guten Morgen.
1: Solange wir uns bewegen, sind wir unverwundbar.
2: Wie bitte?
3: Es gibt einen zweiten Toten. Aber Sie finden es nicht der Mühe wert, mich zu informieren.
0: Wir haben noch nicht genügend Fakten dazu und da dachte ich...
1: Sehen Sie, genau das wollte ich nicht hören. Ich muss nämlich fortlaufend unangenehme Fragen der Presse beantworten.
0: Wir tun, was wir können.
1: Ist das auch so ein Spruch von Herrn Zunze?
2: Nein, ich glaube nicht.
1: Was Sie tun, ist auf jeden Fall zu wenig, Kommissar Dupin.
3: In der Regel werde ich von meinen Beamtinnen und Beamten auf dem Laufenden gehalten.
1: Ich möchte Sie bitten, das in Zukunft auch so zu handhaben. Ich habe nämlich keine Lust, Ihnen ständig hinterher zu telefonieren.
3: Haben wir uns verstanden?
0: Ja, haben wir, Monsieur le Préfet. Auf Wiederhören.
4: Wenn du nicht wärst, würde ich sagen, schlechter kann der Tag nicht anfangen.
5: Hm. Morgen, Chef.
4: Hey, Rival.
5: Wir haben uns schon gewundert, Sie kommen noch nie zu spät.
4: Ich weiß. Gibt's was Neues?
5: Also, der Tote von der Brücke.
4: Ja.
5: Er ist erschlagen worden.
4: Steht das so im Obduktionsbericht?
5: Ja, vermutlich mit einem Stein. Der Täter hat den Leichnam wahrscheinlich im Kofferraum verstaut, ihn in der Dunkelheit zu der Brücke gefahren
4: und ihn dort entsorgt. Er dachte, der Sturz wird den Kopf entstellen und der Mord wird damit nicht mehr nachweisbar.
5: Deshalb ist er nach unten gegangen und hat nachgesehen.
4: Wie ich vermutet habe. Klein schwarz. Mhm.
5: Ja. Noch interessanter ist aber, dass diese Delsars, also dieser Kieshandel.
4: Ja.
5: Ja, also die Firma läuft miserabel. Die steht mit einem Bein immer wieder im Konkurs. Angeblich hat Pierre Delsars kein besonders geschicktes Händchen. Außerdem soll er dem Alkohol zusprechen. Hat sich wohl öfter mal Geld geliehen bei diesem Baptiste Colong, dem Kirchenfreund.
4: Interessant, dieser Colong.
6: Monsieur?
4: Er kennt diesen Mackenzie, er verklagt Audeux, verleiht Geld an Delsars.
5: Aber er hat ein Alibi.
4: Ja, von seiner Tochter. Was ist mit der Frau von Delsars?
5: Sie ist offenbar seine letzte Stütze. Der Junge, Theo, war ungeplant. Das passierte anscheinend aus heiterem Himmel.
4: Sehr gut, Rival. Gehen Sie bitte alle Labore im Umkreis von 50 Kilometern durch die Vaterschaftstests machen. Und versuchen Sie herauszufinden, ob mit der Herkunft des Jungen irgendetwas unklar ist. Vielleicht ist er gar nicht der Sohn von Delsars.
5: Sie glauben also, wo steckt eigentlich Kadek schon wieder?
4: Ja, frage ich mich auch die ganze Zeit. Wieso haben Sie mir nicht gesagt, dass Colong Sie verklagt hat?
7: Er hat die Anzeige noch zurückgezogen.
4: Ja, gestern.
7: Ja, genau, bevor Sie hier aufgetaucht sind.
4: Schon seltsam. Sie betreiben hier einen astreinen Etikettenschwindel.
7: Oh, Vorsicht, Dupin.
4: Und der, dessen Geschäft das am meisten betrifft, zieht einfach seine Klage zurück.
7: Sie kommen nicht von hier, Dupin, stimmt's? Sie wissen nicht, wie die Menschen hier ticken. Wir brauchen nicht immer das Gesetz, um hier Dinge zu regeln.
4: Was denn sonst? Geld?
7: Vor allen Dingen keinen Polizisten, der wegen eines offensichtlichen Eifersuchtsmordes hier die ganze Gegend in Aufruhr versetzt. Wiedersehen, Dupin.
4: Ihr Mann ist nicht der Vater Ihres Sohnes. Theo, so heißt er, Bruder.
6: Wie kommen Sie darauf?
4: Ich habe hier eine Kopie vom Test. Hat Ihr Mann vor 3 Tagen den Compare machen müssen. Wer ist der Vater von Theo?
6: Es geht dir nichts an.
7: Der Typ hat ja wohl ein handfestes Motiv. Ich meine, hey, ein Kind untergeschoben zu kriegen, während deine Frau in der Gegend rumvögelt. Also Delsars bekommt vor 3 Tagen dieses Abstammungsgutachten und sieht rot. Er geht diesem Mackenzie, dem Nächsten, der mit seiner Frau rumflirtet, auf dem Fest Noss an Kragen. Aber da kann er ihn ja schlecht umbringen, vor all den Leuten.
5: Also hat er ihn am Tag danach auf dem Parkplatz aufgelauert.
7: Ja, genau. Und die Leiche hat er mit seinem Boot aufs Meer rausgefahren, da versenkt, keine Ermittlungen, Ende Banane.
4: Wir haben keine Beweise dafür, dass Mackenzie früher schon mal hier war. Und selbst wenn, wie dumm müsste Delsars sein, wenn er ihm dann vor hunderten Zeugen ausgerechnet am Fest Noss an den Kragen geht?
7: Okay, entschuldige, dass ich mitgedacht habe.
6: Monsieur le Commissaire. Das Sohlenprofil, was Sie fotografiert haben, da ist tatsächlich ein Stück aus dem linken Schuh rausgebrochen. Aller Wahrscheinlichkeit nach handelt es sich um einen Laufschuh der Marke Rocco Sonic D34 aus der Produktion Herbst 2015.
4: Sehr gut. Danke.
8: Komm rein. Oh, komm rein, Baptiste.

0: Tenisa Elekin.
1: Was für eine wunderschöne Ausgabe. Wo hast du die denn aufgetrieben?
2: In einem kleinen Antiquariat in Cancale.
1: Ach. Das ist... Es gelingt dir immer wieder, mich zu überraschen. Was ist?
3: Ich muss fort, Sophie.
1: Was war er?
3: Erwartest du jemanden?

0: Monsieur Dupin?
1: Bonjour, Madame. Darf ich reinkommen? Ich möchte Ihnen gern was zeigen.
0: Dauert das länger oder können wir das gleich hier in der Tür besprechen?
1: Also, ich habe hier was Vertrauliches. Ist wichtig für unseren Mordfall. Besser, wir gehen rein. Sie haben Besuch?
0: Nein, nicht, dass ich wüsste. Ja, meine Schülerin hat mir ein Geschenk gebracht.
1: Sie sagten, der Tote, den Sie auf dem Parkplatz gesehen haben, hatte Schuhe mit einem Vogel im Blick.
0: Ja, genau solche, exakt. Bravo, mon Kommissar. Und danke für Ihren Besuch.
1: Moment. Hinter dem Meeresleuchten. Ich wette, das Bild stammt aus dieser Zeit.
0: Ja, Paris 73.
1: Hier sind Sie bei einer Preisverleihung.
0: Ja, das war Cannes. Cannes 69. Wir haben so einen italienischen Film gemacht und wir haben den Spezialpreis der Jury gewonnen.
1: Entschuldigen Sie, Madame, dürfte ich kurz Ihre Toilette benutzen?
0: Die Toilette ist da vorne, gleich bei der Tür. Wie ist denn der Film noch? Ach, Monsieur Dupin, die Toilette, die ist defekt.
1: Ah, Monsieur Collong. Sie wollte ich sowieso noch sprechen.
2: Guten Tag.
1: Ich hoffe, ich habe Sie nicht gestört.
2: Nein, nein, passt schon.
0: Monsieur Dupin, Baptiste und ich, wir sind extrem darauf bedacht, unsere Freundschaft strikt geheim zu halten. Sie hat ja mit dem Fall auch nicht das Geringste zu tun, oder?
1: Moment. Monsieur le Préfet, wie geht's Ihnen?
3: Ich erwarte Sie in einer halben Stunde in meinem Büro.
1: Bei allem Respekt, Monsieur le Préfet.
3: Ich bin gerade mitten in einer...
4: In einer halben Stunde.
1: Ja, schade, wo wir gerade so nett geplaudert haben. Leider muss ich los.
0: Ja, ist zu schade.
1: Aber ich komme wieder.
0: Ja, schön.
3: Und?
1: Das ist, Kadek?
5: Bravo! Monsieur Dupin, das sehe ich selbst. Aber wissen Sie, was er da macht?
1: Er sitzt auf einem Bagger und versucht mit diesem Bagger...
3: Das Kommissariat in Lorient ist einem kriminellen Ring auf der Spur, der hinter den Sandrauben an unseren Stränden steht. Die Kollegen haben ein Dienstaufsichtsverfahren gegen Kadek eingeleitet. Wissen Sie wenigstens, was das bedeutet?
1: Das verstehe ich jetzt nicht.
5: Wie, was verstehen Sie daran nicht?
1: Inspektor Kadek hat in meinem Auftrag ermittelt.
5: Wie bitte?
1: Wir waren an der Geschichte dran, bevor die beiden Männer umgebracht wurden. Das wollte ich nicht ganz aus den Augen verlieren. Kadek sollte Sand bzw. Ware anbieten können, um an Käufer zu gelangen.
5: Ich muss mich doch sehr wundern, wie Sie Ihre Prioritäten setzen. Monsieur le Commissaire. Und welche Methoden Sie Ihre Mitarbeiter offenbar anwenden lassen. Ja, vielleicht sind Sie doch der falsche Mann. An der falschen Stelle. Ich gebe Ihnen bis morgen Nachmittag Zeit. Und wenn ich dann vor die Presse trete, erwarte ich substanzielle Erkenntnisse hinsichtlich des Doppelmordes. Und ich habe keine Lust, mich dabei zu blamieren.
1: Sehr gern,

So, komm mit. So, Leute, ich will das volle Programm. Ja? DNA, Blut, Fasern, Fingerabdrücke und komm. So, hier.

0: Chef! Ach, ich wusste gar nicht, dass Sie hier sind. Danke. Ja, also ich bin gerade, was ich Ihnen sagen wollte, ist, dass...
1: Ich habe seit einiger Zeit den Verdacht, dass Sie übergeschnappt sind, Kadek.
0: Was? Nein, ich wollte mit Ihnen sowieso mal darüber reden.
1: Nein, nicht mit mir. Mit dem Untersuchungsausschuss. Und zwar schon morgen. Sie werden nämlich des Sanddiebstahls beschuldigt.
0: So ein Quatsch. Ich habe ermittelt.
1: Hinter meinem Rücken, ja. Und nicht mehr ganz nüchtern. Das war nachts, nach der Feier mit Rival.
0: Ja... Sehen Sie, Chef, ich bin methodisch vorgegangen. Wie die Kollegen von der Drogenfahndung, um an die Drahtzieher ranzukommen.
1: Hören Sie auf mit dem Scheiß. Ich habe keine Lust mehr auf Ihre Schwachsinnigkeiten, Kadek. Sehen Sie zu, wie Sie Ihren Arsch da wieder rauskriegen. Und dann war das hier das letzte Mal, dass Sie auf eigene Faust losgezogen sind. Haben Sie verstanden?
0: Ja.
1: Gut.
0: Verlassen Sie nur den Kaffee, übernehme ich.
2: Ah, Chef. Ich habe das Foto des Täters an alle Shelterhouses in Schottland gemailt. Und die Leute in Glasgow haben ihn identifiziert. Der Mann heißt Seamus Smith. Hier ist eine Kopie seines Ausweises. Der Mann war ein Säufer und hat von Sozialhilfe gelebt.
3: Kannte McKenzie?
2: Ich habe mit der Spurensicherung telefoniert und ihnen die Fingerabdrücke von Smith geschickt.
3: Und?
2: Sie haben sie in McKenzies Mietwagen auf dem Beifahrersitz gefunden. Außerdem waren im Kofferraum Haare und Blutspuren von ihm.
3: Sehr gut, Rival. Fantastisch. Fall 1 haben wir geklärt. McKenzie hat Smith getötet.
2: Ja, aber warum? Was hatten die beiden miteinander zu tun?
3: Das ist die Frage. Was sagen die Kollegen in Glasgow dazu?
2: Ja, das ist schwierig von hier aus per Mail und Telefon. Aber ich bin dran.
3: Wissen Sie was, Rival? Fahren Sie nach Hause, packen Sie Ihre Koffer und fliegen Sie mit der nächsten Maschine nach Glasgow. Sie müssen vor Ort ermitteln, hier kommen wir nicht weiter.
2: Echt jetzt?
3: Ja. Wenn ich könnte, würde ich selber hinfliegen, aber Sie sind der Einzige von uns, der richtig Englisch kann.
2: Jawohl, Chef. Danke.

0: Mackenzie war 1981 an einem Bankraub beteiligt, für den er 6 Jahre abgesessen hat. Sie haben einen Wachmann getötet und 240.000 Pfund erbeutet.
1: Moment, Sie?
0: Sie waren zu dritt. Den hier kennen wir.
1: Seamus Smith.
0: Ganz genau. Er hat 4,5 Jahre gekriegt.
1: Und der dritte Mann?
0: Ben Osborne. Er war der Haupttäter. Er hat den Wachmann erschossen.
1: Haben wir kein Bild von ihm?
0: Nein. Er konnte mit der Beute fliehen. Mackenzie und Smith haben die Kollegen nach ein paar Tagen erwischt.
1: Und Osborne?
0: Er wollte in einem offenen Ruderboot fliehen, weil die Grenzen für ihn dicht waren. Dabei muss er ertrunken sein. Es war stürmische See und das Boot wurde 2 Tage später zertrümmert an der Küste gefunden. Von Osborne und der Beute fehlte jede Spur.
1: Sehr gut, Rival. Finden Sie raus, warum Smith seinem alten Kumpel Mackenzie hierher nachgereist ist.
0: Ich versuch's.

0: Kadek? Ja, ja, rennt sie schon. Danke sehr. Ja, danke sehr, danke.
1: Also, Monsieur Kadek, ich hoffe, Sie sind vorbereitet.
0: Ja, Monsieur. Den Sandraub habe ich leider noch nicht abschließend aufklären können. Dafür liefere ich Ihnen den Mörder von Ryan McKenzie.
1: Wie bitte? Also die Blutspuren, die Kollege Kadek auf dem Boot von Delsar sicherstellen konnte, stimmen mit denen von dem Handtuch in diesem Hotel überein.
0: Ja.
1: Ja, dann müssen sie von McKenzie stammen. Mhm.
0: Weil ich ja auch immer dachte, dass er die Leiche im Meer entsorgt hat. Ne?
1: Ausgezeichnete Arbeit, Monsieur Kadek.
0: Danke, Monsieur le Préfet.
2: Moment, Moment, Moment. Ich habe mit eigenen Augen gesehen, wie Delsars Sohn und später auch er selbst das Boot nach der Angeltour mit einem Wasserschlauch abgespritzt hat. Da bleibt kein Blut mehr haften.
1: Ja, was wollen Sie damit sagen?
2: Dass jemand die Blutspuren nachträglich da angebracht hat, um Delsar die Sache in die Schuhe zu schieben.
0: Gut, aber woher soll das Blut auf dem Boot denn dann stammen?
2: Vom Weihnachtsmann. Von der Leiche natürlich.
1: Sie meinen, der Tote befindet sich noch irgendwo hier an Land?
2: Ich bin mir sicher, zumindest hoffe ich es.
1: Also für mich sind das alles Spekulationen. Und das hier sind handfeste Beweise. Verhaften Sie Delsar und bringen Sie ihn zum Reden.
3: Kadek, Sie sind so ein...
1: Monsieur.
4: Ich weiß nicht, was Ihnen gefallen ist. Rufen Sie im Kriminallabor an. Ich will wissen, ob man feststellen kann, seit wann das Blut auf Delsars Boot war, beziehungsweise seit wie vielen Tagen. Okay? Danke.
5: Also, es ist vollkommen unsinnig, dass ich...
3: Zehn, neun, acht, sieben,

0: Keine Ahnung, woher soll ich das wissen?
1: Denken Sie nach. Es geht um Ihren Hals. Wer ist der Vater von Theo?
0: Das hat nichts damit zu tun, das ist eine völlig andere Geschichte. Ich bin Theos Vater, ich bin für ihn da, ich sorge für ihn.
1: Wollen Sie jetzt reden?

0: Monsieur le commissaire.
1: Messieurs, Dames, Citoyens, meine sehr verehrten Damen und Herren, ich kann Ihnen die freudige Botschaft überbringen, dass der Doppelmord von Pormanek und Concanot aufgeklärt ist. Es ist erwiesen, dass der schottische Staatsbürger Ryan M. seinen schottischen Komplizen Seamus S. umgebracht hat, bevor er selbst einem Gewaltverbrechen zum Opfer gefallen ist. Der Täter konnte auch hier ermittelt werden. Es handelt sich um einen Unternehmer aus Concanot, der persönliche Motive hatte. Wir verdanken diese rasche Aufklärung dem Instinkt und dem Verstand und verzeihen Sie. Ja, meine Damen und Herren, die Ereignisse überschlagen sich. Der Fall konnte noch nicht ganz abgeschlossen werden. Ich informiere Sie umgehend.
2: Entspannen Sie mich. Nicht auf die Folter, Madame Bandol. Was ist der Grund für diese unerwartete und sehr charmante Einladung?
3: Ach, der Grund, mein Lieber, ist Baptiste Colomb.
2: Aha.
3: Er bedeutet mir sehr viel.
2: Das ist mir nicht entgangen.
3: Aber deswegen wollte ich nicht mit Ihnen sprechen.
2: Sondern?
3: Sondern über sein Geschäft, sein Leben und seine Zukunft. Ist Ihnen nicht wohl?
2: Oh.
3: Ist Ihnen nicht wohl, Monsieur?
2: Madame Mandol.
3: Oh, Monsieur. Oh.
4: Madame Bandol? Sollte ich bei meinen Eltern fragen, ob sie...
5: Schnell, Krankenwagen! Schnell!
6: Das Blut auf Delsars Boot kann kaum länger als ein Tag der Salzluft ausgesetzt gewesen sein. Das hat das Labor herausgefunden.
7: Sie haben mich auflaufen lassen, Monsieur. Ich habe mich bis auf die Knochen blamiert.
6: Das tut mir leid.
7: Eingriff zum Telefon und das Desaster wäre nicht passiert. Warum haben Sie mich nicht sofort angerufen?
6: Das habe ich doch. Ich bin nicht mehr durchgekommen. Außerdem habe ich im letzten Gespräch ausdrücklich darauf hingewiesen. Aber das haben Sie ignoriert.
7: Sie ignorieren meine Anweisungen, Dupin. Sie treffen eigenmächtige Entscheidungen, ohne mich zu informieren. Aber was noch viel schlimmer ist, und das kann ich Ihnen nicht verzeihen, Sie sind illoyal.
6: Monsieur le Préfet, das...
7: Bis auf Weiteres sind Sie vom Dienst suspendiert.
6: Was?
7: Ihren Ausweis und Ihre Waffe, bitte.

0: Rival, Sie sitzen noch nicht im Hochmoor bei einem Whisky?
1: Leider nicht. Hören Sie, Dupin, Seamus Smith und Mackenzie kannten sich bereits seit ihrer Kindheit. Ich war in diesem Shelterhaus und habe mich umgehört. Ziemlich finstere Typen da.
0: Erzählen Sie.
1: Ja, also, Smith hat in den letzten Jahren hin und wieder als Tagelöhner für Mackenzie gearbeitet. Aber er muss ihm ziemlich auf die Nerven gegangen sein. Er war schwerer Alkoholiker, ständig pleite und unfähig zu arbeiten.
0: Und warum ist der Mackenzie dann nachgereist und mit welchem Geld?
2: Das hat er sich hier irgendwie zusammengekratzt. Er sagte, er fährt nach Frankreich, um abzukassieren. Er hätte da noch eine alte Rechnung offen.
0: Das hat bestimmt mit dem Bankraub zu tun.
2: Keine Ahnung. Also, hier hat ihm jedenfalls keiner wirklich geglaubt.
0: Passen Sie auf, Rival. Nehmen Sie das Zimmer von diesem Smith unter die Lupe. Sehen Sie sich seine persönlichen Dinge durch, wenn es welche gibt.
1: Und was tut sich so bei Ihnen? Gibt es irgendwelche Neuigkeiten?
0: Nichts. Oder nichts Wichtiges, sagen wir so. Viel Glück.
1: Danke.

0: George, was machst du hier um diese Uhrzeit?
1: Ich wollte dich sehen. Und ich wollte dich abholen.
2: Ich bin sogar bereit, ein paar Ballonaster mit dir zu verschlucken.
0: Du bist süß. Aber ich habe Nachtdienst. Ich kann hier nicht weg.
2: Schade.
0: Was ist?
2: Nichts. Erzähl ich dir morgen.
0: Komm schon.
2: Das kann wirklich bis morgen warten.
0: Ich dachte, du bist wegen dieser Vergiftung hier.
2: Was für eine Vergiftung?
0: Du weißt nichts davon?
2: Nein.
0: Ein Mathieu Tordeux ist zu uns überstellt worden. Die Kollegen aus Rix-sur-Belon haben ihn wegen einer Fischvergiftung behandelt. Er hat nicht darauf angesprochen. Wir konnten ihn dann stabilisieren, war aber ziemlich knapp.
2: War jemand von unseren Leuten hier?
0: Ja. Zwei Beamte haben alles aufgenommen.
2: Kann ich ihn sprechen?
0: Tut mir leid.
2: Weißt du, wo ist das passiert?
0: So, ich hab's sogar hier. Ein Krankenwagen hat ihn nach einem Notruf eingeliefert. 23 Rue de Pommerneck bei einer Madame Sophie Bandol.
2: Sophie Bandol?

0: Monsieur.
1: Guten Morgen, Madame. Ich hoffe, ich habe Sie nicht geweckt.
0: Das war furchtbar. Sie können sich das nicht vorstellen. Ich dachte, er wäre tot.
1: Haben Sie auch von den vergammelten Austern gegessen?
0: Die waren nicht vergammelt. Die waren frisch. Offenbar war eine schlechte darunter. Das kann vorkommen.
1: Ist Monsieur Trudeau öfter mal zu Gast bei Ihnen?
0: Ach, eher selten. Aber es war wieder mal an der Zeit. Ich habe ihm gesagt, dass er aufhören soll, hier alle kleineren Betriebe aufzukaufen. Das ist nicht gut für die Bretagne. Trudeau ist ein Kapitalist. Und der Kapitalismus ist um kein Deut besser als der Kommunismus.
1: Welchen Betrieb will er denn übernehmen?
0: Er hat Baptiste ein Angebot gemacht. Ein unverschämtes. Aber mehr weiß ich auch nicht darüber.
1: Naja, Monsieur Trudeau wird sich jetzt schnell erholen. Dann kann ich alles persönlich mit ihm besprechen.
0: Zum Glück.
1: Ja.
0: Ja?
2: Kadek.
3: Also ich wollte... Nolwenn hat gesagt, dass Sie mich vor dem Präfet gedeckt haben. Dafür wollte ich Ihnen danken. Also, danke.
2: Vergessen Sie es.
3: Können wir nicht wieder gemeinsam weitermachen?
2: Mann, Kadek, ich bin suspendiert.
3: Ja, ich dachte, vielleicht reden wir mit dem Präfet und dann lässt er sich vielleicht umstimmen.
2: Ich werde auf keinen Fall bei dem zu Kreuze kriechen.
3: Ja, aber ich dachte wirklich, dass...
2: Hören Sie, Kadek, wir machen das so. Ich werde weiter in diesem Fall ermitteln und jetzt werden Sie mich dabei decken.
3: Naja.
2: So wie ich Sie gedeckt habe. Kadek?
3: Okay, Chef. Verlassen Sie sich auf mich.
2: Danke.

0: Verkaufen?
1: Ja.
0: Davon höre ich von Ihnen jetzt zum ersten Mal. Ich meine, klar, Todeux kam ab und zu mal vorbei und hat mit meinem Vater gesprochen. Aber verkaufen? Davon war bei uns nie die Rede. Das ist doch alles, was wir haben. Wir werden doch nicht das Herz unserer ganzen Familie, das wir über 100 Jahre lang aufgebaut haben, einfach verkaufen, damit dann irgendjemand einen Austern-Abholmarkt daraus macht. Ganz sicher nicht.
1: Liegt Ihnen wohl sehr am Herzen, der Betrieb.
0: Oh ja.
1: Sagen Sie, haben Sie so eine Gummihose für mich?
2: Austern sind das ideale Diätessen. Keine Kohlenhydrate, kein Fett. Und sie machen satt.
1: Oder krank. Todeux ist gestern, wie gesagt, fast daran gestorben.
3: Das kann ich nicht glauben.
2: So schlecht kann keine Auster sein. Nicht einmal der Dreck, den manche bei uns importieren.
1: Wollte Mackenzie Ihnen auch seine schottischen Austern liefern?
2: Ja. Aber das interessiert mich nicht. Das tue ich mir nicht an.
1: Woher kennen Sie Mackenzie?
2: Das habe ich Ihnen schon gesagt. Was soll dieser Quatsch?
1: Und dass Sie verkaufen wollen, ist das auch Quatsch?
2: Ich überlege es mir. Aber sagen Sie das ja nicht, Luan. Die haut mich in Stücke.
1: Das Angebot von Todeux ist wohl nicht gut genug, oder?
2: Darüber gebe ich keine Auskunft. Und das zu entscheiden ist wohl allein meine Sache.
1: Pierre Delsa hat mir im Vertrauen gesagt, dass Sie ihn am Nachmittag des Festnos angerufen haben. Sie haben ihm geraten, zur Feier zu kommen, weil seine Frau Valerie mit Mackenzie rummacht.
2: Du sollst nicht begehren deines nächsten Frau. Sie wissen doch Bescheid über die 10 Gebote des Herrn.
1: Warum haben Sie mir das alles nicht schon das letzte Mal erzählt?
2: Weil es Sie im Grunde noch immer einen Dreck angeht.

0: Was für eine Ironie. Ich mache mein ganzes Geld mit Austern und jetzt wäre ich fast an einer krepiert.
1: Man hat Spuren von Glyphosat in ihrem Stoffwechsel gefunden. Es ist ein hochgiftiges Herbizid. Zumindest ein heftig umstrittenes Pflanzenvernichtungsmittel.
0: Sie täuschen sich, Dupin. Madame Bandol hat damit doch nichts zu tun.
1: Sagen Sie es mir.
0: Ich habe Glyphosat bei mir in der Garage. Braucht das, um das Moos zwischen den Gehwegplatten zu entfernen. Muss ich was abbekommen haben?
1: Eine tödliche Dosis.
0: Ach, ich lebe doch noch, Dupin.
1: Wie viel haben Sie Collong für seinen Betrieb geboten?
0: Über Geschäfte redet man nicht. Und schon gar nicht mit Außenstehenden.
1: Ich weiß, dass Sie der Vater von Theo sind. Pierre Delsa hat es mir erzählt. Aber Sie beschäftigen sein Unternehmen nicht mehr.
0: Ich überweise jeden Monat eine ziemlich große Summe für den Jungen. Aber sehen darf ich ihn nie. Delsa will der Vater sein. Und für Theo existiere ich nicht mehr. Ich bin rekonvaleszent, Typ. Ich brauche jetzt meine Ruhe.
1: Gute Besserung.

0: Hey, Rival, ich hoffe, es gibt Neuigkeiten.
1: Monsieur Dupin, ich habe hier bei Smith eine Zeitschrift gefunden, ein paar Monate alt.
2: Eine Fachzeitschrift für Dudelsackspieler. Eine Seite ist markiert.
1: Darin ist ein Bericht über das Dudelsackspiel bei uns in der Bretagne.
2: Smith hat auf einem Foto mehrere Personen eingekreist. Erkennen Sie einen davon?
0: Ja, das ist Tordeux. Und daneben steht Delsa. Das ist der mit dem mächtigen Bignou. Und das dahinter ist Collanc.
1: Okay. Da ist noch etwas.
2: Dieses Foto war an das Bild in dem Magazin geheftet. Es muss mindestens 30 Jahre alt sein.

0: Das ist Baptiste Colonque.
1: So ein Scheiß.
0: Colonque ist in Wahrheit Ben Osborne. Er hat seinen Tod nur vorgetäuscht. Durch das Foto im Magazin haben Mackenzie und Smith erfahren, dass ihr ehemaliger Komplize noch lebt.
2: Und jetzt wollten sie kassieren.
0: Mackenzie hat Smith getötet, damit er nicht mit ihm teilen muss.
2: Chef? Monsieur Dupin? Monsieur Dupin?
3: Hören Sie, Cadec, fahren Sie sofort zur Austernfarm von Baptiste Colonque. Aber seien Sie vorsichtig, er ist vielleicht bewaffnet.
2: Was? Colonque?
3: Ich erkläre es Ihnen später, wir treffen uns dort.
4: Madame, wenn ich damit zur Polizei gehe, dann verbringen Sie die nächsten Jahre hinter Gittern.
5: Wohl kaum. Ich habe ja immerhin den Krankenwagen verständigt und Ihnen dadurch das Leben gerettet.
6: Jetzt hören Sie mal zu. Entweder Colonque unterschreibt,
4: oder Sie sind alle beide geliefert. Und darauf können Sie dann Gift nehmen.
5: Sehr schön, Kindchen. Sehr schön.

0: Hier, alles durchsucht.
1: Wo ist der Pan? Wo ist er?
0: Sie bleiben bei ihr.

0: Sie haben Dupin niedergeschlagen.
1: Ja.
0: Und wie kam es zu dem Streit mit Mackenzie?
1: Er wollte 500.000 Euro. In bar. Mein Vater wollte sie ihm geben, aber ich war dagegen. Die hätten ihn noch niemals in Ruhe gelassen. Mackenzie wollte nicht nur Geld. Der wollte sich rächen für die Zeit im Gefängnis.
2: Mit Smith wollte er auch nicht teilen.
1: Den hat er erschlagen, gleich nachdem er angekommen ist.
3: Hit ihn!
1: Das hat er meinem Vater direkt ins Gesicht gesagt.
2: Und Taube?
1: Mackenzie hat dem Arschloch alles erzählt. Er wollte unsere Austernfarm übernehmen für 20.000 Euro und sein Schweigen. Die Ratte.
0: Ja, und wer hat Mackenzie denn jetzt umgebracht?

0: Gehen Sie!
1: Hey, du bist die Tochter von Ben.
0: Ja, ich wollte mit Ihnen reden über unsere Auslandfahrt.
1: Ein hübsches Mädchen bist du.
2: Das kannst du nur von meiner Mutter haben.
0: Hören Sie, diese Farm bedeutet alles für uns.
2: Ah ja? Dann bist du bestimmt auch bereit, alles dafür zu tun, oder?

0: Und Ihr Vater?
1: Er war entsetzt. Aber er wollte natürlich nicht, dass ich zur Polizei gehe.
0: Er hat Ihnen geholfen. Mit der Leiche.
1: Ja. Er hat gesagt, wir sollen das ganze Delsar in die Schuhe schieben. Wegen der Schlägerei auf dem Fest.
0: Und dann hat Ihr Vater das Blut an Delsars Boot angebracht.
1: Ja. Und jetzt wollte er, dass ich abhaue. Hoffentlich macht er keinen Unsinn.
2: Wo ist der Herr Papadon jetzt?
3: Wo ist Monsieur Collonc?
4: Ich weiß es nicht. Was ist passiert?
3: Wo ist er?
4: Sie sind über alles informiert.
3: Ich bin Polizist. Ich finde solche Sachen raus.
4: Ja, wahrscheinlich ist es besser so. Aber ich will ihn nicht verlieren.
3: Wo könnte er sein?
5: Ich bin nicht Ben Osborn.
4: Nein.
5: Ich bin nicht Ben Osborn.
4: Du bist nicht.

0: Glückwunsch.
1: Vielen Dank, Kadek. Mach ich mal auf. Mhm.
0: Willkommen zurück im Team.
1: Danke, Kadek. Danke. Nareen, vielen Dank. Danke, Riva.
0: Gratuliere, Chef.
2: Messieurs, Dames, Citoyens, meine sehr verehrten Damen und Herren, es ist uns nun endlich gelungen, den Fall aufzuklären. Nachdem ich den leitenden Beamten, Kommissar Georges Dupin, offiziell aus der Schusslinie genommen hatte, um den Feind zu verwirren. Sun Tse, ein Philosoph aus der Zeit der streitenden Reiche, hat das Strategem so formuliert: Solange wir uns bewegen, sind wir
3: unverwundbar.
2: Und den Feind verwirren, dem Feldherrn freie Hand lassen.
1: Hey!
4: Käse, Foie gras und eine Flasche Pomerol.
1: Fantastisch.
4: Und der Oberarzt hat mir gesagt, dass Sie mich bestimmt behalten werden.
1: Dann brauchst du jetzt eine Wohnung.
4: Ganz genau. Und um dein Gesicht kümmere ich mich später.

0: Was ist passiert?
1: Ein Lagerarbeiter hat sie entdeckt.
2: Ich höre, es gibt eine zweite Tote.
3: Sind die Morde miteinander verknüpft?
0: Die beiden Opfer waren ein Paar. Wir gehen vom gleichen Täter aus. Beide Leichen sollten für alle Zeiten verschwinden.
4: Kommissar Dupin, bretonische Flut.
5: Ich hab das nicht gemacht.
4: Am nächsten Samstag um 20:15 Uhr und jederzeit streamen.

Dann geht's jetzt auf in die Wildnis. Jetzt geht's erstmal ein bisschen übers Feld. Nochmal durch die Sonne durch, leider. Kommen wir nicht drum rum.

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Ich muss hier auch mal eine Affenschaukel. Ich bin mir auch nicht so der. Ui. So.

0: Die haben nämlich hier so einen. Nee. Ich würde mal fast tippen, Dachs oder Waschbär oder so. René, hast du eine Ahnung? Schädel.
1: Ach so, ja, danke. Entschuldigung, das ist ja mein Thema.
0: Genau, Kamm, Kamm. Haupttier, ne?
1: Genau, das hier sieht mir auch nach einem Waschbär aus. 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

0: Ja, jetzt ist Nationalpark.
1: Oh, ja. Da habt ihr schon das erste Hindernis wieder. Neues.
0: Hüpfenmodus. Aktivieren.
2: Oh, die ist ja auch so besonders.
3: Mama, Hand!

0: Jetzt hast du eine kleine Brücke. Komm, ich helfe dir drüber über die Brücke. Aber stürz nicht in den See.
1: Das war zu schnell.

0: Yay!
1: Gut. Achtung, die Äste. Bleiben immer mal in Rucksäcken hängen, dass keiner was ins Gesicht kriegt. Meine Hand ist auch noch da.
2: So, warte ganz kurz.
1: Geht das? Jawohl, super.
2: Schön ein Jahr.

Danke. Oh, warte.

Ach, schönen guten Morgen.

0: Ja, bitteschön. Und dann eine gute Heimreise. Hier gibt es noch ein paar. Hier gibt es noch ein Köfferchen. Oder ein Täschchen.
1: Ja, danke.

0: Es ist unmittelbar, Matteo. Jetzt dürfen wir das Geheimnis lüften.
1: Oh.

0: Möchtest du es dann in Knoten fassen?
1: Ja. Mal nicht runterfallen, bitte. Ja. Ich glaube, du machst es nicht zum ersten Mal, ne? Hauptsache, da ist Spannung drauf.
0: Ja, das hat hilft schon.
1: Ja, so die Höhe ist ganz gut.
2: Ich hoffe, es wird mir gemütlicher.
3: Bestimmt, mit so einem tollen Dach.
0: Ach, das ist gut. Ach so. Ja, brauchen wir eigentlich gar nicht. Also,

0: Wenn, jetzt schütten wir noch ein bisschen Wasser drauf.
1: Hast du so alle, Denise?
2: Ein bisschen Waldboden, das macht nichts.

Dann geht's jetzt auf in die Wildnis. Jetzt geht's erstmal ein bisschen übers Feld. Nochmal durch die Sonne durch, leider. 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

0: heute Scheine, oder?
1: What are we driving to anyway now?
2: Guten Morgen.
3: Ja, okay. Wunderbar, da würde er sich aber freuen. Wiederhören. Guten Morgen. Ich habe Sie gerade in ein Einzelzimmer Deluxe abgegradet.
4: Oh, ja, danke. Das ist sehr liebenswert von Ihnen, aber ich habe mir überlegt, Kadek auf die Tagung zu schicken.
3: Kadek? Aber Präfer Lok Maria Kehr hat doch ausdrücklich gesagt...
4: Kadek hat, was das Thema betrifft, ein ziemliches Defizit. Er braucht diese trockene Materie viel dringender als ich.
3: Was ist denn das eigentlich? Systematisch-systemische Gesprächsführung.
4: Genau das, was ich gerade mit Ihnen mache. Buchen Sie auf Kadek.
3: Das geht nicht und das wissen Sie auch. Die Tagung ist ausschließlich für Führungskräfte gedacht.
4: So ein Scheiß.

0: Nolwenn, was gibt's?
1: Eine alte Dame hat eben angerufen, die behauptet, dass sie einen Toten gefunden hat.
0: Das ist ja großartig. Wo?
2: In Portmonek.
1: Soll ich Kadek hinschicken?
0: Ja, ja, tun Sie das. Ich kann so einer Stunde da sein, gegen 11.
1: Aber Ihre Tagung fängt doch morgen früh an.
3: Wenn wir haben endlich wieder
0: einen Mordfall, da gehe ich ganz bestimmt nicht zu dieser Tagung.
1: Aber...
4: Wäre noch schöner.

0: Fehlalarm.
1: Was?
0: Ich wollte Sie gerade anrufen. Sie können gleich wieder in Ihr Auto einsteigen und zurück zum Tagungsort fahren.
1: Langsam, Kadek.
0: Die gilt auch so ein bisschen verschroben, die Alte.
1: Welche Alte?
0: Madame Bandol. Da im Gebüsch will sie die Leiche entdeckt haben.
1: Hey, raus da, Mann. Sie können doch nicht wie die Elefanten auf den Tatortspuren rumtrampeln.
0: So ist ja eh alles Matsch nach dem Gewitter, Chef.
2: Sie glauben, sowas bildet man sich ein. Eine Leiche zu sehen.
0: Ja, bei so einem Wolkenbruch, Blitz und Donner, das ist Gift für empfindsame Fantasien.
2: Rufen Sie die Spurensicherung. Überprüfen Sie alle Fahrzeuge hier.
0: Ich will ja nicht sagen, Chef, aber ich glaube, Madame Bandol möchte sich so ein bisschen wichtig machen. Das ist eine einsame alte Frau, die braucht ein bisschen Aufmerksamkeit.
2: Wo wohnt sie?
0: Nummer 23.

0: Madame Bandol?
1: Ja.
2: Guten Abend, Madame.
0: Dupin, Kriminalpolizei.
3: Madame Bandol, entschuldigen Sie bitte meine Verwirrung. Ich hätte nie gedacht, dass ich einer Schauspielerin begegne, die ich so sehr bewundere. Seit ich hinter dem Meeresleuchten gesehen habe, da war ich 16.
1: Danke. Kommen Sie. Wer ist der Mann, den ich gefunden habe?
3: Naja, das ist das Problem. Er ist weg.
1: Ach. Er ist weg?
0: Die Leiche ist verschwunden.
1: Gibt's doch nicht. Ich habe ihn doch mit eigenen Augen gesehen. Jedes Detail kann ich Ihnen schildern.
0: Darf ich fragen, wo Sie hin wollten um die Uhrzeit?
1: Zu meinem Wagen, der steht unten am Parkplatz. Ich laufe immer die paar Schritte hier hoch. Das ist gut für die Gesundheit.
0: Und mit Ihrem Wagen, wohin wollten Sie da?
1: Zu einem späten Dinner mit einem alten Freund. Er braucht meine Hilfe und das erfordert Diskretion.
0: Oh, ich bin mehr als diskret. Glauben Sie mir. Wie heißt Ihr Freund?
1: Ich bin nicht verpflichtet, Ihnen das zu sagen. Und ich werde es auch nicht tun. Aber vielleicht interessiert es Sie, dass ich ein Motorengeräusch gehört habe, als ich weggelaufen bin. Mhm. Vielleicht ist da jemand gekommen, der die Leiche abgeholt hat. Ja, es war ein Diesel. Auf jeden Fall ein großes Auto. Ich kenne mich mit Motoren aus. Und ich habe das absolute Gehör.
0: Bewundernswert.

0: Die Spurensicherung hat gestern Nacht geschlampt. Ich habe diesen Anhänger am Tatort gefunden.
1: Was für ein Tatort?
0: Die Schuhabdrücke sind auffällig. Aus einer der Sohlen muss ein Stück herausgebrochen sein. Nicht immer die Kette hat dem Opfer gehört. Sie war zerrissen.
1: Die kann von sonst wem sein.
0: Und wie kommt sie dann genau an diese Stelle?
1: Oh, mein Gott, es gibt 100 Gründe, wie so eine Kette reißen und verloren gehen kann.
0: Wissen Sie, was der Anhänger bedeutet?
1: Es ist keltisch, ein dreifacher Knoten. Symbolisiert das kosmische Rad. Ja, ein bisschen sollte man sich schon mit Kelten und Druiden auskennen, wenn man hier in der Britannia arbeitet, ne?
0: Sehr schön, Kadek.
1: Ja, 1:0 für mich.
0: Gehen Sie gleich alle Druidenfahne durch. Vielleicht vermissen die jemanden.
1: Wir haben noch nicht mal eine Leiche.
0: Sehen Sie, Kadek, das ist Ihr Problem. Was Sie nicht schwarz auf weiß sehen, existiert für Sie nicht.
1: Ja. Nein, nein, das stimmt so nicht. Ich sehe zum Beispiel ein Tagungshotel in Brest, wo seit heute Morgen eine Fortbildungsveranstaltung läuft. So, was ich nicht sehe, sind Sie da, erste Reihe Mitte. Stattdessen kommen
0: Was hat die Überprüfung der Fahrzeuge auf dem Parkplatz ergeben?
1: Die gehören alle Anwohnern, bis auf einen Mietwagen. Den hat ein Tourist vor 3 Tagen in Brest gemietet. Ein gewisser Ryan McKenzie. Ein Schotter aus Glasgow.
0: McKenzie.
1: Wir haben ihn bis jetzt noch nicht erreicht.
2: Ja, ganz sicher. Das ist der Mann.
0: Das müssen wir nur noch finden.
2: Mir ist noch etwas eingefallen. Er hatte so Schuhe an mit einem Vogelemblem drauf.
0: Sie meinen die Marke?
2: Ich hab's im Traum gesehen. Ich sehe alles in meinen Träumen. Langsamer, Kindchen. 1, 2. Der Übergang ins Geh muss sauber sein. Ich weiß, was die Leute über mich sagen. Dass ich das Blaue vom Himmel erzähle und mir alles nur einbilde. Aber ich habe ihn wirklich gesehen. Verzeihen Sie, ich werde gebraucht. Hören Sie ja.
0: Madame, ich würde gerne wissen, wen Sie gestern Abend treffen wollen.
2: Mein Alibi?
0: Routine.
2: Ich war schon einmal Verdächtige in einem Mordfall. Ich hatte in Paris eine Affäre mit einem Politiker. Er hatte eine Überdosis Schlaftabletten genommen und alle dachten zuerst, ich hätte ihn vergiftet. Aus Eifersucht. Das hat mich dann letztendlich meine Karriere gekostet.
0: Sie wollten mir noch den Namen Ihres Freundes sagen.
2: Finden Sie ihn doch selbst raus. Sie sind doch Polizist, oder?

0: Hallo?
1: Guten Tag.
0: Hallo.
1: Was kann ich für Sie tun?
0: Ist deine Mutter oder dein Vater hier?
1: Nee, die sind unterwegs.
0: Ah. Okay. Wohnt hier vielleicht ein Ryan McKenzie? Sein Mietwagen steht da unten auf dem Parkplatz.
1: Sie sind von der Kriminalpolizei?
0: Mhm.
1: Ist was passiert? Ein Mord?
0: Wohnt dieser McKenzie nun hier oder nicht?
1: Ja.
0: Wann hast du ihn das letzte Mal gesehen?
1: Keine Ahnung. Vorgestern so, gegen Nachmittag. Da kam so eine Frau vorbei. Ich glaube, die ist hoch auf sein Zimmer gegangen.
0: Was für eine Frau?
1: Niemand aus der Gegend hier.
0: Wie sah sie aus?
1: Irgendwas Anfang 30. War ein bisschen prollig angezogen, aber sah eigentlich ganz gut aus. Sexy irgendwie.
0: Sexy. Kann ich sein Zimmer sehen?

0: Dürfen Sie das einfach so anfassen? Ohne Handschuhe, meine ich.
1: Man weiß wie schon.
0: Oh mein Gott, das ist Blut. Das ist doch Blut, oder?
2: War der Mann verletzt, als er gestern nach Hause gekommen ist?
0: Keine Ahnung, ich habe ihn ja nicht gesehen. Der zahlt doch noch seine Rechnung, oder?
2: Pass auf, in der nächsten Stunde kommt die Spurensicherung. Nichts anfassen und schließ die Zimmertür ab, okay?
0: Klar, kein Problem. Mann, ist dieser Mackenzie wirklich umgebracht worden? Hier gab's noch nie einen Mord, soviel ich weiß. Bin ich dann auch in Gefahr? Ich meine, ich bin doch sowas wie eine Zeugin.
2: Ja, bist ja keine Augenzeugin. Insofern halte ich eine Gefährdung für relativ überschaubar.
0: Überschaubar. Hm.
3: Also, ich habe die Spurensicherung verständigt für das Hotel und den Wagen. Du sollst alle Anrufe überprüfen, die dieser Mackenzie aus der Auberge Isabelle gemacht hat. Sagt Kommissar Dupin.
4: Sag mal, könntest du das nicht für mich machen? Rival ist bei dieser Fortbildung und ich müsste dringend los.
3: Wohin denn? Was machst denn du eigentlich?
4: Ich arbeite. Seit Monaten wird Sand von unseren Stränden gestohlen. Die Kommunen müssen ständig nachliefern, weil ihnen sonst die Touristen ausbleiben.
3: Ja, davon habe ich gehört.
4: Weißt du, wie viel die internationale Sandmafia im Jahr umsetzt? 70 Milliarden Euro. Die saugen weltweit die Meeresböden ab, zerstören wertvolle Fischbestände, plündern unsere besten Strände. Und wenn das so weitergeht, haben wir bald überhaupt keinen Sand mehr auf der Welt, weil sie alles zu Beton gemacht haben.
3: Naja, dein Umweltbewusstsein ehrt dich, aber wir sind doch bei der Polizei, nicht bei Greenpeace.
4: Sehr witzig. Der Präfet hat eine Sondereinheit gegründet, drüben im Lorient. Nur hier bei uns interessiert sich mal wieder niemand dafür. Wir ermitteln mal eben in einem Mordfall ohne Leiche.
3: Weiß die Perf von deiner Ermittlung?
4: Ja, nein, noch nicht. Also ich will ganz sicher sein.
5: Stopp! Stopp! Nichts anfassen! Nichts anfassen. Dupin, Kriminalpolizei, Sie warten auf mich, stimmt's?
6: Ja.
5: Sehr gut. Danke.
7: Letztes Ziel. Vitrien-le-Breton. Baptiste Colonc.
8: Also ganz ruhig, okay?
6: Mhm.
8: Welcher Hebel ist der Hebel für den Hebearm?
6: Okay.
8: Nein. Der linke. Der linke Hebel ist für die Schaufel. Und Sie sind sicher, dass Sie mit dem Ding umgehen werden können?
6: Ja, ist alles okay.